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0: Japan mit 2:1. Den entscheidenden Treffer erzielten die Brasilianer in der Nachspielzeit. Die Partie Niederlande-Marokko ist im Elfmeterschießen 2:3 ausgegangen. Damit ist Marokko eine Runde weiter. Berlin. Nach 2 Monaten läuft heute der sogenannte Tankrabatt aus. In der Folge dürfte der Preis für Benzin und Diesel steigen, denn für Sprit, der ab dem 1. Juli das Tanklager oder die Raffinerie verlässt, gilt dann wieder die alte, höhere Steuer. Die Bundesregierung hatte den Tankrabatt eingeführt, um insbesondere Autofahrer zu entlasten. Nun fordert Mecklenburg-Vorpommerns Ministerpräsidentin Schwesig von der SPD weitere Maßnahmen für die Bürger. Der Bundeskanzler müsse mit den Mineralölkonzernen darüber sprechen, dass die Benzinpreise nicht wieder ansteigen, sagte Schwesig den Funke-Zeitungen. Sachsen-Anhalts Ministerpräsident Schulze lobte den Tankrabatt, dieser sei, anders als von Skeptikern befürchtet, vollumfänglich weitergegeben worden. Stade. In der niedersächsischen Stadt sind 6 Mitarbeiter einer Jugendhilfeeinrichtung getötet worden. Dort werden junge Mütter und ihre Kinder betreut. Der mutmaßliche Schütze wurde festgenommen. Laut Polizei handelt es sich um einen 45 Jahre alten gebürtigen Deutschen mit türkischen Wurzeln. Als Motiv wird ein Streit ums Sorgerecht vermutet. Der Mann hatte in der Einrichtung einen Termin, bei dem es um das Sorgerecht für die 3 Monate alte Tochter ging. Das Mädchen und seine Mutter blieben unverletzt. Bundeskanzler Merz schrieb in den sozialen Medien, die Nachricht erschüttere ihn bis ins Mark. Sein Mitgefühl gelte Opfern und Angehörigen. Caracas. Nach dem verheerenden Erdbeben in Venezuela ist die Zahl der Opfer weiter gestiegen. Bisher sind laut Regierung über 1.700 Tote bestätigt. Befürchtet werden deutlich mehr, da auch 5 Tage nach den beiden Beben weiterhin Zehntausende Menschen vermisst werden. Hilfsorganisationen tun sich schwer damit, das genaue Ausmaß der Zerstörung zu bewerten. Es gibt Hinweise darauf, dass die von der Regierung gelieferten Zahlen die Schäden deutlich unterrepräsentieren. Inzwischen sind die Reparaturarbeiten am Hafen der zerstörten Stadt La Guaira beendet. Er konnte wieder in Betrieb genommen werden. Nun steuert ein US-Marineschiff den Hafen an, um Hilfsgüter und Ausrüstung in die Katastrophenregion zu bringen. München. Am Abend und in der Nacht sind teils heftige Gewitter mit Starkregen, Hagel- und Sturmböen über den Süden und den Osten Bayerns hinweggezogen. In der bayerischen Landeshauptstadt wurden zahlreiche Straßen, Keller und Tiefgaragen geflutet, insbesondere im Südosten der Stadt. Bis kurz vor 22 Uhr zählte die Münchner Feuerwehr rund 200 Einsätze. Außerdem legte das Unwetter den S-Bahn-Verkehr auf einzelnen Linien zwischenzeitlich lahm. Medienberichten zufolge war ein Blitz in ein Stellwerk eingeschlagen. In Schwandorf in der Oberpfalz waren laut Landratsamt mehrere Keller vollgelaufen und Unterführungen überflutet. Das Wetter in Bayern. Teils bewölkt, teils sonnig, vereinzelt gewittriger Regen bei schwülwarmen 24 bis 31 Grad. Nachmittags und abends nimmt die Gewitter- und Schauerneigung zu. Es drohen lokal Starkregen, Hagel- und Sturmböen. Auch in der Nacht teils kräftige Gewitter mit Unwettergefahr. Morgen weiterhin Schauer und Gewitter, erst am Donnerstag und Freitag dann wieder überwiegend freundlich. Höchstwerte 20 bis 29 Grad. Soweit die Nachrichten. Es ist 5:45. Der Blick auf die Straßen. A6 Weidhaus Richtung Nürnberg. Zwischen Weidhaus Autobahn und Pleistein 4 Kilometer stockender Verkehr. A8 Stuttgart Richtung München, zwischen Märklingen und Ulm-Ost, 6 Kilometer stockender Verkehr. Dort steht ein defektes Fahrzeug. Und A73 Bamberg Richtung Nürnberg. Zwischen dem Kreuz Fürth Erlangen und Erlangen-Eltersdorf gibt es Behinderungen nach einem Unfall. Soweit die Verkehrsübersicht. Gute Fahrt.
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2: Heute mit Rolf Bühlmann und einem etwas holprigen Start. Wir bitten um Entschuldigung. Ich hoffe, Sie können uns das verzeihen. Im regulären Programm geht es jetzt hoffentlich weiter, ganz normal, ohne weitere Probleme. Und wenn Sie heute Nacht darauf verzichtet haben, sich das WM-Spiel Deutschland-Paraguay anzuschauen, dann haben Sie sich zumindest mal eine Enttäuschung erspart.
3: Meine zweite WM, zweimal reingeschissen. Letzten Turniere war nix. Einzige, was ich sagen kann, ist Entschuldigung.
2: Sagt Kai Havertz nach dem deutschen Aus im 16-Finale. Das wird uns immer wieder beschäftigen in den nächsten 3 Stunden. Gleich das erste Mal. Aber am Ende ist es dann doch nur Fußball, nur ein Spiel. Und wird auf einmal ganz unwichtig, wenn man an die fürchterlichen Ereignisse gestern in Stade denkt, wo ein Mann in einer Jugendeinrichtung 6 Menschen erschossen hat.
4: Wir sind vom Einkaufen gekommen, von Kaufland. Und dann hat man schon, ich meine, es war eine Frauenstimme gehört, Hilfe oder sowas. Und dann gleich 1-2 Schüsse. Einzel und dann eine ganze Serie hintereinander. Bum, bum, bum, bum, bum, ganz schnell hintereinander.
2: berichtet ein Anwohner. Wir fassen gleich zusammen, was man bislang weiß. Und wir blicken nach Russland, wo sich die Energiekrise immer weiter zuspitzt.
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2: Und mit Musik aus Stuttgart. Tortellini Tuesday heißt diese Band. Der Titel Rikas.

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1: Und das war's. Deutschland muss nach Hause fliegen. 4 Spiele bei der WM. Ein klarer Sieg, ein knapper Sieg, eine durchaus verdiente Niederlage und in der Vorrunde. Und dann eine auch nicht unverdiente, aber schon auch unglückliche Niederlage im 16. Finale. Mehr war nicht drin. Aus gegen Paraguay, 3:4 nach Elfmeterschießen. Philipp Weißkirch.
2: Es ist kurz vor 19:30 am Abend in Boston, als sich die deutsche Mannschaft endgültig dem Gefühl der Ohnmacht hingeben muss.
3: Kanale läuft an und schießt ins Tor! Es ist das Aus! Deutschland ist aus!
2: Aber schon vor dem Ohnmachtsgefühl war der DFB-Elf schwindelig geworden und schwarz vor Augen. Nur 1:1 nach 90 Minuten gegen ein biederes und destruktives Paraguay. Nur 1:1 nach Verlängerung und dann im Elfmeterschießen.
4: Ich glaub das nicht!
2: 3 Fehlschüsse.
5: Das Einzige, was ich sagen kann, ist Entschuldigung.
2: Kai Havertz versuchte als einer der ersten Worte zu finden für diesen sportlichen Notfall.
5: Eigentlich hat wahrscheinlich dann nicht so viel gepasst, wenn man gegen Paraguay mit einem Respekt ausscheidet. Und dann hat man es auch nicht verdient, weiterzukommen.
2: Das deutsche Team war bereits angeschlagen in dieses 16. Finale gegangen. Nach einer schwachen Leistung gegen Ecuador sollte gegen das nächste Team aus Südamerika eigentlich eine Leistungssteigerung her. Doch schon früh gab es warnende Symptome.
6: Also wo sind die Ideen? Wo sind die kreativen Lösungen der deutschen Mannschaft?
2: Die Werte und Zahlen erschienen gesund. 21:7 Torschüsse, 42:15 Flanken, 16:6 Ecken. Und dennoch fühlte sich das deutsche Spiel krank an.
7: Dann war es so, dass wir natürlich lang gebraucht haben, den Gegner ins Bewegen zu bringen. Wir haben einen ganz langsamen Spielvortrag gehabt. Es hat ewig gedauert zu verlagern.
2: Bundestrainer Julian Nagelsmann sah, wie seine Spieler vieles versuchten und doch wirkungslos blieben. Eine kurze Hoffnung auf Besserung gab es in der 102. Minute, als Jonathan Tah das 2:1 köpfte. Aber der Schiedsrichter nahm das reguläre Tor nach Videobeweis zum Entsetzen der Nagelsmänner zurück.
7: Ein Skandal ist, dass der das zurückpfeift. Keine Ahnung, was er da gesehen hat. Echt ein Witz. Aber ist so, das ist müßig. Wir müssen trotzdem das Spiel vorher regeln und anders regeln. Und das haben wir nicht geschafft.
2: Deutschland ist nach dem inzwischen 3. frühen WM-KO in Folge zum Fußballpatienten geworden. Und die Frage ist, wer ihm jetzt wieder frisches Leben einhauchen kann.
7: Ich bin keiner, der wegläuft. Ja, ich stehe zur Verfügung. Wenn der DFB das möchte, dann mache ich die EM28.
2: Sagte Julian Nagelsmann nur wenige Minuten nach dem Kollaps gegen Paraguay. Die Entscheidung, ob es nun Sofortmaßnahmen braucht und wenn ja welche, die muss der DFB fällen.
1: Und während dieser DFB, der Deutsche Fußballbund also, das Team und die Fans ihre Wunden lecken, war der Jubel in Paraguay groß, berichtet Anne Herberg.
8: Sie können es selbst fast überhaupt nicht glauben. Die Stimmung in Paraguay explodiert. Alle sind außer sich vor Freude. Nach diesem totalen Fußball-Krimi, schon beim 1:0, waren die Leute hier in der Innenstadt von Asunción, der Hauptstadt in Paraguay, außer sich nach 42 Minuten. Und das war wie so ein Omen für den Ausgang des Spiels, bei dem die meisten aber zwischendurch nochmal einen Herzinfarkt bekommen haben. Sie haben gezittert, gebannt, gehofft und am Ende gejubelt. Und ihr hört es hinter mir, Autokorsos in der Stadt, überall. Nach 16 Jahren ist Paraguay mal wieder bei einer WM dabei und hat wieder erwartens Deutschland bezwungen. Und es war auch ein bisschen eine kleine Revanche hier für Paraguay. Beim letzten WM-Spiel gegen Deutschland 2002 war das, hat die DFB-Elf, die Paraguayos, die Stolzen aus der WM gekickt. Diesmal war es andersrum. Aber es gab auch Fairplay-Worte von den Paraguayern Richtung Deutschland. Man habe gut gespielt, aber am Schluss hätte Paraguay einfach mehr gekämpft. Si se puede ist der Schlachtruf hier. Ja, wir schaffen das. Und sie haben es geschafft.
1: Jubel also in Paraguay, aus für Deutschland bei der Weltmeisterschaft. Um 6:30 schalten wir in die USA zum ARD-Team dort. Um 19:30 sprechen wir mit Philipp Köster, dem Chefredakteur des Fußballfachmagazins Elf Freunde.

0: Jewel in Bayern 2 in der Welt am Morgen mit Standing Still um gleich 18 Minuten nach 6 Uhr. 6 Tote, mehrere Verletzte, alle niedergeschossen. Was da gestern in Stade in Niedersachsen geschehen ist, ist erschütternd. Bundeskanzler Merz und Bundespräsident Steinmeier ließen mitteilen, sie würden an die Opfer denken. Die ganz genauen Hintergründe sind noch unklar, aber es sieht so aus, als habe ein Mann wegen eines Sorgerechtsstreits in der Jugendeinrichtung in Stade das Feuer eröffnet. Anwohner sind schockiert.
1: Wir sind vom Einkaufen gekommen, von Kaufland, von dort. Dann sind wir hier reingefahren, hinten eingeparkt, die Tür aufgemacht und dann hat man schon, ich meine, es war eine Frauenstimme, gehört, Hilfe oder sowas. Und dann gleich 1, 2 Schüsse, einzeln und dann eine ganze Serie hintereinander. Bum, bum, bum, bum, bum, ganz schnell hintereinander.
2: Und als der Täter diese Serie von Schüssen abgefeuert hatte, waren 5 Menschen tot. 4 Frauen und ein Mann. Eine weitere männliche Person lag im Krankenhaus, seinen Verletzungen. Sie alle arbeiteten in der Kinder- und Jugendeinrichtung in der Dankerstraße am Rande der Stader Innenstadt. Eine Stadt, die unter Schock steht. Innenministerin Daniela Behrens sprach am Abend auf einer Pressekonferenz von einem schrecklichen Tag für Stade und für ganz Niedersachsen.
3: Nach bisherigen Erkenntnissen handelt es sich um eine Tat, die aus familiären Motiven begangen wurde, um eine extrem kaltblütige Gewalttat ohne politische oder wirtschaftliche Hintergründe.
2: Zudem wurde noch eine weitere verdächtige Person festgenommen. Über den vermeintlichen Täter äußerte sich die Präsidentin der Polizeidirektion Lüneburg, Katrin Schuhl.
4: Es handelt sich um einen 45-jährigen, in Deutschland geborenen und wohnhaft im Raum Hannover Mann. Er hat türkische Wurzeln. Es liegen zu ihm polizeiliche Erkenntnisse vor, unter anderem aus dem Bereich Bedrohung. Aber er galt bisher nicht als absolut gewalttätig in unserem polizeilichen System.
2: Und auch zu einem möglichen Motiv gab die Polizeipräsidentin schon erste Hinweise.
4: Das liegt vermutlich im Umfeld, das heißt in einem Sorgerechtsstreit. Der Täter hatte heute zusammen mit vielen der Opfer einen Termin, um über das weitere Sorgerecht seiner 3 Monate alten Tochter, die sich im Objekt zusammen mit der Kindsmutter befand, beide unverletzt durch Schussabgaben, also befinden sich nicht unter den von mir eben skizzierten 6 Opfern.
2: Verbindungen zur Clankriminalität gäbe es nach derzeitigem Stand der Ermittlungen nicht. Auch Niedersachsens Ministerpräsident Olaf Lies zeigte sich in einer Stellungnahme tief erschüttert.
5: Wir sind natürlich in Gedanken bei den Angehörigen, bei den Opfern, bei denen, die vor Ort geholfen haben und sehr schnell reagiert haben. Und machen uns natürlich große Sorgen, welche Konsequenzen das dort vor Ort für die Betroffenen noch hat.
2: Polizeipräsidentin Schuhl wies in eindringlichen Worten darauf hin, dass auch ihre Gedanken in erster Linie bei den Opfern und deren Angehörigen seien, zog den Kreis der Betroffenen aber weiter.
4: Hier spreche ich vor allem die beteiligten Menschen vor Ort an, aber auch den Bürger draußen, aber eben auch unsere polizeilichen Einsatzkräfte, die Leitstelle und den eingesetzten Rettungsdienst und die Ärzte und Pfleger. Auch hier gilt unser ausdrückliches Mitgefühl und wir sind alle in Gedanken bei allen Personen.
0: Sagt die Lüneburger Polizeipräsidentin Katrin Schuhl in einem Beitrag von Albrecht Breitschuh.
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0: Auf der Krim war es am schnellsten und am deutlichsten zu spüren. Die von Russland annektierte ukrainische Halbinsel lag zwischenzeitlich trocken, was Treibstoffe angeht jedenfalls. Zeitweise gab es einfach kein Benzin mehr für Zivilisten. Tausende Kilometer weiter östlich in Sibirien eine ganz ähnliche Situation. Der Gouverneur kündigte Einschränkungen an für den Verkauf von Treibstoffen an Zivilisten. Es zeigt sich, Russland steckt in einer Energiekrise. Eine direkte Folge der ukrainischen Angriffe auf russische Infrastruktur. Nicht mal Wladimir Putin selbst kann das noch wegleugnen. Für das ARD-Studio Moskau, Björn Blaschke.
10: Schlangen dutzender Autos vor den Tankstellen der Russischen Föderation in vielen Landesteilen, auch im Großraum von Moskau, seit Tagen. Und klar, frustrierte Wartende. Auch die, die die Nachrichtenagentur Reuters interviewt hat. Es ist alles sehr schlimm. Was soll ich denn sonst denken? Es ist nichts Gutes dabei. Ich möchte, dass die Preise wieder niedriger sind, so wie früher. Wir können nicht voll tanken. Das ist ein Problem. Es werden nur 20 Liter pro Person ausgegeben. Danach müssen wir uns wieder hinten anstellen. Fast 10 Millionen Barrel am Tag, so viel Öl förderte Russland täglich im vergangenen Jahr. Das machte den Staat zum drittgrößten Ölproduzenten der Welt. Viel wurde davon als Rohöl ins Ausland verkauft. Einen Teil verarbeiteten die heimischen Raffinerien, zum Beispiel zu Benzin. Aber seit Monaten nun schon nimmt das ukrainische Militär russische Ölproduktionsstätten ins Visier, Raffinerien, Pipelines, Pump- und Verladestationen. Gegenschläge in dem Krieg, den Russland vor mehr als 4 Jahren startete. Die ukrainischen Attacken auch dürften die Benzinknappheit in der Russischen Föderation ausgelöst haben. Am Wochenende nun hielt Kreml-Chef Wladimir Putin eine Sitzung ab, wie es heißt, zur Sicherung der inländischen Kraftstoffversorgung. An dem Treffen nahmen unter anderem die Minister für Verteidigung und Finanzen teil, Moskaus Bürgermeister und die Chefs von Energieunternehmen. Das sieht nach Krisenmodus aus, aber Putin spielte den Benzinmangel herunter in einem Interview mit einem seiner Hofberichterstatter. Pavel Zarubin fragte Putin, für wie schwerwiegend er die Angriffe auf die russische Energieinfrastruktur halte. Was Angriffe auf die kritische Infrastruktur und insbesondere auf die Energieinfrastruktur angeht, so bereiten sie natürlich Probleme. Das ist offensichtlich. Wir sehen derzeit ein gewisses Defizit, aber kein kritisches, wie ich sagen möchte. Ein gewisser Mangel, aber kein kritischer. Und trotzdem soll Russland jetzt Benzin importieren, wie auch Kerosin. Vorläufig jedenfalls, denn Putin drängt darauf, dass die Schäden, die ukrainische Angriffe verursacht haben, schnell behoben werden. Und Putin erklärte, die Auswirkungen ukrainischer Angriffe müssten klein gehalten werden. Die erste Aufgabe besteht darin, die Produktion der besten Luftverteidigungssysteme schnell und deutlich zu steigern. Die Frage ist, wie schnell die Produktion erhöht und an die Truppen zum Schutz kritischer Infrastruktureinrichtungen geliefert werden kann. Putin will sich nicht durch den Benzinmangel unter Druck setzen lassen und den Krieg angesichts der offensichtlichen Mängel beenden. Er will weiterkämpfen lassen. Oder mit anderen Worten, er geht nicht gegen die Krankheit vor, sondern gegen ihre Symptome.

0: schon.
1: Catriel und Paco Amoroso waren das. Und wenn Sie genau hingehört haben, haben Sie vielleicht auch Sting erkannt mit Hasta Jesus tuvo un mal día. Auch Jesus hatte mal einen schlechten Tag. Vielleicht ein Trost für die deutsche Mannschaft. Kroatien hat Probleme, genügend Saisonarbeitskräfte ins Land zu bekommen. Und das gilt vor allem für den Tourismus. Wir berichten darüber in der nächsten halben Stunde. Jetzt zuerst aber die Nachrichten mit Julia Kortis.
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3: Deutsche Fußballnationalmannschaft scheidet bei WM aus. Im 16. Finale unterlag die DFB-Elf Außenseiter Paraguay im Elfmeterschießen mit 3:4. Nach der regulären Spielzeit hatte es 1:1 gestanden. Am frühen Morgen gewann Marokko gegen die Niederlande mit 3:2 ebenfalls im Elfmeterschießen. Im ersten Spiel des Abends hatte sich Brasilien mit 2:1 gegen Japan durchgesetzt. Wir sprechen hier auf Bayern 2 gleich nach diesen Nachrichten mit unserem Reporter über das WM-Aus der Deutschen. Motiv für tödliche Schüsse in Stade war wohl Sorgerechtsstreit. Das gab die Polizei bekannt. In der niedersächsischen Stadt wurden gestern 6 Mitarbeiter einer Jugendhilfeeinrichtung getötet, in der junge Mütter und ihre Kinder betreut werden. Bundeskanzler Merz schrieb in den sozialen Medien, die Nachricht erschüttere ihn bis ins Mark. Sein Mitgefühl gelte Opfern und Angehörigen. Tankrabatt läuft heute aus. In der Folge dürfte der Preis für Benzin und Diesel wieder steigen. Die Bundesregierung hatte die Senkung der Energiesteuer für 2 Monate beschlossen, um insbesondere Autofahrer von den gestiegenen Kosten durch den Iran-Krieg zu entlasten. Bundesregierung treibt Zuckersteuer voran. Nach Informationen der Welt soll der Gesetzentwurf bereits kommende Woche vom Kabinett verabschiedet werden. Zuckergesüßte Getränke sollen dadurch gesondert besteuert werden. Mehr als 300 Unternehmen der Getränkewirtschaft haben sich in einem offenen Brief gegen das Vorhaben ausgesprochen. Sie warnen vor einer zusätzlichen Belastung für Unternehmen und Verbraucher. Mehrheit der Deutschen sorgt sich um Einfluss großer Social-Media-Plattformen auf die Öffentlichkeit. Nach einer Studie der Bertelsmann Stiftung sind es 71%. 85% der Befragten unterstützen höhere Geldstrafen für Plattformen, die gegen geltende Regeln verstoßen. Soweit die Nachricht um halb.
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3: Das Wetter teils bewölkt, teils sonnig, vereinzelt gewittriger Regen, 24 bis 31 Grad. Und ein Blick auf die Straßen A8 Stuttgart Richtung München. Zwischen Märklingen und Ulm-Ost 5 Kilometer stockender Verkehr, da steht ein defektes Fahrzeug. Und A8 Salzburg Richtung München. Zwischen Schwarzbach und Anger 2 Kilometer Stau an einer Baustelle. Soweit die Verkehrsübersicht.
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1: Tja, und die WM, die ist für das deutsche Team vorbei. Im 16. Finale gegen Paraguay war in der Nacht Schluss. 3:4 hieß es am Ende im Elfmeterschießen. Nach der Verlängerung hat es 1:1 gestanden. Ich bin jetzt mit Martin Roschitz aus dem ARD-Team vor Ort verbunden. Guten Morgen.
4: Guten Morgen, hallo.
1: Jetzt fragen sich natürlich alle, warum? Das deutsche Team sicher auch. Gibt's schon Antworten?
4: Ja, es war eine ziemliche Geisterbahnfahrt. Der Plan von Nagelsmann mit den 2 Spitzen Havertz und Undav ist gar nicht aufgegangen. Paraguay hat gemauert. Das war ja zu erwarten. Der Rückstand kurz vor der Pause hat alles noch komplizierter gemacht. In der zweiten Hälfte kurzes Aufatmen durch das Kopfballtor von Kai Havertz und dann kommt in der Verlängerung auch noch Pech hinzu. Ein reguläres Kopfballtor von Tah wird vom VAR wieder einkassiert. Wirklich eine krasse Fehlentscheidung, muss man sagen. Und im Elfmeterschießen haben dann die Nerven versagt. Havertz wollte Made und Tah verschießen und so verpasst Deutschland zum 3. Mal in Folge ein Achtelfinale bei einer WM.
1: Jetzt haben Sie gerade schon gesagt, der Plan ist gar nicht aufgegangen. Dann muss man schon fragend in Richtung Trainer schauen. Julian Nagelsmann will im Amt bleiben. Rudi Völler, DFB-Sportdirektor, sagte, und das muss man sich jetzt auf der Zunge zergehen lassen, ich bin überzeugt, dass er wahrscheinlich der Richtige ist, um weiterzumachen. Da scheinen 2 Herzen in Völlers Brust zu schlagen, der durchaus auch als Nagelsmann-Fan gilt. Kann Nagelsmann Bundestrainer bleiben nach dieser WM?
4: Nein, kann er nicht. Ich bin noch ein bisschen fassungslos über die Worte von Julian Nagelsmann, die er direkt nach dem Spiel gefunden hat zu seiner Zukunft als Bundestrainer.
0: Ja, ich stehe zur Verfügung. Wenn der DFB das möchte, dann mache ich die EM28 und wenn nicht, dann müssen Sie es mir sagen.
4: Ach, da spricht er schon über das nächste Turnier. Keine Entschuldigung bei den Fans, kein Zeichen der Reue. Statt Verantwortung zu übernehmen, spricht er über die EM 2028. Bis dahin gilt ja sein Vertrag. Rudi Völler sagt, ja, ich bin immer noch überzeugt davon, dass er der Richtige ist, aber ich entscheide das ja auch nicht alleine. Er hat die Trainerfrage erstmal weggeföllert, so will ich es mal sagen. Ich glaube nicht, dass er das durchhalten kann. Heute wird es eine letzte Pressekonferenz hier im DFB-Quartier in Winston-Salem geben. Dann werden die Fragen wiederkommen, sie werden nicht leiser werden und sie werden auch nicht aufhören. Ich bin ziemlich sicher, dass die Unterstützung für Nagelsmann bröckelt in den nächsten Tagen und dass da eine tragfähige Lösung für die Zukunft gesucht und gefunden wird. Da geht es ja auch um viel Geld in Sachen Abfindung.
1: Da geht es um viel Geld, da geht es auch um große Namen. Jürgen Klopp wird immer wieder genannt. Ist das die Zukunft des deutschen Fußballs auf Nationalmannschaftsebene?
4: Ja, der Name liegt ja auf der Hand. Klopp war das ganze Turnier über schon TV-Experte und Schattentrainer in Personalunion. Erst recht nach seinem Spruch, noch stellt Nagelsmann die Mannschaft auf, für den er sich ja beim Noch-Bundestrainer entschuldigt hat. Jetzt hören wir andere Töne von ihm. Es sei jetzt Zeit für einen Neuanfang beim DFB. Und angesprochen auf die Frage, ob er sich den Job vorstellen könne, hat Klopp gesagt, habe ich noch nicht drüber nachgedacht. Es gibt dazu heute nichts zu sagen. Und das heute interpretiere ich jetzt mal wie das noch bei Nagelsmann.
1: Dann schauen wir mal auf das, was zu tun wäre. Eines der großen Mankos, das sich offenbar in diesem Turnier immer wieder gezeigt hat, war, dass wenn es mal körperlich geworden ist, wenn die gegnerische Mannschaft mit viel Einsatz, mit viel Körper, mit viel Kraft dagegen gehalten hat, dann hatten die Deutschen keine Lösung. Das kommt ja irgendwie nicht so überraschend, dass sowas passieren könnte. Muss man da ansetzen?
4: Nein, ja, das ist auch dem Bundestrainer sicherlich anzukreiden, auch bei seiner Kaderzusammenstellung. Hat er da die richtige Mischung gefunden? Klammer auf, ich sage mal nein. Leroy Sané den Ball zu geben und ihn alleine zu lassen, war vielleicht auch nicht so die richtige Idee. Kein Hinterlaufen, keine Kreativität. Wirtz und Musiala waren ja im Prinzip ein Komplettausfall. Keine Überzeugung, keine Selbstsicherheit. Und das hat man ja dann auch im Elfmeterschießen gesehen. Dass das verloren ging, war auch kein Zufall.
1: Dann letzte Frage, erübrigt sich fast, aber man muss dann doch fragen, wie ist die Stimmung in der Mannschaft? Ich nehme an, die Enttäuschung ist groß, auch Selbstkritik?
4: Ja, Selbstkritik schon bei den Spielern, beim Bundestrainer weniger, aber bei den Spielern schon. Kai Havertz, der erst das Tor gemacht hat, insgesamt 3 Turniertore gemacht hat und auch den ersten Elfmeter geschossen hat, ihn leider verschossen hat, der hat keine Ausreden gesucht.
5: Ich glaube, es wäre viel, viel mehr drin gewesen. Und ja, jetzt wieder das Land so zu enttäuschen, ist ja kein schönes Gefühl.
4: Das muss jetzt erstmal sacken.
1: Martin Roschitz war das aus dem ARD-Team in den USA über die deutsche Niederlage im Achtzehntelfinale gegen Paraguay. Schluss ist, aus ist für die deutsche Mannschaft bei der WM. Darüber reden wir auch in einer Stunde noch. Dann mit Philipp Köster von 11 Freunde.

0: DNA in Susan Vega waren das mit Tom Steiner um ganz genau 6:40 Uhr.
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0: Klaviere sind empfindlich. Temperaturschwankungen mögen sie nicht, genauso wenig wie Veränderungen bei der Luftfeuchtigkeit. Gut möglich also, dass die Hitzewelle der letzten Tage und die Gewitter jetzt den Klavierstimmern der Republik ein gutes Geschäft bescheren. Um Klavierstimme, Pianoturner, geht's auch im neuen Film von Daniel Rohr. Der hat als Dokumentarfilmer schon einen Oscar gewonnen, musste für sein Spielfilmdebüt aber nochmal ganz von vorne anfangen und hat jetzt einen tragikomischen Genremix abgeliefert mit Hollywood-Legende Dustin Hoffman und Newcomer Leo Waddle. Diese Woche kommt The Piano Turner in die deutschen Kinos. Bettina Dunkel hat den Film schon gesehen.
2: Gute Jazzmusiker beherrschen nicht nur ihre Instrumente. Sie sind obendrein unschlagbar in der Kunst des Improvisierens. Ein Talent, das auch Nicky und Harry besitzen. Nicky war mal ein Wunderkind am Klavier. Harry gehörte zum Inner Circle von Jazzgrößen wie Herbie Hancock. Dann entwickelte Nicky ein Gehörleiden. Harry hatte einen Herzinfarkt. Als harmonisches Ersatzvater-Sohn-Gespann tingeln sie jetzt durch Manhattan und stimmen die Pianos von neureichen Möchtegern-Kulturbeflissenen. Aber die schätzen weder die Instrumente in ihren Wohnzimmern noch die erstklassige Arbeit der beiden.
3: Entschuldigung?
4: Ja, Ma'am?
3: Die Toilette ist undicht, ich gebe Ihnen 100 extra.
4: Was sagt sie?
5: Sie will, dass wir die Toilette reparieren.
6: Wir sind Klavierstimmer, wir reparieren Klaviere.
3: 200.
6: Höre ich 500?
2: Die vielschichtige Tragikomödie The Piano Tuner wirkt zu Beginn wie eine charmante Charakterstudie über gescheiterte Künstler am Klavier. Aber wie der hakenschlagende Jazz-Soundtrack, der dem Film seinen Rhythmus verleiht, steckt auch die Handlung voller Twists und Überraschungen. Diese werden nach und nach, um nicht zu sagen vorsichtig, integriert. Da wären zunächst romantische Elemente, die nach Drehbuchstandard klingen, aber durchaus originell sind. Denn die Art und Weise, wie zwischen Klavierstimmer Nicky und Kompositionsstudentin Ruthie die ersten Funken fliegen, hat man so noch nicht gesehen bzw. gehört.
7: Hast du das absolute Gehör?
4: Ja.
7: Was ist das?
4: C Fis, Ass E, E7 B9, F7 Kreuz 5 Kreuz 9. Fis, G, A, Eis, H über das.
2: Als der von Dustin Hoffman gespielte Harry ins Krankenhaus muss, werden dramatische Noten hinzugefügt. Weil aber auch das keine allzu überraschende Wendung ist, kommen Thriller-Komponenten dazu. Und die verleihen der Handlung dann doch eine unerwartete Dynamik.
4: Hallo?
5: Wie lange brauchen Sie noch? Es ist laut.
8: So lange, wie wir brauchen. Es sei denn, du öffnest den Safe.
2: Mit seinem hochsensiblen Gehör kann Nicky selbst modernste Safes und deren Kombinationen knacken. Und weil Harrys Krankenhauskosten explodieren, lässt sich Nicky von einer Einbrecherbande anheuern.
8: Heilige Scheiße. Wenn du richtig Geld verdienen willst, ruf mich an.
2: Würde The Piano Tuner in voller Konsequenz dem Aufbau

0: einer Jazz-Improvisation folgen, müsste die Handlung ab diesem Moment absolut unberechenbares Terrain betreten. Dazu allerdings fehlt dem Film leider der Mut. Vieles ist vorhersehbar, manches arg konstruiert. Demgegenüber steht die hervorragende Schauspielleistung von Hauptdarsteller Leo Woodell und das immersive Sounddesign von Johnny Byrne, der schon mit The Zone of Interest eine Glanzleistung abgeliefert hat. Dennoch, über den Rohdiamant-Status kommt The Piano Tuner nicht hinaus. Was okay ist, wenn man bedenkt, dass Regisseur und Drehbuchautor Daniel Roher zuvor ausschließlich Dokumentarfilme gemacht hat. Für einen, Navalny, wurde er 2023 mit einem Oscar ausgezeichnet. Gerade mal 29 Jahre alt war der Kanadier damals. Der Druck war enorm. Roher wurde depressiv, hatte eine kreative Blockade. Entsprechend ist sein Spielfilmdebüt auch eine Art Selbsttherapie. Handelt The Piano Tuner doch unter anderem davon, wie man nach einer Krise wieder zu sich findet. Dafür braucht es Zeit. Und dieser Film ist ein sehr guter Anfang.
1: Bettina Dunkel war das über den Film The Piano Tuner von Daniel Roher. Und musikalisch nehmen wir sie jetzt mit in die ganz frühen 90er Jahre. Curtis Stigers in Bayern 2 in der Welt am Morgen mit I Wonder Why.

0: Curtis Tigers in Bayern 2 mit I Wonder Why.
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0: Korrespondenten vor Ort, also die Hintergründe liefern, das haben wir auch jetzt für Sie im Programm. Denn in Bayern dauert es zwar noch bis Anfang August, aber in Hessen, Rheinland-Pfalz und im Saarland haben gestern schon die Sommerferien begonnen und damit auch die Reisezeit. Ein beliebtes Reiseziel für viele Deutsche ist Kroatien. Der Tourismus dort ist wichtig für das Land, leidet aber unter Arbeitskräftemangel. Viele Einheimische gehen ins Ausland, weil sie dort mehr verdienen können. Also holen touristische Betriebe seit einigen Jahren Saisonarbeitskräfte aus Nepal, Sri Lanka oder Indien nach Kroatien. Eine ganz neue Erfahrung für das Land und für die Menschen aus Südostasien nicht ohne Risiko. David Ferches.
2: Das Vorjahr war für das Land ein Rekord. 22 Millionen Gäste, 110 Millionen Übernachtungen. Dieser Sommer wird genauso gut. Davon geht die Branche aus. Und gleichzeitig gibt es Probleme.
3: Seitdem Kroatien in der EU ist, gehen zu viele nach Deutschland oder sonst wo in Europa. Und diese Arbeitskräfte fehlen im Land.
2: Das ist zynischer. Er lebt im kleinen Dorf Medulin und hat dort ein Restaurant. Um den Arbeitskräftemangel auszugleichen, beschäftigt Sinischer Menschen aus Nepal und den Philippinen.
3: Sie arbeiten als Küchenhilfe an der Bar, helfen beim Kellnern oder machen andere Hilfstätigkeiten. Es sind gute Arbeitskräfte. Das Gehalt in Nepal liegt bei 100 bis 150 Euro im Monat. Hier verdienen sie 1.000 bis 1.500.
2: Einer dieser Arbeitskräfte ist 26, kommt aus Kathmandu und steht beim Interview mit Sinischer direkt daneben. Seinen echten Namen möchte er nicht sagen und nennt sich darum James.
4: Wir sind hier, um uns eine gute Zukunft aufzubauen und für unsere Familien Geld zu verdienen. Am Anfang war natürlich alles anders, aber die meisten sprechen Englisch und mit der Kultur komme ich auch klar.
2: Der Tourismus ist der wichtigste Wirtschaftssektor. Er macht etwa 20% des Bruttoinlandsprodukts aus. Insgesamt 105.000 Arbeitsmigranten gibt es im Land. Die meisten von ihnen arbeiten im Bauwesen oder eben dem Tourismus. Und die Hälfte dieser Arbeitserlaubnisse geht an Menschen aus sogenannten Drittstaaten, sagt der Tourismusverband. Das sind Bosnien, Serbien und vor allem die Länder in Südostasien. Die Menschen dort werden meist über Agenturen nach Kroatien vermittelt. Das ist nicht ohne Risiko.
4: Viele Menschen aus Nepal möchten hierher kommen, weil sie in Nepal nicht genug verdienen. Das Problem ist jedoch, dass manche in Kroatien in eine Art Falle geraten. Wer ohne Erfahrung ankommt und dann den Job verliert, braucht trotzdem weiter Geld für Essen und alles andere. Wenn sie aber 3 Monate lang keine Stelle finden, geraten sie nach einer Übergangszeit in einen illegalen Status. Für viele Nepalesen ist das besonders schwierig, weil sie nicht in ihre Heimat zurück wollen. Sie sind ja ins Ausland gegangen, um Geld zu verdienen und haben oft Schulden aufgenommen, um die Reise überhaupt finanzieren zu können.
2: Wer aus dem Nicht-EU-Ausland kommt und in Kroatien den Job verliert, muss das Land nicht sofort verlassen, sondern hält sich noch bis zu 3 Monate legal dort auf. James sagt, Sinischer sei ein guter Chef. Er hätte sich um alle Versicherungen gekümmert und würde für seine Unterkunft bezahlen. Das sei aber nicht immer so, sagt Višnja Katalinić. Sie arbeitet bei einer Gewerkschaft, die Arbeitsmigranten bei rechtlichen Problemen hilft.
5: Es ist in Kroatien üblich, dass der Arbeitgeber einem Arbeitsmigranten die Unterkunft zahlt, aber es schafft Abhängigkeiten. Es ist eine Möglichkeit für den Arbeitgeber, nur den Mindestlohn zu zahlen, obwohl er auch höhere Gehälter zahlen könnte.
2: Veljko Ostojic ist der Direktor des Tourismusverbandes in Kroatien. Erfolg und Abhängigkeit sei kein Widerspruch, sondern eine Gleichzeitigkeit von Dingen. Arbeitskräftemangel ist Realität. Und wir haben dann zwei Möglichkeiten. Entweder wir öffnen nicht alle unsere Unterkünfte, oder wir holen uns Arbeitskräfte aus dem Ausland und sorgen dafür, dass wir den Service anbieten können, den die Gäste erwarten.
0: David Freches aus Kroatien über die Saisonarbeiter aus Südostasien, die dort in der Tourismusindustrie arbeiten. Und jetzt in Bayern 2 die höchste Eisenbahn mit 37,5 Grad. Nicht die heutige Tagestemperatur.

0: Gleich 7:02. Die höchste Eisenbahn war das.
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2: Ja sagen ist leicht. Andere Leute mögen es, wenn man zu den Dingen, die sie wollen oder brauchen, Ja sagt. Nein sagen dagegen ist schwieriger. Aber manchmal ist es genau das, was nötig ist, um glücklicher zu sein. Will dich jemand zu etwas überreden, wozu du keine Zeit oder Lust hast? Sag nein. Versucht jemand, dich zum Verletzen eines deiner Prinzipien zu bringen, bei dem du lieber hart bleiben würdest? Sag nein. Möchte jemand ein Projekt oder eine Aufgabe auf dich abwälzen? Sag einfach nein. Fällt dir das schwer? Dann tu Folgendes. Stell dich vor einen Spiegel und übe zu sagen, nein, das geht nicht, und dich dann umzudrehen und wegzugehen. Dann musst du nie wieder nachgeben, wenn du etwas nicht tun willst oder weißt, dass es keine gute Idee ist. Übe so lange, bis Nein zu sagen so einfach für dich ist, wie Ja zu sagen, denn es stellt ein wertvolles Utensil in deinem Rüstzeug für das Spiel des Lebens dar.
0: Gedanken zum Tag waren das von Mira Lester. Josef Harder, der österreichische Kabarettist und Schauspieler, klingt meistens sanft, aber was er sagt, ist oft knallhart. Jetzt kommt er mit seinem neuen Film zum Filmfest München. Über die Rolle, die er darin spielt, den Herbert, sagt er Folgendes.
3: Der Herbert ist eine Figur, die im Leben ganz viel Spaß haben will und nicht alt werden. Das ist so ein scheiternder alter Mann, der völlig die Wahrnehmung dafür verloren hat, dass sie die Zeiten ändern. Also außerhalb von ihm, aber er schaut auch in der Früh in den Spiegel und glaubt, er ist immer nur 35 und er scheitert grandios.
0: Josef Harder, sein Herbert und das Filmfest München, eines unserer Themen in der nächsten Stunde hier im Programm in Bayern 2.
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4: Es ist 7 Uhr. Guten Morgen. Die Nachrichten des Bayerischen Rundfunks mit Julia Cortis. Die Übersicht. Für die DFB-Elf ist die Weltmeisterschaft beendet. Schwesig fordert weitere Entlastungen nach Ende des Tankrabatts. Münchner Oktoberfest bekommt neue Sicherheitszentrale. Das Wetter, teils bewölkt, teils sonnig, vereinzelt Gewitter und Regen bei 24 bis 31 Grad. Foxborough. Für die deutsche Fußballnationalmannschaft ist die Weltmeisterschaft zu Ende. Die DFB-Elf verlor gegen den Außenseiter Paraguay 3:4 im Elfmeterschießen und hat damit zum dritten Mal in Folge das Achtelfinale bei einer WM verpasst. Bundeskanzler Merz sprach den Deutschen Trost zu. Auf dem Online-Dienst X schrieb er, mit eurem Einsatz und Teamgeist bei dieser WM habt ihr unser Land begeistert. Wir sind stolz auf euch. Direkt nach dem Spiel betonte Bundestrainer Julian Nagelsmann, er stehe weiter als Coach zur Verfügung. Die Entscheidung, ob er Trainer bleibt, liegt allerdings beim DFB. Im Achtelfinale der WM stehen Brasilien und Marokko. Die Brasilianer gewannen gegen Japan mit 2:1 und Marokko hat die Niederlande 3:2 im Elfmeterschießen besiegt. Berlin. Tanken dürfte wieder teurer werden. Der Tankrabatt läuft heute aus. Das bedeutet, dass von morgen an wieder die alte, höhere Steuer gilt. Inklusive Mehrwertsteuer macht das 16,7 Cent pro Liter aus. Der Tankstellenverband BFT erwartet, dass die höheren Preise erst ab dem Mittag sichtbar werden, weil die Preise nur um 12 Uhr angehoben werden dürfen. Mecklenburg-Vorpommerns Ministerpräsidentin Schwesig fordert weitere Entlastungen für die Bürger. Den Zeitungen der Funke Mediengruppe sagte sie, sie erwarte, dass der Kanzler mit den Mineralölkonzernen darüber spreche, dass die Benzinpreise nicht wieder ansteigen. Zugleich forderte Schwesig einen Preisdeckel. Der Tankrabatt gilt seit Anfang Mai und war auf 2 Monate begrenzt. München. Seit vergangenem Jahr wird die Grundsteuer in Bayern neu berechnet. Und damit fließt mehr Geld an die Kommunen. Obwohl Bund und Länder gefordert hatten, dass Städte und Gemeinden durch die Reform insgesamt nicht mehr einnehmen sollen als vorher. Zahlen des Bayerischen Landesamts für Statistik zeigen ein Plus von 2 Milliarden Euro. Nach einer Recherche von BR Data haben einige Gemeinden Mehreinnahmen bewusst einkalkuliert, um beispielsweise steigende Ausgaben zu kompensieren. Aufkommensneutralität war dort offenbar kein Ziel. In rund 250 der gut 2000 Kommunen liegen die Einnahmen allerdings unter dem Vorjahreswert. Teheran. Der Iran lehnt eine Minenräumung durch andere Nationen in der Straße von Hormus ab. Vizeaußenminister Garibabadi erklärte auf der Plattform X, der entsprechende Vorschlag von Frankreichs Präsident Macron verstoße gegen das bestehende Rahmenabkommen. Dieses sehe vor, dass die Verantwortung ausschließlich bei Iran liege. Laut Garibabadi wird sein Land eine gemeinsame Operation niemals zulassen. Macron hatte nach einem Treffen mit dem Sultan von Oman erklärt, man wolle gemeinsam mit Partnern an der Minenräumung mitwirken, um die Seewege zu sichern. Ziel sei eine freie und bedingungslose Durchfahrt. Die Straße von Hormus zählt zu den wichtigsten Transportwegen für den weltweiten Ölhandel und andere Güter. München. Beim Oktoberfest wird es in diesem Jahr eine neue Sicherheitszentrale geben. Sie wurde im Servicezentrum auf dem Festgelände eingerichtet, um kritische Situationen wie im vergangenen Jahr zu vermeiden. Stellenweise war es damals zu Besucherstaus gekommen, das Gelände wurde schließlich wegen Überfüllung geschlossen. Für einen besseren Überblick wird die Stadt an allen Lautsprechermasten auch Kameras installieren. Die Bilder werden dann in der neuen Sicherheitszentrale ausgewertet, wie Wiesenchef Scharpf erklärte. So könnte man auch mit Hilfe von KI rechtzeitig erkennen, wo Menschenansammlungen stattfinden. Das Wetter in Bayern. Teils bewölkt, teils sonnig, vereinzelt gewittriger Regen bei schwülwarmen 24 bis 31 Grad. Am Nachmittag und Abend nimmt die Gewitter- und Schauerneigung zu. Es drohen lokal Starkregen, Hagel- und Sturmböen. Auch in der Nacht teils kräftige Gewitter mit Unwettergefahr. Morgen weiterhin Schauer und Gewitter, erst am Donnerstag und Freitag wieder überwiegend freundlich. Höchstwerte dann 20 bis 29 Grad. Soweit die Nachrichten. Es ist 6:04. Der Blick auf die Straßen. A6 Waidhaus Richtung Nürnberg zwischen dem Kreuz Altdorf und dem Kreuz Nürnberg Ost 4 Kilometer Stau. A8 Stuttgart Richtung München zwischen Merklingen und Ulm Ost 5 Kilometer stockend. Dort steht ein defektes Fahrzeug. A8 Salzburg Richtung München zwischen Schwarzbach und Anger 3 Kilometer Stau an einer Baustelle. A92 München Richtung Deggendorf zwischen Dingolfing Mitte und Dingolfing Ost ist nach einem Unfall die rechte Spur blockiert. Die A93 Weiden Richtung Regensburg ist zwischen Weiden Süd und Luhe-Wildenau wegen Bauarbeiten voraussichtlich eine Stunde gesperrt. A99 Westumfahrung München Richtung Nürnberg zwischen Lochhausen und Ludwigsfeld 4 Kilometer Stau. Soweit die Verkehrsübersicht.
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0: Heute mit Rolf Bühlmann. Guten Morgen, herzlich willkommen bei der Welt am Morgen auf Bayern 2, bei der es auch in dieser Stunde nochmal um die deutsche Niederlage gegen Paraguay bei der WM geht. Manuel Neuer sagte danach:
5: Die Durchschlagskraft hat gefehlt, der Punch hat gefehlt und am Ende auch die klaren Torchancen.
0: Mit anderen Worten, eigentlich hat's überall geknirscht. In einer halben Stunde sind wir mit Philipp Köster, dem Chefredakteur des Fachmagazins Elf Freunde, zum Gespräch verabredet. Vorher aber schauen wir auf die neue Grundsicherung. Die löst morgen das bisherige Bürgergeld ab und bringt neue, schärfere Regeln mit sich. Philipp Stielow vom Sozialverband VDK sagt:
6: Ja, ich glaube, die ganze Diskussion, auch die geplanten Änderungen, gehen völlig an der Sache vorbei. Wir sehen ja, über 90% wollen arbeiten und können es aus strukturellen Gründen nicht.
0: Und dann ziehen wir noch eine erste Zwischenbilanz des Filmfests München, das gerade läuft. Guten Morgen nochmal.
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0: Aretha Franklin in Bayern 2 mit Chain of Fools um 7:09. Das Bürgergeld wird zur Grundsicherung. Ab morgen, ab dem 1. Juli, gilt die neue Regelung. Die Bundesregierung schreibt auf ihrer Website dazu, die neue Grundsicherung schaffe klare Regeln mit dem Ziel, Sozialleistungen fairer auszugestalten und Missbrauch wirksamer zu verhindern. Und wörtlich: Wer arbeiten kann, soll künftig schneller in Arbeit vermittelt werden. Wer dabei nicht mitwirkt, muss mit deutlicheren Konsequenzen rechnen. Sozialverbände warnen vor wachsendem Druck und einem erhöhten Armutsrisiko. Und wie bewerten Jobcenter und Arbeitsmarktforscher die Reform? Katharina Bruns berichtet.
1: 12 Uhr mittags vor der Christuskirche im Frankfurter Norden. Gleich beginnt hier die Essensausgabe. Viele Menschen warten schon. Eine von ihnen ist Nicole aus Frankfurt.
2: Das ist jeden Donnerstag. Da kann man für 2 Euro ein frisches Mittagessen bekommen. Das schmeckt super.
1: Ein warmes Essen, etwas Entlastung im Alltag und Geldbeutel.
2: Also ich würde ohne diese Initiative würde ich nicht über die Runden kommen,
1: sagt die 57-Jährige. Nicole ist studierte Politologin, hat lange als Redakteurin gearbeitet. Dann geht sie krank und kann plötzlich nicht mehr arbeiten.
2: Ich hätte das nie gedacht, dass ich mal in so eine Situation komme, dass ich darauf mal angewiesen sein werde.
1: Mehrere Jahre lebt sie von Ersparten, bis nichts mehr übrig ist.
2: Hab dann im Dezember vergangenen Jahres Bürgergeld beantragt, weil ich sonst nicht hätte weiterleben können.
1: So wie Nicole geht es vielen Menschen in Deutschland. Rund 5,2 Millionen Personen beziehen derzeit Bürgergeld. Etwa ein Drittel davon könnte grundsätzlich arbeiten. Die übrigen sind zum Beispiel Kinder, Kranke oder sogenannte Aufstocker, deren Einkommen nicht zum Leben reicht. Die schwarz-rote Koalition unter Kanzler Friedrich Merz hat es sich zum Ziel gesetzt, in Zukunft mehr Menschen in Arbeit zu bringen. Auch mit Blick auf den Fachkräftemangel. Dafür soll das Bürgergeld ab Juli durch die neue Grundsicherung ersetzt werden. Geplant sind unter anderem strengere Kontrollen, härtere Sanktionen und der Wegfall von Schonfristen bei Vermögen und Miete. Das soll mehr Druck aufbauen. Bei verpassten Terminen beispielsweise sollen die Leistungen sofort um 30% gekürzt werden können. Arbeitsmarktforscher Matthias Schulze-Böhn sieht darin grundsätzlich eine richtige Maßnahme. Eine gewisse Strenge würde wirken, das hätten Studien gezeigt.
3: Also wenn das sozusagen tatsächlich geprüft wird, verhalten sich die Leute konstruktiv, wirken sie mit.
1: Doch er sagt auch,
3: Sanktionen müssen immer maßvoll sein und immer auch auf den Einzelfall bezogen.
1: Die Debatte um die Grundsicherung sei teils aber auch politisch verzerrt geführt worden, denn man habe
3: symbolpolitisch die Totalverweigerer aus der Kiste geholt und hat die sozusagen sehr stark ins Schaufenster gestellt.
1: Obwohl deren Zahl verschwindend gering sei. Laut einer Studie des Instituts für Arbeits- und Berufsforschung aus dem letzten Jahr bewege sich die Zahl der Totalverweigerer im niedrigen zweistelligen Bereich. Der Sozialverband VdK Hessen-Thüringen kritisiert die Reformpläne der Regierung.
4: Ja, ich glaube, die ganze Diskussion, auch die geplanten Änderungen, gehen völlig an der Sache vorbei,
1: sagt Pressesprecher Philipp Stilo. Das eigentliche Problem werde durch die neue Grundsicherung nicht behoben.
4: Wir sehen ja, über 90% wollen arbeiten und können es aus strukturellen Gründen nicht.
1: Weil zum Beispiel Betreuung fehle, das Jobangebot in vielen Gegenden ganz unterschiedlich sei oder die Mobilität eingeschränkt. Er befürchtet, dass es durch die Änderung in Zukunft mehr Menschen gibt, die obdachlos werden und ganz unten nicht mehr rauskommen.
4: Ich wünsche mir, dass man über diese Menschen respektvoller redet, dass das eine Situation ist, in die jeder auch selbst viel schneller hereingeraten kann, als er sich das vielleicht heute noch denkt.
1: Nicole trifft die politische Debatte auch persönlich.
2: Ich habe mich damit schwer getan, in die Grundsicherung zu gehen. Und ich glaube, dass das keiner leichtfertig macht.
1: Für sie geht es nicht um fehlenden Willen, sondern um Perspektiven.
2: Ich habe zwar viel Erfahrung, aber das heißt ja nicht, dass man mit 57 dann morgen genommen wird.
1: Noch hofft sie, dass sich alles zum Guten wendet.
2: Ich bin im Moment auf der Jobsuche und das hat für mich als oberste Priorität. Und wenn ich da erfolgreich sein werde, dann bin ich das Thema los, hoffentlich.
1: Und vielleicht, sagt sie zum Schluss, reicht es dann auch wieder für etwas, das lange nicht drin war.
2: Ich war jetzt 10 Jahre nicht im Urlaub, also wirklich nirgendwo. Außer zu Hause. Und ich würde schon ganz gern mal irgendwie wegfahren.
0: Morgen tritt die neue Grundsicherung in Kraft. Das war ein Beitrag von Katharina Bruns. Und jetzt neue Musik von den Eels. Im Oktober soll das neue Album Cookie Happened erscheinen. Daraus eine Vorabveröffentlichung jetzt in Bayern 2. Cap in Hand.

0: Das Filmfest München nennt sich selbst Deutschlands größtes Sommerfestival. Und tatsächlich ist es jedes Jahr Anziehungspunkt für Filmfans und Cineasten und auch Stars aus aller Welt. Sandra Hüller war schon da und hat ihren neuen Film vorgestellt, Vaterland, über Thomas Mann, der aus dem Exil nach Deutschland zurückkehrt. Und der Ehrenpreis des Festivals geht heuer an Akte X-Star David Duchovny. Im Zentrum stehen aber natürlich die 130 Filme aus 56 Ländern, die es zu sehen gibt. Am Freitag hat das Festival begonnen. Es geht noch bis zum Wochenende. Das heißt, man kann jetzt ganz gut eine erste Zwischenbilanz ziehen. Und das tue ich mit Markus Eicher, dem BR-Filmexperten. Hallo Markus.
1: Guten Morgen, hallo.
0: Vor der eigentlichen Eröffnung am Samstag gab es einen Warm-up-Tag, am Freitag mit einer Weltpremiere. Der neue München-Tatort wurde vorgestellt mit den neuen Ermittlern Kalli Hammermann und Nicola Buwak, die auf die legendären Kommissare Bartitsch und Leitmeier folgen. Große Fußstapfen nun wahrlich gibt's zu füllen. Wie waren die Reaktionen im Kinosaal?
1: Na, der BR-Film kam sehr gut an, muss man sagen, im vollbesetzten Audimax der Hochschule für Fernsehen und Film eben in München. Der Film heißt Zwischenwelten und er erzählt von einem Mordfall im Münchner Stadtteil Neuperlach, bei dem eine Jugendliche verschwindet. Nach den Folgen eben mit Bartitsch und Leitmeier, also Miro Nemetz und Udo Wachtfeitel, ermitteln jetzt Ferdinand Hofer, der ja schon seit 2013 als Kalli Hammermann dabei ist, und Carlo Lubeck. Und die beiden wurden am Freitag von den Tatort-Fans natürlich stürmisch begrüßt und bejubelt. Und die beiden machten den Eindruck, als ob sie sich auf die hoffentlich lange Reise zusammen freuen. Und Carlo Lubeck gab sich trotz des Drucks und der neuen Rolle ganz entspannt.
2: Ich bin immer noch der Carlo, der bleibe ich auch, mit Tatort und ohne Tatort. Und das Einzige, was mir auffällt, ist, dass Polizisten mich hin und wieder freundlich anlächeln, was sie häufiger machen als vorher.
0: Was so ein Tatort alles bewirken kann, dass die Polizisten freundlich lächeln. Bis zur Ausstrahlung müssen wir allerdings noch ein bisschen warten. Erst im Herbst ist er dann im Fernsehen zu sehen. Gehen wir nochmal aufs Filmfest selber zurück. Das lebt ja immer auch von den großen Namen. Die kommen, David Duchovny habe ich erwähnt, Pedro Almodóvar soll kommen. Und du hast gestern einen ganz bekannten Österreicher getroffen. Eine gemeinsame Veranstaltung von Bayern 2 und Süddeutscher Zeitung, mit ihm moderiert Josef Harder. Kabarettist, Regisseur, Schauspieler. Was bringt den nach München?
1: Naja, ein Film von Tom Schreiber mit dem Titel Schöne Seelen, könnte man auch sagen, eher arme Seelen. Ein Ensemblefilm eben mit Josef Harder und August Diehl. August Diehl ist da die zentrale Figur, so ein Loser. Das Ganze spielt 1996. Er ist ein Gelegenheitsarbeiter. Er möchte sein Leben in Deutschland hinter sich lassen und an der Costa Brava neues Leben beginnen. Landet in einer Aussteigergemeinschaft und in einem Partyclub, der von zwei schrägen Existenzen betrieben wird. Eine davon ist Herbert, dessen Leben sich ja zwischen Nachtclub, seinen Angestellten und dem Alkohol bewegt und der nur noch zum Zahnarztbesuch heim nach Österreich fliegt, klar, und den spielt eben Josef Harder.
3: Der Herbert ist eine Figur, die im Leben ganz viel Spaß haben will und nicht alt werden. Das sind, glaube ich, die zwei Hauptbedürfnisse. Und darin liegt schon ein bisschen, warum ich die Rolle mag. Das ist so ein scheiternder alter Mann, der völlig die Wahrnehmung dafür verloren hat, dass sich die Zeiten ändern. Also außerhalb von ihm, aber er schaut auch in der Früh in den Spiegel und glaubt, er ist immer nur 35 und er scheitert grandios.
1: Eine zerrissene Figur ist das, ein Mensch mit vielen Brüchen, ein Loser mit Herz und tiefen Abgründen. Sehr empfehlenswert, schöne Seelen. Und nach München, hat Josef Harder mir erzählt, da kommt er sowieso immer gern.
3: München ist ein Heimspiel, das ist die Stadt außerhalb Wiens, wo ich am längsten und am frühesten gespielt habe. Und viele Freunde und Filmfest ist immer schön, gutes Wetter, entspannte Menschen, großartig.
0: München, ein Heimspiel also für Josef Harder, aber ein Heimspiel in der Hitze. Wie war das beim Filmfestival? Eigentlich im Kino ist es ja schon kühl, aber die letzten Tage waren nicht so ohne, oder?
1: Also es wurde gefächert, was das Zeug hält. Kleidungstechnisch hat man viel Leinen gesehen, viel kurze Hosen bei den Herren, Strohhüte, luftige Sommerkleider. Und klar, die Isar war als Abkühlungsort sehr beliebt. Bei den Drinks hieß es eher Wasser und Alkoholfreies statt Cocktails und Wein. Aber klar, München, du hast erwähnt, das Sommerfestival. Es gab zahlreiche Empfänge und Events, wo man sich getroffen hat. Ja, und so geht's die ganze Woche noch weiter, bis zum nächsten Samstag und zu den Preisverleihungen.
0: Und da gibt's ja einiges an Auszeichnungen, zum Beispiel den Förderpreis Neues Deutsches Kino, der vom Bayerischen Rundfunk mitgetragen ist. Beim Filmfest steht ja traditionell das junge Kino im Fokus. Es gibt auch noch den Publikumspreis, den der BR gemeinsam mit der Süddeutschen Zeitung vergibt. Also zum Festivalende am Samstag wird er verliehen. Welchen Stellenwert hat der denn für Filmemacher?
1: Also aus der Erfahrung der fast 20 Jahre, in denen wir diesen Preis verleihen, kann ich sagen, dass er für viele Filmschaffenden eine wirklich große Bedeutung hat. Denn wie Sie nämlich betonen, es ist nicht irgendwie eine obskure Jury aus Fachleuten, die den Preis vergibt, sondern die Fachleute sind das Zielpublikum, die Kinobesucher, für die man eben den Film gemacht hat. Und wenn das dann aufgeht, dann sind die Filmschaffenden umso happier. Also ich denke, das ist eine ganz gute Sache, was wir da gemeinsam mit der Süddeutschen Zeitung vergeben. Ich freue mich auf die Verleihung am Samstag.
0: Das Filmfest München am Samstag endet mit der großen Preisverleihung. Mit Markus Eicher konnte ich darüber sprechen. Vielen Dank.
1: Gerne.
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0: 19 und 22, so alt sind Dina Loginova und Alexander Orlov, die zusammen in St. Petersburg eine Band gegründet haben unter dem Namen Stop Time. Und Stop Time hat sein Publikum gefunden, eigentlich genau das, was sich junge Musiker für ihr gemeinsames Projekt wünschen. Mit ihren Straßenkonzerten haben sie im Oktober 2025 tausende Menschen bewegt, aber eben auch die Aufmerksamkeit russischer Behörden auf sich gezogen. In einem autokratischen Staat ist es eben nicht immer gut, wenn man Aufmerksamkeit auf sich zieht, und so leben die Diana und Alexander seither in Berlin. Christina Hamel über Stop Time.
8: Du wirst mich nicht zum Schweigen bringen, verspricht Diana Loginova, Künstlername Naoko, mit glasklarer Stimme. Weiter fährt sie im Intro zum Album fort. Ich singe nur leise. Meine Stimme wird in deiner Sprache eine tiefe Wunde hinterlassen. Politische Abrechnung in Noten. Die russische Band Stop Time wurde bekannt, als sie im Oktober 2025 mit Liedern von Noise MC oder der Singer-Songwriterin Monir Tütschka tausende Menschen auf dem zentralen Newski-Prospekt in St. Petersburg versammelte. Alle sangen mit »Lasst die Schwäne tanzen«. Schwanensee ist eine politische Metapher für das Ende einer politischen Ära. Denn immer wenn ein Parteiführer in der Sowjetunion starb, lief im Fernsehen Schwanensee. Es waren kurze Momente der Freiheit. Das entging den Behörden natürlich nicht. Die damals gerade 18 gewordene Diana Loginova und der Gitarrist Alexander Orlov wurden verhaftet. Ihr Debütalbum »Ins Nirgendwo aus dem Nirgendwo« ist denn auch ein musikalisches Tagebuch über Protest, Verhaftung und die erzwungene Emigration, die Sehnsucht und die Suche nach einem neuen Leben. Woltschok, Kreisel, heißt ein dramatisch ruhiger, faustischer Song, der sich auf das Karussell der Verhaftungen bezieht. Karussellarreste sind eine spezielle Repressionstechnik. Die beiden Musiker wurden zu 13 Tagen Haft verurteilt, entlassen und sofort wieder verhaftet, entlassen und wieder verhaftet. Am Ende saßen sie 2 Monate im Gefängnis. Du lachst dir ins Fäustchen, während du mein Blut wie Granatapfelsaft trinkst, durchschaut Diana Loginova das Spiel, kreiselt sich aber, auch musikalisch, in die Höhe und hinaus aus aller Unfreiheit. In der Nacht fliege ich wie ein Papierflieger durch das Fenster. Es ist eines der Stücke, die während der Isolationshaft entstanden sind. Die Musik kippt oft ins Hymnische. Trotz aller Drangsal verbreitet das Album Zuversicht und Hoffnung. Sprache und Musik greifen zu einem Zusammenspiel von Erzählung und Klang, von Stimme und Atmosphäre ineinander. Poetische Anrufung geht dabei Hand in Hand mit politischer Dringlichkeit. Зачем, warum, ist der Titel eines Songs, der wie ein innerer Monolog funktioniert. Die Frage reiht das Lied ein in die russische Gewaltgeschichte. Denn dieses Зачем, warum, schrieben tausende politische Häftlinge unter Stalin auf die Güterzüge nach Sibirien. Doch an dieser Analogie scheitert Stop Time. Das Lied ist aus der Perspektive eines russischen Soldaten geschrieben, der sich selbst nicht mehr spürt und sich angesichts der verheerenden Folgen des Krieges fragt: Warum hast du mich dem Tod überlassen? Russische Soldaten sind aber mehrheitlich nicht Opfer in diesem Krieg, sondern Täter, die den Tod verbreiten. Das Video zu diesem Song hatte 2 Tage vor Albumrelease letzte Woche für mächtig Aufregung gesorgt. Stoptime hatte es ohne offizielle Genehmigung zwischen den Stelen des Denkmals für die ermordeten Juden Europas in Berlin aufgenommen. Im Netz hagelte es darauf empörte Kritik. Ein Schatten, auf dem sowohl in Russland als auch in der russischen Diaspora fieberhaft erwarteten Debüt der Petersburger Band.
0: Christina Hamel über die russische Band Stoptime, und die hören wir jetzt auch nochmal mit Zifferblatt.

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3: Es gibt eine neue Stimme aus England, eine Soul-Sängerin, die unsere Musikredaktion begeistert. Nectar Wood heißt sie. Wir berichten über sie in der halben Stunde nach den Kurznachrichten, die jetzt kommen, mit Julia Cortes.
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5: Guten Morgen. Deutschland scheidet bei Fußball-WM im 16. Finale aus. Die Mannschaft von Bundestrainer Nagelsmann verlor im Elfmeterschießen gegen Paraguay mit 3:4. Nach Ende der regulären Spielzeit hatte es 1:1 gestanden. Auch die Niederlande sind ausgeschieden. Gegen Marokko verloren sie mit 2:3 im Elfmeterschießen. Brasilien setzte sich gegen Japan mit 2:1 durch. Über die Ergebnisse sprechen wir hier auf Bayern 2 gleich nach diesen Nachrichten mit Philipp Köser, dem Gründer des Magazins Elf Freunde. Bundeskanzler Merz drückt Mitgefühl nach Schusswaffenangriff in Stade aus. In den sozialen Medien schrieb er, die Nachricht erschüttere ihn bis ins Mark. In der niedersächsischen Stadt wurden gestern 6 Mitarbeiter einer Jugendhilfeeinrichtung getötet, in der junge Mütter und ihre Kinder betreut werden. Hintergrund der Tat ist Polizeiangaben zufolge offenbar ein Sorgerechtsstreit. SPD-Politiker kritisieren Reformpläne. In dem Papier, das dem ARD-Hauptstadtstudio vorliegt, beklagen die 6 Parlamentarier aus dem linken Flügel der Partei, dass Reformen gegen die Interessen der Menschen durchgedrückt werden sollen. Sie schlagen stattdessen eine einmalige Abgabe auf Vermögen von mehr als 100 Millionen Euro vor, außerdem eine Preisobergrenze für Benzin, Strom und Lebensmittel. Zahl der Erdbebentoten in Venezuela steigt auf über 1.700. Laut Regierung werden weiterhin zehntausende Menschen vermisst. Der Hafen der zerstörten Stadt La Guaira konnte inzwischen wieder in Betrieb genommen werden. Ein US-Marineschiff steuert den Hafen an, um Hilfsgüter und Ausrüstung in die Katastrophenregion zu bringen. Zahlreiche Straßen, Keller und Tiefgaragen wurden nach Unwetter in München geflutet. Die Münchner Feuerwehr zählte bis kurz vor 22 Uhr rund 200 Einsätze. Außerdem legte das Unwetter den S-Bahn-Verkehr auf einzelnen Linien zwischenzeitlich lahm. Überschwemmungen gab es auch in und um Schwandorf. Soweit die Nachrichten um halb.
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5: Es ist schwülwarm und teils regnet es gewittrig. Und hier der Blick auf die Straßen. A6 Waidhaus Richtung Nürnberg. Zwischen dem Kreuz Altdorf und dem Kreuz Nürnberg Ost 4 Kilometer Stau. A8 Stuttgart Richtung München zwischen Merklingen und Ulm Ost 5 Kilometer stockender Verkehr. A8 Salzburg Richtung München zwischen Bad Reichenhall und Anger 3 Kilometer Stau an einer Baustelle. A70 Bamberg Richtung Bayreuth zwischen Kulmbach Neudrossenfeld und dem Dreieck Bayreuth-Kulmbach ein Unfall. A92 München Richtung Deggendorf zwischen Dingolfing Mitte und Dingolfing Ost ist nach einem Unfall die rechte Spur blockiert. A99 Westumfahrung München Richtung Nürnberg zwischen Germering Nord und Ludwigsfeld 5 Kilometer Stau. Und B13 München Richtung Ingolstadt zwischen der B300 bei Starkartshofen und der südlichen Ringstraße 2 Kilometer Stau. Soweit die Verkehrsübersicht, es ist 7.33 Uhr.
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3: Und die ist zur 3. Weltmeisterschaft hintereinander geworden, bei der die deutsche Mannschaft enttäuscht und früh nach Hause muss. 3:4 im 16. Finale Elfmeterschießen gegen Paraguay. 1:1 stand es nach Verlängerung. Es gab ein nicht gegebenes Tor und so hat sich das angehört.
6: Das Tor verteilen wir einfach schlecht.
7: Was überlegt Schiedsrichter Jalal jetzt? Der überprüft das Tor nämlich nochmal.
8: Skandal ist, dass der das zurückpfeift. Keine Ahnung, was er da gesehen hat. Das ist echt ein Witz.
9: Wir gehen, ihr glaubt's nicht, ins Elfmeterschießen.
7: Und Kai Havertz ist der Erste, der jetzt übernimmt.
10: Wollte Bade, schießt gehalten!
7: Jonathan Tah muss jetzt treffen gegen Orlando Hill. Komm Junge, mach den einfach rein. Jonathan Tah drüber!
2: Kanale läuft an und schießt ins Tor! Es ist das Aus! Deutschland ist aus!
3: Mir ist jetzt Philipp Köster zugeschaltet, der ist Gründer und Chefredakteur des Fußballmagazins Elf Freunde. Und wie es sich für einen Fußballfan und Fachmann gleichermaßen gehört, ist er gerade in den USA. Guten Morgen, Herr Köster.
11: Guten Morgen, grüße Sie.
3: War das verdient, dass Deutschland ausgeschieden ist?
11: Ja, das war verdient und es war selbst eingebrockt. Es war über 90 Minuten ein behäbiger Auftritt. In den 30 Minuten der Verlängerung merkte man etwas mehr Engagement, aber gegen einen sehr biederen und einfallslosen Gegner nur 1-1 zu spielen, das ist dann eben das Ergebnis, dass man dann eben nicht ins Achtelfinale einzieht und nicht mehr weitermachen darf bei dieser WM.
3: Aber wie kommt das? Wir haben doch ohne Frage hochbegabte Spieler in der Mannschaft.
11: Ja, aber die Entwicklung dieser Mannschaft ist in Stocken geraten. Es gibt ja seit 2 Jahren die Erzählung, seit dem legendären Handspiel von Cucurella, das uns angeblich ja den Titel geraubt hat, dass diese deutsche Mannschaft zurück ist in der Weltspitze oder zumindest auf dem Weg dorthin. Das war eine große Selbsttäuschung, der wir da aufgesessen sind. Das ist eine Mannschaft, die weit entfernt ist von den großen Mannschaften wie Frankreich, wie Spanien, wie Argentinien. Eine Mannschaft, die wahnsinnig viel mit sich selber zu kämpfen hat, die sich immer mal wieder im Strafraum des Gegners festrennt, die ganz wenige spielerische Möglichkeiten hat, um massierte Abwehren auszuhebeln. Also wir sind von der Weltspitze und davon möglicherweise auch mal wieder im Viertel- oder Halbfinale zu landen weit entfernt.
3: Also haben Sie gerade von einer großen Selbsttäuschung gesprochen. Deutet das dann auf ein strukturelles Problem hin im deutschen Fußball?
11: Das strukturelle Problem ist offenkundig. Wir haben über viele Jahre im Nachwuchsbereich geschlammt. Wir haben taktische Disziplin, spieltaktische Einordnung in größere Systeme immer höher bewertet als Einfallsreichtum, als Dribbling, als unkonventionelle Lösungen auf dem Spielfeld zu suchen. Das wird jetzt gerade erst korrigiert, aber wenn man sich anschaut, was es für ein Füllhorn an Talenten in anderen Mannschaften, anderen Ländern gibt und wir auch hier große Probleme haben, beispielsweise auch eine stabile Abwehr aufzubauen oder eine genügende Kreativzentrale im Mittelfeld zu haben, dann können wir einfach nur feststellen, da ist viel zu tun und ein langer Weg zu gehen.
3: Und wer soll das tun? Ist Julian Nagelsmann noch der Richtige als Bundestrainer?
11: Nein, die Ära Nagelsmann ist mit dem heutigen Abend oder mit dem gestrigen Abend zu Ende gegangen. Er ist ja angetreten, die Mannschaft zu renovieren. Das hat er nicht geschafft. Ich glaube, insbesondere die ersten 45 Minuten waren ein Exempel dafür, dass er gescheitert ist, auch weil er seine Linie verloren hat. Er wollte ja dynamischen, offensiven Fußball spielen lassen. Die Mannschaft gehorcht ihm nicht, beziehungsweise folgt ihm nicht. Es war ein müder und blutleerer Auftritt. Also der Kampfesmut, der versprochen worden war, gepaart mit spielerischer Eleganz, der ist einfach nicht eingetreten. Und ich kann mir nicht vorstellen, dass bei der Debatte, die man jetzt im Fußballbund führen will und bei den Alternativen, die man ja auch hat mit Jürgen Klopp, der möglicherweise dann doch mal als Bundestrainer endlich in Amt und Würden wäre, kann ich mir nicht vorstellen, dass Nagelsmann ernsthaft weitermacht.
3: Jürgen Klopp, den Sie gerade ansprechen, ist ja nun wirklich bekannt dafür, Mannschaften führen zu können, die besonders viel Kampfesmut zeigen, Engagement und Einsatz. Also wäre der Richtige in Ihren Augen auch in so einem strukturell anderen System, wie es der DFB nun mal ist, der ja was ganz anderes ist als eine Vereinsmannschaft?
11: Jürgen Klopp hat ja schon häufiger verkündet, dass der klassische Vereinstrainer in Zukunft nicht mehr so sein großer Wunsch ist, sondern dass er sich durchaus vorstellen kann, anders zu arbeiten. Er tut das ja beim Getränkekonzern Red Bull derzeit ja ohnehin schon so als eine Art Strategiechef. Das würde zum Bundestrainer sehr, sehr gut passen. Ich glaube, er hätte auch Lust darauf, dass der natürlich jetzt nicht sofort seinen Hut in den Ring wirft und sagt, ach, der Nagelsmann, der soll jetzt mal wegtreten und damit ich mal den Job bekomme, ist natürlich auch verständlich. Aber klar ist auch, also wenn der DFB nicht sämtliche Sympathie beim Fußballpublikum verspielen will und wenn er einigermaßen offen kommunizieren will, dann muss er jetzt eigentlich Julian Nagelsmann sagen, lass uns hier mal trennen und sag mal, du mal wieder Vereinstrainer und wir holen uns jemanden anders. Muss ja nicht Jürgen Klopp sein, könnte ja auch beispielsweise Christian Streich sein.
3: Hm. Herr Köster, jetzt habe ich noch 2 Aussagen für Sie. Von Fußball-Ikone Gary Lineker aus England, der 1990 ja berühmterweise gesagt hat, Fußball ist ein einfaches Spiel, 22 Männer jagen 90 Minuten lang einem Ball nach, am Ende gewinnen immer die Deutschen. Und der jetzt noch vor dem Spiel letzte Nacht gesagt hat, ich denke, dass dies eine der schwächsten deutschen Nationalmannschaften ist, die ich je gesehen habe. Da ist also schon ganz ordentlich und ganz grundsätzlich was in die Brüche gegangen beim deutschen Fußball.

0: Simply Red mit The Right Thing um 7.42 Uhr.
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0: Wenn es um Soul aus England geht, ist sie aktuell eine der spannendsten neuen Stimmen, Nectar Wood. Und die 26-jährige Britin hat schon einiges vorzuweisen. Sie durfte in der legendären Late-Night-Show von Jules Holland auftreten, ebenso in der ausverkauften Royal Albert Hall in London, neben Britpop-Legende Paul Weller und Oscar-Preisträger Glenn Hansard. Und, auch nicht ohne, Elton John hat sich als Fan geoutet und Nectar Wood mit keiner geringeren als Nina Simone verglichen. Jetzt hat Nectar Wood ein neues Mixtape veröffentlicht. Das ist sowas Ähnliches wie ein Album, aber noch mit mehr Ausprobiercharakter. Also ziemlich passend für eine Newcomerin. Naturally heißt das Mixtape und Ann-Kathrin Mittelstraß hat's schon gehört.

schmeichelt sich sofort ins Ohr. Federleicht, sanft und angenehm warm. Im einen Moment samtig dunkel, im nächsten hell und klar. Nectar Woods Stimme kommt einem vertraut vor. Ein bisschen was von Leanne La Havas, ein bisschen was von der gerade schwer erfolgreichen

Olivia Dean. Und gerade bei diesem Song hier, Lights Off, muss man an Arlo Parks denken. Aber während die Kollegin Arlo Parks ihren souligen Indie-Folk mittlerweile sanft in Richtung Dancefloor geschoben hat, bleibt Nectar Wood auf ihrem neuen Mixtape Naturally im bewährten Smooth-and-Sound-Habitat aus Soul, Jazz, R&B und Indie-Pop.

Nectar Wood stammt aus Milton Keynes, ungefähr auf halber Strecke zwischen London und Birmingham. Eine großartige Stadt zum Aufwachsen, sagt sie, mit vielen Kreativen, die alle hungrig sind, nach London zu gehen. Das wurde auch ihr Traum. Aufgewachsen ist sie mit ihrem ghanaischen Vater, einem Hobby-Saxophonisten, der zu Hause gerne Reggae und Highlife aus seiner Heimat gehört hat, und ihrer Mutter, die Motown-Musik bevorzugt hat. Als Nectar Wood dann tatsächlich nach London gezogen ist, wollte sie ihre eigene Musik für sich entdecken und ist hängen geblieben auf Neo-Soul von KünstlerInnen wie D'Angelo und Lauryn Hill. Der Sound, der bis heute auch ihre eigene Musik beeinflusst.

Den Song Naturally beschreibt Nectarwood selbst als warme Umarmung. Eine Geste an sich und andere, sich selbst zu akzeptieren. Wie viele Menschen mit einem Mixed-Race-Hintergrund, also in ihrem Fall ghanaisch-britisch, beschäftigen sie Fragen zu ihrer Herkunft und Identität. Das Gefühl, nirgendwo so richtig reinzupassen. Musik sei für sie ein Ventil, sagt sie, um sich selbst zur Ruhe zu bringen, sich gut zu fühlen und das Publikum sich gut fühlen zu lassen. Und wenn man dann wirklich vor lauter, sich von der Musik sanft gestreichelt fühlen, ein bisschen zu sehr eingelullt und schläfrig wird, kommt der Song hier ganz recht.

Nectarwoods verkopftes Gedankenchaos, um das es im Song Stickfight geht und unter dem sie auch leidet, wird hier in verspielten sonnigen Gitarren einmal mehr positiv aufgelöst. Dunkles oder Abgründiges hat in ihrer Musik so gar keinen Platz. So viel positive, gute Vibes muss man auch erstmal ertragen können. Im Song Talk to Me Summer, da meint man, dass einem zwischen den lieblichen Flöten und glitzernden Streichern gleich wie in einem Disney-Film bunte Zeichentrickschmetterlinge um die Ohren flattern. Und dann sitzt im nächsten Song tatsächlich Sir Can You Feel the Love Tonight Elton John am Klavier.

0: In Wine to Water wird's dann doch mal zumindest melancholisch. Nectar Wood trauert hier ihrer Kindheit nach und dem Gefühl, dass sich jeder Sommer wie eine Ewigkeit angefühlt hat. Dass sie sich dazu ihren Fan der ersten Stunde, Elton John, ans Klavier geholt hat, den jüngere Generationen vor allem mit dem Soundtrack zu Der König der Löwen verbinden, ist schon rührend. Und die beiden treffen den Ton, gar nicht melodramatisch. Ein Song so leise wie die Erkenntnis, dass man nie wieder Kind sein wird.
1: An Katrin Mittelstraß über das neue Album von Nectar Wood, Naturally. Und da hören wir jetzt auch nochmal rein. Hier ist sie mit Stickfight.

0: Nectarwood war das mit Stickfight um 7.51 Uhr.
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0: Zeit für unsere Presseschau mit Bernhard Schulz aus dem Bayern 2-Team. Guten Morgen.
2: Guten Morgen, Rolf.
0: Welche Themen werden in den Tageszeitungen heute kommentiert?
2: Ja, ein Thema spielt in den Kommentaren schon mal keine große Rolle, weil die Nachricht ja erst mitten in der Nacht feststand. Zu spät für die Kommentatoren.
0: Fußball, meinst du?
2: Ja, genau, aber den Kommentar der Bild-Zeitung dazu gibt es eben doch schon. Bild Plus schreibt kurz und bündig Note 6 für Nagelsmann.
0: Er selbst scheint das nicht ganz so zu sehen, hat uns gerade unser Korrespondent aus den USA berichtet. Aber kommen wir doch erstmal ins Inland.
2: Ja, und da steht vor allem das Ende des Tankrabatts im Mittelpunkt. Zum Beispiel beim Reutlinger Generalanzeiger. Der schreibt: Spätestens am Mittwochvormittag werden sich lange Schlangen an den Zapfsäulen von Flensburg bis Freiburg bilden. Doch werden sich viele Deutsche im Hinblick auf den Rest des Jahres fragen, wie geht es weiter? Bundeskanzler Friedrich Merz und Co. sollten deshalb noch ein echtes Ass im Ärmel haben, denn eine Lösung für den Konflikt, der alles so teuer macht, ist aktuell weder aus Washington noch aus Teheran zu erwarten. Und die Fuldaer Zeitung meint zum Tankrabattende: Als der Tankrabatt zum Maifeiertag eingeführt wurde, dauerte es mehr als eine Woche, bis sich die Anzeigentafeln an den Tankstellen endlich jener Reduzierung annäherten. Wenn die Preise an den Zapfsäulen jetzt nicht schon am 30. Juni einen Sprung nach oben machen, dann wird dies zweifellos am 1. Juli um 12 Uhr der Fall sein. Denn es ist wohl jede Wette zu gewinnen, dass sich die Konzerne nach Wegfall des Rabatts keine Woche Zeit lassen, um den Aufschlag an die Kunden weiterzugeben.
0: Zu dem Thema sprechen wir in der kommenden Stunde auch mit Alexander von Gersdorf vom Wirtschaftsverband N2X. Das ist der ehemalige Mineralölwirtschaftsverband und der wird wahrscheinlich bei dieser Wette auch vorsichtig sein.
2: Ja, zumal ja die Lage rund um den Iran alles andere als sicher oder absehbar ist. Der Kölner Stadtanzeiger schreibt zum Konflikt zwischen USA und Iran: Für Trumps Wüten nach der erneuten Eskalation gilt, da lachen ja die Mullahs. Kühl stellt Iran die Verhandlungen in Frage und bestärkt seinen Anspruch auf die Straße von Hormus. Den gespaltenen Machtapparat Teherans dominieren die aggressiven Revolutionsgarden. Trumps Verhandlungsposition wird schwächer, je näher die Zwischenwahlen im Herbst rücken. Teheran kann das Gerangel ebenso aussitzen wie zivile Kriegsopfer daheim. Menschenleben haben die Mullahs nie gekümmert.
0: Die Lage wird also eher pessimistisch beurteilt?
2: Ja, für Optimismus gibt es ja auch wenig Anlass. Leider auch bei einem anderen Thema, dem Klimawandel. Und dazu schreibt die Frankfurter Allgemeine Zeitung: Die extremen Temperaturen der vergangenen Tage waren eine Vorschau darauf, was uns bevorsteht. Das alles ist weder neu, noch kam es unerwartet. Wir erleben einen Sommer in Zeiten des Klimawandels. Die Anpassung an immer heißere Sommer ist eine Aufgabe, die alle betrifft. Der Mensch ist leider nicht besonders gut darin, Probleme zu lösen, deren Folge er nur abstrakt begreift. Natürlich, dieser Tage erkennen alle den Ernst der Lage. Doch Deutschland hätte in den vergangenen Jahrzehnten viel mehr tun können, um den Klimawandel zu bremsen.
0: Und das war sie, die Presseschau heute mit Bernhard Schulz. Vielen Dank.
2: Gerne.

Vanda Lisbon war das aus München mit White Girls, auch einer der Titel, die auf dem BR Popradar aufgeploppt sind, mit dem wir die beste neue Musik aus Bayern präsentieren.

0: Heute ist der letzte Tag, an dem der sogenannte Tankrabatt gilt, mit dem die Bundesregierung die Preissteigerung bei Treibstoffen aufgrund des Iran-Krieges abfedern wollte. Wir haben gerade in der Presseschau da schon darüber gesprochen. Dass das Ganze jetzt zu einem Ende kommt, dafür hat die Opposition kein Verständnis.
1: Das grenzt ja schon an Arbeitsverweigerung wirklich. Das ist natürlich gerade für die Familien, die jetzt in die Sommerferien fahren, sowieso schon mal richtig beschissen. Und die Bundesregierung hat ja jetzt auch keinen Plan vorgelegt, wie sie damit anders umgehen wollen.
2: Das heißt also, außer dem Tankrabatt gab es überhaupt keine Unterstützung der Menschen in dieser Zeit. Und dann wundert man sich, dass das Vertrauen in die Politik schwindet, dass die eigene Lebenswirklichkeit und der eigene Alltag gesehen wird. Ja, komisch.
0: Felix Banaschak von den Grünen war das und davor Ines Schwertner von den Linken. Tja, dieser Tankrabatt, hat er funktioniert? Ist er wirklich angekommen bei den Verbraucherinnen und Verbrauchern? Und vor allem, was wird jetzt passieren, wenn dieser Tankrabatt aufhört und die bislang nicht eingezogene Steuer wieder draufkommt auf den Preis? Wird morgen Mittag alles schlagartig wieder teurer? Darüber reden wir mit Alexander von Gersdorf vom Mineralölwirtschaftsverband nach den Nachrichten.
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4: Guten Morgen, es ist 8 Uhr. Die Nachrichten des Bayerischen Rundfunks mit Julia Cortis. Die Übersicht. Deutsche Fußballnationalmannschaft scheidet bei der WM aus. Identität der Opfer von Stade steht noch nicht fest. Unwetter sorgen in Bayern für überflutete Keller. Das Wetter teils bewölkt, teils sonnig, vereinzelt Gewitter und Regen bei 24 bis 31 Grad. Foxborough. Nach einer enttäuschenden Leistung ist die deutsche Nationalmannschaft bereits im 16. Finale aus dem WM-Turnier geflogen. Im Elfmeterschießen gegen Paraguay unterlag die DFB-Elf mit 3:4. Nach der regulären Spielzeit hatte es 1:1 gestanden. Bundestrainer Julian Nagelsmann machte bereits klar, dass er seinen bis 2028 gültigen Vertrag mit dem Deutschen Fußballbund erfüllen möchte. Nach Deutschland sind auch die Niederlande früh bei der WM gescheitert. Das Oranje-Team musste sich im 16. Finale Marokko mit 2:3 im Elfmeterschießen geschlagen geben. Brasilien steht dagegen im Achtelfinale. Die Südamerikaner gewannen gegen Japan mit 2:1. Stade. Bei einem Schussangriff auf eine Schutzeinrichtung für Mütter und Kinder sind in Niedersachsen gestern 6 Menschen getötet worden. Laut Polizei steht die Identität der Opfer noch nicht fest. Bei den Toten handelt es sich um 4 Frauen und 2 Männer. Als tatverdächtig gilt ein 45-Jähriger, der festgenommen wurde. Hintergrund der Tat ist den Angaben zufolge offenbar ein Sorgerechtsstreit. Der Mann soll in der Einrichtung das Feuer eröffnet haben, nachdem er dort zuvor einen Termin gehabt hatte. Laut den Behörden sind die 3 Monate alte Tochter des Mannes und die Mutter des Kindes in Sicherheit. Monaco. Im Fürstentum sind bei einem mutmaßlichen Anschlag 3 Menschen verletzt worden. Laut Behörden ereignete sich am Abend eine Explosion in einem Wohngebäude. Dabei wurden 2 Erwachsene lebensgefährlich verletzt. Auch ein 13-Jähriger ist unter den Opfern. Aus Kreisen der Ermittler heißt es, dass es sich bei einem der Schwerverletzten um den ukrainischen Oligarchen Jermolajew handelt. Der Multimillionär lebt in Monaco und unterliegt seit Dezember 2023 Sanktionen aus Kiew. Die Regierung des Fürstentums sprach von einer Paketbombe. Ein Verdächtiger wurde demnach von der Videoüberwachung aufgenommen, als er floh. Die Fahndung läuft. Berlin. Mehr als 300 Unternehmen der Getränkewirtschaft haben sich in einem offenen Brief gegen die geplante Zuckersteuer ausgesprochen. Darin warnen sie vor einer zusätzlichen Belastung für Unternehmen und Verbraucher. Aus ihrer Sicht fehlen für die Wirksamkeit einer solchen Steuer Belege. Die Branche habe bereits auf Eigeninitiative den Zuckergehalt marktrelevanter Erfrischungsgetränke um rund 15% gesenkt. Den Brief unterzeichneten Fruchtsafthersteller, Brauereien und Mineralbrunnenbetriebe. Sie betonen, dass die Getränkewirtschaft überwiegend mittelständisch geprägt sei. Die Regierung plant eine Abgabe auf zuckergesüßte Getränke ab 2028. Die Einnahmen sollen in die gesetzliche Krankenversicherung fließen. München. Am Abend und in der Nacht sind teils heftige Gewitter mit Starkregen, Hagel und Sturmböen über den Süden und den Osten Bayerns hinweggezogen. In der bayerischen Landeshauptstadt wurden zahlreiche Straßen, Keller und Tiefgaragen geflutet, insbesondere im Südosten der Stadt. Bis kurz vor 22 Uhr zählte die Münchner Feuerwehr rund 200 Einsätze. Außerdem legte das Unwetter den S-Bahn-Verkehr auf einzelnen Linien zwischenzeitlich lahm. Medienberichten zufolge war ein Blitz in ein Stellwerk eingeschlagen. In Schwandorf in der Oberpfalz waren laut Landratsamt mehrere Keller vollgelaufen und Unterführungen überflutet. Das Wetter in Bayern. Teils bewölkt, teils sonnig, vereinzelt gewittriger Regen bei schwülwarmen 24 bis 31 Grad. Am Nachmittag und Abend nimmt die Gewitter- und Schauerneigung zu. Es drohen lokal Starkregen, Hagel und Sturmböen. Auch in der Nacht teils kräftige Gewitter mit Unwettergefahr. Morgen weiterhin Schauer und Gewitter, erst am Donnerstag und Freitag wieder überwiegend freundlich. Höchstwerte 20 bis 29 Grad. Soweit die Nachrichten. Es ist 7:04. Der Blick auf die Straßen. A6 Waidhaus Richtung Nürnberg, zwischen Waidhaus Autobahn und Pleistein 4 Kilometer Stau. Und weiter zwischen dem Kreuz Altdorf und dem Kreuz Nürnberg Ost 8 Kilometer stockend. A8 Stuttgart Richtung München, zwischen Merklingen und Ulm Ost 5 Kilometer Stau. A8 Salzburg Richtung München, zwischen Bad Reichenhall und Anger, Stau an einer Baustelle. A99 Westumfahrung München Richtung Nürnberg, zwischen Germering Nord und Ludwigsfeld 8 Kilometer stockend und Stau. Und B13 München Richtung Ingolstadt, zwischen der B300 bei Starkertshofen und der südlichen Ringstraße 2 Kilometer Stau. Soweit die Verkehrsübersicht, gute Fahrt.
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0: Mit Rolf Bühlmann, der Sie herzlich begrüßt zur letzten Stunde unserer Sendung heute. Der Tankrabatt läuft aus. Heute ist der letzte Tag, an dem er gilt. Und Sepp Müller von der CDU sagt:
5: Der Tankrabatt ist angekommen. Es war eine gute Maßnahme. Es war gut für Deutschland und gut für den Mittelstand.
0: Experten sagen, nicht alles ist beim Verbraucher angekommen. Und die Frage ist natürlich, wie geht's weiter? Wir reden darüber gleich. Außerdem, auch wenn die ganz schlimme Hitze jetzt erstmal vorbei ist, die nächste Hitzewelle kommt, sagen Experten vielleicht schon Anfang nächster Woche. Unsere öffentlichen Gebäude, wie Schulen zum Beispiel, sind dafür oft nicht gerüstet. Da müssen Hilfsmittel ran.
6: So Taschenventilatoren, die man mit Batterie betreiben kann, lassen wir den Kindern natürlich zu. Wir weisen auch darauf hin, dass Sprays oder was man selber am Mann haben kann, sie auch dabei haben dürfen.
0: Sagt dieser Realschuldirektor aus Würzburg. Was könnte man aber grundsätzlicher tun? Unser Thema um 8:30. Und vor dem Nationalfeiertag 4. Juli fragt unser USA-Korrespondent, welche Geschichte erzählen die USA eigentlich über sich selbst? In Museen zum Beispiel.
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0: Und es sind jetzt Arrested Development in Bayern 2 mit dem Klassiker aus dem Jahr 1992, Mr. Wendell.

0: Arrested Development in Bayern 2 um 9 Minuten nach 8 Uhr. Heute ist der letzte Tag, an dem der Tankrabatt gilt, der Steuernachlass um 16,7 Cent pro Liter Benzin und Diesel. Ab Mitternacht werden diese 16,7 Cent dann wieder fällig, dürften sich eigentlich aber erst 12 Stunden später bemerkbar machen, sagt Andreas Hölzel vom ADAC.
1: Ja, der Tankrabatt endet um 0 Uhr, aber die Preise dürfen ja, seitdem wir wie in Österreich auch diese Regelung haben, dass sie nur einmal am Tag steigen dürfen, nämlich um 12 Uhr. Das heißt, steigen darf es im Grunde erst um 12 Uhr mittags.
0: Aber wurde der Rabatt eigentlich wie vorgesehen weitergegeben? Und wie geht's jetzt weiter, preislich? Das kann ich jetzt Alexander von Gersdorf fragen. Er ist Sprecher von N2X, das ist der Wirtschaftsverband Fuels und Energie, den wir früher als Mineralölverband kannten. Guten Morgen.
2: Ja, alles richtig gesagt. Guten Morgen, Herr Willmann.
0: Also morgen Mittag, was passiert dann? Springen die Preise um 16,7 Cent nach oben? Was glauben Sie?
2: Ja, es wird morgen Mittag einen doppelten Effekt geben. Das ist, was Herr Hölzel gesagt hat, völlig richtig vom ADAC. Also die Preise dürfen vorher nicht steigen wegen der 12-Uhr-Regelung. Also steigen sie erst morgen Mittag. Bis dahin gilt dann doch noch ein letztes Mal der Tankrabatt, morgen am 1. Juli. Und gleichzeitig wird die einzige Preiserhöhung stattfinden an den Tankstellen, die stattfinden darf. Das wird also, ich sag's lieber mal gleich, ein heftiger Doppeleffekt. Ich sag mal so, morgen um 12.01 Uhr, da werden nur sehr wenige oder gar keine Menschen tanken. Und dann gehen die Preise langsam wieder runter.
0: Die Preise gehen wieder runter, glauben Sie?
2: Ja, im Laufe des Tages. Sie dürfen ja nur einmal am Tag um 12 Uhr mittags erhöht werden. Das ist mal 10 Cent, mal 12, mal 8, mal 14 Cent. Völlig unterschiedlich, je nach Tankstelle und je nach Tag. Und im Laufe des Nachmittags gehen ja die Preise allmählich wieder runter. Das heißt, es lohnt sich immer noch auch mal am späten Nachmittag, am frühen Abend zu gucken und zu tanken, weil es dann eben deutlich billiger ist als kurz nach 12 Uhr.
0: Jetzt wird ja den Mineralölkonzernen immer wieder vorgeworfen, sie würden Preise nur sehr langsam senken. Gerade am Anfang des Tankrabatts hat es ja doch ein bisschen gedauert, bis die Verbraucher wirklich was gespürt haben. Aber dafür würden die Konzerne immer sehr schnell erhöhen. Ist da was dran? Können Sie die Kritik verstehen?
2: Nein, das bestreiten wir energisch, aber wir sagen auch, es gibt diesen Rakete- und Federeffekt wirklich. Das liegt daran, also wir haben hier zwei Dinge. Das erste ist, dass wir den Tankrabatt sofort weitergegeben haben und ohne Verzögerung. Wir haben also nicht gezögert, obwohl zunächst noch das regulär versteuerte Benzin in den Tanks war, haben wir den Preis schon um Mitternacht am 1. Mai um 17 Cent je Liter gesenkt.
0: Aber das hat sich, Herr von Gersdorf, das hat sich ja nicht sofort durchgeschlagen an den Tankstellen. Das ist ja einfach so. Das ist ja untersucht worden vom IFO-Institut. Woran lag das dann?
2: Ja, das bestreiten wir, dass das nicht der Fall war. Es ist auch so, dass die Markentankstellen, die ich hier vertrete, nur einen Teil des Marktes ausmachen. Ich kann nicht für alle Tankstellen sprechen. Ich möchte die anderen noch gar nicht anschwärzen, aber wir haben, weil wir wussten, welche Kritik auf uns zukommt, den Tankrabatt dann sofort weitergegeben. Gleichzeitig gelten die Weltmarktpreise weiter. Damals war es noch eine preissteigernde Situation. Aber es wäre zu jedem Zeitpunkt ab 1. Mai 17 Cent je Liter teurer gewesen als ohne Tankrabatt. Und das andere, was Sie angesprochen haben, ist, dass die Weltmarktpreise für Benzin und Diesel, also die Beschaffungskosten der Tankstellen, ständig schwanken. Und in einer Krise gehen die sehr schnell hoch und wenn die Krise vorbei ist, gehen die ganz langsam runter, weil sich der Markt auch nur langsam normalisiert. Daher entsteht der richtige Eindruck, die Preise würden langsamer sinken, als sie steigen. Ja, das ist so. Das liegt aber auch wirklich nur daran, das gilt weltweit und nicht nur in Deutschland, weil die Preise für Benzin und Diesel sich eben nur sehr langsam beruhigen, wenn die Krise sich allmählich auflöst. Aber das wird dann auch an die Tankkunden und Tankkunden weitergegeben. Und das haben wir auch getan.
0: Dann schauen wir doch mal auf das aktuelle Preisniveau und rechnet den Tankrabatt, der jetzt eben ausläuft, dazu. Dann kommt man ja relativ schnell an und über die 2 Euro pro Liter Marke. Und der ADAC warnt schon, Preise klar über 2 Euro, das wäre nicht okay. Wir hören nochmal Andreas Hölze vom ADAC.
1: Gerechtfertigt wäre so ein Preis nicht, denn wir haben derzeit einen Ölpreis, der ist vergleichbar mit dem von vor Beginn des Krieges im Iran. Wir haben jetzt immer noch ein viel zu hohes Preisniveau, ungerechtfertigterweise, und das muss gesenkt werden.
0: Ein viel zu hohes Preisniveau, ungerechtfertigterweise, sagt er. Ihre Reaktion?
2: Ich sag mal so, ich find's gut, wir finden es gut, dass der ADAC genau hinschaut, uns auf die Finger klopft. Wir sagen von uns selbst, wir sind eine transparente Branche, also ist es auch okay, wenn man hinschaut und kritisiert. Aber die Preise hängen, die Tankstellenpreise, nicht allein am Rohölpreis. Wir hängen eben von den Beschaffungskosten für Benzin und Diesel und die haben sich leider nicht so schnell beruhigt wie der Rohölpreis. Aber ich möchte dem ADAC mal eine andere Zahl entgegenhalten. Derzeit ist Diesel, das doch angeblich nicht voll weitergegeben worden sein soll beim Tankrabatt, 43 Cent je Liter niedriger als am 30. April. dem letzten Tag vor dem Tankrabatt, 43 Cent je Liter niedriger derzeit. Das heißt, zu den 17 Cent Tankrabatt kommen nochmal 26 Cent gesunkener Weltmarktpreis dazu, die wir weitergegeben haben. Das heißt, nicht nur der Tankrabatt kommt voll an, auch gesunkene Beschaffungskosten geben wir voll weiter.
0: Aber jetzt haben Sie natürlich als Basis für die Berechnung einen fast historischen Höchststand angezogen. Also damals waren die Preise ja unerträglich hoch, deswegen wurde der Preisrabatt ja eingeführt.
2: Richtig, aber wir wollen ja nur sagen, dass wir dann auch niedrigere Einkaufskosten am Weltmarkt im Wettbewerb der Tankstellen voll weitergegeben haben. Es gibt ja nicht nur die Markentankstellen, wie gesagt, es gibt ja auch Tankstellenketten, mit denen wir nichts zu tun haben. Es gibt 3000 freie Tankstellen in Deutschland und da würde ich auch mal fragen, wenn das doch angeblich bei der Tankrabatt bei den Konzernen geblieben sein soll, ist er dann auch bei den kleinen Tankstellen geblieben? Davon ist nicht die Rede. Und wir sagen, alle haben den Tankrabatt weitergegeben und nichts ist bei den Mineralölkonzernen geblieben. Das Geld steht uns auch gar nicht zu, das steht allein den Tankkundinnen und Tankkunden zu und das wissen wir.
0: Sagt Alexander von Gersdorf, Sprecher von N2X, der Wirtschaftsverband Fuels und Energie. Schön, dass Sie Zeit für uns hatten am frühen Morgen. Danke Ihnen.
2: Danke, Herr Müllmann. Schönen Tag noch.
0: Danke Ihnen auch.

0: Lola Young in Bayern 2 mit From Down Here. Aus, aus, aus, das Spiel ist aus. Radioreporter Herbert Zimmermann hat sich unvergessen gemacht, als er 1954 mit diesen Worten vom sensationellen ersten WM-Sieg einer deutschen Mannschaft berichtet hat. Heutzutage hat das Spiel ist aus einen ganz anderen Klang, denn das deutsche Team ist jetzt zum dritten Mal hintereinander früh ausgeschieden bei einer WM. Diesmal war im 16. Finale gegen Paraguay Schluss, zur Enttäuschung der deutschen Fans, die dabei waren.
1: Ich kann es überhaupt nicht glauben, dass das passiert ist.
2: Oh my God, das ist ein absolute tragedy.
3: Ich meine, also man muss einfach besser spielen.
4: Ja, ich habe gedacht, dass sie hier gewinnen. Das war eine Enttäuschung.
5: Ich kann es noch nicht glauben. Frustrierend.
0: Eine nachvollziehbare Enttäuschung findet mein Kollege Burkhard Hupe.
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7: Also ist die Reise doch schon wieder vorbei. Der WM-Zug, der eigentlich doch keine Bremsen haben sollte, ist an einem paraguayischen Prellbock zum vorzeitigen Halt gebracht worden. 2 Dutzend Spieler und Millionen Fans staunen und trauern nun verloren in einem diffusen Gedankennebel aus Ungläubigkeit, Bitterkeit und Enttäuschung. Zum dritten Mal in Folge geht eine Weltmeisterschaft in ihre entscheidende Phase und die deutsche Mannschaft spielt dabei keine Rolle mehr. Es ist ab jetzt wieder die WM der anderen. Nach einem ordentlichen Start gegen Curaçao, nach einem erleichtert bejubelten Sieg gegen die Elfenbeinküste, einem dramatischen Spannungsabfall gegen Ecuador, nun also die spielerische Armut gegen Paraguay. Mit einem erstmals verlorenen Elfmeterschießen bei einer WM als letztem Beweis, dass die Nationalmannschaft niemanden mehr erschrecken oder beeindrucken kann. Das Urvertrauen, das deutsche Fußballfans ihrer Auswahl jahrzehntelang entgegengebracht haben, das Wissen um die besonderen Fähigkeiten als Turniermannschaft nicht mehr als eine undeutliche Erinnerung. Natürlich sind es oft die Kleinigkeiten, die im Sport darüber entscheiden, ob ein Traum leben kann oder kraftlos in sich zusammenfällt. Ein zu Unrecht nicht gegebenes Tor gehört auf jeden Fall dazu. Aber diese Kleinigkeiten können nicht darüber hinwegtäuschen, dass das große Ganze in Nordamerika keine sichere Statik hatte, dass diese Mannschaft mehr Fragen als Antworten erzeugte und dass der Bundestrainer dabei mehr als nur einmal eine unglückliche Figur machte. Doch über Julian Nagelsmann soll an dieser Stelle gar nicht der Stab gebrochen werden. Es ist nie klug, in der ersten Erregung oder Empörung nach radikalen Einschnitten zu rufen. Eine ehrliche und umfassende Analyse der Defizite im deutschen Profifußball wäre wahrscheinlich zielführender, als jetzt eine marktschreierische Personaldebatte zu führen. Und ohnehin geht es jetzt erst einmal um den plötzlichen Verlust der Freude und der Sehnsucht, des Zusammenhaltes und der Hoffnung, weiche gesellschaftliche Faktoren, die eine WM alle 4 Jahre zu erzeugen vermag. Eine Fußball-WM war immer ein nationales Lagerfeuer und bleibt es hoffentlich auch, auch wenn an diesem Feuer schon seit längerer Zeit keine fröhlichen Lieder mehr zu hören sind.
0: Burkhard Hupe kommentierte.
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0: Am Wochenende begehen die USA ihren Nationalfeiertag, den 4th of July. Dieser Unabhängigkeitstag ist immer etwas Besonderes in den USA, dieses Mal noch mehr als sonst. Denn es ist 250 Jahre her, dass die damaligen Kolonien sich für unabhängig von der britischen Krone erklärt haben. Dabei zelebrieren die USA ihre nationalen Erfolge wie kaum ein anderes Land. Aber welchen Platz haben in dieser Identitätsgeschichte von Sternenbanner, Bürgerrechten und Mondlandung die Kapitel von zum Beispiel Vertreibung, Sklaverei und Kriegsverbrechen? Welche Historie erzählen die Museen der Hauptstadt zum Vierteljahrtausendjubiläum und wie groß ist der Einfluss des Weißen Hauses? Aus Washington, Samuel Jakisch.
8: Jedes Schulkind in Amerika kennt diese Geschichte. 13 Kolonien rebellieren geschlossen gegen den tyrannischen König von England. Mit Tapferkeit und Vaterlandsliebe vertreiben sie die überlegene britische Armee und bilden 1776 fortan eine Nation. Dass dieser Gründungsmythos der USA mindestens mal stark vereinfacht ist und die historische Realität sehr viel komplizierter, das lernt, wer sich zum 250. der USA ins Nationale Museum für amerikanische Geschichte nach Washington begibt.
11: Our job is to create a space for reflection and to tell the truth.
8: Die Wahrheit zu sagen sei die Aufgabe des Historikers, bekräftigt Theo Gonsalves. Er kuratiert die Ausstellung zu 250 Jahren Leben, Freiheit und Streben nach Glück. Woher kommen die USA? Wohin entwickelt sich ihr großes Versprechen? Zu dieser Geschichte gehören unbequeme Kapitel. Sie aus politischen Gründen auszublenden wäre falsch, so der Historiker. US-Präsident Donald Trump hatte vor einem Jahr angekündigt, sämtliche Ausstellungskonzepte zum 250-Jährigen würden vom Weißen Haus geprüft, ob sie auch patriotisch und positiv genug seien. Wenn es eine solche Prüfung gegeben hat, so der Kurator heute, dann habe sie nichts verändert, weder am Gesamtkonzept noch an einer einzelnen Objektbeschriftung.
11: I have not been told to change anything in terms of the label text. Anyone on the committee has not been instructed from museum leadership to change.
8: 250 Objekte sollen die USA erzählen. Das komplett restaurierte Kanonenboot aus dem Revolutionskrieg, der Reiseschreibtisch, an dem Jefferson die Unabhängigkeitserklärung entwarf, aber eben auch der Bademantel von Muhammad Ali, die Gitarre von Prince. Oder der komplette Greensboro Lunch Counter, jene Restauranttheke, an der 1960 in North Carolina 4 schwarze Studenten so lange friedlich sitzen bleiben, bis man sie endlich bedienen würde. Der Besucher soll sich fragen, hofft Museumssprecherin Laura Duff, was seine Rolle in der US-Geschichte von heute ist. Wie wird sein Handeln wohl betrachtet werden, rückblickend in 50 oder 250 Jahren?
16: Will we see you in this museum in 50 years, 100 years, 250 years?
8: Mit Machen, mit Feiern und mit Reden soll der Museumsbesucher, am besten mit seinen Mitbürgern, was bedeuten Freiheit, Demokratie, Gerechtigkeit heute und für wen? Die Antworten darauf fallen gerade sehr verschieden aus in den USA unter Donald Trump. Doch wer sich bei der großen Geburtstagsparty auf der National Mall in Washington nicht zufrieden gibt mit Hotdog, Rodeo, Autorennen und Feuerwerk, der kann diese Diskussion führen zum 250. Staatsjubiläum der USA.
0: Samuel Jakisch berichtete aus Washington.
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0: Domenico Modugno, Volare. Seine Musik brachte und bringt immer noch Generationen zusammen. Seine Lieder werden von Omas und Enkeln gleichermaßen geliebt. Natürlich nicht von allen, aber doch von sehr vielen. Und heute wäre er 100 Jahre alt geworden. Wir erinnern an Peter Alexander in der kommenden halben Stunde nach den Nachrichten mit Julia Kortes.
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2: Deutsche Fußballnationalmannschaft scheidet bei WM aus. Im Sechzehntelfinale unterlag die DFB-Elf Außenseiter Paraguay im Elfmeterschießen mit 3:4. Nach der regulären Spielzeit hatte es 1:1 gestanden. Am frühen Morgen gewann Marokko gegen die Niederlande mit 3:2 ebenfalls im Elfmeterschießen. Im ersten Spiel des Abends hatte sich Brasilien mit 2:1 gegen Japan durchgesetzt. Motiv für tödliche Schüsse in Stade war wohl Sorgerechtsstreit. Das gab die Polizei bekannt. In der niedersächsischen Stadt wurden gestern 6 Mitarbeiter einer Jugendhilfeeinrichtung getötet, in der junge Mütter und ihre Kinder betreut werden. Bundeskanzler Merz schrieb in den sozialen Medien, die Nachricht erschüttere ihn bis ins Mark. Sein Mitgefühl gelte Opfern und Angehörigen. Iran lehnt internationale Beteiligung an Minenräumung in der Straße von Hormus ab. Vizeaußenminister Garibabadi erklärte, der von Frankreichs Präsident Macron vorgeschlagene Einsatz verstoße gegen das bestehende Rahmenabkommen. Dieses sehe die Verantwortung ausschließlich beim Iran. Macron hatte bei einem Besuch im Oman betont, sein Land werde gemeinsam mit weiteren Partnern an der Minenräumung mitwirken. Baas kündigt hartes Vorgehen gegen Missbrauch bei Grundsicherung an. Leistungsmissbrauch sei keine Lappalie, sagte die Arbeitsministerin der Neuen Osnabrücker Zeitung. Das sei eine Frage der Gerechtigkeit. Ab morgen wird das bisherige Bürgergeld durch die neue Grundsicherung ersetzt. Erklärtes Ziel der Bundesregierung ist es, so mehr Menschen in Arbeit zu bringen. Mehrheit der Deutschen sorgt sich um Einfluss großer Social-Media-Plattformen. Nach einer Studie der Bertelsmann Stiftung sind es 71%. Die Verantwortung für den Umgang mit der Plattform Macht liege auch bei der Politik. 85% der Befragten unterstützen höhere Geldstrafen für Plattformen, die gegen geltende Regeln verstoßen. Soweit die Nachrichten um halb.
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2: Zum Wetter, teils bewölkt, teils sonnig, vereinzelt gewittriger Regen. Und der Blick auf die Straßen, A6 Weidhaus Richtung Nürnberg, zwischen dem Kreuz Altdorf und dem Kreuz Nürnberg Ost, 8 Kilometer stockender Verkehr. A8 Stuttgart Richtung München, zwischen Märklingen und Ulm Ost, 5 Kilometer Stau. A9 Nürnberg Richtung München, zwischen Garching Süd und Freimann, 4 Kilometer Stau. Auf der A92 Deggendorf Richtung München ist die Ausfahrt Wörth an der Isar nach einem Unfall blockiert. A93 Regensburg Richtung Holledau, zwischen Regensburg Nord und Regensburg Pfaffenstein, ein Unfall. A99 Westumfahrung München Richtung Nürnberg. Zwischen dem Dreieck München Südwest und Ludwigsfeld 11 Kilometer stockender Verkehr und Stau. Und in Richtung Lindau, zwischen dem Dreieck Feldmoching und dem Kreuz München West 5 Kilometer Stau nach einem Unfall. Da ist die linke Spur blockiert. A995 München Richtung Kreuz München Süd zwischen Giesing und Taufkirchen West. 3 Kilometer Stau. Soweit die Verkehrsübersicht.
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0: Heute mit Rolf Bühlmann. Guten Morgen nochmal. Schön, dass Sie bei uns sind. Das Schlimmste scheinen wir erstmal hinter uns zu haben, vorerst jedenfalls. Nach den Rekordhitzetemperaturen der letzten Tage gibt es jetzt erstmal Gewitter und Abkühlung, bevor es zum Ende der Woche hin wieder heißer wird. Nicht ganz so heiß wie zuletzt, aber man muss wohl davon ausgehen, die nächste Superhitzewelle kommt bestimmt. Vielleicht schon nächste Woche, warnen Experten. Wie können wir uns und auch unsere öffentlichen Gebäude darauf einstellen? Das konnte ich mit Konstantin Purschke vom Zentrum Klimaanpassung besprechen.
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3: In Deutschland gibt es immer mehr Wetterextreme. Nicht nur Hitzewellen wie in den letzten Tagen, sondern auch Starkregen und Hochwasser. Und Aufgabe von Kommunen, aber auch Krankenhäusern, Kitas und Pflegeheimen ist es, vor allem ältere, Kinder und kranke Menschen genau davor zu schützen. Wie das möglichst schnell und kostengünstig hinzukriegen ist, wissen die Expertinnen und Experten vom Zentrum Klimaanpassung. Vor 5 Jahren eröffnet und vom Bundesumweltministerium finanziert. Städte und Gemeinden, aber auch soziale Träger können sich dort Hilfe holen beim Erstellen von Risikoanalysen, Gefahrenkarten für Starkregen- und Hitzeaktionsplänen. Unterstützung bietet das Zentrum aber auch bei Anträgen für Fördermittel und sogar Online-Seminare werden angeboten zum Thema Schwammstädte und klimaresiliente Gebäudesanierung.
0: Und einer der Experten dort ist eben Konstantin Purschke. Guten Morgen, Herr Purschke.
4: Hallo, guten Morgen.
0: Klimaangepasste Gebäude, darüber wollen wir reden. Was heißt das eigentlich konkret?
4: Das hängt ja erstmal davon ab, wofür ich anpassen möchte. Also der Klimawandel bringt ja nicht nur eine Folge mit sich, sondern zum Beispiel eben auch Starkregen oder Hitze. Und entsprechend versuchen wir natürlich, unsere Gebäude den Folgen des Klimawandels gegenüber so gut wie möglich anzupassen. Sprich, dass wir Überflutung zum Beispiel im Innenraum vermeiden oder eben auch gegen Hitze schützen.
0: Dann schauen wir mal auf die Hitze, denn das soll der Schwerpunkt unseres Gespräches sein. Hangeln wir uns mal vom Einfachen hin zum Komplizierteren. Beispiel Schule. Was kann denn eine Schulleitung tun, wenn das Gebäude alt ist und wenig isoliert, einfach in schlechtem Zustand, was Hitzeschutz angeht? Gibt es da irgendwelche einfachen Maßnahmen, die man schnell umsetzen kann?
4: Also das Wichtigste ist vor allen Dingen mal Verhaltensanpassung.
0: Das heißt?
4: Also wenn ich nicht so viel Geld investieren kann, dann heißt es natürlich, dass ich zum Beispiel eben den Kindern und den Lehrerinnen und Lehrern aber auch hitzefrei gebe, wenn es denn den Anlass dazu gibt, dass ich aber auch den Unterricht anpasse, dass ich zum Beispiel eben darauf achte, Sportunterricht jetzt nicht gerade in die Mittagshitze zu legen. Wenn da irgendwelche Anpassungen möglich sind, die eben auch wahrzunehmen. Ja, und ansonsten ist natürlich ohne große Investitionen sind die Möglichkeiten relativ schnell ausgeschöpft.
0: Lassen Sie uns mal gemeinsam träumen. Wenn ich jetzt ein Schuldirektor bin oder eine Schuldirektorin wäre und ich hätte auf einmal richtig Geld zur Verfügung, was wäre denn oder wie würden Sie empfehlen, sollte eine grundlegende Sanierung, eine Klimaanpassung für ein öffentliches Schulgebäude aussehen, wenn Geld keine Rolle spielt? Was würden Sie empfehlen, was müsste man dann tun?
4: Also da kann man natürlich eine Menge machen, ganz grundsätzlich entsiegeln, entsiegeln, entsiegeln. Das spielt immer eine große Rolle. Dann aber auch dämmen, möglicherweise Wärmepumpen, die mittlerweile eben auch kühlen. Dann Verschattung ist ganz wichtig. Man kann die Fassade begrünen. Man kann die Dächer begrünen, das hilft nicht nur bei Hitze, sondern so ein begrüntes Dach hilft eben zum Beispiel auch bei Starkregen. Und dann gibt es auch ganz kreative Möglichkeiten. Also es gibt zum Beispiel in Senioreneinrichtungen Programme, die mit Schulklassen umgesetzt werden, dass kleine Gärten eingerichtet werden. Das ist natürlich auch immer noch mal eine schöne Möglichkeit für den Zusammenhalt und auch für die Sensibilisierung gegenüber dem Thema.
0: Dass jetzt immer heißer wird, dass ein Hitzerekord um den anderen gebrochen wird, wie in den letzten Tagen, dass wir uns dem veränderten Klima anpassen müssen, das wissen wir ja eigentlich schon ziemlich lange. Also es kommt ja jetzt nicht überraschend, dass der Klimawandel sich auch so auswirkt auf das Wetter ganz konkret. Aber wieso passiert gefühlt so wenig? Oder wieso dauert es so lange, bis endlich etwas passiert? Warum sind die öffentlichen Gebäude teilweise immer noch in einem Zustand, in dem sie vor 40 Jahren, teilweise vor 50 Jahren errichtet wurden?
4: Das stimmt, also da ist schon eine gewisse Trägheit zu erkennen, würde ich mal sagen. Und Sie sagen es ja auch, die Gebäude, die sind alt und auch nicht so leicht umzurüsten. Häufig gibt es dann eben auch Nutzungskonflikte und das Geld ist häufig einfach nicht da. Aber, das will ich auch sagen, es hat sich schon relativ viel getan in den letzten Jahren, auch wenn man das nicht so direkt sieht. Also Kommunen haben angefangen, Hitzeaktionspläne zu erstellen. Oder erstellen gerade welche. Die Bevölkerung wird immer mehr sensibilisiert, natürlich auch dadurch, dass wir immer mehr Hitzeperioden haben. Aber der Umbau der Städte braucht auf jeden Fall Zeit. Das stimmt. Und bis dahin müssen wir uns dann eben vielleicht über vorübergehende technische Lösungen behelfen, wie eben zum Beispiel Sonnensegel, aber auch die Verhaltensanpassung.
0: Und das heißt, insgesamt können wir diesen Prozess irgendwie beschleunigen. Wenn ich Sie richtig verstanden habe, sind Sie ganz hoffnungsfroh, dass zumindest mal das Bewusstsein um das Problem zugenommen hat. Aber daraus ergibt sich jetzt noch nicht, dass wirklich mehr gehandelt würde, oder?
4: Das stimmt, aber es gibt immer diese zwei Seiten der Medaille. Einmal natürlich Infrastrukturanpassungen, die

0: finanzielle Planungssicherheit, als sie das eben bisher haben. Im Moment ist es allerdings noch so, dass diese Grundgesetzänderung eben noch in der Prüfung ist. Aber das wäre eine Möglichkeit, um diesen Prozess zu beschleunigen.
1: Denn die nächste Hitzewelle kommt bestimmt und es gibt noch einiges zu tun. Darüber konnte ich mit Konstantin Purschke sprechen vom Zentrum Klimaanpassung. Herr Purschke, vielen Dank für das Gespräch.
0: Danke Ihnen.

0: Laura Viers war das mit Burn Too Bright um gleich 8:43.
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0: 15 Jahre ist es jetzt her, dass der Sänger, Schauspieler und Entertainer Peter Alexander gestorben ist. Vorher war es auch schon still um ihn geworden, sodass es jetzt schon mehrere Generationen junger Menschen gibt, die nicht erlebt haben, wie unfassbar erfolgreich Peter Alexander war. Der gebürtige Wiener war nämlich in seinen Hochzeiten, und die zogen sich über Jahrzehnte, einer der größten deutschsprachigen Stars. Heute wäre Peter Alexander 100 Jahre alt geworden. Oliver Schosch aus dem ARD-Studio Wien erinnert an ihn.
2: Peter Alexander hatte Schlagerhits in den 1950er Jahren.
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2: In den 60ern.
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2: In den

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1: Und in den 80ern.
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1: Ab den 1990er Jahren wurden neue Single-Hits dann etwas seltener. Doch Peter Alexander war ja nicht nur ein Schlagersänger. Er war alles, was die TV-Unterhaltungsbranche zu bieten hatte. Er war Schauspieler, Moderator, Komiker, Entertainer, Tänzer, Klavierspieler. Und er war unglaublich produktiv. Rund 500 Platten hat er veröffentlicht. Er hat in 39 Spielfilmen mitgespielt. Er hatte rund 600 TV-Auftritte, wobei seine Peter-Alexander-Show bis zu 46 Millionen Fernsehzuschauer hatte.
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0: Sorgen bleiben vor der Tür, den Alltagsstress vergessen wir. Ein bisschen Spaß im Leben braucht der Mensch.
1: Er hat 10 Bambis gewonnen, 4 goldene Kameras, die Platin-Romi für sein Lebenswerk und das Ehrenkreuz der ersten Klasse für die Verdienste um die Republik Österreich. Sein Spitzname war Peter der Große. Doch mit seinem Namensvetter, dem russischen Zaren, hatte er charakterlich wohl nur sehr wenige Gemeinsamkeiten. Auf der Bühne war Peter Alexander der charmante Kumpel. Im Privatleben wurde er dagegen als scheu, zweifelnd und melancholisch beschrieben. Er war ein Perfektionist, der immer in Sorge war, dass er sein Publikum enttäuschen könnte. Doch gleichzeitig liebte er das Showbusiness.
2: Ich sollte an und für sich Arzt werden. Naja, meine Eltern haben das so gewünscht. Es hat mich so mit Macht zu meinem Beruf hingezogen, aber nicht so, wie ich jetzt gewöhnt bin, sondern ich wollte an und für sich als Burgtheater, und also möglichst mit einem Schwert auf die Bühne stürzen und ha, stirb, Verruchter und solche Sachen. Ja. Und das hat sich geändert. Denn meine Mutter, die hat ein paar Jahre in London gelebt und da habe ich sie 1950 besucht. Und ich bekam da zufälligerweise Karten für einen Auftritt von Frank Sinatra im Palladium Theater und ab da war es geschehen. Also das hat mich so begeistert, dieser Mensch da vor der Big Band und diese herrlichen amerikanischen Schlager. Ja. Das musst du machen. Das, vergiss das Burgtheater, mach das.
1: Peter Alexander wurde am 30. Juni 1926 in Wien geboren, als Peter Alexander Ferdinand Maximilian Neumeier. Seine Jugend war vom Zweiten Weltkrieg geprägt. Er wurde als 18-Jähriger eingezogen als Marinesoldat. Mit dem Kriegsende im Mai 1945 geriet er in britische Kriegsgefangenschaft ein Jahr lang, wobei er in den Lagern als Musiker und Parodist auftrat und seine Mitgefangenen begeisterte. Nach seiner Freilassung absolvierte er eine Schauspielausbildung am renommierten Max-Reinhardt-Seminar in Wien, wobei er dann vor allem wegen Frank Sinatra 50 Jahre lang Karriere im Showbusiness machte. Bis 1996. Da zog er sich aus dem Showgeschäft freiwillig zurück. 2011 starb er dann in Wien mit 84 Jahren an Altersschwäche. Seine letzten Lebensjahre waren ziemlich deprimierend, weil seine Frau Hilde an Krebs verstorben war und seine Tochter Susanne nach einem tragischen Unfall.
3: Heute wäre Peter Alexander 100 Jahre alt geworden. Oliver Schosch aus dem ARD-Studio Wien hat an ihn erinnert. Und jetzt in Bayern 2 The mit einem ihrer Klassiker, einem Postpunk New Wave Alternative Klassiker aus den frühen 80er Jahren. 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
2: An dieses Geräusch werden Sie sich gewöhnen müssen. Es gibt nämlich gute Nachrichten. Die Kirschernte wird in diesem Jahr voraussichtlich um 13,5% gegenüber dem Durchschnitt der letzten 10 Jahre steigen. Und bei den Süßkirschen sind es sogar über 20% mehr. Diese Zahlen sind allerdings noch mit etwas Vorsicht zu genießen, denn es kann aufgrund von Witterungsbedingungen oder Schädlingen durchaus noch zu Schwankungen kommen. Kann also sein, dass es dem einen oder anderen Obstbauern die Rekordernte noch verhagelt. Aber trotzdem sollte man sich schon mal Gedanken machen, wohin mit den ganzen Kirschen? Das Zeitmagazin empfiehlt in der Serie Sonntagsessen vegane Kirschgalette. Dazu passt Eis oder Sahne. Ich empfehle Schwarzwälder Kirschtorte, da ist die Sahne schon drin. Auch in anderen Bereichen deutet sich eine aufkommende Kirscheuphorie an. Der japanische Autohersteller Nissan überlegt, das Modell Chery aus den 80er Jahren wieder aufzulegen. Und die Randfichten aus dem Erzgebirge texten gerade an einem neuen Erfolgshit mit dem Titel »Lebt denn der alte Kirschmichel noch?« Hier im Hintergrund übt übrigens gerade die 5. Klasse des Gymnasiums im schwäbischen Kirchheim an der Teck die neu eingeführte Sportdisziplin des Kirschkernweitspuckens. Der Antrag zur Anerkennung als olympische Sportart soll noch im Rekorderntejahr 2026 dem IOC vorgelegt werden. Die Zeitschrift Brigitte hat über das Weitspucken hinaus 4 Vorschläge zur Verwendung der zu befürchtenden Kirschkernmengen veröffentlicht. Naheliegend sind Kirschkernkissen, die speichern Wärme. Mon chéri, das braucht im Moment kein Mensch. Dann schon eher das Stresskissen, einen kleinen Stoffball mit eingenähten Kernen, den man im Stressfall gut durchkneten soll. Ob das im Umgang mit Menschen hilft, mit denen nicht gut Kirschen essen ist, soll demnächst in einer Studie an der Fachhochschule Kärnten untersucht werden. Der 3. Brigitte-Vorschlag ist eine Kernschicht im Blumentopf. Diese Methode verhindert angeblich Wasserstagnation. Bei dem Wort Wasserstagnation kommt mir der Gedanke, dass die FIFA ja mal untersuchen könnte, ob eine Kirschkernschicht in der Schuhsohle von Fußballern auch die Stagnation des Spielflusses durch die Hydration Breaks verhindern könnte. Bleibt noch die 4. von der Brigitte vorgeschlagene Möglichkeit, einen Kirschbaum pflanzen. Die ungelöste Frage ist allerdings, was die kommende Generation dann später mit noch mehr Kirschen anfangen soll. Aber das ist vielleicht eines der wenigen schönen Probleme, die wir der nächsten Generation hinterlassen. Aua!
0: Roland Söcker mit dem Ende der Welt zum Thema Kirschen essen. Und wie passend, dazu jetzt die Musik von Fruchtiger Beigeschmack. Ich höre mich nicht.

0: fruchtiger Beigeschmack war das in Bayern 2. Die können Sie am 10. Juli auch live hören und umsonst beim Kultursommer in Starnberg. 8.59 Uhr ist es gleich, das heißt langsam aber sicher wird es Zeit für Nah dran hier auf Bayern 2. Die legen los um 5 nach 9. Ruslan Amirov ist schon hier. Guten Morgen.
1: Schönen guten Morgen.
0: Ihr habt, hast du mir gerade gesagt, Tradwives im Programm. Also nicht Tradwives, aber das Thema.
1: Wir haben das Thema im Programm. Also Tradwives, traditionelle Ehefrauen. Das sind junge Frauen, die auf Social Media seit Jahren, vor allem in den USA, aber auch in Deutschland, für das Leben als Hausfrau werben. Hausfrau, Mutter sein, finanziell abhängig sein vom Mann. Es gibt nichts Schöneres, als den Mann glücklich zu machen. Klingt nach 50er, ja, aber es hat auch viel mit der rechten Bubble und AfD-Nähe zu tun. Was genau, besprechen wir gleich mit einer Medienpsychologin.
0: In Nah dran, hier in Bayern 2 um 5 nach 9. Und wie jeden Morgen sage ich auch diesmal, dranbleiben lohnt sich. Ihnen noch einen schönen Tag.
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3: Es ist 9 Uhr. Die Nachrichten des Bayerischen Rundfunks mit Julia Cortis. Die Übersicht. Für die DFB 11 ist die Weltmeisterschaft beendet. Schwesig fordert weitere Entlastungen nach Ende des Tankrabatts. Stadtwerke München rufen erneut zum Wassersparen auf. Das Wetter teils bewölkt, teils sonnig, vereinzelt Gewitter und Regen bei 24 bis 31 Grad. Foxborough. Deutschland ist bei der Fußball-Weltmeisterschaft der Herren ausgeschieden. Das DFB-Team unterlag im 16. Finale Außenseiter Paraguay im Elfmeterschießen mit 3:4. Nach der Verlängerung hatte es 1:1 gestanden. Zunächst war Paraguay in Führung gegangen, bevor Kai Havertz ausgleichen konnte. Torwart Manuel Neuer erklärte noch im Stadion in Boston seinen endgültigen Rücktritt aus der Nationalmannschaft. Bundestrainer Nagelsmann betonte, er wolle seinen Vertrag bis 2028 beim DFB wahrnehmen. In der Früh haben auch die Niederlande das Achtelfinale im Elfmeterschießen verpasst. Marokko gewann mit 3:2 und ist damit eine Runde weiter. Auch Brasilien steht im Achtelfinale. Die Südamerikaner gewannen gegen Japan mit 2:1. Berlin. Nach 2 Monaten läuft heute der sogenannte Tankrabatt aus. In der Folge dürfte der Preis für Benzin und Diesel steigen. Denn für Sprit, der ab 1. Juli das Tanklager oder die Raffinerie verlässt, gilt dann wieder die alte, höhere Steuer. Die Bundesregierung hatte den Tankrabatt eingeführt, um insbesondere Autofahrer zu entlasten. Nun fordert Mecklenburg-Vorpommerns Ministerpräsidentin Schwesig von der SPD weitere Maßnahmen für die Bürger. Der Bundeskanzler müsse mit den Mineralölkonzernen darüber sprechen, dass die Benzinpreise nicht wieder ansteigen, sagte Schwesig den Funke-Zeitungen. Sachsen-Anhalts Ministerpräsident Schulze lobte den Tankrabatt. Dieser sei, anders als von Skeptikern befürchtet, vollumfänglich weitergegeben worden. Valga. Deutschland und die Niederlande übernehmen ab heute mehr Verantwortung für die Verteidigung an der Ostflanke der NATO. Das gemeinsame Korps übernimmt die Führungsrolle in der Verteidigungsplanung für Estland und Lettland. Es führt künftig als taktisches Hauptquartier NATO-Truppenteile und nationale Landstreitkräfte, die in den beiden baltischen Staaten stationiert sind. Verteidigungsminister Pistorius sagte nach seiner Landung in Estland, Deutschland verstärke damit sein Engagement. Im Zuge des Ukraine-Krieges hat es bereits mehrere Vorfälle mit Drohnen in Estland und Lettland gegeben. Caracas. Nach dem verheerenden Erdbeben in Venezuela ist die Zahl der Opfer weiter gestiegen. Bisher sind laut Regierung über 1.700 Tote bestätigt. Befürchtet werden deutlich mehr, da auch 5 Tage nach den beiden Beben weiterhin Zehntausende Menschen vermisst werden. Hilfsorganisationen tun sich schwer damit, das genaue Ausmaß der Zerstörung zu bewerten. Es gibt Hinweise darauf, dass die von der Regierung gelieferten Zahlen die Schäden deutlich unterrepräsentieren. München. Die Stadtwerke in der bayerischen Landeshauptstadt rufen angesichts der Hitzewelle in den vergangenen Tagen noch einmal dazu auf, sparsam mit dem Trinkwasser umzugehen. Demnach ist der Wasserverbrauch im Raum München deutlich zu hoch. In der vergangenen Woche sei der tägliche Bedarf von 300 auf über 400 Millionen Liter angestiegen. Laut SWM ist die Versorgung zwar stabil, aber die hohen Temperaturen und die ausbleibenden Niederschläge belasten die Wassergewinnung. Das Wetter in Bayern. Teils bewölkt, teils sonnig, vereinzelt gewittriger Regen bei schwülwarmen 24 bis 31 Grad. Am Nachmittag und Abend nimmt die Gewitter- und Schauerneigung zu. Es drohen lokal Starkregen, Hagel- und Sturmböen. Auch in der Nacht teils kräftige Gewitter mit Unwettergefahr. Morgen weiterhin Schauer und Gewitter, erst am Donnerstag und Freitag wieder überwiegend freundlich. Höchstwerte 20 bis 29 Grad. Soweit die Nachrichten, 4 nach 9. Der Blick auf die Straßen. A6 Weidhaus Richtung Nürnberg, zwischen Weidhaus Autobahn und Pleistein stockender Verkehr. A8 Stuttgart Richtung München, zwischen Merklingen und Ulm Ost 5 Kilometer Stau. A9 Nürnberg Richtung Berlin, zwischen Gefrees und Münchberg Süd 5 Kilometer Stau nach einem Unfall. A9 Nürnberg Richtung München, zwischen Garching Süd und Schwabing 8 Kilometer stockend. A99 Westumfahrung München Richtung Nürnberg, zwischen dem Dreieck München Südwest und Lochhausen 5 Kilometer Stau. A99 Westumfahrung München Richtung Lindau, zwischen Neuherberg und dem Kreuz München West 10 Kilometer stockend nach einem Unfall. Und A995 München Richtung Kreuz München Süd, zwischen Giesing und Taufkirchen West 2 Kilometer Stau. Soweit die Verkehrsübersicht. Gute Fahrt.
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1: Willkommen zu 3 Stunden nah dran. Hier auf Bayern 2. Für Sie am Mikrofon ist heute Ruslan Amirov. Gleich spreche ich mit der Medienpsychologin Verena Tiedau über ein Rollenbild zwischen Mann und Frau, welches Sie wohl auch automatisch in der Vergangenheit verorten würden.
4: 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Bald wird Peter da sein mit einem Bärenhunger. Wir wissen ja, eine Frau hat 2 Lebensfragen. Was soll ich anziehen und was soll ich kochen?
1: Dieser Ausschnitt war aus den 50er Jahren, aber Tradwives, also Frauen, die bewusst im traditionellen Abhängigkeitsmodell leben wollen, sind auf Social Media schon seit Jahren sehr erfolgreich. Vor allem bei der Generation Z. Was dahinter steckt und was die AfD damit zu tun hat, wir klären gleich auf. Danach geht es bei uns um etwas, was vielen Eltern im ersten Moment vielleicht unangenehm ist. Aber ja, wir haben eines unserer Kinder manchmal mehr lieb als das andere.
5: Keine Frage. Elterliche Bevorzugung mag ein Thema sein, über das Mütter und Väter ungern sprechen. Für die Kinder aber kann es Folgen bis ins Erwachsenenalter haben. Und manchmal schaffen es solche Geschwisterrivalitäten und Gefühle von Zurückweisung sogar in die internationalen Schlagzeilen.
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1: Welche Geschwisterrivalitäten weltberühmt geworden sind, das verraten wir Ihnen natürlich in unserem Radiowissen. Sie können ja schon mal raten. Vorher gibt's Miel de Montagne mit Fou de toi.

0: Der Mann, der erst von einer Wespe gestochen werden musste, um final sein Hintern hochzubekommen, um endlich diesen Song zu schreiben. So erzählt er es zumindest selbst. Das war nicht meine Erfindung. Das Motto könnte sein, mach das Beste aus einem Wespenstich. Miel de Montagne war das hier auf Bayern 2 mit Fou de Toi. Kochen, waschen, putzen, sich darum kümmern, dass es dem Ehemann einfach nur gut geht. Das seien die traditionellen Aufgaben einer Frau. Schließlich wäre ihr geistiges Spektrum auch sehr beschränkt.
1: Eine Frau hat zwei Lebensfragen. Was soll ich anziehen und was soll ich kochen?
0: Tja, in den 50er Jahren war die Rollenverteilung in einer Ehe mehrheitlich sehr klar. Die Hausfrau hier, der arbeitende Ehemann dort. Der Feminismus hat jahrzehntelang dafür gekämpft, genau diese Rollenverteilung aufzubrechen, mit großem Erfolg, bis die Tradwives, die traditionellen Hausfrauen, über Social Media wiederkamen. Das sind Influencerinnen, die bewerben eben auf Social Media das Leben als Hausfrau in finanzieller Abhängigkeit vom Mann. Aber hinter den Tradwives steckt noch viel mehr. Das weiß die Medienpsychologin Verena Tiedau, die sich intensiv mit dem Phänomen Tradwife auseinandergesetzt hat. Willkommen bei Bayern 2, Frau Tiedau.
2: Vielen Dank für die Einladung.
0: Für alle Hörerinnen und Hörer, die jetzt nicht genau wissen, was ist denn eigentlich eine Tradwife? Deswegen die Frage an Sie, was ist eine Tradwife und was postet die so auf Social Media?
2: Ja, eine Tradwife ist eine sogenannte Traditional Wife, eine traditionelle Frau. Da geht es ganz viel um die Motive von Kochen, Backen, Haushalt, Familie, Unterordnung, wie Sie gerade schon gesagt haben. Und das mutet eben so an, diese 50er-Jahre-Ästhetik. Es geht aber eben ganz viel um die Botschaft, Häuslichkeit und Familie sind die einzige Erfüllung im Leben. Und Mutterschaft ist so auch die höchste Errungenschaft, die man erreichen kann. Und das kann sich eben sehr subtil und vermeintlich unpolitisch in eine Ästhetik verwandeln, die sehr vielen jungen Frauen auf Social Media mit dem Content, der eben genau um diese Sachen herum gepostet wird, einfach abgreift und sie so reinzieht in diese ganzen Sphären, in denen das alles so wunderschön erscheint. Aber dahinter steckt eben noch ganz viel, viel mehr.
0: Sie haben sehr viele tiefen Interviews mit Tradwives geführt. War es denn schwer, die zum Sprechen zu bekommen?
2: Ja, also der Weg dahin war auf jeden Fall sehr anspruchsvoll, denn Tradwives und eben auch die rechte Bubble, die dahinter steckt, ist natürlich sehr abgeschlossen in ihrem eigenen Netzwerk. Da herrscht ein hohes Misstrauen gegenüber Außenstehenden und ich habe mich da in einem sehr langen Prozess eben durch Followerlisten gearbeitet, DMs verschickt und habe versucht, auf Augenhöhe mit diesen Frauen zu kommen und ihr Vertrauen zu gewinnen. Und sobald wir dann in den Interviews waren, herrschte da auch ein sehr hohes Vertrauen und eine sehr große Offenheit. Und dahinter haben sich eben dann auch diese Welten aufgetan von Zweifel, Widerspruch und auch Erschöpfung. Aber der Weg dahin war eben ein sehr, sehr langer und intensiver.
0: Warum ist denn das Bild der Tradwife überhaupt so attraktiv für viele junge Frauen? Denn es scheint ja so, dass sie dafür die meisten Errungenschaften der Emanzipation, des Feminismus freiwillig weggeben. Was finden die so toll an diesem Leben?
2: Ja, die Tradwife und das Idealbild der Tradwife macht halt ein total attraktives, aber falsches Versprechen. Denn sie antwortet praktisch auf die Welt, in der wir leben und die ist voll mit Polykrisen und Überforderungen, antwortet sie mit Sicherheit und mit Struktur. Denn die Gesellschaft sagt, alles ist möglich. Gerade junge Frauen können heutzutage dank des Feminismus sehr, sehr, sehr viel erreichen, Familie und Karriere miteinander verbinden. Und das überfordert ganz, ganz viele, insbesondere junge Frauen. Und das Tradwife-Ideal bietet Ordnung, Entlastung, einen Mann, der die Verantwortung trägt und dass man eben als Frau voll in dieser Rolle der Mutter aufgehen kann, ohne sich der Außenwelt und all den Krisen und Herausforderungen der Außenwelt und des Alltags zu stellen.
0: Eine sehr bekannte Tradwife und Influencerin ist Carolina Tolstig im deutschsprachigen Raum. Sie hat vor 2 Jahren Arte ein Interview gegeben und da hat sie auch Bezug genommen auf das, was Sie gerade gesagt haben, auf diese Sicherheit in einer eher unruhigen Welt.
3: Das Rollenbild, was ich da transportiere, das ist für mich nicht rückschrittig, sondern das sind für mich grundlegende Werte, die für ein gemeinsames Miteinander in der Gesellschaft wichtig sind und dass jeder seine Ego-Schiene fahren möchte und sagen möchte, ich kümmere mich nur noch um mich selbst und mache nichts für den anderen, das hält keine Gesellschaft zusammen.
0: Es ist sehr vereinfachend ausgedrückt von Frau Tolstig, aber hat sie aus ihrer Sicht trotzdem einen gesellschaftlich relevanten Punkt?
2: Sie hat in dem Sinne einen relevanten Punkt, weil Fürsorge und Gemeinschaft immer wichtig sind für eine Gesellschaft. Aber, und das möchte ich hier ganz klar sagen, man muss diese Aussage sehr kritisch einordnen, und zwar in zwei Richtungen. Erstens, die Tradwife-Fürsorge, von der sie spricht, ist ja eine Pflicht der Frau in einer Abhängigkeitsbeziehung vom Mann. Und wie ich in meinen Interviews explorieren konnte, bedeutet das auch immer Entwicklungsverzicht. Das heißt, die Frau bleibt in der Küche, die Frau bleibt bei den Kindern und alles, was da an Sehnsüchten und Widersprüchen seelisch drinsteckt, darf nicht mehr ausgelebt werden. Und das bietet eben keine Entwicklung. Und diese Frauen bleiben praktisch in diesem kindlichen, infantilen Entwicklungsstadium stecken, weil sie ja immer auf der gleichen Stelle treten. Und zweitens, der vielleicht sogar noch viel wichtigere Punkt, ist das überhaupt Gemeinschaft, was diese Frau da beschreibt? Denn die Tradwife-Ideologie will ja Abspaltung. Sie braucht Feindbilder und die Diskriminierung von Andersartigkeit. Und das ist ein Rückzug in eine Isolation und eine Welt, in der dieses Sicherheitsbedürfnis befriedigt wird. Das bedeutet aber auch, ich ziehe mich aus der Jetzt-Welt zurück. Und das ist eigentlich keine Gemeinschaft, in der die Gesellschaft sich entwickeln kann.
0: Jetzt habe ich ja vorhin auch einen kurzen Ausschnitt aus den 50er Jahren aus einem Werbeeinspieler laufen lassen hier auf Bayern 2. Wo liegt denn aber aus Ihrer Sicht der Unterschied zur Hausfrau der 50er? Denn wenn ich mir zum Beispiel auf Instagram ja den Content der Tradwives anschaue, die wirken viel freier und viel selbstbewusster als die Hausfrau aus den 50ern. Trotzdem erfüllen sie ja irgendwie das gleiche Rollenbild.
2: Ja, das ist auch so paradox daran. Die Hausfrau der 50er Jahre hatte keine Wahl. Die Frauenrechte waren weitestgehend beschnitten. Und die Tradwife heute hat sich entschieden für dieses Rollenbild. Und das ist auch das Perfide, denn sie nutzt diese feministischen Vokabeln, wie zum Beispiel Wahlfreiheit oder Selbstverwirklichung, für ihr eigenes Modell. Und in der rechten Szene wird auch immer wieder vom rechten Feminismus gesprochen. Und da muss man eben auch ganz klar zu sagen, den gibt es nicht. Es gibt in der rechten Szene nichts Gutes zu holen für Frauenrechte und für die Selbstverwirklichung von Frauen. Und deswegen ist das auch die eigentliche Ironie, denn die Tradwife kann heute nur die Entscheidung treffen, die sie trifft, weil Frauen Jahrzehnte und Jahrhunderte lang dafür gekämpft haben, dass sie diese Entscheidung treffen kann.
0: Sie haben es vorhin schon angedeutet, dass die rechte Bubble bei dem Thema eine große Rolle spielt. Welche Rolle spielt sie denn genau und was hat die AfD damit zu tun? Denn in der Nähe der Tradwives ist auch viel AfD-Nähe zu finden.
2: Ja, absolut. Also wir haben es hier bei den Tradwives, insbesondere im deutschen Raum, zum Beispiel mit der Vorfeldorganisation Lucreta zu tun, die sich eben stark macht für einen vermeintlich rechten Feminismus und Frauenrechte schützen möchte. Und das hat natürlich auch ganz viel mit Ausländerfeindlichkeit und Diskriminierung von Andersartigkeit zu tun. Und Social Media ist dahingehend natürlich gerade ein großes Risiko, weil die algorithmische Verstärkung bestätigt Echokammern. Man hält sich in diesen Bubbles auf. Und dann bekommt man eben auch immer wieder den gleichen Content ausgespielt. Und das kann natürlich dieses Rollenbild verstärken und verfestigen, dass gerade junge Menschen, die dann noch weitestgehend ohne Filter unterwegs sind, konsumieren tagtäglich. Und das zeigt eben auch, der Einstieg in diese Tradwife-Szene ist meist gar nicht mit einer politischen Intention verbunden, sondern es ist einfach der Wunsch nach Sicherheit und Schutz und auch eine Rebellion, wie in den Interviews hervorgegangen ist. Also man möchte sich der Entwicklung versperren und ja, deswegen schaut man sich auf Social Media eben diese Ästhetik an und dann ist man ganz schnell in einer politischen Bubble gefangen.
0: Also eine Entwicklung, wie Sie vorher gesagt haben, die zu viele Angebote beinhaltet und zu viele Krisen und das wird dann gegen Sicherheit eingetauscht?
2: Ganz genau, denn es ist dieser Wunsch nach Schutz der männlichen Obhut. Es hat ganz viel damit zu tun, sich in diesem kindlichen Schutz einzumurmeln und da nie wieder rauszukommen, praktisch zurück in die Kindheit, zurück auch ein Stück weit in diese väterliche Obhut. Und das findet man dann eben in einer Beziehung.
0: Passt es dann auch damit zusammen, dass die AfD sehr traditionelle Männlichkeitsbilder auch auf Social Media propagieren will? Zum Beispiel Maximilian Graf von der AfD hat ja mal gesagt, echte Männer sind rechts.
2: Ja, ganz genau. Die AfD braucht natürlich beides. Sie braucht diese vermeintlich starken, harten Männer und sie braucht die traditionellen Hausfrauen, die sich um die Familie und die Kinder kümmern. Und nur wenn dieses Yin- und Yang-Bild erfüllt ist, kann dieser propagierte Familienkern überleben. Und deswegen muss ein Maximilian Krah solche Aussagen tätigen, damit junge Männer sich von diesem Idealbild auch angezogen fühlen und verstehen, wenn ich mich so verhalte und das zu meinem Idealbild mache und dahin strebe, dann kann ich auch eine Frau anziehen, die das Gleiche sucht. Und mit der kann ich dann sozusagen diesen Nukleus bilden.
0: Hat denn aus Ihrer Sicht das Tradwife-Phänomen, das Potenzial, wirklich grundlegende Errungenschaften des Feminismus wieder zurückzudrehen?
2: Also es besteht, glaube ich, keine Gefahr, dass die Errungenschaften des Feminismus ganzheitlich zurückgedreht werden können. Aber wenn man sich das größere Bild anschaut, gerade auch mit dem Rechtsruck, den wir in Deutschland und ja auch international erleben, dann kann man schon mit einem besorgten Auge drauf schauen. Denn das, was dahinter steckt, ist ja eine psychologische Leerstelle. Denn diese Frauen sind überfordert mit der Welt und suchen deswegen in Idealbildern wie der Tradwife nach Erlösung und der Erfüllung ihrer Sehnsüchte. Und wenn wir eine Generation haben von jungen Frauen und Männern, die nicht wirklich etwas Eigenes aufbauen, weil sie die Welt da draußen so sehr überfordert, dann ist das Risiko natürlich absolut gegeben, dass man immer mehr strebt nach solchen Idealbildern, die dann zurückführen in eine Vergangenheit, in der weibliche Autonomie beschnitten werden soll.
0: Tradwives, also traditionelle Ehefrauen, gehen in den letzten Jahren auf Social Media, vor allem in den USA, viral, mittlerweile aber auch schon längst im deutschsprachigen Raum. Also Frauen, die offensiv das traditionelle Ehefrauenbild in Abhängigkeit vom Mann propagieren. Sicherheit wird gegen all die Optionen in der freien Welt und all die Polykrisen eingetauscht. Die Medienpsychologin Verena Tiedau sagt aber, man bezahlt das Ganze mit einem Entwicklungsverzicht. Und der Feminismus wird dadurch vielleicht nicht zurückgedrängt, aber er steht schon stark unter Druck. Vielen Dank für Ihre Zeit, Frau Tiedau.
2: Ich danke Ihnen.

0: Geboren 1974 in Hongkong, aufgewachsen ist sie in der Schweiz. Und Musik war für sie immer der Weg, um mit der Trennung der Eltern und mit ihrem Heimweh umgehen zu können. Heimatsound war das hier auf Bayern 2 von Jamie Wong Lee und Golden Child.
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0: Während bei Jamie Wong Lee das Golden Child, über das sie gesungen hat, einfach ein reines Glückskind war, gibt es in Familien, vor allem von narzisstischen Eltern, auch oft ein Golden Child. In dem Fall ist aber damit das Geschwisterkind gemeint, welches von seinen Eltern demonstrativ mehr geliebt wird als das andere oder die anderen Geschwister. Dass sowas nicht zur Bildung eines stabilen Charakters beiträgt, das müsste ich hier an der Stelle wahrscheinlich gar nicht erwähnen. Man muss aber kein Narzisst sein, um ein Lieblingskind zu haben. Das geht auch einfach so und ist verbreiteter, als man denkt. Veronika Wawacek hat sich mal mit dem Thema Lieblingskinder beschäftigt und kann Ihnen sagen, dieses Thema geht hoch bis zu den Königshäusern und sogar bis zum lieben Gott selbst.
2: Nein, ich habe beide gleich lieb. Klar, die Zeiten gibt es immer, wo der eine mehr nerviger ist als der andere. Aber vom Prinzip her habe ich sie beide auf ihre Art und Weise gleich lieb.
3: Ich gehöre zu einer, ja, wie soll ich sagen, zu dieser Gruppe, die von beiden Teilen gleich geliebt wurde.
4: Nee, kann ich nicht sagen. Also Lieblingskind, so gibt's nicht, nee.
5: Viele Eltern sind überzeugt, sie haben kein Lieblingskind. Dabei ist das Phänomen fast so alt wie die Menschheit.
6: Israel liebte Josef unter allen seinen Söhnen am meisten, weil er ihm noch in hohem Alter geboren worden war. Er ließ ihm einen Ärmelrock machen. Als seine Brüder sahen, dass ihr Vater ihn mehr liebte als alle seine Brüder, hassten sie ihn und konnten mit ihm kein gutes Wort mehr reden.
5: Josef, der von seinen eifersüchtigen Brüdern verkauft wird. Abel, der von Gott bevorzugt wird. Das Alte Testament ist voll von Geschichten elterlicher Bevorzugung, die teilweise drastisch enden.
6: Nach einiger Zeit brachte Kain dem Herrn ein Opfer von den Früchten des Feldes dar. Auch Abel brachte eines dar von den Erstlingen seiner Herde und von ihrem Fett. Der Herr schaute auf Abel und sein Opfer, aber auf Kain und sein Opfer schaute er nicht. Da überlief es Kain ganz heiß und sein Blick senkte sich.
5: Das Ende ist hinlänglich bekannt. Kain erschlägt das vermeintliche Lieblingskind Gottes, seinen Bruder Abel, aus Eifersucht. Lieblingskinder gibt es nicht nur in der Bibel, auch viele Volksmärchen erzählen davon. Da gibt es La Belle, also die Schöne, im französischen Volksmärchen die Schöne und das Biest, die als die bescheidenste und freundlichste von drei Töchtern beschrieben wird und die sich vom Vater lediglich eine Rose wünscht, während die Schwestern Schmuck und teure Kleider bestellen. Und da ist das arme Aschenputtel, das zu Hause putzen und Linsen lesen muss, während seine Stiefschwestern in schönen Kleidern auf dem Ball tanzen.
6: Da musste es von Morgen bis Abend schwere Arbeit tun. Früh vor Tag aufstehen, Wasser tragen, Feuer anmachen, kochen und waschen. Obendrein taten ihm die Schwestern alles ersinnliche Herzeleid an, verspotteten es und schütteten ihm die Erbsen und Linsen in die Asche, sodass es sitzen und sie wieder auslesen musste. Abends, wenn es sich müde gearbeitet hatte, kam es in kein Bett, sondern musste sich neben den Herd in die Asche legen. Und weil es darum immer staubig und schmutzig aussah, nannten sie es Aschenputtel.
5: Was in der Fachsprache als Favoritismus oder neutraler als Parents Differential Treatment bezeichnet wird, bleibt für die Betroffenen nicht ohne Folgen. Neid, Missgunst, Eifersucht unter den vermeintlich benachteiligten Geschwistern und Scham auf Seiten der Lieblingskinder werden sowohl in der Bibel als auch in den Märchen ausführlich beschrieben. Da zwängen sich Aschenputtels Stiefschwestern unter Schmerzen in zu kleine Schuhe Und die Schwestern der Schönen reiben sich in der bekannteren und neueren Version von Jeanne-Marie Le Prince de Beaumont von 1756 mit Zwiebeln die Augen, um bei der Abreise der verhassten Lieblingstochter des Vaters ein paar künstliche Tränen zu verdrücken. Keine Frage, elterliche Bevorzugung mag ein Thema sein, über das Mütter und Väter ungern sprechen. Für die Kinder aber kann es Folgen bis ins Erwachsenenalter haben. Und manchmal schaffen es solche Geschwisterrivalitäten und Gefühle von Zurückweisung sogar in die internationalen Schlagzeilen, wie dieser Nachrichtenausschnitt vom Januar 2023 zeigt.
7: London. In zwei Fernsehinterviews hat Prinz Harry Vorwürfe gegen die britische Königsfamilie erhoben. Einen Tag vor der Veröffentlichung seines Buchs Spare, zu Deutsch Reserve, sagte Harry.
5: Was Prinz Harry in seiner Autobiografie Reserve macht, ist keine Seltenheit. Da wird der großen Schwester noch im Rentenalter vorgehalten, dass sie von den Eltern bevorzugt wurde, weil sie immer neue Kleider bekam und man selbst die der Großen auftragen musste. Da wirft man, selbst längst erwachsen, dem kleinen Bruder vor, dass die Eltern ihm immer viel mehr durchgehen ließen und man selbst sich jede Freiheit mühsam erkämpfen musste. Und da wird es dem Ältesten als Bevorzugung angelastet, wenn er den Betrieb oder den Hof der Eltern übernommen hat und weiterführt. Dass emotionale oder tatsächliche körperliche Verletzungen unter Geschwistern, wie sie Harry seinem Bruder William öffentlich vorhält, auch nach Jahrzehnten noch herausgekramt werden, hält der Bielefelder Soziologieprofessor Martin Diewald nicht für ungewöhnlich.
8: Da ist der zentrale Begriff wohl die Kränkung. Ich glaube, alle können wir uns an Kränkungen erinnern, die wir mal erfahren haben. Die Frage ist, ob das was Dramatisches gewesen ist, aber es trifft doch unser Selbstbewusstsein. Es gehört zu unseren Grundbedürfnissen, dass wir soziale Anerkennung erfahren. Und eine Kränkung bedeutet, dass wir genau diese Anerkennung nicht erfahren, sondern stattdessen eine Zurücksetzung, auch im Vergleich zu anderen, wo wir sagen, das ist ungerecht. Also die Wahrnehmung von Ungerechtigkeit. Und das frisst sich schon in die Psyche tief ein. Und Menschen erinnern sich an Erlebnisse, die eigentlich banal sind, wo sie noch nicht mal wissen, ob sie tatsächlich zurückgesetzt wurden. Und das nagt an ihnen sehr lange.
5: Und das hat Diewald zufolge vor allem mit diesem einen Aspekt zu tun, der Geschwisterbeziehungen von anderen unterscheidet. Sie sind mitunter die längsten Beziehungen im Leben.
8: Nicht unbedingt die engste Beziehung, aber die von der Dauer längste Beziehung und die durchaus bedeutsam ist. Und sie wird bedeutsam auch dadurch, dass in Geschwisterbeziehungen alles Mögliche passieren kann. Die Geschwister könnten sehr hilfreich sein, unterstützend wirken. Sie können aber auch konkurrenzhaft und konflikthaft erlebt werden. Und in einem solchen, schon von vornherein etwas aufgeladenen Beziehungskontext ist dann die Erfahrung von Herabsetzung oder Bevorzugung ganz essentiell und prägt uns unter Umständen unser ganzes Leben lang.
5: Und zwar in unterschiedliche Richtungen. So kann elterliche Bevorzugung dazu führen, dass das Lieblingskind mitunter stärker gefördert wird und dadurch ein größeres Selbstbewusstsein entwickelt. Möglicherweise leidet aber auch das Lieblingskind zeitlebens unter der ungleich verteilten Liebe der Eltern. Und vielleicht geht gerade das Kind gestärkt und selbstbewusst aus einer Familie hervor, das schon früh gelernt hat, sich durchzusetzen, weil es um Aufmerksamkeit und Zuneigung kämpfen musste. Wird ein Kind allerdings zum Sündenbock degradiert, so hat das in der Regel sehr drastische Folgen, sagt die Pädagogin und Familienberaterin Martina Stotz.
9: Dieses Kind fühlt sich ja sein Leben lang abgelehnt, nicht angenommen und entwickelt darüber ganz starke Schamgefühle, Schuldgefühle. Und es wirkt eben sehr, sehr negativ langfristig auf das Selbstwertgefühl. Und darüber können dann eben Depressionen entstehen, ganz, ganz große Selbstwertprobleme. Viele benachteiligte Kinder, die Sündenböcke sind oder waren, haben dann einfach auch später im frühen Erwachsenenalter oder ihr Leben lang Probleme, sich auch wirklich in der Gesellschaft zurechtzufinden.
5: Etwa wenn einem Kind innerlich die Schuld am Scheitern einer Beziehung gegeben wird oder wenn ein Kind aus einer ungewollten Schwangerschaft hervorgeht. Eine solche Zurückweisung hinterlässt in der Regel langfristig Spuren in der Seele, sagt Martina Stotz.
9: Das heißt, diese bedingungslose Liebe, auch dieses Urvertrauen, diese sichere Bindung, die am Anfang gefehlt hat, kann sich wirklich auf das ganze Leben dann auswirken.
5: Und sich in einem niedrigen Selbstwert, in einem Verharren, in einer vermeintlichen Opferrolle, in Depressionen und sogar in gefährlichem Verhalten niederschlagen. Woran aber liegt es, wenn Eltern eines ihrer Kinder bevorzugen und ein anderes zurückweisen oder benachteiligen? Liegt es an der Position in der Geschwisterreihe? Sind die Nesthäkchen in der Regel die kleinen Prinzen, denen die geballte elterliche Liebe zukommt? Das Sandwich-Kind muss zurückstecken und die Ältesten sind die, die sich durchsetzen, die Verantwortung übernehmen und übernehmen müssen? Die Vorstellung, dass die Geschwisterposition Auswirkungen auf die persönliche Entwicklung hat, geht auf den österreichischen Psychotherapeuten Alfred Adler und seine Individualpsychologie der 1920er Jahre zurück.
6: Adler ging davon aus, dass der Charakter eines Menschen entscheidend geprägt wird durch die Position, die er in der Geschwisterreihe seiner Herkunftsfamilie besaß.
5: Schreibt der Professor für Entwicklungspsychologie Hartmut Kasten in seinem inzwischen in 7. Auflage erschienenen Werk Geschwister, Vorbilder, Rivalen, Vertraute von 2020. Lange Zeit dominierte in der Forschung diese Idee, dass weniger das Verhalten der Eltern als die Position innerhalb eines Familiengefüges entscheidend für Verhalten und Charakterzüge eines Kindes war. Daraus resultierende Bilder aber, etwa vom verhätschelten Einzelkind, von glücklichen Geschwisterscharen oder vom Erstgeborenen, der zeitlebens unter dem sogenannten Entthronungstrauma zu leiden hat und sich daher schwer tut in sozialen Beziehungen, sind durch gesellschaftliche Veränderungen längst überholt.
6: Die Vorurteile bezogen auf Einzelkinder stammen aus einer Zeit, in der große, kinderreiche Familien die Regel waren und Ein-Kind-Familien die seltene Ausnahme waren. Heutzutage dagegen ist ohne Geschwister aufwachsen kein seltenes Ereignis mehr.
5: Etwa jedes 4. Kind in Deutschland ist heute Einzelkind, hat also die Chance auf die ungeteilte Liebe und Zuneigung der Eltern, kann also das absolute Lieblingskind sein. Die Forschung aber belegt keineswegs die Vorurteile vom verwöhnten Einzelkind. Im Gegenteil, so Hartmut Kasten, Kinder ohne Geschwister würden sich charakterlich nicht von Kindern mit Geschwistern unterscheiden, wenn sie einen ähnlichen sozioökonomischen Hintergrund hätten. Und auch andere Thesen rund um Geschwisterpositionen und Geburtsrang in der Familienkonstellation werden heute eher mit sozioökonomischen Gründen erklärt als allein mit dem Platz innerhalb einer Geschwisterreihe. Was also macht dann ein Lieblingskind zum Lieblingskind? Sind es Kinder, die den Eltern charakterlich ähnlicher sind? Diejenigen, die die Erwartungen der Eltern erfüllen? Sind es die besonders angepassten Kinder oder die lauten, lustigen? So eindeutig lasse sich das nicht beantworten, sagt die Pädagogin Martina Stotz, die über Lieblingskinder promoviert hat.
9: Das Spannende ist, dass die Forschung ganz unterschiedliche Untersuchungen gemacht hat und je nachdem, wer in der Familie gefragt wird, gibt eine andere Antwort. Deswegen gibt es keine klare Tendenz. Allerdings zeigen Umfragen von Müttern, dass sich ca. 20% aller Mütter sich einem Kind näher fühlen. Also dass es so die sogenannten seelenverwandten Kinder gibt, die ja einem vielleicht selbst einfach näher sind, ähnlicher sind und das andere Kind kommt einem vielleicht manchmal fremd vor und das kann dann dazu führen, dass ja diese Nähe zu einem Kind spürbarer ist.
4: Am nächsten ist mir im Moment meine kleine Tochter, weil die gerade mal ein halbes Jahr alt ist und ich die heute jeden Tag sehe und mein Sohn, der schon 8 Jahre älter ist, aufgrund anderen Wohnsitzes nicht täglich sehe. Aber emotional sind wir beide eigentlich gleich nahe, weil, also kann man auch nicht vergleichen, also aufgrund des Alters und aufgrund des Geschlechts auch. Und ich merke klar deutlich, dass die Beziehung von einem Vater zu einer Tochter nur ganz andere Qualität oder tiefere Qualität hat, ja.
5: Ein Lieblingskind zu haben, darüber sprechen die wenigsten Mütter und Väter offen. Wenn die Frage aber umformuliert wird, räumt ein Großteil der Eltern ein, dass ihnen eines ihrer Kinder näher ist. Das bestätigt etwa auch die US-amerikanische Langzeitstudie Within Family Differences. Die Forscher fragten unter anderem über 500 Mütter und Väter, welchem ihrer Kinder sie sich emotional am nächsten fühlen würden. Nach einem ersten Zögern nannten rund 75% der Mütter eines ihrer Kinder. Und fast die Hälfte der Befragten sagte, sie seien auf eines der Kinder besonders stolz. Allerdings, sich einem Kind zeitweilig näher zu fühlen, hat nicht zwangsläufig zur Folge, dass dieses Kind bevorzugt wird. Mitunter nervt gerade das Kind am meisten, das Verhaltensweisen an den Tag legt, die man an sich selbst nicht mag. Etwa, weil es trödelt und träumt, weil es ständig

0: Eltern ihr Kind sehen und wie sie in der Folge mit ihrem Kind umgehen.
1: Wenn ein Kind sich einfach ständig in seinem Verhalten sehr herausfordernd zeigt, ist es einfach für Mütter oder auch für Väter teilweise sehr triggernd. Und das führt dann dazu, dass dieses Kind benachteiligt wird, öfter bestraft wird, öfter belehrt wird, geschimpft wird, es wird öfter gemeckert. Und darüber kann dann so ein blöder Teufelskreis entstehen, denn das Kind zeigt dann meistens noch mehr dieses Verhalten, weil es sich abgelehnt fühlt. Und dadurch kann dann dieser Teufelskreis entstehen, dass ein Kind zum benachteiligten Kind wird, weil das vielleicht dann wirklich sehr rebellisches Verhalten zeigt. Und eigentlich schreit es die ganze Zeit nur ganz laut nach Liebe und dass es angenommen wird, so wie es ist.
0: Viele Eltern kennen derartiges Verhalten ihrer Kinder aus der Zeit, als Geschwister zur Welt kamen. Eifersucht des älteren Kindes auf das Baby. Da wird dann gekniffen, geschubst, geschlagen, getreten und gewürgt. Die Eltern schimpfen. Das größere Kind hat sein Ziel, Aufmerksamkeit bekommen, erreicht und macht weiter mit dem destruktiven Verhalten. Und der von Martina Stotz beschriebene Teufelskreis nimmt seinen Lauf. In jedem Fall aber geht man heute in der Forschung davon aus, als Lieblingskind wird man nicht geboren. Es hat nicht unbedingt mit bestimmten Charakterzügen zu tun oder der Position in der Geschwisterreihe, wenn Eltern ein Kind dem anderen vorziehen. Vielmehr ist es das Thema der Eltern, wenn sie ein Lieblingskind haben.
1: Kinder sind ja oft nur die Symptomträger, sage ich immer. Und Kinder versuchen ja durch ihr Verhalten immer irgendwas über sich zu erzählen und versuchen eigentlich nur zu zeigen, was sie brauchen. Und natürlich ist es aus kindlicher Sicht manchmal noch schwierig, genau zu sagen, Mama, ich brauche jetzt Nähe oder ich will, dass du mich in den Arm nimmst, weil Kinder können das halt noch nicht. Und deswegen zeigen sie eben durch ihr Verhalten eigentlich nur, was sie brauchen. Und alle Kinder einer Geschwisterreihe wollen einfach geliebt werden, so wie sie sind, angenommen werden und eben auch mit ihren Besonderheiten und Schwächen. Und das fällt eben manchen Eltern sehr, sehr schwer, wenn sie eben vom Verhalten der Kinder getriggert werden.
0: Dieses Verhalten eben nicht als absichtlichen Angriff auf die Eltern zu verstehen und das angepasstere Verhalten des Geschwisterkindes als liebenswerter zu werten, sondern beiden Kindern gleichermaßen und gerecht verteilt Liebe und Zuneigung zukommen zu lassen. Allerdings, was ist gerecht? Was bedeutet Gleichbehandlung von Kindern? Wenn es um elterliche Bevorzugung gehe, stelle sich auch schnell die Frage nach der Gerechtigkeit, sagt der Bielefelder Soziologieprofessor Martin Diewald.
2: Stellen Sie sich vor, ein Kind, und das ist ja in der Regel eher der Fall, ein Kind hat etwas mehr Probleme, sich zurechtzufinden, hat vielleicht weniger Kompetenzen, mehr Entwicklungsprobleme als das andere Geschwisterkind, dann kann Gleichbehandlung ja auch meinen, dass sie ungleich behandelt werden. Das klingt paradox, aber es geht dann darum, dem zumindest aus der Sicht der Eltern etwas schlechter gestellten Geschwisterkind zu helfen, sodass es aufschließen kann zu dem etwas begünstigteren Geschwisterkind. Das heißt, Ungleichbehandlung soll Gleichheit herstellen.
0: Was paradox klingt, macht an einem Beispiel ausgeführt durchaus Sinn. Einen 16-Jährigen muss eine Mama in der Regel nicht mehr ins Bett bringen. Eine 2-Jährige hingegen braucht weder Hilfe bei der Berufsorientierung, noch muss sie bei Liebeskummer getröstet werden.
3: Meine Eltern sind schon gerecht. Wir tun auch immer irgendwie immer das Gleiche kriegen. Also zum Beispiel, keine Ahnung, Kinderjoys, da kriegen wir auch immer gleich viel.
4: Meine Schwester darf manchmal länger aufbleiben und manchmal länger Fernsehen gucken. Ja, da bin ich schon neidisch, weil sie ist älter.
5: Also meistens ist sie schon gerecht. Manchmal finde ich es ein bisschen unfair, aber das ist halt immer, glaube ich, so bei jedem.
6: Ich finde persönlich, dass sie uns gleich lieb haben, also egal wann.
0: Was als gerechtes Verhalten von Eltern erlebt wird, kann altersabhängig unterschiedlich sein. Und ist doch kaum mit Statistiken und Zahlen zu messen. Denn, so der Soziologe Diewald, es ist eben subjektiv.
2: Man müsste eigentlich nach Gerechtigkeits- und Gleichheitsvorstellungen zusätzlich fragen, um zu sagen, ob die Kinder tatsächlich bevorzugt oder benachteiligt wurden. Es geht darum, dass sie sich wertgeschätzt, respektiert und geliebt fühlen. Und das gelingt in der Tat den meisten Eltern schon ganz gut.
0: Die Frage ist eben weniger, wer nun Papas Liebling und Mamas Herzenskind ist, sondern bekommt jedes Kind

0: das Maß an Liebe, Aufmerksamkeit und Zuneigung, das es braucht? Werden seine Bedürfnisse erfüllt? Und das wiederum ist sehr subjektiv und eher eine Frage der persönlichen Wahrnehmung als einer objektivierbaren Zahl.
1: Man kann sich auch bevorzugt fühlen, wenn man für seine individuellen Bedürfnisse das bekommt, was man sich erwünscht. Das ist eine subjektive Einschätzung.
0: Das heißt aber im Umkehrschluss auch, nicht alles, was als elterliche Zurückweisung, Benachteiligung oder Kränkung wahrgenommen wird, ist so gemeint. Sehr wahrscheinlich muss die jüngere Schwester die Klamotten nicht allein deshalb auftragen, weil die ältere das Lieblingskind ist, sondern einfach, weil der Geldbeutel der Eltern keine weitere Garnitur hergibt. Und möglicherweise ist die Erbfolge eher an gesellschaftliche Konventionen als an einen Lieblingskindstatus geknüpft. Und ein Erbe anzutreten geht auch einher mit einer gewissen Verantwortung und Bürde, die Nachgeborene dann nicht tragen müssen. Dass zwei Menschen ein und dieselbe Beziehung unterschiedlich wahrnehmen und bewerten, ist Martin Diewald zufolge weder ungewöhnlich noch dramatisch. Auch nicht unter Eltern und Kindern.
1: Aber bei der Erfahrung von Kränkungen kann das sehr dramatisch sein und ein lebenslang verfolgen. Und unter Umständen hat es überhaupt keine Substanz. Das finde ich schon dramatisch.
0: Der Soziologe und die Pädagogin empfehlen deshalb reden. Reden mit den Eltern, reden mit den Geschwistern, um gefühlte Benachteiligung und wahrgenommene Kränkung direkt zu klären. Und um sie dann nicht nach Jahrzehnten, so wie im Falle des britischen Königshauses, über die Öffentlichkeit auszutragen.
2: An der Stelle muss man aber auch sagen, hätten alle Beteiligten im britischen Königshaus mehr miteinander geredet, hätte der Rest der Welt weniger Unterhaltung gehabt. Veronika Wawacek war das mit ihrem Radiowissen. Mamas Liebling, wenn Eltern unterschiedlich lieben. Sie dürfen dieses Radiowissen gerne nochmal anhören, wenn Sie wollen, oder auch weiterempfehlen. Darüber freuen wir uns sehr. 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Wenn das Verhältnis der nächsten Sängerin zu ihrem Bruder als exzellent beschrieben wird, dann weil es so ist. Billie Eilish und ihr Bruder Phineas O'Connell sind ein musikalisches Dreamteam. Er schreibt und produziert seit Jahren Songs für seine Schwester. Und auch den Song hier hat er produziert. Hier ist die mehrfache Grammy-Preisträgerin Billie Eilish mit My Future.

0: Um sich der Beurteilung ihres Körpers zu entziehen, trägt sie zum Beispiel stets weite Kleidung. Billie Eilish war das hier auf Bayern 2 mit My Future. Was meine Zukunft angeht, die sehe ich ganz klar vor mir. Denn ab 10.05 Uhr spreche ich hier auf Bayern 2 mit dem Autoren, Experten im ARD-Psychologie-Podcast Die Lösung und allem voran Psychotherapeuten Sina Hagiri darüber, warum wir Menschen uns selbst und andere belügen. Und das Ganze machen wir natürlich deutlich öfter, als Sie meinen. Denn die ganze Lügerei hat gute Gründe. Wenn Sie jetzt sagen, ich lüge nie, ehrlich währt am längsten, dann sage ich Ihnen, nein, lügen Sie mich nicht an. Seien Sie mal lieber ganz ehrlich. Wann haben Sie das letzte Mal bewusst gelogen? Warum? Vielleicht war es ja auch nur eine Notlüge in der Arbeit, in der Familie, heute Morgen, um andere zu schützen. Ja? Belügen Sie schon seit längerem jemanden? Oder sind Sie Meisterin und Meister der Selbstlüge, reden sich gerne etwas ein? Schicken Sie uns die Wahrheit an die 0151 7 220 220 7. Eine Sprachnachricht geht da über WhatsApp und Signal, 0151 7 220 220 7, oder eine Mail an kontakt@bayern2.de. Gleich geht's darum, warum wir uns selbst und andere anlügen, mit dem Psychotherapeuten Sina Hagiri.
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0: Aus dem Jahr 1856 und einer Dame, die in diesem Jahr ihre eigene Tante wurde.
2: Wien 1891. Im Salon der Fürstin Pauline ist der Hochadel versammelt. Gleich beginnt das Konzert. Die jungen, unverheirateten Komtessen kichern. Fesch schaut er aus, der Herr Couplet-Sänger. So einen trifft man sonst nur in heurigen Lokalen, und da dürfen Komtessen nicht hin. Und schön singen kann er ja. Ja, aber was singt er? Der Jäger und die Fischerin? Geht es da um Landwirtschaft? Die unschuldigen Komtessen sind ratlos. Die noblen Väter schnappen nach Luft. Ein ordinärer Gassenhauer folgt dem nächsten. Die adligen Mütter sind der Ohnmacht nahe. Und die Gastgeberin Fürstin Pauline von Metternich, die hat ihren Spaß. Wie immer. Geboren wurde sie als Pauline Gräfin Schandor. Ihr Großvater mütterlicherseits war der berühmte Staatskanzler Fürst von Metternich. Von ihm hatte Pauline das Talent zum Networken geerbt. Und damit dies in der Familie blieb, heiratete am 30. Juni 1856 die 20-jährige Pauline ihren Onkel Richard Clemens Fürst von Metternich. Aber so gruselig das klingen mag, der Onkel war erst 27 und Pauline fand ihn gar nicht übel. Zuwider ist mir bei der Mariage nur, stellte sie fest, dass ich da gleichzeitig meine eigene Tante werde. Wobei, wenn die kecke Pauline etwas nicht brauchen konnte, dann war es eine alte Tante, die ihr dreinredete. Da war sie dann doch lieber ihre eigene Tante. Der Onkelgatte war Diplomat und gemeinsam ging's nach Paris. Mit ihrem breiten Mund galt Pauline nicht als schön, aber sie hatte Esprit, machte Kaiserin Eugenie von Frankreich zu ihrer besten Freundin und pushte die Karrieren von Franz Liszt und Richard Wagner. Zurück in Wien kam Pauline gerade rechtzeitig. Kaiserin Elisabeth war ständig auf Reisen, Wien fehlte eine First Lady. Pauline erbarmte sich, veranstaltete Bälle, Soireen, Blumenkorsi, Teekränzchen, Theateraufführungen, alles für den guten Zweck. Charity war angesagt. Der Adel gab sich voll Wonne zu Walzerklängen der Mildtätigkeit hin, in Ballkleidern, die teurer waren als alle Spendeneinnahmen zusammen. Anders Pauline. Sie scheffelte Unsummen unter anderem für die Krebsforschung. Auch weil Nathaniel Rothschild, Spross der jüdischen Bankiersfamilie, für Paulines Feste stets seine Kassa öffnete. Pauline mochte alles, was ihre Standesgenossen schockierte. Jüdische Multimillionäre, deftige Volkslieder und Make-up. Und sie sagte jedem die Meinung. Das inspirierte Zeitungen zu der Geschichte, Fürstin Pauline Metternich habe sich mit der Gräfin Kielmannseck wegen eines Blumengestecks duelliert. Und zwar barbusig. Eine Presseente. Aber nicht ganz abwegig. Noch 1921, mit 85 Jahren, tanzte die pfiffige Pauline auf einem Fest einen Charleston und kommentierte nachher trocken: Zu meiner Zeit hat man solche Bewegungen nur im Bett absolviert. Wenig später verließ sie die irdische Welt. Dank ihres wohltätigen Partylebens mit Sicherheit geradewegs in Richtung Himmel. Das war das Kalenderblatt. Heute von Isabella Acucci. Gelesen hat Caroline Ebner.
0: Und ihr Sound klingt auch so, als ob er von ganz oben kommt. Norah Jones hier auf Bayern 2 mit What Am I to You?

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5: Und auf Bayern 2 hier geht's jetzt weiter gleich mit dem Psychotherapeuten Sina Hagiri und der Frage, warum wir Menschen uns selbst und andere belügen. 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
1: Es ist 10 Uhr. Die Nachrichten des Bayerischen Rundfunks mit Julia Cortis. Die Übersicht. Lage auf dem Arbeitsmarkt bleibt angespannt. Laut IFO-Umfrage wollen weniger Unternehmen die Preise erhöhen. Deutsche Fußballnationalmannschaft scheidet bei der WM aus. Das Wetter teils bewölkt, teils sonnig, vereinzelt Gewitter und Regen bei 24 bis 31 Grad. Nürnberg. Eine starke Belebung auf dem Arbeitsmarkt bleibt weiter aus. Wie die Bundesagentur für Arbeit soeben mitgeteilt hat, sank die Zahl der Menschen ohne Job im Juni im Vergleich zum Mai nur um 15.000 auf gut 2,9 Millionen. Vor einem Jahr lag die Zahl der Jobsuchenden um 22.000 niedriger. Die Arbeitslosenquote verharrt bei 6,2%. Im Vergleich der Bundesländer steht der Arbeitsmarkt in Bayern mit einer Arbeitslosenquote von 4,0% am besten da, während Bremen den höchsten Wert mit gut 11% registriert. Die Bundesagentur für Arbeit hat mit den finanziellen Auswirkungen der Jobflaute zu kämpfen. Ihr droht in diesem Jahr nach eigenen Angaben ein Defizit von mehr als 8 Milliarden Euro, vor allem wegen höherer Kosten für das Arbeitslosengeld. München. In Deutschland wollen offenbar weniger Unternehmen ihre Preise erhöhen. Das geht aus einer Umfrage des IFO-Institutes hervor. Demnach ging das entsprechende Barometer im Juni um 3,6 Zähler zurück. Ein Grund sind sinkende Energiepreise, verbunden mit der Hoffnung auf Frieden im Nahen Osten. Insgesamt scheinen die Firmen zuversichtlicher und optimistischer auf die wirtschaftliche Lage zu blicken, auch wenn der Index immer noch deutlich über dem Schnitt der letzten Jahre liegt. Stade. Bei einem Schussangriff auf eine Schutzeinrichtung für Mütter und Kinder sind in Niedersachsen gestern 6 Menschen getötet worden. Laut Polizei steht die Identität der Opfer noch nicht fest. Bei den Toten handelt es sich um 4 Frauen und 2 Männer. Als tatverdächtig gilt ein 45-Jähriger, der festgenommen wurde. Hintergrund der Tat ist den Angaben zufolge offenbar ein Sorgerechtsstreit. Der Mann soll in der Einrichtung das Feuer eröffnet haben, nachdem er dort zuvor einen Termin gehabt hatte. Laut den Behörden sind die 3 Monate alte Tochter des Mannes und die Mutter des Kindes in Sicherheit. Moskau. Die russische Luftabwehr hat in der Nacht landesweit wohl mehr als 400 ukrainische Drohnen abgeschossen. Das hat das Verteidigungsministerium mitgeteilt. Ob es Verletzte gibt oder Schäden entstanden sind, ist nicht klar. Bereits in der vergangenen Woche hatte das russische Militär über 600 Drohnen aus der Ukraine zerstört. Die Zahl der Angriffe war eine der höchsten seit Beginn des Krieges. Seit einigen Monaten greift die Ukraine Russland verstärkt mit Drohnen an und nimmt dabei vor allem die Energieinfrastruktur ins Visier. Inzwischen hat Russlands Präsident Putin Engpässe beim Treibstoff eingeräumt. Foxborough. Für die deutsche Fußballnationalmannschaft ist die Weltmeisterschaft zu Ende. Die DFB-Elf verlor gegen den Außenseiter Paraguay 3:4 im Elfmeterschießen und hat damit zum 3. Mal in Folge das Achtelfinale bei einer WM verpasst. Bundeskanzler Merz sprach den Deutschen Trost zu. Auf dem Online-Dienst X schrieb er: Mit eurem Einsatz und Teamgeist bei dieser WM habt ihr unser Land begeistert. Wir sind stolz auf euch. Direkt nach dem Spiel betonte Bundestrainer Julian Nagelsmann, er stehe weiter als Coach zur Verfügung. Die Entscheidung, ob er Trainer bleibt, liegt allerdings beim DFB. Im Achtelfinale der WM stehen Brasilien und Marokko. Die Brasilianer gewannen gegen Japan mit 2:1 und Marokko hat die Niederlande 3:2 im Elfmeterschießen besiegt. Das Wetter in Bayern. Teils sonnig, teils bewölkt, bei schwülwarmen 24 bis 31 Grad. Zunächst in Oberfranken Gewitter, später sind kräftige Schauer mit lokalem Starkregen in ganz Bayern möglich. In der Nacht Regen und Gewitter, teils mit Unwettergefahr, Tiefstwerte 19 bis 15 Grad. Morgen oft bewölkt mit Schauern und Gewittern, ab dem Nachmittag sonnige Abschnitte, am Donnerstag und Freitag überwiegend freundlich und etwas kühler. Soweit die Nachrichten, es ist 9:04. Der Blick auf die Straßen. Die A3 Würzburg Richtung Frankfurt ist zwischen Helmstadt und Wertheim-Lenkfurt nach einem Unfall blockiert, zurzeit 3 Kilometer Stau. Es gibt eine Umleitung über die U36. A8 Stuttgart Richtung München zwischen Märklingen und Ulm-Ost 5 Kilometer stockend. A93 Rosenheim Richtung Kiefersfelden zwischen Brandenburg und Oberaudorf 6 Kilometer stockend wegen Bauarbeiten. A99 Westumfahrung München Richtung Nürnberg. Zwischen dem Dreieck München-Südwest und Lochhausen 5 Kilometer Stau. Und A99 Westumfahrung München Richtung Lindau. Zwischen dem Dreieck Feldmoching und Ludwigsfeld steht ein defekter LKW auf der mittleren Spur. Soweit die Verkehrsübersicht.
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2: Lügen haben kurze Beine, heißt es ja oft. Ich sage, würden wir nicht lügen, hätten wir gar keine Beine. Mit dieser steilen These sage ich herzlich willkommen zur zweiten Stunde Nah dran hier auf Bayern 2. Eine Stunde, in der wir darüber reden wollen, warum wir Menschen, andere und uns selbst belügen und was gut daran ist. Das machen wir mit dem Psychotherapeuten Sina Hagiri und Ihnen. Haben Sie heute schon gelogen? Nur so eine kleine Notlüge, um einfach nicht die Wahrheit sagen zu müssen, in der Arbeit, in der Familie? Oder sind Sie meisterhaft im sich selbst belügen? Sie reden sich gerne Ihr Leben schön?
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2: Schicken Sie uns gerne Ihre kleinen und großen Lügen des Alltags. Das geht natürlich alles anonym, aber es geht an die 0151 7 220 227 über WhatsApp und Signal oder auch eine Mail an kontakt@bayern2.de. Mir zugeschaltet ist nun der Psychotherapeut und Autor Sina Hagiri. Sein aktuelles Buch trägt den Titel »Was dein Leben leichter macht«. Einen schönen guten Morgen, Sina.
3: Hallo Ruslan, danke für die Einladung.
2: Falls Sie sich wundern, warum wir beide uns gerade duzen, das machen wir, weil Sina Hagiri nicht zum ersten Mal Experte bei Nah dran ist. Und er ist nicht nur hier psychologischer Experte, sondern auch im ARD-Psychologie-Podcast Die Lösung. Sina, wir haben es jetzt 10.07 Uhr gleich. Wie oft hast du heute schon gelogen?
3: Ich war einmal kurz in Verlegenheit, als ich mir dachte, ja, vielleicht war der Schiri gestern schuld.
2: Ach so. Oh, aber.
3: Also da hätte ich mich fast selber belogen, aber ich glaube, dass da hat die Wahrheit mich dann doch zu sehr bedrängt.
2: Ja, mal schauen, wann es bei Julian Nagelsmann ankommt. Dein Buch lautet, was dein Leben leichter macht. Darin hast du auch ein Kapitel übers Lügen geschrieben, worüber wir jetzt ja reden. Habe ich mir gedacht, Lügen macht dein Leben leichter? Warum?
3: Naja, manchmal tatsächlich, zumindest kurzfristig. Und das ist das Problematische, denn langfristig hat es meistens seine Kosten. Und deswegen habe ich dem Thema ein Kapitel gewidmet. Ja. Vor allem nicht nur die Lügen und die Kosten, die es hat, wenn wir andere belügen, sondern vor allem, wenn wir uns selbst belügen. Das verhindert sehr, sehr vieles, was uns eigentlich weiterbringen könnte.
2: Was sagst du zu dem Satz? Den habe ich bei der Recherche zu unserem Gespräch gefunden. Und zwar, ehrliche Menschen haben den Vorteil, dass sie sich nicht merken müssen, wem sie welche Lüge erzählt haben.
3: Na absolut, da sind wir direkt bei den kognitiven Kosten des Lügens. Das ist nicht nur in dem Moment, also selbst in dem Moment des Lügens ist es ja auch sehr anstrengend. Du musst deine Mimik kontrollieren, deine Gestik. Du musst dir eine gute Lüge überlegen, die funktioniert mit all den Informationen, die das Gegenüber hat. Also musst du auch überlegen, was weiß mein Gegenüber und was auch nicht. Und dann im schlimmsten Fall musst du dich auch noch an all die vorherigen Lügen erinnern. Und das alles ist anstrengend.
2: Aber wir machen das ja manchmal unbewusster, als wir denken, oder?
3: Ja, eben. Und da sprechen wir dann in der Psychologie von der Abwehr. Also wenn es darum geht, uns selbst zu belügen, das ist selten absichtlich gesteuert, sondern es ist eher ein Mechanismus unserer Psyche, um uns vor Schmerz zu schützen, vor unbequemen Wahrheiten. Und da haben wir ganz, ganz viele Wege, uns selber wunderbar zu belügen, damit wir uns für einen Moment besser fühlen können.
2: Ich bin gespannt, was unsere Hörerinnen und Hörer zu dem Thema sagen. Deswegen die Frage an Sie. Haben Sie heute schon gelogen, wenn es auch nur beim Bäcker war? So eine kleine Notlüge, um einfach nicht die Wahrheit sagen zu müssen. Oder in der Familie. Vielleicht auch nur, um andere zu schützen und nicht mit Sorgen zu belasten. Oder Sie sind auch Meisterin und Meister der Selbstlüge und verdrängen zum Beispiel etwas schon seit langem. Schicken Sie uns Ihre kleinen und großen Lügen gerne als Sprachnachricht. Natürlich geht das auch anonym an die 0151 7 220 227. Eine Mail geht auch, und zwar an kontakt@bayern2.de. Gleich reden wir ganz wahrheitsgemäß weiter über die Lüge hier auf Bayern 2 nach Eumerer mit Déjà-vu.

0: Déjà-vu von Eumerer war das hier auf Bayern 2. Wir Menschen lügen, ja, oft lügen wir andere an und wir belügen auch oft uns selbst. Warum wir das machen, darüber reden wir jetzt hier auf Bayern 2 mit dem Psychotherapeuten und Experten im Psychologie-Podcast Die Lösung, Sina Hagiri. Und er hat auch das Buch geschrieben, was dein Leben leichter macht. Sina, wir lügen andere an. Warum?
1: Naja, es geht schon sehr früh los übrigens mit dem Lügen. Das unterschätzen Leute manchmal. Wenn ich darf, würde ich dir kurz von einer Studie erzählen, die mit Kindern gemacht worden ist, im Alter von 2 bis 8 Jahren. Und zwar waren die Kinder eingeladen im Labor und da lag dann auf einem Tisch eine verdeckte Karte. Und es wurde ihnen gesagt, du darfst gleich raten, was es für eine ist. Und wenn du es schaffst, kriegst du eine Belohnung. Ich, der Experimentalleiter, muss kurz raus für 2 Minuten. Schau bitte nicht unter die Karte. Ja? Und dann ging der Experimentalleiter raus. Und was denkst du, wie viel Prozent der Kinder haben unter diese Karte gespickt?
0: Boah, weiß ich nicht, die meisten.
1: Es waren 90%, 9 von 10. Dann sind die Wissenschaftler zurückgekommen. Es war natürlich eine Kamera im Raum, man wusste, wer drunter geschaut hat oder nicht. Und dann wurden die Kinder gefragt und aufgezeichnet bei der Antwort, hast du unter die Karte geschaut oder nicht? Und auch hier haben mal von den 2-Jährigen immerhin nur ein Drittel gelogen. Schon bei den 3-Jährigen waren es die Hälfte. Und von 4 bis 8 waren es 80%. Also fast alle haben da schon gelogen. Und da ist schon einer der Gründe fürs Lügen. Also es verschafft uns manchmal einfach einen Vorteil. Das ist die Sache. Es kann auch dazu dienen, Scham zu vermeiden. Ja, also wenn man sich dafür schämt, was man getan hat, dass man das schützen möchte, sich selbst. Manchmal dient es auch dazu, eine Beziehung zu schützen. Aber was bei dieser Studie, wenn ich dahin gehen darf, noch super interessant war. Und zwar hat man dann die Videos genommen von den Kindern, wie sie die Frage beantwortet haben, hast du drunter geschaut? Und man hat ja Videos von Kindern, die haben ja gesagt, und andere Kinder, die haben Nein gesagt. Also man wusste, wer hat gelogen oder nicht. Und dann hat man diese Videos Erwachsenen gezeigt und sie raten lassen, kannst du sagen, welches Kind lügt oder nicht? Und die Erwachsenen waren sehr sicher, dass sie das gut könnten. Und hat man geschaut, haben sie mehr als Zufallswahrscheinlichkeit oder nicht. Ja, also man hat ihnen 50% Videos gezeigt von Kindern, die lügen und 50%, die die Wahrheit sagen. Und wenn sie gut darin wären, müsste ihre Trefferwahrscheinlichkeit über 50% liegen. Ja. Man hat das einfach mit zufälligen Erwachsenen gemacht. Man hat es mit Sozialarbeitern und Arbeiterinnen gemacht. Man hat es mit Richtern und Richterinnen gemacht, mit Polizisten. Man hat es mit Eltern spezifisch gemacht und sogar mit den eigenen Eltern dieser Kinder, die da aufgezeichnet waren. Und niemand hatte eine bessere Trefferwahrscheinlichkeit als 50%. Also wir sind leider sehr viel schlechter darin, Lügen zu erkennen, als wir uns so einbilden, sogar bei Kindern.
0: Also auch bei unseren eigenen Kindern dann.
1: Ja.
0: Da habe ich zumindest, oh Gott, jetzt fühle ich mich total unsicher. Da habe ich zumindest das Gefühl, dass ich die Lügen meiner Kinder noch ganz gut erkenne. Obwohl ich sagen muss, beim 6-Jährigen wird es dann schon schwer. Also er hat den fortgeschrittenen Status erreicht.
1: Genau, da solltest du Demut walten lassen, da überschätzen wir uns nämlich. Und ich kann dir auch erklären, wo das herkommt. Und zwar hast du halt in den meisten Situationen mit Kindern, hast du mehr Information, du hast Kontext. Also wenn das Kind alleine zu Hause war, du weißt, da war eine Packung Schokolade, dann kommst du heim und sagst, es hat sie nicht gegessen, dann weißt du halt, dass es eine Lüge war. Und da baut sich aber so eine Sicherheit in dir auf, dass du gut darin wärst, die Lüge zu erkennen. Und wenn das Kind dann erstmal in der Schule ist und Freundeskreise hat und draußen ist, denkst du immer noch, du erkennst die Lügen, aber da machst du dir leider was vor. Also unterschätzt dein Kind nicht und vor allem gräm dich nicht, denn Lügen ist ein totaler Entwicklungsfortschritt. Also es ist eigentlich eine totale Leistung, wenn Kinder es schaffen, gut zu lügen. Und da könntest du dich auch drüber freuen, wenn du das erste Mal merkst, da hat mich mein Kind erfolgreich angelogen.
0: Ja, aber inwiefern passt das denn mit dem Erziehungsziel, Lügen ist nicht gut zusammen?
1: Ah, genau. Schau, und da fängt's an, dass wir die Lüge schon moralisch aufladen. Und es hat auch seinen Sinn und Zweck. Das ist ja auch in Ordnung, das so zu machen. Ich will da nur ein bisschen die Angst nehmen, wenn man mal das Kind dann beim Lügen tatsächlich erwischt, dass man das dann so als moralisch verwerflich irgendwie groß aufnimmt. Es ist ein normaler Teil der Entwicklung, das Lügen auch zu lernen. Es ist ein Entwicklungsfortschritt, das zu tun. Und der Umgang damit ist dann wichtig. Wenn du dem Kind dann spiegelst, okay, diese Lüge war ein moralisches Desaster, und das hätte es niemals machen dürfen, dann lernt es eher noch besser zu lügen. Ja? Also meine Lüge darf niemals auffliegen. Es ist gefährlich, wenn ich auffliege. Ja? Empfehlenswerter wäre der Umgang damit, dass das dass das quasi Aufdecken der Lüge oder das Erzählen, dass das eher was Gutes ist. Du kannst immer zu uns kommen, auch wenn du uns davor belogen hast. Und dass man versucht zu verstehen, warum hat dieses Kind gelogen? Weil wie gesagt, es gibt viele Gründe für Kinder und für Erwachsene zu lügen. Das kann sehr oft was mit Angst, mit Scham zu tun haben. Genau, und da sollten wir damit arbeiten. Ja.
0: Jetzt hast du gesagt, es ist ein Entwicklungsschritt bei Kindern, wenn sie gut lügen können. Was genau für ein Entwicklungsschritt ist das denn? Was können sie dann? Wie weit ist das Gehirn?
1: Die eine wichtige Fähigkeit, die damit reinspielt, ist die sogenannte Theory of Mind. Die, ich weiß, dass du die auch kennst, Russland. Lass uns die kurz nochmal wiederholen. Es geht darum, eine Vorstellung davon zu haben, die andere Person ist jemand anders als ich. Die hat eigene Informationen, die hat eine eigene Psyche, ein eigenes Gehirn. Und das gehört da dazu, zu verstehen, welche Informationen hat mein Gegenüber. Und das ist ein Riesenentwicklungsschritt für Kinder. Und der ist eben die Grundvoraussetzung, um lügen zu können. Weil ich kann nur erfolgreich jemanden belügen, bei dem ich eine Vorstellung davon habe, was die andere Person selbst weiß.
0: Das heißt, wenn unsere Kinder uns belügen, sollten wir einerseits irgendwie auch stolz darauf sein, denn sie verstehen das soziale Umfeld besser, andere Menschen besser, Interaktionen besser, können Menschen besser lesen und das dann lügen alles. Sie uns an.
1: Ja. Und sie haben auch noch Impulskontrolle. Also sie müssen ja auch noch schaffen, was zu erzählen und gleichzeitig zu verstecken, worum es eigentlich geht. Also eigentlich alles sehr schöne, große Fähigkeiten, die halt mal an der Lüge getestet und geübt werden. So könnte man es vielleicht wohlwollend sagen. Ja. Und sich dann dem zuwenden der Frage, warum hat das Kind gelogen? Weil da ist oft eine wichtige Information vor allem für uns als Eltern.
0: Das heißt, die Eltern sollten sich eher darum bemühen, rauszufinden, warum das Kind gelogen hat, anstatt zu sanktionieren, dass es gelogen hat.
1: Richtig.
0: Wann hat sie ihr Kind das letzte Mal so richtig belogen und sie haben es nicht gemerkt oder sie haben es gemerkt? Wie sind sie damit umgegangen? Schicken Sie uns dazu gern auch eine Sprachnachricht an die 0151 7 220 220 7 oder eine Mail an kontakt@bayern2.de. Ich würde es mal andersherum sagen. Wann haben Sie Ihr Kind das letzte Mal belogen und aus welchem Grund vielleicht, um es zu schützen, um nicht die Wahrheit zu sagen, weil es dann mit vielen Sorgen zum Beispiel belastet wird. Warum wir andere belügen und uns selbst, darüber reden wir jetzt hier auf Bayern 2 mit Sina Hagiri. Er ist Psychotherapeut und Autor des Buches »Was dein Leben leichter macht«. Wir reden gleich weiter darüber, auch warum Lügen so mächtig sind in dieser Welt. Das machen wir nach Los Mirtlos und Bomba Estero. Eres mentiroso. Du bist ein Lügner.

0: Los Mirlos und Bomba Estero, eres mentiroso, du bist ein Lügner. Auf Bayern 2 um 10 Uhr und gleich 23 Minuten. Mir zugeschaltet ist der Psychotherapeut Sina Hagiri, mit dem ich darüber rede, warum wir andere, aber auch uns selbst belügen. Wie ist es denn bei Ihnen? Wann haben Sie das letzte Mal gelogen? Vielleicht auch nur, wenn Sie jemand gefragt hat, wie es Ihnen geht und Sie sagen gut, obwohl es gar nicht stimmt. Oder Sie belügen zum Beispiel Ihre Kinder, wenn Sie sagen, ja, ist alles gut, damit die sich keine Sorgen machen. Oder Sie belügen sich selbst, damit Sie der Wahrheit in Ihrem Leben vielleicht nicht ins Auge schauen müssen. In die Augen, so. Schon hat er gelogen und zwar unabsichtlich, in die Augen schauen müssen. Schicken Sie uns gerne eine Sprachnachricht an die 0151 7 220 227 oder eine Mail an kontakt@bayern2.de. Sina, ehrlich währt am längsten, ja oder nein?
1: Ja, doch.
0: Wirklich?
1: Jetzt habe ich bisher viel die Lüge verteidigt in den ersten 20 Minuten, aber wenn du mich so direkt fragst, wenn ich mich entscheiden müsste, würde ich mich doch für die Wahrheit entscheiden.
0: Aber gibt es nicht die gut gemeinte Lüge, beziehungsweise wenn ich in dein Buch schaue, du hast am Anfang in dem Kapitel zwei Beispiele und zwar einmal Oskar Schindler und später Lyndon B. Johnson. Zwei unterschiedliche Beispiele, an denen gelogen wurde. Gibt es die gute und die schlechte Lüge?
1: Das liegt natürlich sehr im Auge des Betrachters, ne? Und wenn du mich jetzt fragst, gibt es zwischen diesen beiden Lügen eindeutig eine gute und eine schlechte. Aber jetzt auf uns selber bezogen, da ist dieser Glaube an die gute Lüge, der ist eher gefährlich. Ich wäre da vorsichtig, mir zu oft selbst zu sagen, dass meine Lüge eine Notlüge, eine sogenannte White Lie, wie man es im Englischen sagt, eine Lüge, die doch eigentlich nur gut gemeint ist. Weil man sich da oft fragen muss, wen schütze ich da jetzt eigentlich? Ja. Oft sagen wir uns, wir schützen das Gegenüber. Wir schützen das Gegenüber, weil wir es ihm nicht schwer machen wollen, weil es gerade nicht in der Lage ist, diese Wahrheit zu vertragen. Aber tatsächlich, wenn wir uns damit auseinandersetzen, schützen wir uns oft uns selbst vor einem unangenehmen Gespräch.
0: Mhm. Zum Beispiel, das würde jetzt sehr gut passen, Tina aus Fürth hat uns gerade geschrieben, sie sagt, ich hasse das, wenn ich leichte Unwahrheiten sage, zum Beispiel Komplimente, die ich so nicht meine, weil ich damit aber leichter durchs Leben komme. Manchmal belastet mich das, weil ich nicht das sage, was ich denke. Wie soll ich damit umgehen? Hui! Lieber kein Kompliment.
1: Also David, ja, das ist so eine ganz spannende Frage. Ab wann ist es eine Lüge, ab wann nicht? Ich würde da ein anderes Wort mit reinbringen. Das kann man manchmal als einfach taktvoll bezeichnen. Ja, also dass es dann nicht so sehr um Wahrheit oder Unwahrheit geht, sondern dass das Takt dann noch, das Sensibilität da noch mit reinkommen kann, wie viel der Wahrheit es eigentlich benötigt in der Situation. Und man muss ja nicht gleich zu Lüge springen. Also wenn Tina war es, ne, wenn Tina sich schwer tut damit, Unwahrheiten als Komplimente zu verkaufen, dann kann man sie natürlich auch einfach aussparen, ohne dann die unangenehme Wahrheit. Also irgendwie, übrigens, dein Hut, finde ich, sieht furchtbar aus. Das muss ja nicht die einzige Alternative zu, der sieht wunderbar aus sein. Ja. Man könnte auch einfach über was anderes sprechen. Genau.
0: Das heißt aber, es gibt die, das hat jetzt mit dem Hut wenig zu tun, es gibt aber die gut gemeinte Notlüge, oder?
1: Ja, die gibt's halt vor allem für uns selber. Also für uns selber bezeichnen wir häufig etwas als Notlüge. Ja. Selten sagen Menschen, dass andere Leute aus Not heraus gelogen haben. Deswegen ist sowohl etwas Wahres als auch was Unwahres dran. Wo ich sagen würde, ist es was Wahres an diesem Begriff, ist es Lügen sehr, sehr häufig im Alltag, wenn es jetzt darum geht, warum Leute bei mir sind. Ja, die Leute bei mir in der Praxis, die sind nicht da wegen Politikern, die lügen. Ja, also die sind da wegen zwischenmenschlichen Problemen in ihrem Umfeld. Und manchmal eben auch, weil sie sehr hart über ihr Umfeld urteilen, sich sehr alleingelassen fühlen von ihrem Umfeld, unfair behandelt und eben auch belogen, betrogen. Ja. Und da ist der Begriff der Notlüge vielleicht dahingehend hilfreich, wenn man das bei sich selber entdeckt, hier und da. Ja, ich habe aus einer Not heraus gelogen. Sich dahin zu arbeiten, ist eigentlich die meisten Menschen, wenn sie denn lügen, das häufig tun, um etwas zu beschützen, aus einer Not heraus, also eine Beziehung oder ein Selbstbild, das sie haben. Also diese dritte Art der Lüge, um wirklich sich einfach nur einen Vorteil zu verschaffen, ist im zwischenmenschlichen Kontext, innerhalb von Familien, Freundschaften, selbst unter Kollegen und Kolleginnen sehr viel seltener, als man so vermutet.
0: Kann man denn aber sagen, es gibt grundsätzlich Menschen, die mehr lügen und andere, die weniger lügen?
1: Definitiv. Also definitiv. Es gibt nur einfach sehr viele Gründe dafür und die liegen seltener, und das ist das Gefährliche, die liegen seltener jetzt im Charakter der Person, als mehr im Kontext. Also wir haben ja gerade darüber gesprochen, viele Lügen entstehen aus einer Not heraus oder aus einer Situation heraus. Also jemand, dem ist, also wenn du jetzt gerade aus dem Urlaub kommst, und im Job läuft alles gut, die Familie ist gesund, und du triffst dich am Samstag irgendwie zum Fußballschauen mit Freunden, hast du wenig Grund zu lügen.
0: Ja, stimmt.
1: Dann ist es nicht dein wunderbarer, also den du trotzdem hast, Russland natürlich, also unangetastet, dein Charakter, der dich davor steht, weswegen du nicht lügst, sondern es ist halt auch der Kontext, der dich nicht in die Not, nicht in die Verlegenheit bringt zu lügen. Jemand anders, der vielleicht gerade in der Probezeit ist, befürchtet, den Job nicht zu bekommen, und seiner Familie keine Sorgen bereiten will zum Beispiel, oder auf ein Klassentreffen geht und da irgendwie sich unter Druck gesetzt fühlt, weil alle anderen Erfolgsgeschichten von sich erzählen. Wenn der dann auf die Frage, wie läuft's im Job, einfach nur sagt, passt alles, dann würde ich nicht sagen, dass es eine Charakterschwäche ist, dass er lügt und die andere Person die Wahrheit sagt, sondern ein unterschiedlicher Kontext.
0: Das heißt, eine Lüge kann auch einen heilsamen Effekt haben, weil sie einen schützen kann.
1: Zumindest kurzfristig fast immer, ja. Langfristig ist eine andere Frage.
0: Langfristig währt ehrlich am längsten, sagst du.
1: Richtig, da hatten wir gestartet. Da enden wir dann jetzt auch. Ja.
0: Wenn wir jetzt mal weg von der Alltagslüge ins Persönliche gehen, von der Alltagslüge nicht ins Persönliche, Entschuldigung, sondern mal kurz auf die große Bühne schauen. Lügen ist sehr mächtig geworden. Donald Trump, Fake News und so weiter und so fort. Also die Lüge liegt hart im Trend. Warum sind Lügen manchmal so unglaublich mächtig?
1: Ja, du hast recht. Ich glaube, man muss da unterscheiden. Es gibt eine wichtige Unterscheidung zwischen den Fakten und den Emotionen. Ja, also was jetzt, du hast jetzt Trump ins Spiel gebracht. Was Personen, Politiker, Politikerinnen wie er oft machen, ist die Faktenebene nicht besonders ernst zu nehmen. Die ist irrelevant, aber auf der emotionalen Ebene eben doch anzudocken. Ja, also wenn er seinen Fans, seinen Wählern und Wählerinnen, wenn der denen 60 Minuten etwas vorredet, ob die Fakten dann stimmen oder nicht, ist irrelevant, aber die Emotion, die er vermittelt, die wird immer als wahr empfunden. Also da hat jemand dieselbe Emotion wie ich. Da ist jemand wütend auf etwas, auf das ich auch wütend bin. Ja? Und deswegen ist so die Frage der Emotion, ist die stimmig? Das ist bei dem sehr viel wichtiger, als ob die Fakten stimmig sind. Die Fakten sind sekundär. Und was dann auch noch eine Rolle spielt, das sind natürlich sehr viele Sachen. Das Emotionale war jetzt nur eine Sache. Ja. Um noch ein weiteres Beispiel zu nennen, dass die Frage dann sehr viel häufiger ist, und auch dafür gibt es sehr viele Gründe, einfach nur, auf welche Seite steht die Person? Also nicht, ist das, was sie sagt, richtig oder falsch, sondern ist das, was sie sagt, das, was meinem Team entspricht? Und dass das quasi wichtiger ist, stimme ich dieser Person zu, nicht weil sie Wahrheit ist oder nicht, sondern weil es dem entspricht, was ich, mein Team, meine Leute, meine Freunde, mein Umfeld, was wir fühlen. Und wenn ja, dann sticht es eben die Frage, ist es wahr oder nicht.
0: Wir haben gerade noch eine Mail reinbekommen von Thea Stark, die sagt, ich bin 66 Jahre alt und ich habe die Erfahrung gemacht, dass ich durch Blöffen die gewünschte Wirkung erziele, ohne größeren Einsatz. Des Weiteren weiß ich, dass man sich durch Ehrlichkeit und Direktheit nicht nur Freunde macht. So, Thea ist 66 Jahre alt, also die hat ganz viel empirische Studien zum Thema Blöffen gemacht und sagt, damit kommt man ganz gut durch. Also doch mal nicht die Wahrheit sagen.
1: Wenn du mich fragst, Thea ist vielleicht, also ich würde es so einordnen, dass Thea das da eine Veränderung in ihrer Lebenszeit wahrscheinlich gemacht hat und früher vielleicht nur auf die Ehrlichkeit gesetzt hat und das Bluffen im Laufe ihres Lebens irgendwann als Möglichkeit, als Option mit dazugenommen hat. Und Optionen sind ja, ich sage immer, die Psychotherapie ist letztendlich die Erweiterung der Optionen. Ja, ja. Immer wenn wir eingeengt sind auf nur eine Schiene, egal ob es nur Lügen oder immer nur zwanghaft die Wahrheit sagen ist, wenn wir eingeengt sind auf eine Option, das ist selten ideal. Ja, da kommen wir, stoßen wir immer an Grenzen. Es geht darum, Optionen aufzumachen. Und Thea hat halt Blöffen als neue Option aufgemacht, deswegen sticht sie für sie so hervor, was nicht bedeutet, dass das die beste Option ist für alle. Vielleicht haben andere die schon oft genug genutzt. Ja. Und da ist eher die Option, ehrlich sein, obwohl es wehtut, eine, die aufgemacht werden muss.
0: So, jetzt haben wir eine Textnachricht über WhatsApp reinbekommen, die auch uns beide als Väter voll trifft. Und zwar heißt es da, hallo, zu dem heutigen Thema in nah dran fällt mir ein, dass viele Familien die Kinder regelmäßig anlügen, zum Beispiel was Ostern und Weihnachten angeht. Das sind Lügen, die in der Gesellschaft akzeptiert, weit verbreitet und auch gefördert werden. Sieh da, wenn ich da die Wahrheit sagen würde, mache ich nicht.
1: Das ist die Überlast Russland. Ich muss mir auch noch überlegen, wie ich damit umgehen werde. Ich stimme dem erstmal zu. Das stimmt rein per Definition, müssten wir das Lügen nennen, weil wir wissen es besser. Es ist nicht faktenbasiert. Aber da sind wir wieder bei den Optionen und bei dem kurz- und langfristigen. Also da ist halt die Frage kurz- und langfristiger Trade-off. Also wie groß ist der kurzfristige Nutzen? Wie groß ist der langfristige Schmerz? Wenn du jetzt deinem Kind vom Osterhasen erzählst, ist eine sehr persönliche, individuelle Entscheidung. Ich kann nur sagen, es ist also psychologisch gesehen, tust du jetzt damit nicht etwas Gefährliches. Es ist schon in Ordnung, wenn ein Kind im Laufe des Lebens quasi irgendwann merkt, und das ist dann erstmal eine schlimme Erfahrung, so, oh Gott, ich wurde belogen, und zwar über lange Zeit hinweg. Aber es ist ja nicht nur schwarz und weiß. Es wird dann ein paar Jahre später, wenn es erwachsener und älter wird, wird es dann auch verstehen, warum es belogen worden ist. Nicht sofort, aber damit kriegt es eben Ambivalenz mit. Damit kriegt es Graustufen und vielleicht Farben zwischen weiß und schwarz mit. Und deswegen wird es dann langfristig vielleicht doch sogar eine wertvolle Erfahrung, sogar belogen zu werden.
0: Ja, ja, dafür gab es wenigstens Schokolade und Geschenke für die jahrelange Lüge.
1: Das stimmt.
0: Lügen Sie auch Ihre Kinder an, lügen Sie im Alltag, seien es auch nur die kleinen Dinge, wie ich vorhin gesagt habe, beim Bäcker oder einfach in der Familie, um nicht die Wahrheit zu sagen, in der Arbeit, wenn Sie gefragt werden, wie geht's Ihnen, und Sie sagen einfach gut, weil sonst hätten Sie vielleicht sogar ein langes Gespräch. Wann haben Sie das letzte Mal andere belogen? Wann haben Sie das letzte Mal sich selbst belogen? Und warum? Schicken Sie uns dazu gerne eine Sprachnachricht an die 0151 7 220 227, und auch gerne eine Mail an kontakt@bayern2.de. Wir reden gleich weiter übers Lügen hier auf Bayern 2 nach Ina Regen und Ein Weg zu mir.

0: Ina Regen war das hier auf Bayern 2 mit Weg zu mir. Ob Lügen auch ein Weg zu mir selbst ist, das weiß ich nicht. Am Ende muss es wohl die Wahrheit sein. Warum wir uns andere und uns selbst belügen, darüber reden wir hier auf Bayern 2 mit dem Psychotherapeuten Sina Hagiri. Er ist auch Experte im ARD-Psychologie-Podcast Die Lösung und Buchautor. Sein aktuelles Buch heißt Was dein Leben leichter macht. Sina, wir haben schon hin und wieder über das sich selbst belügen gesprochen. Warum belügen wir uns eigentlich selbst?
1: Ja, das ist eigentlich mein Lieblingsthema beim Lügen, muss ich zugeben, wenn wir uns selber belügen, weil das ist, was wir am wenigsten anschauen. Wir echauffieren uns oft darüber, wie andere lügen, warum andere lügen, aber wann wir uns selbst belügen, das schauen wir nicht so gerne an und das hat einen Grund, weil das gerade der Zweck ist, dass wir etwas Unangenehmes nicht spüren müssen, nicht denken müssen, nicht erfahren müssen. Und da haben wir die sogenannten Abwehrmechanismen, das sind so viele unterschiedliche psychologische Mechanismen, um einer unbequemen Wahrheit nicht ins Auge zu sehen. Also, und da sind auch wir Psychotherapeuten, Therapeutinnen übrigens nicht davor gefeit. Also ganz typisch, Mai wäre zum Beispiel, weißt du, ich habe Patienten, Patientinnen und irgendwie haben wir ein halbes Jahr gearbeitet und es ist nichts passiert. Wenn ich jetzt mein eigenes Selbstbild schützen will, so ja, ich als Therapeut, dann kann ich mir selber dann sagen, wenn der Patient eines Tages nicht mehr auftaucht, kann ich mir sagen, ja, der hat ja eh nie

0: sich wirklich selbst belügt, beziehungsweise die Lüge hat es an dem Punkt ja einfacher, weil man kann sie akzeptieren, so ist sie. Die Wahrheit ist dann, die hat es nicht so einfach, weil sie schwerer ist, komplizierter.
1: Ja, absolut, absolut. Das selber zu erkennen, wenn uns das passiert, das ist sehr schwer. Was helfen kann, ist ein Gegenüber. Ein Gegenüber, das sich traut, unsere Lüge anzusprechen. Also wenn ich nach Hause komme und wie gesagt, sagen wir, ich bin auf einem Klassentreffen gewesen, ja, und da war dieser ehemalige Mitschüler, den ich eh noch nie mochte, und dann erzählt der hat jetzt, ich weiß auch nicht, in Starnberg eine reine E-Tankstelle eröffnet und ist wahnsinnig erfolgreich damit, ja. Und dann komme ich nach Hause und dann sage ich, ach, was für ein Protzer, und das ist doch, der hat doch irgendwelche Klüngelschaften da, das ist aus der Familie oder das wird eh nichts werden, das ist Schmarrn oder das ist kriminell. Wenn mir da mein Gegenüber sagen würde, so, hey, du reagierst gerade ziemlich krass auf den, das könnte dir auch egal sein, warum geht dir das eigentlich so unter die Haut? Ja. Und wenn ich dann bereit bin, da hinzuschauen, zu überlegen, was hat der vielleicht, was ich auch will? Ist es irgendwie das Geld? Bin ich mit meiner finanziellen Situation unzufrieden? Oder ist es die Anerkennung, die er da auf dem Klassentreffen bekommen hat, dass alle gesagt haben, oh, wie toll das ist? Oder ist es der Mut, den er hatte, um irgendwie aus einer Anstellung rauszugehen und sein eigenes Ding zu machen? Und ich stecke irgendwie seit 10 Jahren in derselben Anstellung und will eigentlich auch diesen Mut haben. Das sind ganz unterschiedliche Sachen. Und wenn ich dann über diese Dinge nachdenke, bin ich schon längst nicht mehr bei ihm und seiner Tankstelle, sondern ich bin bei mir. Und ich habe die Gelegenheit, meine eigenen Bedürfnisse, die ich vielleicht auch vergraben habe, aus anderen Gründen, wo ich mich selbst auch belogen habe mit, ja, das ist schon in Ordnung so und da muss man halt durch, diese Lügen auch noch aufzudecken und dann vielleicht zu einer wirklichen, echten Veränderung in meinem Leben zu kommen. Und alles, was wir dafür brauchen, ist die Ehrlichkeit, die eigene Lüge anzuerkennen und auf sie zu verzichten.
0: Wir haben gerade noch eine Nachricht von Walter Nissel per Signal bekommen und er schreibt darin, Angeberei ist ja nahe dran an der Lüge. Finde ich schlimmer als eine charmante Schwindelei. Vielleicht sollte ein angemessenes Selbstbewusstsein ein Lernziel in der Schule sein. Ist Angeberei eigentlich eine Lüge?
1: Es hat zumindest große Ähnlichkeiten. Ja. Also wenn du überlegst, ja klar, also woher, was würdest du sagen, Russland? Woher kommt Angeberei? Warum gibt jemand an? Was steckt dahinter?
0: Unsicherheit, Selbstüberhöhung, Kaschierung von eigenen Fehlern.
1: Genau, und genau alles, was du jetzt gerade gesagt hast, ist auch Auslöser für eine Lüge. Ja? Das heißt, Angeberei, wir können uns als Lüge bezeichnen, weil es so große Ähnlichkeiten hat. Man kann natürlich von Fall zu Fall unterscheiden. Es gibt auch Leute, die das eben glauben, wo die Lüge so stark ist an sich selber, wo es eben eher eine Selbstlüge ist, so dass ich gar nicht sagen würde, diese Person lügt jemand anders an. Ja, die Fälle gibt's auch. Das ist dann eher ein Fall von jemand, der sich selber belügt. Und natürlich gibt's auch das, wo die große Unsicherheit da ist und man es trotzdem so ausspricht. Eine klassische Lüge, aber auch sie kommt aus einer Not heraus.
0: Man könnte vielleicht an der Stelle aber auch sagen, dass die Hybris, also die absolute Selbstüberschätzung, die größte Selbstlüge überhaupt ist. Also eine Lüge, in der man so gefangen ist, dass man die Wahrheit gar nicht mehr merkt.
1: Es ist zumindest eine sehr gefährliche. Also die Hybris kommt ja bekanntlich vor dem Fall und kann dann sehr schmerzlich sein. Ob es nun die größte ist, ich weiß es nicht. Also die Abwehrmechanismen, 20 Stück davon beschreibe ich im Buch. Ja. Es gibt auch einfach die Verleugnung, ja, also einfach, dass du eine Realität nicht ins Auge siehst, dass du, ich weiß auch nicht, ein Kündigungsschreiben bekommen hast und einfach dir dann sagst, ach, das muss ein Fehler sein oder dem Brief nicht öffnest, ja, also deine Post nicht mehr öffnest. Das ist was häufig passiert, ehrlich gesagt, bei Menschen in Krisen, die zu mir kommen, und dann stellt sich heraus, sie haben seit 2 Monaten die Post nicht mehr geöffnet, ja, weil sie Angst vor dem haben, was da drin steckt. Das ist auch eine Art Realitätsverweigerung, eine Verleugnung, und was ich auch durchaus als große Lüge uns selbst gegenüber zählen lassen würde.
0: Ja. Du schreibst bei den Mechanismen auch über die Intellektualisierung. Was hat denn die beim Thema Selbstlüge zu tun?
1: Ja, die kann es leichter machen, Distanz aufzubauen, ja, und dadurch etwas nicht mehr so hart spüren zu müssen. Also sagen wir, eine Beziehung hat geendet. Eine Beziehung hat überraschend für mich geendet, nach, weiß ich nicht, 4 Jahren meinetwegen. Und eigentlich ist es ein furchtbarer Schmerz, wenn ich da hineinfallen würde. Stattdessen zitiere ich im Gespräch mit jemandem, ach du, es haben ja schon die Existenzialisten und die alten Griechen haben ja schon darüber geredet, dass die Liebe ja eigentlich nur ein Konzept ist, dass der Mensch sich selber vorlügt und letztendlich hat sie gar keine Chance. Und wir müssen der Tatsache ins Auge sehen, dass wir in dieser Zweierbeziehung, dass das ein überaltetes Konzept

0: Also diese Intellektualisierung, die hilft es, eine Distanz zum eigentlichen Gefühl aufzubauen, das da eigentlich lautet, ich bin traurig, ich bin furchtbar verzweifelt, ich fühle mich einsam, alleine, ungeliebt, abgelehnt.
1: Aber da ist doch wieder dieser Schutzmechanismus drin. Die Intellektualisierung erlaubt es einem auch, davon wegzugehen, zu sagen, ich habe da eine Mitverantwortung daran, dass es so gelaufen ist.
0: Genau, die wehrt das alles ab. Also die wehrt das alles ab und hebt es auf eine Ebene, in der wir das nicht spüren und nicht damit auseinandersetzen müssen. Deswegen ist es ein Abwehrmechanismus, weil er eine Funktion hat, weil er funktioniert, sonst wäre es keiner. Und ich will diese Abwehrmechanismen übrigens jetzt nicht verteufeln komplett. Ja. Also die haben ja, es hat einen Grund, dass wir diese Dinge haben, weil es manchmal notwendig ist, um durch Zeiten zu kommen. Manchmal ist es wichtig, uns zu schützen. Und es gibt auch Abwehrmechanismen, die man als reifer bezeichnen könnte, wie zum Beispiel die Fantasie und den Humor. Also etwas mit Humor zu sehen, auch das könnte man als Abwehr bezeichnen, die aber funktioniert hier und da, die dann nicht so Schlimmes verhindert. Es gibt auch die Sublimierung, so ist das bezeichnet, dass man die Energie, die eigentlich aus einer Quelle stammt, wo eigentlich ein Wut, ein Ärger, eine Aggression kommt, dass man die in etwas Produktives hineinsteckt, in Kultur, in Sport, also in dass man was malt, was zeichnet, sprinten oder klettern geht.
1: Du schreibst darin bei der Sublimierung, dass zum Beispiel eine Person mit aggressiven Tendenzen Leistungssportlerin wird. Und ist am Ende die halbe Wahrheit so, ich bin nicht aggressiv, ich bin super schnell.
0: wie immer ist das jetzt nicht schwarz oder weiß. Also das ist, und auf keinen Fall ist es in die andere Richtung zu sehen, dass jetzt hinter jeder Leistungssportlerin eigentlich aggressive Impulse stehen. So überhaupt nicht. Es ist nur eine Option, dass quasi aggressive Impulse, wenn wir dazu neigen, die halt öfter zu spüren, zum Beispiel als Ventil eben die Sublimierung finden können. Es kann funktionieren, dass diese Person über Sport zum Beispiel einen gewissen Teil, einen vielleicht sogar großen Teil dieser aggressiven Tendenzen produktiv verarbeiten kann. Und die sind dann eben nicht verdrängt, sie sind nicht intellektualisiert, sie sind nicht auf jemand anders verschoben, was alles so andere Möglichkeiten der Abwehr wären, sondern sie sind in den Sport hinein sublimiert, was ich und was die Psychologie dann vielleicht als reiferen, nützlicheren Abwehrmechanismus bezeichnen würde.
1: Wollte ich auch gerade sagen, aber wenn man so einen Weg findet, dann ist das doch ein heilsamerer Weg.
0: Genau, es ist besser als auf dem Heimweg von der Arbeit, wo man sich ärgert, dann irgendwie auf der Straße die nächste Person anzupöbeln oder zu Hause das Haustier, Partner, Partnerin oder die Kinder deswegen anzupöbeln. Also das zu verschieben auf andere Personen, wo es eigentlich nicht hingehört.
1: Lass uns noch einmal kurz darüber reden, wie es ist, andere anzulügen, weil wir haben dazu auch noch ein paar Nachrichten reinbekommen, und zwar einmal eine Sprachnachricht, und zwar von Nina.
2: Ich würde sagen, dass ich schon oft lüge, im Sinne von, wenn ich einfach nicht erzählen will, was wirklich los ist. Also wenn mich irgendjemand was fragt und ich jetzt keine Lust habe, da lange eine Geschichte drüber zu erzählen oder was Persönliches von mir zu verraten. Ich habe aber eine Frage zum Thema Leute, die anfangen, so ausufernde Lügen zu erzählen. Also, weil Sina Hagiri ja vorhin gesagt hat, wenn es jemanden jetzt zum Beispiel im Job nicht so gut geht und er sagt, ja, passt schon, ist ja vollkommen okay. Aber wenn man jetzt zum Beispiel irgendwie weiß, jemand geht es nicht so gut im Job oder sowas, und dann fängt derjenige aber an, so, irgendwie zu erzählen, dass er Top-Manager ist und um die Welt reist und irgendwelche abstrusen Geschichten, was er alles schafft und macht und wie toll er ist, obwohl man selber merkt, ja, das stimmt alles gar nicht. Da kriege ich so ein Gefühl, da würde ich gerne sagen, das stimmt doch alles gar nicht. Und es würde mich interessieren, erstens, was steckt hinter diesen Leuten? Und zweitens, wie geht man damit um? Weil ich finde es einfach wahnsinnig unsympathisch.
1: Liebe Nina, vielen Dank für deine Nachricht. Nina, die aus München kommt, hat uns die Sprachnachricht geschickt. Sina, wenn man merkt, jemand lügt, sagen, jetzt lügt doch nicht.
0: Kann man machen. Und wie ich es ja vorhin schon gesagt habe, wenn man eine starke Beziehung hat, ja, in der Partnerschaft zum Beispiel, und wenn man es ein bisschen vielleicht anders formuliert, dann ist das ein Geschenk, was man der anderen Person macht. Also wenn man dazu die Gelegenheit gibt, sich zu öffnen. Weil das ist das Wichtige, was wir gerade gehört haben, also diese sehr ausufernde Lügen, diese großen Geschichten, das spricht eigentlich für eine immer größere Not. Also die Person, die sagt im Job, ja, mein Gott, passt schon, die ist vielleicht angespannt, macht sich Sorgen, aber hält es jetzt nicht für nötig, die 1000% auszuräumen beim Gegenüber. Ja? Der Person ist es nicht so wichtig zu beweisen, dass sie die Größte ist, sondern es reicht ihr zu sagen, ich möchte halt heute nicht drüber sprechen. Deswegen sagt sie, passt schon. Die Person, die wirklich dieses ausufernde, große, komplexe Lügengebäude erstellt, der reicht es offensichtlich nicht, wenn wahrscheinlich die andere Person sich keine Sorgen macht oder sich keine Gedanken macht, sondern die will 1000% sicher gehen, dass die andere Person ganz, ganz sicher denkt, ja, du bist großartig, du bist toll, du bist kompetent, du bist fähig. Und dieser riesige Wunsch, diese riesige Not, die drückt sich da in diesen Lügengebäuden aus. Und ich würde sagen, im Umgang damit, wenn man dem so entgegentrifft, mei, je nachdem, wie nah man der Person ist. Weißt du, wenn das jetzt einfach nur jemand ist, den man alle 2 Wochen mal beim Bäcker sieht, ja. Ich würde dem aus dem Weg gehen, der Sache, auch der Konfrontation vielleicht, und mein Leben weiterleben, ohne mich zu sehr damit zu beschäftigen. Aber ja, wenn es in der Familie, im Freundeskreis, in der Partnerschaft passiert, dann würde ich die Not adressieren. Ja, ja. Also die Lüge auffliegen zu lassen, ist dann selten hilfreich. Da kommen nur noch mehr Lügen hinterher. Mhm. Sondern versuchen daran zu kommen, so, hey, warum ist es dir eigentlich so wichtig, dass ich denke, du bist so erfolgreich? So, ich habe auch Fehler gemacht, ich bin auch gescheitert. Es ist okay, wenn auch du Fehler gemacht hast und gescheitert bist.
1: Lieber Sina, wir haben jetzt noch 3 Stunden Zeit, um über das Thema zu reden. Und haha, du hast mich beim Lügen erwischt. Das haben wir leider nicht mehr. Wir haben noch circa 2 Minuten und in denen möchte ich dich zum Schluss gerne fragen. Es ist normal, dass wir uns selbst belügen. Mal die kleine Selbstlüge, mal die große, weil es gibt Abwehrmechanismen, die da eine Rolle spielen. Aber wenn du zum Schluss uns sagen könntest, warum sollten wir trotzdem immer wieder merken, dass wir uns selbst belügen? Warum sollten wir uns darin nicht verlieren?
0: Weil es der einzige Weg zu Wachstum ist. Und wir alle möchten wachsen. Wir alle möchten uns weiterentwickeln. Und dieses uns selber belügen, das darf man genauso wie wenn andere uns belügen, das schließt vielleicht noch ein bisschen an die vorherige Frage an. Man sollte es nicht zu persönlich nehmen. Also, dass andere Menschen uns belügen, dass sie sich gegenseitig und sich selbst belügen, das hat oft so viel mehr mit ihnen zu tun als mit uns. Und das macht es uns schon mal ein bisschen leichter, wenn wir das wirklich verstehen, dass andere Leute uns eher aus ihren eigenen Komplexen und Problemen heraus belügen, können wir das schon mal gelassener hinnehmen. Und wenn wir dann auch noch unsere eigenen Lügen nicht persönlich nehmen, also nicht wütend auf uns sind, nicht uns ärgern darüber, dass uns das mal wieder passiert ist oder so, sondern es gelassen hinnehmen als etwas Menschliches und uns dann diese Frage stellen, warum eigentlich? Also was macht die Wahrheit gerade so schwer? Das erhöht die Chance, dass wir daraus lernen.
1: Also, wenn Sie im Alltag mal lügen, muss es nicht heißen, dass Sie gleich notorische oder notorischer Lügner sind. Manchmal sind es Notlügen, die uns vor uns selbst schützen oder einfach die andere Person schützen und wir sagen nicht die Wahrheit. Wenn Sie sich bei Selbstlügen in Ihrem Leben ertappen, ja, auch das ist vollkommen normal, aber verlieren Sie sich nicht darin, denn am Ende führt kein Weg an der Wahrheit vorbei. Das sage ich, aber auch nur, weil es mir vorher Sina Hagiri erzählt hat. Er ist Psychotherapeut und kennt sich mit Lügen aus, weil er ein Buch darüber geschrieben hat, was dein Leben leichter macht. Lieber Sina, ich sage die Wahrheit, es hat mir sehr viel Freude bereitet. Vielen Dank für deine Zeit
0: mir heute. Mir auch, wie immer, Russland. Vielen Dank dir.
1: So, und ich sage jetzt auch die Wahrheit. Jetzt kommt Sam Fender und Olivia Dean mit Rain Me In.

Gerade eben haben wir über Lügen und Wahrheiten hier auf Bayern 2 gesprochen. Gleich geht es bei uns um etwas, was viel größer ist, und zwar die Frage, wie viele Universen gibt es? Ja, ein Universum. Nee, vielleicht auch zwei oder vielleicht auch mehrere Multiversen. Man ist sich da nicht ganz einig. So, wie der Diskurs in der Wissenschaft so abläuft und was es bedeuten würde, wenn es noch Paralleluniversen geben würde. Ja, das haben wir geklärt. Wir haben genauer hingeschaut auf Bayern 2. Bis gleich.

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1: Um 11 Uhr mit Julia Cortis. Deutschland steht unter Druck von innen und von außen. Mit klaren Worten hat Bundesinnenminister Dobrindt den aktuellen Verfassungsschutzbericht vorgestellt. Dabei zeigt sich, die Demokratie steht unter Druck wie nie.
2: Von außen stellen wir fest, Sabotage, Spionage. Von innen stehen wir unter Druck durch Extremismus jeder Ausprägung, im digitalen Raum genauso wie auf der Straße. Die steigende Bedrohung, die wir feststellen, kommt weitestgehend aus allen Bereichen.
1: Besonders beunruhigend nennt Dobrindt den Trend, dass Rechtsextremisten immer öfter online um Kinder und Jugendliche werben. Der Innenminister sprach sich unter anderem dafür aus, dass die Sicherheitsbehörden weiter aufrüsten, etwa im Bereich Cybersicherheit, um sich zu wehren. Die Lage auf dem Arbeitsmarkt bleibt angespannt. Wie die Bundesagentur für Arbeit vor einer Stunde mitgeteilt hat, ist die Zahl der Menschen ohne Job im vergangenen Monat nur leicht gesunken.
3: 2.936.000 Arbeitslose Mitte Juni, das sind 15.000 weniger als im Mai, aber 22.000 mehr als vor einem Jahr. Die Arbeitslosenquote liegt unverändert bei 6,2%. Es herrscht Flaute am deutschen Arbeitsmarkt oder, wie es die Bundesagentur für Arbeit ausdrückt, man habe im Juni einen verhaltenen Ausklang der Frühjahrsbelebung beobachtet. Im Vergleich der Bundesländer steht der Arbeitsmarkt in Bayern mit einer Arbeitslosenquote von 4,0% am besten da. Wolfram Welzer, Nürnberg.
1: Mehr als 300 Unternehmen der Getränkewirtschaft haben sich in einem offenen Brief gegen die geplante Zuckersteuer ausgesprochen. Aus ihrer Sicht fehlen Belege für die Wirksamkeit einer solchen Steuer. Die Branche habe bereits auf Eigeninitiative den Zuckergehalt marktrelevanter Erfrischungsgetränke um rund 15% gesenkt. Die Regierung plant eine Abgabe auf zuckergesüßte Getränke ab 2028. Die Einnahmen sollen in die gesetzliche Krankenversicherung fließen. Die Stadtwerke in der bayerischen Landeshauptstadt rufen angesichts der Hitzewelle der vergangenen Tage noch einmal dazu auf, sparsam mit dem Trinkwasser umzugehen. Demnach ist der Wasserverbrauch im Raum München deutlich zu hoch. In der vergangenen Woche sei der tägliche Bedarf von 300 auf über 400 Millionen Liter angestiegen. Im Kanzleramt in Berlin hängen die Porträts von früheren Kanzlern. Nun kommt auch ein Gemälde von Angela Merkel dazu. Heute wird es im Bode-Museum enthüllt. Dort ist es 3 Monate lang zu sehen, ehe es ins Kanzleramt kommt. Merkel hat dazu bereits gesagt, da hänge ich dann eben. Das Wetter in Bayern. Teils sonnig, teils bewölkt bei 24 bis 31 Grad. Gewitter zunächst in Oberfranken. Später sind kräftige Schauer mit lokalem Starkregen in ganz Bayern möglich. In der Nacht Regen und Gewitter, teils mit Unwettergefahr. Tiefstwerte 19 bis 15 Grad. Morgen bewölkt mit Schauern und Gewittern. Ab dem Nachmittag sonnige Abschnitte. Am Donnerstag und Freitag überwiegend freundlich und etwas kühler. Soweit die Nachrichten. Es ist 3:11. Der Blick auf die Straßen. A8 Stuttgart Richtung München zwischen Märklingen und Ulm-Ost 5 Kilometer stockender Verkehr. A93 Rosenheim Richtung Kiefersfelden zwischen Brandenburg und Oberaudorf 6 Kilometer stockend wegen Bauarbeiten. Und A99 Westumfahrung München Richtung Lindau zwischen dem Dreieck Feldmoching und Ludwigsfeld steht ein defekter LKW auf der mittleren Spur. Soweit die Verkehrsübersicht.
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4: Willkommen zur dritten Stunde Nah dran hier auf Bayern 2. Eine Stunde, in der wir uns mit Ihnen an die Grundlagen der menschlichen Existenz wagen. Ach, was sage ich? An die Grundlagen aller Existenzen. Wir gehen ins Universum hinaus und finden dort möglicherweise noch ein Universum.
5: Ja, es kommt gleich die Idee, dass wenn unser Universum entstanden ist, dann könnte so etwas ja auch nochmals passieren. Also wenn ein Universum entstanden ist, warum nicht noch ein zweites oder ein drittes und so weiter?
4: Gibt es also noch mehrere Paralleluniversen und was würde das für uns bedeuten? Das beantworten wir Ihnen gleich in unserer Nahaufnahme. Und danach haben wir ein sehr irdisches Diskussionsthema für Sie parat, und zwar Stillen in der Öffentlichkeit. Für die einen ist es das Natürlichste der Welt, für die anderen nicht. Die stören sich sehr daran. Wo genau liegt denn das Problem? Das bespreche ich mit Sirit Böhm von der Aktion Ich still, wo ich will.
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4: Vorher geht's bei uns aber ab in Richtung Sterne, auch musikalisch. Hier sind Alm Schick mit Plus Riversel.

0: Hannes Ringerstetter, Peter Brugger und Till Hoffmann alias Almschick waren das hier auf Bayern 2 mit Pluriversell Heimatsound.
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0: Jetzt stellen Sie sich mal vor, es gäbe Sie nochmal in einem anderen Universum, auf einem anderen Planeten, auf einer anderen Erde vielleicht. Was für ein Leben würden Sie da nur führen? Okay, gut, so wirklich wahrscheinlich ist das Ganze nicht, aber es ist auch nicht unmöglich, denn viele Wissenschaftlerinnen und Wissenschaftler glauben tatsächlich daran, dass es noch unzählige weitere Universen geben kann. Über eine höchst interessante Debatte in der Wissenschaft. Leben wir in einem Multiversum, Franziska Konitzer?
2: Parallelwelten. Eigentlich ist das mit den Parallelwelten gar keine gute Idee. Zumindest, wenn ich mich in der Science-Fiction und Popkultur so umschaue. Entweder es lauert ein multidimensionaler Bösewicht im Universum nebenan oder, schlimmer noch, der multidimensionale Bösewicht bin ich selbst, als fiese Doppelgängerin. Oder irgendwo da draußen im Multiversum gibt's eine viel bessere Version meiner selbst, eine, die heute Morgen garantiert nicht verschlafen hat und heute Abend auch ganz sicher pünktlich ins Bett gehen wird. Andererseits, nichts ist wirklich einzigartig. Es gibt Milliarden von Planeten und Milliarden von Sternen in Milliarden von Galaxien. Wieso soll es da nur ein einziges Universum geben? Mein Name ist Franziska Konitzer und ich begebe mich heute für Sie auf die Suche nach den Paralleluniversen. Leben wir im Multiversum? Meine Suche nach dem Multiversum startet recht komfortabel an meinem Schreibtisch. Erste Ansprechpartnerin eine Suchmaschine. Diese Suchmaschine ist inzwischen mit einer KI, einer künstlichen Intelligenz, ausgerüstet. Dann kann ja quasi nichts mehr schiefgehen, denke ich mir und frage einfach drauf los. Leben wir im Multiversum? Antwort:
3: Absolut sicher.
2: Echt jetzt? Neue Frage für die KI. Gibt es Paralleluniversen?
3: Ja, laut 4 Quellen.
2: Auch ganz praktisch, ganz oben in den Suchergebnissen gibt es die Kaufempfehlung für Paralleluniversen eines großen Online-Händlers gleich dazu. Ich muss zugeben, so leicht hatte ich mir das mit meiner Suche nach dem Multiversum nicht vorgestellt. Und so ganz mag ich weder der KI noch der Suchmaschine trauen. Warum befrage ich nun doch lieber einen Menschen? In diesem Fall Jean-Luc Lehners vom Max-Planck-Institut für Gravitationsphysik in Potsdam, der sich damit auskennen müsste. Er ist Kosmologe und macht sich unter anderem darüber Gedanken, wie unser Universum entstanden ist.
4: Ja, es kommt gleich die Idee, dass wenn unser Universum entstanden ist, dann könnte so etwas ja auch nochmals passieren. Also wenn ein Universum entstanden ist, warum nicht noch ein zweites oder ein drittes und so weiter? Und das heißt, wenn man eigentlich über den Ursprung des Universums nachdenkt, kommt diese Idee ganz natürlich.
2: Das klingt vielversprechend. Doch zunächst der Ursprung unseres Universums als Kürzestgeschichte. Das Universum ist vor rund 13,8 Milliarden Jahren entstanden. Das war der Urknall. Zum damaligen Zeitpunkt war es unvorstellbar klein und unvorstellbar heiß. Seitdem dehnt es sich aus. Man kann auch sagen, das Universum expandiert, wird größer und kühlt sich dabei ab. Im Laufe der Zeit sind aus der ultraheißen Ursuppe einzelner Teilchen Strukturen entstanden. Es bildeten sich Galaxienhaufen voller Galaxien. In diesen Galaxien gibt es Sterne, Planeten, Nebel, schwarze Löcher, Supernovae und zumindest auf einem Planeten auch Leben, also uns. Forschende beschreiben diese Entstehung und Entwicklung des Universums mit dem sogenannten Standardmodell der Kosmologie. Leider verrät uns dieses Standardmodell nicht, wo unser Universum eigentlich aufhört und was davor, danach oder daneben kommt. Denn mehr als ein einziges Universum kommt darin nicht vor. Jean-Luc Lehners.
4: Das Standardmodell beschreibt eigentlich immer nur unser Universum. Und soweit wir es bisher auch beobachten konnten, sind zum Beispiel die Gesetze, die Naturgesetze überall im Universum dieselben. Und das heißt, wir haben eigentlich keinen Hinweis dazu, dass irgendwelche Gesetze sich im Raum oder in der Zeit verändern. Ja, und es gibt keinen Hinweis darauf, dass es noch andere Universen gibt. Aber die Idee ist natürlich da. Aber das Standardmodell beschreibt eigentlich nur unser Universum.
2: So leicht gebe ich mich bei meiner Suche nach den Paralleluniversen aber nicht geschlagen. Vielleicht gibt es noch eine andere Möglichkeit, um mehr als ein Universum zu kreieren. Und tatsächlich gibt es da eine Idee, die zunächst nichts mit der Kosmologie, sondern mit der Quantenphysik zu tun hat. Also mit der Physik von winzigen Teilchen und ihrem für uns seltsamen Verhalten.
1: Und diese Idee ist vor einigen Jahrzehnten erst aufgekommen mit einem Wissenschaftler namens Everett. Und er hat gemeint, oh, jedes Mal, wenn wir eine quantenmechanische Messung machen, spaltet sich unsere Welt in genau so viele Zustände auf, wie viele Möglichkeiten es geben kann. Und dadurch entstehen bei jeder Messung Paralleluniversen.
2: Erklärt Anna Ias von der New York University. Bevor ich mich in quantenmechanischen Superpositionszuständen verstricke, nehme ich zur Veranschaulichung einen Würfel. Der hat 6 Seiten und bevor ich damit würfele, weiß ich nicht, was herauskommt. Wäre der Würfel ein quantenmechanisches Teilchen, könnte man sagen, bevor ich damit würfele, ist er in allen Zuständen gleichzeitig. Also eine 1, 2, 3, 4, 5 und 6. Ich kann nicht wissen, was ich würfele. Ich weiß nur, dass die Wahrscheinlichkeit, dass ich irgendeine der 6 Zahlen würfele, genau ein Sechstel beträgt. Indem ich würfele, mache ich eine Messung vom Zustand des Würfels. Ich habe eine 1 gewürfelt. Das heißt, die anderen Möglichkeiten gibt es nach dieser Messung nicht mehr. Aber in den 1950er Jahren sah ein US-amerikanischer Wissenschaftler namens Hugh Everett mit seiner Viele-Welten-Interpretation der Quantenmechanik das Ganze ein wenig anders.
4: Wenn ich jetzt würfle, würde das Universum sich in 6 Universen teilen und jeweils ein Universum pro Ziffer, die man gerade gewürfelt hat. Und wir würden aber nur dann, was weiß ich, die 4 sehen, weil wir in diesem Universum, wo die 4 gewürfelt wurde, uns in dem befinden und nicht in den 5 anderen. Aber es gäbe dann alle 6 Universen. Und es gäbe sogar dann auch ein Universum, wo ich eine 1 gewürfelt hätte und eine, wo ich eine 5 gewürfelt hätte.
2: Sagt Jean-Luc Lenas. Das klingt großartig. Genau nach den Paralleluniversen, nach denen ich gesucht habe. Man stelle sich das zur Veranschaulichung mal vor. Ich treffe Lebensentscheidungen per Würfel. Eine 1 gewürfelt? Ich gehe heute brav zur Arbeit. Eine 3 gewürfelt? In diesem Universum schlafe ich lieber aus. Eine 6 gewürfelt? Ich schlafe aus und übernehme morgen die Weltherrschaft. Und voilà, schon habe ich mein Paralleluniversum mit einer fiesen Doppelgängerin. Es gibt da nur einen Haken.
4: Man muss auch dazu sagen, dass sobald man die eine Möglichkeit gesehen hat, hat man keine Chance, ein neues Experiment zu machen, um die anderen Möglichkeiten, um festzustellen, ob die anderen Möglichkeiten, ob es die gibt oder nicht. In dem Sinne, glaube ich, ist es vielleicht auch nicht die richtige Interpretation, diese Viele-Welten-Interpretation.
2: Angenommen, ich habe eine 1 gewürfelt, also gehe ich zur Arbeit. Aus meinem ganz eigenen, arbeitsreichen Universum werde ich nie wieder rauskommen und auch nie erfahren, ob ich in dem Dreier-Universum gut ausgeschlafen habe. Das heißt, die Viele-Welten-Interpretation sieht nur auf dem Papier schick aus. Und ob es diese Paralleluniversen wirklich gibt, kann niemals jemand herausfinden, weil man aus seinem eigenen Universum nicht rauskommt. Es gibt in der Wissenschaft nach wie vor Anhänger dieser Interpretation der Quantenmechanik, aber diese Forschenden sind in der Minderheit. Und auch ich muss sagen, 6 neue Universen zu erschaffen, nur um ein einziges Mal zu würfeln, erscheint mir ein bisschen wie Overkill. Also zurück auf Los. Also den Anfang des Universums vor rund 14 Milliarden Jahren. Dort bereitet Kosmologinnen und Kosmologen wie Anna Ias ausgerechnet die allererste Sekunde des Universums ein Problem, und zwar,
1: dass wir aber nicht wissen, wie wir zu der ersten Sekunde, zur Erstehung der ersten Elemente gekommen sind. Und da hat man schon in den 70er Jahren feststellen müssen, dass um ein Universum zu beobachten, wie wir es tun, oder in einem Universum leben zu können, wie wir es tun, braucht es ganz spezielle Anfangsbedingungen. Und was meint man damit? Meint damit, dass unser Universum eine sehr spezielle Geometrie aufweist und eine sehr spezielle Verteilung der Materie. Und obwohl man das heute nicht denken würde, weil wir das Universum vor allem durch die vielen Strukturen kennen, die wir durch unsere Teleskopen beobachten, also schwarze Löcher, Galaxien, Planeten, Lebewesen. Es ist aber tatsächlich so, wenn wir das Universum auf ganz großen Skalen betrachten, dann sieht das sehr, sehr langweilig aus.
2: Langweilig heißt, die großräumigen Strukturen im Universum, also die Galaxienhaufen und Galaxien, sind extrem gleichmäßig verteilt. Egal, in welche Richtung man blickt, Auf großen Skalen schaut es in unserem Universum überall genau gleich aus. Das Standardmodell der Kosmologie kann nicht erklären, warum das so ist. Jean-Luc Lenas.
4: Eine Idee, wie man das erklären könnte, ist, dass es ganz am Anfang des Universums eine Phase gab, in der das Universum sich sehr schnell ausgedehnt hat und so über einen sehr großen Raum dieselben Bedingungen geschafft hat.
2: Und das geht so. Ganz kurz nach dem Urknall, also wirklich ganz kurz, innerhalb der ersten Sekunde nach dem Urknall, hat sich das Universum rasend schnell und beschleunigt ausgedehnt. Inflationsphase nennt sich diese Phase. Winzigste Unebenheiten, Forschende sprechen von Quantenfluktuationen, wurden mit Hilfe dieser inflationären Ausdehnung geglättet. Die Idee? Diese Quantenfluktuationen sind die Grundlage für all unsere großräumigen Strukturen im Universum. Und weil die Inflation die Quantenfluktuation so gleichmäßig gemacht hat, leben wir heute noch immer in einem Universum voller gleichmäßiger Strukturen, das auf ganz großen Skalen irgendwie langweilig ausschaut. Damit das alles funktioniert, darf diese kosmische Inflationsphase selbst nur den winzigsten Bruchteil einer Sekunde gedauert haben. Die kosmische Inflation kann erklären, warum unser Universum heutzutage so gleichmäßig langweilig ausschaut. Problem gelöst. Oder? Leider nicht. Denn Quantenfluktuationen gibt es nicht nur als winzige Unebenheiten, sondern es gibt sie auch in einer großen Ausgabe. Diese großen Quantenfluktuationen sollen dafür sorgen, dass die Inflation im Großen und Ganzen niemals aufhört. Ewige Inflation nennt sich das. Demnach wäre unser Universum nur ein winziger Teilbereich, in dem die Inflation nach Sekundenbruchteilen aufgehört hat. Aber jenseits davon dauert sie immer noch an. Und damit sind die Quantenfluktuationen und die ewige Inflation mein Ticket zum Multiversum.
4: Also irgendwo gäbe es immer wieder eine große Fluktuation, wo wie ein neues Universum entsteht, das sich dann wiederum ausdehnt. In diesem Universum kann wieder Inflation passieren, kann wieder ein neues Universum entstehen und so weiter. Und das hört dann nie mehr auf. So würde man dann unendlich viele Universen bilden.
0: Und das Ganze würde dann so aussehen wie Ihr nächstes Schaumbad. Der Schaum ist das Multiversum und jede Blase darin ist ein eigenes Universum. Das ist übrigens ein wirklich sehr häufig verwendetes Beispiel, wenn es um das Multiversum geht. So, jetzt bleibt bei der Frage nur noch zu klären, ob in jeder Blase auch die gleichen Gesetze gelten. Tja, die Antwort gibt's gleich nach Sade, by your side.

0: ausgezeichnet mit den Titeln Officer und Commander of the British Empire. Sade war das hier auf Bayern 2 mit By Your Side. Es gibt also die Möglichkeit, dass unser Universum nicht das einzige da draußen ist, wie wir soeben von Franziska Konitzer gelernt haben. Doch, auch wenn es noch mindestens ein weiteres Universum gibt, gelten dort nicht automatisch die gleichen Regeln wie bei uns.
1: Weit jenseits unseres Universums geht die Inflation immer weiter. In jedem Moment sorgen große Quantenfluktuationen dafür, dass ein neues Universum entsteht und noch eins und noch eins. Wenn das alles so stimmt, dann ist das schon immer passiert und wird bis in alle Ewigkeit weiter so passieren. Unser Universum wäre nur eines unter Myriaden Universen. Zählen kann man sie nicht. Auf die Frage, wie viel Multiversum darf es denn sein, antwortet die ewige Inflation mit ja. Es gibt unendlich viele Universen. Und dort sähe es wahrscheinlich ganz anders aus als bei uns, sagt Dieter Lüst vom Max-Planck-Institut für Physik.
2: Bestimmte Grundgesetze sollten auch in den Paralleluniversen geben. Das heißt zum Beispiel, eben sollten auch die Gesetze der allgemeinen Relativitätstheorie gelten. Aber auch sein könnte eben, dass das Elektron, eins unter Elementarteilchen, eine andere Masse besitzt, als wir es kennen. Oder dass eben die Feinstrukturkonstante einen anderen Wert besitzt. Oder auch das, was man jetzt eben als kosmologische Konstante bezeichnet, einen anderen Wert besitzt.
1: Das heißt, die Grundgesetze würden auch in diesen unendlich vielen anderen Universen gelten. Aber diese Grundgesetze stellen keine Regeln auf, wie groß oder wie klein der Wert für gewisse Konstanten ist. Diese Konstanten beschreiben etwas, das in unserem Universum ewig gleich bleibt und sich nicht verändert, wie die Masse des Elektrons oder anderer Elementarteilchen. Im Universum nebenan könnten diese Naturkonstanten ganz andere Werte annehmen als in unserem Universum. Die Möglichkeiten sind fast endlos, wie viele verschiedene Kombinationen aus Eigenschaften es für solche Universen geben könnte.
2: Ja, da gibt es potenziell eine ganze Menge, also eine sehr große Zahl, 10 hoch 500, 10 hoch 1000 oder noch größere Zahlen, die da so in der Fachwelt diskutiert werden.
1: Die Fachwelt, von der Dieter Lüster spricht, ist die Stringtheorie. Die Stringtheorie ist eine Theorie der Physik, die eigentlich alles erklären möchte. Alles, was wir beobachten, alle physikalischen Gesetze, alle Naturkräfte. Das will sie mit einer Menge komplizierter Mathematik schaffen. Und unter anderem dadurch, dass es bei der Stringtheorie nicht nur unsere drei vertrauten Raumdimensionen gibt, sondern insgesamt 9 oder 10 Raumdimensionen. Diese Extradimensionen sehen wir nicht. Sie sind winzig klein, zusammengerollt, versteckt. Wie ein Universum nun ausschaut und was seine Eigenschaften sind, hängt laut der Stringtheorie davon ab, wie genau diese Extradimensionen aufgerollt und versteckt werden.
2: Wir beginnen, sagen wir mal, nach dem Urknall mit einem 10-dimensionalen Raum und jetzt wegen eines bestimmten dynamischen Mechanismus fangen sich 6 Dimensionen aufzurollen. Und das kann vielleicht an verschiedenen Punkten sozusagen verschieden aussehen. Und das hängt auch mit der Inflation zusammen. Das heißt, an einem Punkt im Verlauf der Ausdehnung des Universums oder kurz nach dem Urknall sieht der aufgerollte Raum aus wie eine Kartoffel und am anderen Punkt sieht der aufgerollte Raum aus wie eine Zigarre. Und je nachdem entwickeln sich dann eben auch möglicherweise verschiedene Bereiche des Universums verschieden, können sich auch abschnüren im Lauf der Inflation und dadurch ergeben sich sogenannte Paralleluniversen.
1: Vereinfacht gesagt, im Kartoffeluniversum könnten alle Naturkonstanten nur halb so groß sein wie bei uns. Und das Zigarrenuniversum dehnt sich vielleicht gar nicht wirklich aus, sondern kollabiert gleich wieder und ist weg. Im Multiversum der ewigen Inflation und der Stringtheorie gäbe es Universen, in denen es gar keine Strukturen gibt. Es gäbe auch Universen, in denen es sehr viel mehr Strukturen gibt. Mehr Galaxien, mehr Sterne, mehr Planeten, mehr schwarze Löcher. Es gäbe Universen, die gleich nach ihrer Entstehung wieder kollabieren und es gäbe Universen, die sich bis zur Unendlichkeit ausdehnen. Es gäbe Universen, in denen die Geometrie des Raumes so anders wäre, dass unsere Dreiecke dort kreisrund wären. Vielleicht gibt es auch ein Universum, in dem ich eine 6 gewürfelt habe und mich morgen als fieser Doppelgänger zur multidimensionalen Weltherrschaft aufschwinge. Es gibt sie vielleicht alle in diesem Multiversum aus immer neu entstehenden Universen, in diesem blubbernden Schaum voller aufgerollter Raumdimensionen und Quantenfluktuationen. Aber was es auch gibt, ist das.
3: There is only one universe, okay?
1: Die Gegenargumente. Davon hat Giadvali vom Max-Planck-Institut für Physik eine Menge. Aber ich fange einfach mal mit dem offensichtlichsten Gegenargument an. Bislang gibt es keinerlei experimentelle Hinweise darauf, dass es noch andere Universen gibt. Das ist eigentlich auch kein Wunder.
4: Es ist so, dass wenn ein neues Universum sich bildet, gibt es die Möglichkeit, dass es sich völlig unabhängig von unserem Universum bildet, also dass dieses Universum seinen eigenen Raum, seine eigene Zeit hat. Und dann ist es auch völlig von uns entkoppelt und haben wir keine Chance herauszufinden, ob es solche Universen gibt oder nicht.
1: Aber wenn in der Wissenschaft Behauptungen aufgestellt werden, müssen diese Behauptungen auch experimentell und durch Beobachtungen überprüft werden können. Das gilt erst recht für ein angebliches Multiversum, was, naja, eine ziemlich steile These ist. Kein Wunder, dass einige Wissenschaftlerinnen und Wissenschaftler die ganze Frage nach dem Multiversum als unwissenschaftlichen Unsinn abtun, als Spinnerei. So weit geht die Kosmologin Anna Ias nicht. Aber auch sie ist kein Fan des Multiversums. Denn sie sagt, bei der Theorie der kosmischen Inflation selbst gibt es ein Problem.
5: Warum haben wir die Theorie erstmal eingeführt? Wir haben die Theorie erstmal eingeführt, weil uns unser Universum als atypisch erschien. Wir brauchen eine Theorie, die unser Universum als typisch vorhersagt. Dann hat man die Inflation eingeführt, um die Gleichförmigkeit als typisch zu erklären.
1: Aber wir wissen gar nicht, ob die Gleichförmigkeit unseres Universums wirklich typisch ist. Im Multiversum der ewigen Inflation gibt es ja unendlich viele Universen. Die meisten von ihnen werden ganz und gar nicht gleichförmig aussehen, so wie unser Universum. In diesem Sinn hat die Inflation ein Problem für die Physikerinnen und Physiker in unserem Universum gelöst, aber dafür unendlich viele andere Probleme in Form von unendlich vielen Universen erschaffen. Damit erklärt sie eigentlich gar nichts, vor allem nicht die große Frage nach dem Warum.
3: Now, why was this important?
6: Warum das wichtig ist? Weil genau diese Idee verheerend für die Teilchenphysik ist.
1: Jihad Wali ist theoretischer Physiker.
6: Ich arbeite auf dem Gebiet der Grundlagenphysik. Wir versuchen, die Natur von Grund auf zu verstehen. Dafür benutzen wir vor allem die Teilchenphysik. Sie ist der Rahmen, der sich mit den grundlegenden Bausteinen der Natur, nämlich den Elementarteilchen, beschäftigt.
1: Forschende wie Jihad Wali möchten verstehen, warum die Natur so ist, wie sie ist. Zum Beispiel, warum ein Elementarteilchen wie das Higgs-Teilchen eine bestimmte Masse hat. Dieser großen Frage nach dem Warum steht das anthropische Prinzip gegenüber. Das anthropische Prinzip besagt, wir können das Universum nur deshalb beobachten, weil es so lebensfreundlich ist, dass wir es beobachten können. Die Frage nach dem Warum ergibt laut diesem Prinzip keinen Sinn.
6: Das anthropische Prinzip sagt, diese Frage solltest du gar nicht stellen, solange du nicht verstehst, was passieren würde, wenn die Masse des Higgs-Teilchens anders wäre. Würdest du überhaupt existieren können, wenn das Higgs-Teilchen so schwer wie eine Amöbe wäre? Wenn du dann nicht existieren würdest, ist es dumm, diese Frage zu stellen, weil du nur existierst, wo du existieren kannst und nur siehst, was du sehen kannst.
1: In einem Multiversum der ewigen Inflation aber gäbe es unendlich viele Universen und unendlich viele Kombinationen aus Naturkonstanten. Warum wir genau in diesem langweiligen, gleichförmigen Universum mit seinen lebensfreundlichen Naturkonstanten leben? Wenn es das Multiversum gibt, müsste die Antwort lauten, ist halt so. Wir sind hier, weil wir hier sein können. Es gäbe keinen tieferen Grund, warum unser Universum so ist, wie es ist, weil es im übernächsten Universum sowieso ganz anders ausschaut. Und deshalb bräuchten Physiker wie Jihad Wali auch keine neuen, besseren Teilchenbeschleuniger zu bauen, um weiterhin die Natur nach ihren Geheimnissen zu befragen, weil das Multiversum alle Antworten bereits gegeben hat. Und noch ein weiteres Gegenargument gegen das Multiversum. Das ergibt sich ja nur, wenn die kosmische Inflation stattgefunden hat. Aber selbst das ist noch nicht geklärt, wie der Kosmologe Jean-Luc Lenas sagt.
4: Es passt mit den Beobachtungen zusammen, aber man konnte noch nicht eindeutig feststellen, ob die Inflationsphase wirklich stattgefunden hat oder nicht. Man kann ganz klar inflationäre Modelle aufstellen, die mit dem übereinstimmen, was wir im frühen Universum sehen. Aber es gibt auch andere Modelle, die das auch könnten.
1: An solchen Modellen arbeitet auch die Kosmologin Anna Ias. In ihren Modellen gibt es kein Multiversum. Es gab noch nicht mal einen Urknall.
5: Man stellt sich so vor, es gab ein Ereignis, das wir heute als Urknall beschreiben, aber tatsächlich ist das Ereignis nicht der Anfang von allem, sondern es ist nur der Übergang von einer Phase, wo sich das Universum sich zusammengezogen hat.
1: Man kann auch von einem Urprall statt von einem Urknall sprechen. In seiner Vergangenheit hat sich das Universum zusammengezogen, nur um sich danach wieder auszudehnen. Das könnte genauso die Langweiligkeit unseres heutigen Universums erklären, die Gleichförmigkeit all der großen Strukturen im Universum, die Verteilung der Galaxienhaufen. Und vielleicht wird sich das Universum in der Zukunft auch wieder zusammenziehen, danach wieder ausdehnen und so weiter. Das Ergebnis? Ein zyklisches Universum. Ohne ewige Inflation, ohne blubberndes Schaumbad, unendlich vieler Universen mit unendlich vielen Eigenschaften. Es sollte sogar möglich sein, die Idee des zyklischen Universums anhand von Beobachtungen zu überprüfen, mit Hilfe von Teleskopen, die derzeit schon gebaut werden. Denn das ist für Anna Ias und andere Kritiker des Multiversums eines der wichtigsten Gegenargumente.
5: Dass es wirklich ein Kritikpunkt an der inflationären Hypothese ist, dass aufgrund des Multiversums ist es nun wirklich unmöglich zu sagen, was für eine Beobachtung die Inflation ausschließen würde.
1: Schließlich sagt die ewige Inflation, jede Art von Universum ist möglich und es gibt unendlich viele mögliche Universen. In diesem Sinne können Forschende der Hypothese der Inflation keine Frage stellen, da die Inflation selbst sagt, alle Antworten sind richtig, egal was die Frage überhaupt war. Djiadvali hingegen denkt, dass die Stringtheorie selbst, also die Theorie mit den aufgerollten Extradimensionen, ein Multiversum von vornherein ausschließt und es nur ein Universum gibt. Da ist sein Kollege Dieter Lüst nun wiederum anderer Meinung, aber ein Fan des Multiversums ist auch er nicht.
2: Ich denke einerseits, dass die Stringtheorie die Möglichkeit für Multiversen eröffnet hat, auch eben ganz, ganz real. Was die ewige Inflation angeht, das möchte ich auch selber noch ein bisschen besser verstehen. Das ist, wie gesagt, da gibt es Gründe dafür, da gibt es Gründe dagegen. Also ich würde mich auch freuen, wenn wir sozusagen wiederfinden würden, dass doch die Naturgesetze im Wesentlichen eindeutig sind. Aber ob das so ist, das wage ich jetzt auch nicht vorauszusagen.
1: Und wo stehe ich am Ende meiner Suche nach dem Multiversum? Es gibt mit der ewigen Inflation und der Stringtheorie Argumente dafür. Aber weder die kosmische Inflation noch die Stringtheorie haben bislang konkrete Vorhersagen gemacht, die mit Hilfe von Experimenten und Beobachtungen überprüft werden können. Deshalb findet die Debatte um das Multiversum bislang vor allem auf dem Papier statt. Und das ist bekanntlich geduldig. Deshalb kommt mir diese ganze Geschichte mit dem Multiversum vor wie eine Art mittelalterlicher Gottesbeweis. Niemand kann beweisen, dass es Paralleluniversen gibt. Und niemand kann beweisen, dass es sie nicht gibt. Zumindest noch nicht. Habe ich das Multiversum gefunden? Ich muss ehrlich sagen, ich weiß es nicht. Die KI meiner Suchmaschine hat mir Quatsch erzählt. Es ist eben nicht absolut sicher, dass wir im Multiversum leben. Und die richtige Antwort auf die Frage, ob es Paralleluniversen gibt, lautet: Niemand weiß es. Niemand kann es wissen. Und so bin ich mir am Ende nur bei einem ziemlich sicher. Wahrscheinlich irrt da draußen keine fiese Doppelgängerin von mir herum. Und das ist dann wiederum eine ziemlich beruhigende Vorstellung.
0: Aber ganz genau weiß man es am Ende ja doch nicht, liebe Franziska Konitzer. Vielleicht ist da eine Doppelgängerin. Das war Ihr Feature Leben wir im Multiversum. 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

2018 gewann sie den Grammy für Best New Artist. Alessia Cara war das hier auf Bayern 2 mit Bluebird. Er ist schon fast so was wie ein Bayern 2 Klassiker, Jorge Drexler. Der Uruguayer ist nämlich der erste seines Landes, der mit einem Oscar ausgezeichnet wurde, dem Oscar für den besten Filmsong. 2004 war das. Der Film hieß Die Reise des jungen Che. Nun ist Jorge Drexler wieder da mit einem neuen Album. Taraka heißt das Album. Como se llama der Song? Hier ist Jorge Drexler auf Bayern 2.

Studiert hat er Medizin, geworden ist er Musiker. Jorge Drexler war das hier auf Bayern 2 mit Como So Ama. Es ist eine der natürlichsten Sachen der Welt. Mütter stillen ihre Kinder. Was gäbe es da zu diskutieren? Viel. Denn sobald Mütter ihre Kinder in der Öffentlichkeit stillen, ist es schnell vorbei mit der Natürlichkeit, denn viele Menschen stören sich daran. In Saarbrücken zum Beispiel wurde letzten Monat eine Frau von Sicherheitsleuten gebeten, sofort mit dem Stillen ihres 6 Monate alten Kindes aufzuhören. Dabei stand sie nicht irgendwo mitten auf der Rolltreppe oder so, sondern sie saß in einem Einkaufszentrum auf einer

0: Die Mutter hat daraufhin das Einkaufszentrum verlassen. Nicht jede Frau möchte in der Öffentlichkeit stillen, aber jede sollte die Möglichkeit dazu haben, es zu tun, sagt unter anderem Sigrid Böhm. Sie ist selbst zweifache Mutter und hat die Aktion Ich still, wo ich will ins Leben gerufen. Warum Stillen in der Öffentlichkeit beinahe schon ein Politikum ist, darüber durfte ich mit ihr schon kurz vor der Sendung reden. Willkommen bei Bayern 2, Frau Böhm.
1: Vielen Dank. Ich freue mich, heute über das Thema zu sprechen hier.
0: Frau Böhm, bei Ich still, wo ich will, handelt es sich ja um ein Fotoprojekt. Die Veranstaltung in München war zwar schon dazu, aber die Fotos sind immer noch auf dem Instagram-Account Ich still, wo ich will zu sehen. Was genau sieht man denn da und was war der Gedanke hinter diesem Projekt?
1: Eigentlich ist es völlig banal. Man sieht Mütter, die ihre Babys stillen. Man könnte meinen, das wäre 2026 kein Problem, an öffentlichen Orten Mütter mit stillenden Babys, mit gestillten Babys zu sehen. Tatsächlich ist es aber, wie Sie eben auch schon erwähnt haben, immer noch für viele Menschen ein, man könnte fast sagen, Erregung öffentlichen Ärgernisses. Die Gesetzeslage sagt was anderes. Stillen ist nämlich nicht verboten. Mütter dürfen stillen, egal wo sie wollen. Viele Menschen stören sich aber daran und deswegen wollten wir mit diesem Projekt ein Zeichen dagegen setzen und das Stillen in der Öffentlichkeit normalisieren und tatsächlich auch dazu beitragen, dass es normal wird, diesen Anblick zu sehen, weil wir gemerkt haben, als wir dieses Fotoprojekt vorbereitet haben und nach Inspirationen gesucht haben, nach Bildern, die wir uns anschauen könnten, man sieht tatsächlich Mütter immer nur beim Stillen zu Hause in den eigenen vier Wänden. Man sieht wunderschöne Fotos von stillenden Müttern auf dem Sofa, auf dem Bett, an allen möglichen Orten in der Wohnung. Aber man sieht sie super selten an öffentlichen Orten. Und genau da gehören sie aber hin, weil Mütter ja genauso am öffentlichen Leben teilhaben wollen, wie alle anderen Menschen auch. Und genau das wollen wir mit dieser Fotoaktion zeigen und normalisieren.
0: Wen haben Sie dann genau und vor allem wo fotografiert? Ich stelle mir öffentlichen Raum vor, wie zum Beispiel in der U-Bahn oder so.
1: Genau. Wir haben tatsächlich im Februar diesen Jahres einen Aufruf gemacht und haben in München Mütter über Instagram gesucht, die Lust haben, sich für dieses Projekt fotografieren zu lassen. Wir sind überrannt worden mit Müttern, die darauf Lust hatten. Uns haben 150 Frauen tatsächlich angeschrieben, die dabei sein wollten. Wir konnten nicht alle von diesen 150 Frauen fotografieren und haben dann ungefähr 25 Frauen fotografiert an ganz vielen unterschiedlichen Orten rund um München. Wir sind an öffentliche Plätze gegangen, an den Marienplatz. Wir sind in den Supermarkt gegangen. Wir sind in die Kirche tatsächlich auch gegangen. An allen Orten eben, wo man sich als normaler Mensch aufhält und wo man auch sein Baby dabei haben könnte und wo dieses Baby eben auch Durst oder Hunger haben könnte.
0: Jetzt ist es in Deutschland so, dass ungefähr die Hälfte der Bevölkerung Stillen in der Öffentlichkeit vollkommen in Ordnung findet. Die andere Hälfte hat damit ein Problem. Was sind denn die häufigsten Argumente, die gegen das Stillen in der Öffentlichkeit so angebracht werden?
1: Ja, da gibt es ganz komische Argumente aus meiner Sicht. Sowas wie, das ist unhygienisch, das gehört sich nicht, das ist nicht angemessen. Man könnte sich doch bedecken, man könnte sich doch einen stillen Ort suchen. Dabei, wie Sie eben gerade auch schon gesagt haben, ist Stillen eigentlich eine ganz natürliche Sache. Daran ist eigentlich nichts unhygienisch. Das findet ja nur zwischen Mutter und Baby statt. Da passiert ja eigentlich wirklich gar nichts Schlimmes, außer dass dieses Baby einfach Nahrung bekommt. Und dieses einen stillen Ort aufsuchen, finde ich persönlich, schafft einen zusätzlichen Mental Load für Mütter, weil sie sich auch noch überlegen müssen, zusätzlich zu all dem, was sie gerade für sich und ihr Baby leisten, wo könnte ich jetzt hingehen, dass ich niemanden störe mit meinem Anblick?
0: Das heißt, extra geschaffene Stillräume, wie es manchmal ja in Drogeriemärkten der Fall ist, oder in Freiburg gibt es ja seit einiger Zeit so eine Parkbank, die an der Seite so einen Sichtschutz hat und dahinter kann sich die Mutter verstecken oder in Sicherheit fühlen. Das heißt, von solchen sicheren Räumen zum Stillen halten Sie nicht so viel?
1: Ich glaube, das kann für manche Mütter total toll sein. Es gibt Situationen und es gibt Mütter und es gibt Babys, die profitieren total davon, einen ganz ruhigen, abgeschiedenen Rückzugsort zu haben. Und gleichzeitig gibt es eben auch einfach Mütter, und ich gehöre dazu, die weiterhin am öffentlichen Leben teilhaben wollen, die gerne im Restaurant sitzen wollen, sich weiter unterhalten wollen, während sie ihr Baby stillen, und die nicht jedes Mal hektisch aufspringen wollen, wenn sie merken, das Baby bekommt Hunger und erstmal den nächstbesten abgeschiedenen Ort suchen wollen, sondern die sich ganz normal weiter unterhalten wollen und weiter dabei sein wollen.
0: Ist das vielleicht auch der Grund, warum viele Frauen nicht in der Öffentlichkeit stillen, weil sie sich bewertet fühlen?
1: Ja, tatsächlich habe ich das so von einigen Müttern gehört, und das war auch der Grund, warum ich diese Aktion überhaupt initiiert und ins Leben gerufen habe. Weil es braucht gar nicht so große Vorfälle wie den in Saarbrücken. Vorfälle, bei denen Mütter wirklich aktiv weggeschickt werden oder aufgefordert werden, das Stillen zu unterlassen, sondern diese vielen kleinen und subtilen Erlebnisse, die man im Alltag dann hat, wo darüber gesprochen wird, ach, man kann sich doch bedecken und das ist doch irgendwie gar nicht so toll, die führen eigentlich schon dazu, dass viele Mütter sich tatsächlich überlegen, nehme ich jetzt weiterhin wie gehabt am öffentlichen Leben teil, während ich so einen kleinen Säugling habe, oder lasse ich das lieber bleiben, weil ich mich unwohl fühlen würde, wenn ich in der Öffentlichkeit stillen muss.
0: Jetzt habe ich auf Ihrem Instagram-Account auch einen Post entdeckt, in dem es heißt, im Grunde, dass Stillerfahrungen in der Öffentlichkeit nicht für alle gleich sind. Das hat mit Gleichberechtigung und Rassismus zu tun. Was meinen Sie damit genau?
1: Ich finde es grundsätzlich immer total wichtig, auch eine intersektionale Perspektive einzunehmen, wenn ich über feministische Themen und über Themen von Chancengleichheit und Gleichberechtigung spreche. Und das bedeutet konkret, dass ich als weiße Frau mit einem akademischen Hintergrund, sozial gut aufgestellt, ganz andere Erfahrungen grundsätzlich mache, wenn ich mich in der Öffentlichkeit bewege, als Frauen, die mehrfach marginalisiert sind. Vielleicht aufgrund der Hautfarbe, aufgrund einer möglichen sichtbaren Behinderung, aufgrund der sexuellen Orientierung. Und das spielt auch beim Thema Stillen in der Öffentlichkeit eine Rolle. Wenn ich ohnehin schon Rassismus im Alltag erlebe und ohnehin schon auffalle, in Anführungsstrichen, weil ich zum Beispiel eine andere Hautfarbe habe als die Mehrheitsgesellschaft, dann überlege ich mir nochmal einmal mehr, ob ich jetzt wirklich auch noch durch dieses Stillen in der Öffentlichkeit zusätzlich auffallen möchte, weil ich vielleicht auch schon weiß, ich habe die letzten Tage ohnehin mehrfach Rassismus erlebt, jetzt will ich nicht auch noch anecken und lasse es dann vielleicht eher sein, als es jetzt ich als weiße Frau tun würde.
0: Das heißt, beim Thema Stillen geht es also eigentlich um viel mehr als nur Stillen. Es ist fast schon so ein Spiegel unserer Gesellschaft, wenn es um Ungleichbehandlung in der Gesellschaft geht, oder?
1: Ich glaube, es geht tatsächlich auch viel darum, wie wir Frauen sehen, was wir von Frauen erwarten und auch mit welcher Doppelmoral wir häufig über Frauen sprechen. Weil einerseits sollen sie stillen und bitte die perfekte Mutter sein. Wenn sie es dann aber in der Öffentlichkeit tun, ist es auch wieder nicht richtig. Also ich glaube, wir haben da oft auch widersprüchliche Erwartungen an Frauen und das zeigt sich auch beim Thema Stillen in der Öffentlichkeit aus meiner Sicht.
0: So richtig recht machen können es Frauen auch beim Thema Stillen irgendwie nicht. Wenn sie nicht stillen, machen sie es falsch. Wenn sie zu lang stillen, machen sie es falsch. Wenn sie es in der Öffentlichkeit machen, machen sie es auch falsch, oder?
1: Genau. Und genau darum ging es uns auch. Wir wollen Frauen einfach ermutigen und bestärken, mit dieser Aktion selbstbestimmt zu stillen. Und deswegen auch der Name Ich still, wo ich will. Und man könnte noch ergänzen, ich still, wann ich will und ich still, wie lange ich will. Weil am Ende des Tages sollte es die Entscheidung von jeder Frau und ihrem Baby sein. Manchmal entscheiden ja auch die Babys, dass sie nicht gestillt werden möchten oder an anderen Orten gestillt werden möchten. Aber es sollte einzig und allein die Entscheidung in dieser Stillbeziehung sein und von niemand anderem mitentschieden werden, ob es jetzt okay ist, an diesem Ort zu stillen oder zu diesem Zeitpunkt zu stillen oder so und so lange zu stillen.
0: Ich still, wo ich will, ist eine Fotoaktion, mit der Mütter darauf aufmerksam machen wollen, dass der öffentliche Raum auch zum Stillen von Kindern da ist und keine Mutter das Gefühl haben sollte, damit etwas Unangemessenes zu tun. Fotos des Projekts finden Sie auf dem Instagram-Account Ich still, wo ich will. Ich durfte gerade mit der Initiatorin Sirit Böhm darüber reden, dass selbstbestimmtes Stillen heißt, ich stille wo, wann und wie ich will. Vielen Dank für Ihre Zeit, Frau Böhm.
1: Herzlichen Dank.

0: Die Band haben Sie wahrscheinlich schneller erkannt als den Song. Die Beatles waren das hier auf Bayern 2 mit A Day in the Life.
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0: Und auf Bayern 2 geht es jetzt weiter mit dem Tagesgespräch. Sebastian Meinberg und oh Gott, gestern.
6: Ja, wir reden über Fußball und unser WM aus heute Nacht. Es läuft einfach nicht mehr rund bei der Herren-Nationalmannschaft. 2014 sind wir Weltmeister geworden, danach ging es irgendwie immer bergab. Bei den letzten Turnieren hatten wir nicht mal mehr die K.O.-Phase erreicht. Woran liegt das und was muss sich jetzt ändern? Das wollen wir heute diskutieren. Es gibt ja angeblich 84 Millionen Bundestrainer und die dürfen gerne alle anrufen.
0: Genau, Sie alle sind jetzt gefragt. Wählen Sie die 0800 94 95 95 5. Woran hat es hier gelegen? Gestern.
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7: Um 12 Uhr mit Yaji Mai. Die Demokratie steht unter Druck. Das ist das Fazit, das Bundesinnenminister Dobrindt bei der Vorstellung des neuen Verfassungsschutzberichts gezogen hat. Er warnte vor einer wachsenden Gewaltbereitschaft bei linken und rechten Extremisten.
8: Die größte Bedrohung für die Demokratie sieht Dobrindt im Rechtsextremismus. Aus dem Ausland kommt die größte Gefahr nach Einschätzung des Verfassungsschutzes aus Russland durch Cyberangriffe, Spionage und Sabotage. So wurden im vergangenen Jahr 3 Männer verurteilt, die deutsche Bahnstrecken auf mögliche Anschlagsziele untersucht haben sollen, im Auftrag russischer Geheimdienste. Markus Ambale, Berlin.
7: Am Tag nach den tödlichen Schüssen in einer Jugendhilfeeinrichtung in Stade in Niedersachsen laufen die Ermittlungen. Ein 45-Jähriger hatte bei einem Termin zu einem Sorgerechtsstreit geschossen. 6 Menschen wurden getötet. Der mutmaßliche Täter wurde festgenommen. Albrecht Breitschuh berichtet.
9: Die Angehörigen der 6 Opfer seien inzwischen alle benachrichtigt worden, so eine Polizeisprecherin. 3 kommen aus Hannover, waren extra wegen der offensichtlich als schwierig erwarteten Gespräche nach Stade in die Kinder- und Jugendeinrichtung gekommen. Es ging vermutlich um einen Sorgerechtsstreit. Das 3 Monate alte Kind durfte dem Vernehmen nach zurück zur Mutter, aber nicht zum Vater. Eine vorherige Kontaktaufnahme der Einrichtung mit der Polizei gab es nicht. Heute Abend lädt die evangelische Kirche St. Wilhadi in Stade um 18 Uhr zu einer Andacht.
7: Es tut sich wenig auf dem deutschen Arbeitsmarkt, so ist die Zahl der Jobsuchenden im Juni nur leicht gesunken. Nach Angaben der Bundesagentur für Arbeit waren im Juni 2,93 Millionen Menschen arbeitslos gemeldet, 15.000 weniger als im Mai. Auch der bayerische Arbeitsmarkt stagniert. Im Juni waren hier rund 613.000 Menschen auf Jobsuche, nur 630 weniger als im Vormonat. In Venezuela werden auch knapp eine Woche nach den verheerenden Erdbeben immer noch Menschen lebend gefunden. An 2 verschiedenen Stellen fanden Rettungskräfte einen 12 Jahre alten Jungen, wenig später einen 44-jährigen Mann unter den Trümmern. Durch die schweren Erdbeben sind vermutlich mehr als 58.000 Gebäude beschädigt oder zerstört worden. Das ergab eine vorläufige Auswertung von Satellitendaten. Heute macht sich ein weiteres Team aus Deutschland auf den Weg nach Venezuela. Es handelt sich um 28 Helferinnen und Helfer der Johanniter. Die deutsche Fußballnationalmannschaft wird nach dem Ausscheiden bei der WM gegen Paraguay scharf kritisiert. Ex-Bundestrainer Klinsmann nannte die Art und Weise, wie die DFB-Elf scheiterte, eine Peinlichkeit. Das erneut frühe Aus bei einer WM stürze Deutschland in ein tiefes, tiefes Loch und müsse Konsequenzen haben. Auch der Weltmeister von 2014, Mats Hummels, forderte personelle Veränderungen. Bundestrainer Nagelsmann hatte nach dem Spiel einen Rücktritt ausgeschlossen. Das Wetter in Bayern, teils sonnig, teils bewölkt, bei 24 bis 31 Grad, Gewitter zunächst in Oberfranken, später sind kräftige Schauer mit lokalem Starkregen in ganz Bayern möglich. In der Nacht Regen und Gewitter, teils mit Unwettergefahr, Tiefstwerte 19 bis 15 Grad. Morgen bewölkt mit Schauern und Gewittern, ab dem Nachmittag sonnige Abschnitte, am Donnerstag und Freitag überwiegend freundlich, etwas kühler. Soweit die Nachrichten, es wird 12.04 Uhr. Ein Blick auf die Verkehrslage, 5 Meldungen, die A3 Passau Richtung Nürnberg ist zwischen Iggensbach und Hengersberg gesperrt, dort werden Hitzeschäden an der Fahrbahn repariert. Es gibt eine Umleitung über die U16, aktuell 4 Kilometer Stau ab Garham-Vilshofen. A9 Nürnberg Richtung Berlin zwischen dem Kreuz Nürnberg Ost und dem Kreuz Nürnberg, 3 Kilometer stockender Verkehr. A93 Rosenheim Richtung Kiefersfelden zwischen Brandenburg und Oberaudorf, 9 Kilometer Stau und stockend. A99 Westumfahrung München Richtung Lindau zwischen dem Kreuz München West und Freiham Mitte, 5 Kilometer stockend. Und noch die B28 Neu-Ulm Richtung Hittistetten. Am Dreieck Hittistetten in der Überleitung zur A7 Richtung Ulm ein Unfall. Vorsicht, dort sind Personen auf der Fahrbahn. Soweit diese Verkehrsübersicht.
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6: Servus und hallo, willkommen zu unserer Sendung auf Bayern 2 und in ARD Alpha. Für viele von uns war es eine kurze Nacht und jetzt ist in Deutschland Katerstimmung. Zumindest bei allen, die sich für Fußball interessieren. Was war das gestern für ein Spiel? Schon wieder ein frühes Aus bei einer WM und das nicht gegen eine der ganz großen Fußballnationen, sondern gegen Paraguay. Ein zähes Unentschieden, dann die Niederlage im Elfmeterschießen. Klar, es war auch eine fatale Fehlentscheidung des Schiedsrichters dabei, der das 2:1 für Deutschland aberkannt hatte. Das Debakel aber allein darauf zu schieben, das wäre falsch, da sind sich die internationalen Medien- und Fußballfachleute einig. Nur einer, vielleicht nur einer, jedenfalls Friedrich Merz, der schaut wohlwollender auf die deutsche Mannschaft. Er postete: Was für ein Spiel, DFB-Team, mit eurem Einsatz und Teamgeist habt ihr unser Land begeistert. Ich weiß nicht, wie viele ihm dazu stimmen. Wie sehen Sie es denn? Sind Sie der Meinung des Bundeskanzlers und sind Sie begeistert von der deutschen Nationalmannschaft oder sind Sie doch eher enttäuscht? Was muss sich vielleicht ändern bei der deutschen Nationalmannschaft? Schließlich läuft es seit dem Gewinn der Weltmeisterschaft 2014 ja nicht mehr wirklich rund. Darüber wollen wir heute mit Ihnen diskutieren.
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6: Unser Thema heute, schon wieder frühes WM aus, ist unsere Fußballnationalmannschaft noch zu retten? Ja, was braucht es jetzt? Einen neuen Trainer, wie das manche fordern? Wäre Jürgen Klopp der Richtige? Oder muss sich viel grundlegender etwas ändern im deutschen Fußball? Oder, und das ist ja auch denkbar, halten Sie die Kritik für übertrieben? Sagen Sie uns Ihre Meinung. Unsere Nummer ist wie immer die 0800 94 95 95 5. Die ist kostenfrei, direkt hier ins Bayern 2 Studio. Sie können uns aber auch gerne auch eine Text- oder Sprachnachricht schicken. Wie das geht, das erfahren Sie auf bayern2.de. Und ich bin nicht allein hier im Studio. Wir haben heute Besuch von Schülerinnen und Schülern, die sich den Ablauf der Sendung anschauen wollen. Aber natürlich haben sie gestern auch Fußball geschaut, wie fast alle von uns, und werden sich jetzt hier auch an der Diskussion beteiligen. Alexia und Hagen sind da. Beide gehen in Mittelfranken zur Schule. Und jetzt sind sie im Tagesgespräch. Herzlich willkommen.
10: Hallo.
6: Habt ihr viel geschlafen oder war es eine ganz kurze Nacht bei euch?
11: Es war kurz. Es war sehr kurz.
6: Hagen, würdest du sagen, die kurze Nacht hat sich gelohnt oder schwierig?
11: Das Spiel war anstrengend zu schauen, es war auch sehr schmerzhaft, aber irgendwie die Spannung hat mich dann doch wach gehalten. Mhm.
6: Alexia, was ist dein Fazit zum Spiel? Wie gut oder schlecht hast du es empfunden?
10: Also leider eher schlecht als gut. Also ich muss sagen, es war ziemlich frustrierend zu sehen, wie viele Chancen die deutsche Mannschaft hatte, besonders mit den Ecken, aber wie viele schlussendlich verwandelt werden konnten. Und es waren ja sehr, sehr wenige. Also ich fand es sehr frustrierend leider.
6: Hattest du oder hattet ihr das so erwartet, dass das ein schweres Spiel wird, was wir am Ende sogar verlieren? Oder wart ihr euch eigentlich sicher, wie, glaube ich, viele? Also ich habe auch gedacht, ja, gegen Frankreich, also da waren wir schon eine Runde weiter im Achtelfinale, da könnte es schwierig werden und vielleicht scheiden wir da aus, weil Frankreich ist natürlich sehr stark. Aber mit der Niederlage gegen Paraguay habe ich nicht gerechnet. Wie ging es euch?
11: Nee, ich habe auch nicht damit gerechnet. Ich hatte auch die Gedanken eben, okay, Achtelfinale, da könnte es ein bisschen happig werden. Aber jetzt mit Paraguay habe ich eigentlich relativ fest mit einem Sieg gerechnet und eigentlich auch eher schon nach 90 Minuten.
10: Ja, genau. Also Paraguay, als ich den Gegner gehört habe, dachte ich mir, das wird ja wohl möglich sein, das schaffen wir. Aber auch schon allein nach dem Spiel gegen Ecuador war ich mir dann schon gar nicht mehr so sicher. Wobei ich trotzdem schockiert bin, dass es dann so ausgegangen ist.
6: Wir werden auf jeden Fall weiter sprechen. Jetzt gehen wir mal ans Telefon und hören, was Roland Liesegang zu sagen hat zum Spiel gestern und zum Zustand der deutschen Nationalmannschaft. Grüße Sie.
12: Ja, hallo. Freut mich, dass ich dran bin.
6: Ja, sehr gerne. Was ist Ihr Fazit?
12: Ja, also die erste Frage, dem Kanzler kann ich überhaupt nicht zustimmen. Da habe ich schon sehr lachen müssen über diesen Post. Mein Fazit über das Spiel ist, es war irgendwie blutleer, ideenlos und für mich sinnbildlich die Szene bei dem Tor, das wir gegen Paraguay kassiert haben, die Szene oder die Einblendung des Bundestrainers, der nämlich nicht auf seine Mannschaft zugeht, Blickkontakt oder sonstigen Kontakt aufnimmt, pusht oder ähnliches, sondern in sein, Entschuldigung, blödes Tablet reinschaut und anfängt zu analysieren. Das fand ich sehr sinnbildlich. Insofern ist meine Meinung, ja, der Bundestrainer muss weg. An dem Kader, so wie er auf dem Papier steht, kann man eigentlich, da müsste eigentlich mehr rausspringen. Und ich bin natürlich sehr enttäuscht, aber letztendlich sind wir verdient ausgeschieden. So meine Meinung.
6: Ja, Herr Liesegang, Sie bekommen Unterstützung von unserem Hörer Ludwig Haller. Der schreibt uns per Mail, Herr Nagelsmann hat die falsche Mannschaft mitgenommen und Sie haben keine Fortschritte in allen Belangen aufgezeigt. Das Ergebnis zeigt das unerbittlich auf. Im Vereinsfußball wäre das sichere Aus für den Trainer und seinen Stab. Das sehen Sie auch so, oder, Herr Liesegang?
12: Ja, sehe ich auch so. Ja. Absolut. Ja, absolut. Ja.
6: Wie seht ihr denn das, Hagen und Alexia? Jetzt, klar, es gibt Kritik. Viele sagen auch, jetzt der Herr Liesegang sagt auch, der Nagelsmann muss gehen. Würdet ihr auch sagen, ja, neuer Trainer, dann wird's besser? Oder was ist so eure Idee?
11: Ich finde an sich die Idee, mal neuen frischen Wind reinzubringen, kann auf jeden Fall helfen. Ich habe mich jetzt nicht so mit Trainingsdaten befasst, dass ich da jetzt ein sehr dediziertes Fazit abgeben könnte. Aber ich glaube, so frischen Wind reinbringen, mal ein bisschen die Mannschaft aufmischen, das kann auf jeden Fall echt was bringen.
10: Ja, genau, also da muss ich Hagen zustimmen. Also ich denke, ein bisschen frischer Wind wäre ganz gut, besonders eben nach dieser Performance. Ja, wobei ich mich da leider auch nicht so gut auskenne. Ja.
6: Dann fragen wir mal nach, wie gut sich Karl Niederhofer auskennt, der uns aus Hohenkirchen, Siegertsbrunn anruft. Servus.
13: Danke. Ich habe mir das Spiel angesehen und ich habe gemeint, also die Mannschaft hat gespielt so gut und so schlecht wie andere Mannschaften auch. Ich meine, das ist jetzt eine Mischung von Spielern, die überall in Bundesligen und so weiter verteilt sind. Und diese vor zwei Spielen sind schon hoch gelobt worden. Und ich habe dann zwischendurch einmal den Ton weggedreht bei dem Spiel, weil mir der Kommentator so latent defätistisch dahergeredet hat. Gut, dann nach einer Minute ist das Tor gefallen, dann wieder waren wir wieder auf. Gut, und wie gesagt, das Elfmeterschießen ist immer Gottes Urteil. Da können zwei Mannschaften hinstellen, das können sie auch würfeln. Ja. Das ist kein Thema. Und dass das Tor aberkannt worden ist, das hat sie natürlich demotiviert. Das hätte mich auch demotiviert. Hat ein super Tor geschossen und dann auf Antrag des Gegners wird es dann nicht gegeben. Das war sicher keine Motivation. Was hätte die Mannschaft dann noch tun sollen? Begeistert sein? Also das, was da gekommen ist von den Kommentatoren, das ist grottenschlecht war und das kann ich überhaupt nicht nachvollziehen. Ob man einen Bundestrainer auswechseln muss, ja, das ist immer das Standardverfahren. Das kann man wahrscheinlich nicht verhindern. Wenn sich die Presse und die Medien da einig sind, dann ist er weg. Das ist mir auch klar. Ich würde es nicht für erforderlich halten. So schlecht war die Mannschaft sicher nicht.
6: Also Herr Niederhofer, Sie sagen, wir sind zu streng mit der Kritik oder zumindest alle, die kritisieren, sind zu streng. Und man, wir darüber diskutieren wir heute. Es kann ja auch durchaus sein, Sie bekommen auch dafür für Ihre Haltung Unterstützung. Und zwar schreibt uns beispielsweise Jürgen Naser aus Kaufering, es ist nur Fußball, in Klammern, und die Holländer hat es auch erwischt, ernsthaft. Dem ganzen Spektakel wird eine Wichtigkeit angehaftet, die es nicht verdient. Und, ja. die Aussage, dass das Ausscheiden ein Spiegelbild für die Gesellschaft und Politik ist, finde ich lächerlich. Und genauso sagt Bernd Mehrstedt aus Langenhagen, ja. Eine Fußball-Weltmeisterschaft lebt davon, dass Mannschaften ausscheiden und nur eine übrig bleibt. Wenn das Ausscheiden also eine Katastrophe wäre, bestünde die WM aus einer einzigen Katastrophe. Wenn das für all die anderen Länder möglich ist, warum soll es nicht auch für die deutsche Mannschaft möglich sein, auszuscheiden?
13: Eben, das ist nicht ernst, sage ich jetzt mal so. Wie gesagt, das ist auch in großen Teilen Glücksspiel, wie der Herberger gesagt hat. Die Leute schauen es aus, weil sie wissen, wie es ausgeht. Und das gilt für alle Mannschaften.
6: Herr Niederhofer, vielen Dank für Ihre Meinung. Das kann ja eine muntere Sendung werden. Wir haben jetzt hier quasi schon gegensätzliche Positionen. Die einen sagen, die Kritik ist zu hart. Die anderen sagen, der Julian Nagelsmann, der soll bitte gehen und es muss sich was ändern. Wir werden jetzt unseren Gast dazu holen. Er ist ausgewiesener Experte. Er ist nämlich ARD-Fußballreporter. Sie kennen ihn sicher, hören ihn öfter. André Siems heißt er und gemeinsam mit ihm werden wir das jetzt auch diskutieren. Herzlich willkommen auf Bayern 2 und in ARD Alpha. André, grüße dich.
14: Hallo, ich grüße dich. Hallo.
6: Ja, jetzt haben wir hier schon etwas diskutiert und haben jetzt gleich auch schon so zwei gegensätzliche Meinungen. Wie siehst du denn das? Überziehen, ich sag jetzt mal wir, in den Medien ist der Tenor im Moment relativ streng. Viele Ex-Fußballer haben sich gemeldet, auch sehr deutlich. Also ist diese Kritik schon wieder zu streng, zu überzogen oder fehlt der deutschen Fußballnationalmannschaft wirklich gerade so viel?
14: Also ich glaube, man muss tatsächlich differenzieren. Mhm. Ich kann das natürlich verstehen. Jeder, der gestern sich das Spiel angesehen hat und dann mitbekommen hat, wie die Deutschen ausgeschieden sind, es blutet heute einfach das Herz. Dass dann natürlich auch eine gewisse Emotionalität aufkommt, das gehört mit dazu zum Fußball. Und ich glaube, wenn man dann immer sagt, ach, Fußball soll man gar nicht so hoch hauen, weil das braucht man nicht und das ist ja nur Fußball, ist richtig. Aber es macht nun mal ganz, ganz vielen Menschen Spaß und viele Menschen gehen auch auf, wenn sie die 60er anschauen, die Bayern anschauen, die Nürnberger, was auch immer, und haben da Freude dran. Deswegen finde ich schon, dass man das verstehen kann, wenn Leute sich da ärgern und wenn vielleicht auch eben dieser Ärger dann ausgedrückt wird. Ich bin immer kein Freund davon, einen Tag später zu sagen, man haut alles in Schutt und Asche, sondern wie das gerade der Herr gemacht hat aus Hohenkirchen-Sigartsbrunn, dem würde ich mich eher anschließen. Ich bin immer einer, der sagt, jetzt müssen dann mal alle Fehler analysiert werden. Es muss alles mal auf den Tisch und dann muss man sagen, was lief gut und was lief schlecht. Gut lief zum Beispiel, dass man bis zur Weltmeisterschaft oder auch noch bis zu den 2 Siegen 11 Spiele am Stück gewonnen hatte. Mhm. Also das ist schon mal eine herausragende Bilanz. Das vergisst man natürlich dann immer, wenn man bei einer Weltmeisterschaft im 16. Finale ausgeschieden ist. Auf der anderen Seite darf man nicht vergessen, die Art und Weise, wie Deutschland gegen Ecuador gespielt hat und auch gegen Paraguay, das ist nicht die deutsche Mannschaft gewesen, wie man sie schon davor nochmal gesehen hat. Zum Beispiel auch gegen die Finnen. Das war eins der Testspiele kurz vor der Weltmeisterschaft, wo ich auch dabei gewesen bin, wo die Deutschen relativ schnell dann auf 4-0 gekommen sind und man nie das Gefühl hatte, dass sie eigentlich in Bedrängnis kommen würden. Und ich würde sagen, dass die Finnen eigentlich besser sind als Paraguay, obwohl Finnland sich nicht für die Weltmeisterschaft qualifiziert hat. Aber trotzdem von Know-how her und von der Struktur her hätte die deutsche Mannschaft das natürlich gestern gewinnen müssen. Jetzt können wir aber ins Detail gehen und können sagen, warum es nicht funktioniert hat. Es hat deswegen nicht funktioniert, weil Spieler leider nicht in ihrer Prime-Form sind, also sprich nicht auf dem Leistungsmaximum. Ich denke da an zwei ganz wichtige, die zum Beispiel bei der Europameisterschaft vor 2 Jahren noch gut gewesen sind und die Mannschaft mitgerissen haben, Jamal Musiala und Florian Wirtz, beide ein Schatten ihrer selbst. Wirtz ist bei den letzten Spielen mehr oder weniger mitgelaufen, hat ein bisschen was probiert, aber diese Genialität hat ihm gefehlt. Bei Musiala seit seiner Verletzung, die er gehabt hat bei der Club-WM, genau dasselbe. Dann hast du rechts keinen echten Stoßläufer, keinen echten Schienenspieler in der Offensive. Leroy Sané, das weiß jeder, ist im Prinzip schon längst nicht mehr in der Form, dass er eigentlich ein Nationalmannschaftskandidat sein dürfte. Lennart Kahl ist dann einer, der mit 18 Jahren unbedarft da reingekommen ist, sehr stark ist. Es hat sich aber verletzt. Serge Gnabry wäre eine Alternative gewesen da vorne. Serge Gnabry hat sich verletzt, ist nicht dabei gewesen. Dann hast du einen Innenverteidiger mit Nico Schlotterbeck zusammen mit Jonathan Tah. Die beiden waren eingespielt, die beiden kannten sich gut, die beiden hatten eine herausragend gute Quote. Der eine verletzt sich, Rüdiger kommt rein, die Innenverteidiger sind plötzlich nicht mehr eingespielt. Dann kommt dazu Pavlovic, hat eine sehr schlechte WM gespielt. Normalerweise räumt er vor der Viererkette alles weg, hat 2 Kampfwerte plötzlich gehabt von 43%. Also das sind alles Punkte, wenn man die dann nimmt und sagt, wenn ich jetzt eine deutsche Mannschaft gehabt hätte, wo wirklich jeder das Maximum aus sich rausgeholt hätte und jeder das Leistungskönnen, also sein Können, das, was er wirklich auf den Platz schon gebracht hätte, gezeigt hätte, dann hätten wir eine deutsche Mannschaft gehabt, die meiner Meinung nach auch Frankreich hätte schlagen können. Aber mit der Mannschaft, mit der Deutschland jetzt hingefahren ist, ist es schwer geworden. Ich habe auch nicht an eine Niederlage im 16. Finale geglaubt, aber ganz ehrlich, das ist, er hat schon auch viel Pech gehabt, der Julian Nagelsmann.
6: André, vielen Dank schon mal für diese umfangreiche Analyse zum Einstieg. Jetzt sind wir, glaube ich, schon sehr differenziert unterwegs, weil wir nicht nur auf den Trainer schauen, sondern eben auch auf die Mannschaft und da ganz explizit dann auch tatsächlich auf die einzelnen Spieler und Mannschaftsteile. Das werden wir gerne weitermachen, wenn denn unsere Hörerinnen und Hörer da mitdiskutieren wollen. Wir fragen jetzt nach bei Renate Schlör, die uns aus der Nähe von Berlin anruft. Hallo Frau Schlör.
15: Hallo, guten Tag.
6: Hallo.
15: Also ich habe mit 83 Jahren sämtliche Weltmeisterschaften als Laie verfolgt.
6: Ja.
15: Und sah dann die ersten zwei Spiele dieser Mannschaft, sagte meinem Sohn, also wenn Sie Glück haben, schaffen Sie vielleicht circa ein Drittel der Weltmeisterschaft. Es war eine Ballverwaltung mehr oder weniger. Mhm. Dieser Kampfgeist und die Ideenreichtum fehlten einfach. Und dann im Nachhinein fiel mir auch auf, dass immer mehr die Länder im Süden unserer Welthalbkugel immer mehr Kampfgeist entwickelt und Ideenreichtum und dass da noch mehr Stärken und natürliche Kräfte sind. Also man muss eine einfache Basis behalten und trotzdem nicht nur auf den Ball schauen, sondern was entwickeln. Und das war gar nicht der Fall. Mhm. Also das war vorauszusehen. Mir taten alle euphorischen Leute leid. Sie waren immer bis zu drei Viertel der Mitte, bis drei Viertel dran am Tor und dann ging es nicht weiter. Also das ging nie zum Tor hin. Ne? Ja, tut mir auch furchtbar leid, aber das sah ich leider kommen. Vielleicht wird es besser, wenn man da ein bisschen urtümlicher wieder rangeht und mehr Kampfgeist, entweder Leute, die mit Ideen ranlässt und Kampfgeist. Ne?
6: Ja, daran hat es wohl gefehlt, Frau Schlör. Das hat ja auch gerade schon die Analyse von André Siems ergeben, dass letztendlich viele Spieler, die eigentlich mehr Potenzial haben oder hätten, einfach nicht in der Form sind, die sie vielleicht gebraucht hätten.
15: Und auch nicht richtig. Ja.
6: Ja,
15: da fehlt immer so einer, der anfeuert, wie damals Beckenbauer. Da gab es immer einen, der den Teamgeist hochgehalten hat oder mehrere. Und das fehlte leider.
6: Die Mentalitätsfrage, die wird ja auch oft gestellt. Darüber werden wir sicherlich in dieser Sendung auch noch diskutieren. Mhm. Frau Schlör, erstmal vielen Dank für Ihre Meinung. Wir gehen weiter zu Susanne Linder. Servus, Frau Linder.
16: Hallo, schön, dass ich drankomme. Also die Vorrednerin kann ich nur sagen, ist ungefähr auch meine Meinung. Mhm. Ich finde einfach, in der Mannschaft bildet sich die Stimmung in unserem Land ab. Mhm. Keinen Bock, keine Lust, sich nicht engagieren. Wir sehen es, wir sind Ärzte, wir sehen es an den vielen Krankschreibungen. Diese Leistungsbereitschaft, die fehlt halt irgendwie. Und wie der Christoph Wagner, ja, ist der Kramer, da in der Sendung ZDF gesagt hat, du stehst da, du singst die Hymne für dein Land, du läufst für dein Land, wie toll das wäre. Und das fehlt doch den Spielern. Die machen ja nicht mal den Mund auf, wenn sie die Hymne singen. Die kümmern sich nur um ihre Frisuren, fahren mit Privatfriseuren da rum. Also ist es doch irgendwie alles, kein
6: also,
16: Bock,
6: also so Sie, ich das sehen. Sie sagen, da fehlt es an Motivation oder Mentalität.
16: Ja. Auch für unser Land. Also ich meine, Deutschland hat halt seine Geschichte. Man ist nicht, man traut sich nicht, so für sein Land zu kämpfen. Vielleicht auch kommt es auch noch daher. Aber es fehlt einfach die Motivation und das ist ganz. Und da fehlt der Trainer. Kimmich kann man das gar nicht unterstellen, glaube ich. Der ist schon Mannschaftstyp und hält die Mannschaft hoch. Aber der ist halt allein gegen viele. Oder schauen Sie mal diese Jungen alle an. Der Musiala, den hätten sie gar nicht starten lassen sollen, der ist schwer traumatisiert. Wenn man so eine schwere Verletzung hat, dann hat man doch Angst die nächsten zwei Jahre, dass es wieder, wenn einer auf dein Bein zielt. Ja. Naja, okay, es war nur meine Meinung. Ich glaube, das ist, wir Deutschen müssen einfach sehen, das ist genau das, was in unserem Land gerade läuft, was sich auch in der WM abgezeichnet hat. Und wenn Sie die anderen anschauen, wie die brennen, wie die feuern, wie das Publikum begeistert ist, dann sieht man ja, wie die Welt sich verändert.
6: Frau Linda, ja. Vielen herzlichen Dank für Ihre Meinung. Genau dafür sind wir da hier beim Tagesgespräch. Wenn Sie auch Ihre Meinung loswerden wollen zum Thema Fußball-WM aus bei der deutschen Nationalmannschaft, dann rufen Sie uns an. 0800 94 95 95 5 ist unsere Rufnummer und die hat auch gewählt Harald Tott aus Nürnberg. Grüße Sie.
17: Grüß Gott.
6: Was ist denn Ihre Perspektive auf das WM aus gestern?
17: Ich habe jetzt nur zum Teil die Frau vor mir gehört, ja. Und die spricht mir wirklich aus dem Herzen. Mhm. Ich habe den Löw schon nicht als Bundestrainer, als guten empfunden, den Nagelsmann auch nicht. Die haben keine Ausstrahlung, die bringen nichts auf den Platz. Die sind einfach zu mädchenhaft. Die halbe Mannschaft auch, die werden mit Samthandschuhen angefasst. Und so weiter und so weiter. Und nach meiner Meinung.
6: Mädchenhaft ist lassen Sie das die Frauen-Nationalmannschaft nicht hören. Die sind nämlich zum Teil besser als die Herren.
17: Da wäre man vielleicht weitergekommen.
6: Ja, vielleicht.
17: Auf jeden Fall. Ja, ich finde es eigentlich unerträglich. Und ich habe die Meinung von der Dame vorhin, die Nationalmannschaft, die spiegelt das, was momentan bei uns im Land abläuft, einfach traurig. Wirklich traurig. Man setzt so viele. Ja, Emotionen und setzt so vieles auf die Mannschaft und auf unser Land, aber ich finde es mehr als traurig und vor allem beschämend, muss man ehrlich sagen. Also ich habe schon ein paar Mal gesagt, der Sepp Maier im Tor, der Franz Beckenbauer in der Verteidigung im Mittelfeld und der Gerd Müller vorne, dann hätten wir die immer noch 5-0 geschlagen, ohne mit der Wimper zu zucken.
6: Danke Ihnen für Ihre Meinung. Wir geben diesen Punkt Mentalität, der jetzt doch zweimal angesprochen wurde, gleich mal an André Siems, ARD-Fußballreporter, der uns zugeschaltet ist, die ganze Sendung. André, das wird ja immer wieder aufgemacht, dieses Thema, diese Frage. Das war auch beim Spiel vorher schon so oder nach dem Spiel vorher gegen Ecuador schon so. Wollten die anderen es mehr? Jetzt sagen unsere Hörerinnen und Hörer auch wieder, es fehlen die Persönlichkeiten, es fehlt die Mentalität und vielleicht der letzte Wille. Siehst du das auch so oder ist es eine Erklärung, die vielleicht etwas einfach ist?
14: Ja, zweiteres. Mhm. Warum? Ich bin immer ein Freund der Zahlen hinterher. Ich schaue mir dann immer die Zahlen an und dann kann ich was dazu sagen. Ich verstehe, dass der Eindruck natürlich entstanden ist, dass die Mannschaft nicht alles gegeben hat. Warum? Wenn ich die Franzosen sehe, die einfach immer wieder tolle Steckpässe spielen, wo einfach eine wahnsinnige Bewegung drin ist, dann muss ich sagen, dann ist das schon aufgefallen, sowohl gegen Ecuador als eben auch gestern gegen Paraguay, dass die deutsche Mannschaft recht stagniert hat. Also sprich, jeder ist auf seiner Position geklebt, sie haben sich nicht besonders bewegt und haben irgendwie versucht, mal einen Ball durchzubekommen, beziehungsweise dann vorne irgendwie Dennis Undaf reinzubekommen. Er hat ja zum ersten Mal mit Undaf und mit Kai Havertz von Beginn an gespielt, weil er damit mehr Druck aufbauen wollte, der Bundestrainer. Das ist nicht gelungen. Aber wir dürfen nicht vergessen, die deutsche Mannschaft hatte 70-75% Ballbesitz. Ich weiß, jetzt sind gleich wieder viele am Radio wütend und sagen, Ballbesitz, das ist eine Statistik, das kann ich ja nicht hören. Ballbesitz, das lernst du aber als Systemfußballer mit als erstes. Hast du den Ball, hat ihn nicht der Gegner, kann er kein Tor schießen. Mit 70% bis 75% Ballbesitz musst du natürlich mehr kreieren. Du musst mehr machen. Du kannst nicht immer nur links, Mitte, rechts, rechts, Mitte, links die ganze Zeit das so machen. Aber eine Hörerin hat das auch davor gesagt, es kommt so ein bisschen durch, auch bei dieser Weltmeisterschaft. Ich habe 26 Spiele kommentiert bei dieser WM bislang schon. Ich habe fast jede Mannschaft gesehen. Und es gibt wirklich ganz, ganz wenige Mannschaften, wo ich sagen würde, die hat mich bislang von vorne bis hinten überzeugt. Das sind bislang nur die Franzosen. Mhm. Einzig und allein die Franzosen. Vom Kampfgeist vielleicht noch die Marokkaner, wo ich gemerkt habe, wow, die rochieren wahnsinnig viel. Die tauschen die Positionen. Das machen übrigens die Franzosen laufend. Jetzt sind wir wieder beim Bundestrainer. Das ist ein Fehler. Mhm. Das kreide ich ihm an, dass ich sage, warum keine Positionswechsel? Warum nicht Wirtz die ganze Zeit mal auf rechts drüben, links? Warum lässt sich Undaf nicht mal ein bisschen weiter zurückfallen? Havertz geht da mal auf den Flügel raus. Einfach, um Verwirrung zu stiften, dass Löcher reinkommen in die Abwehr und dann kann er aus dem Mittelfeld, können dann auch bessere Bälle kommen. Wir haben ein Problem. Wir haben denjenigen, der normalerweise das Mentalitätsmonster ist bei den Deutschen, Joshua Kimmich. Der ist aber nicht der Mittelfeldmotor, sondern der ist der Rechtsverteidiger. Mhm. Der soll als Rechtsverteidiger immer wieder ins Mittelfeld kommen und dort was Kreatives
6: auch
14: machen.
6: Eine Entscheidung von Julian Nagelsmann natürlich.
14: Richtig, ne? Auch eine Entscheidung von Julian Nagelsmann. Dadurch fehlt aber natürlich hinten einer. Damit hast du Löcher in der Abwehr. Da kriegst du wieder Gegentore, wenn er nicht schnell genug hinten ist. Und der Schnellste ist er nicht mehr. Hast du einen adäquaten Rechtsverteidiger aber, der ihn übertrumpft? Ich finde, nein. Also es ist schon auch ein Dilemma. Auf der anderen Seite bleibe ich wieder bei den Hörern auch. Ja, 70% Ballbesitz heißt aber nicht, dass eine Mannschaft dann immer nur dominant spielen muss, sondern sie muss Ideen haben. Und die Ideen haben gefehlt. Die Deutschen haben sich zu sehr auf den Matchplan verlassen und haben es nicht geschafft, dass einer, und das hat auch gerade die Dame gesagt, auf dem Platz mal sagt, Freunde, wir spielen gegen Paraguay. Jetzt mal aufwachen, kommt. Jetzt reißen wir uns mal zusammen. Wir sind Deutschland und die spielen wir jetzt an die Wand. Das hat keiner gemacht, sondern sie sind komplett auf ihrem Matchplan geblieben, in ihrem Systemfußball. Und das ist auch ein Problem der Deutschen, dass die Emotionen da schon fehlen.
6: Jetzt hast du den Matchplan nochmal angesprochen, der kommt ja vom Trainer. Würdest du denn sagen, ein anderer Trainer wäre vielleicht der bessere für die Nationalmannschaft, hätte das vielleicht besser gemacht? Jürgen Klopp wird oft genannt, gäbe natürlich aber auch noch andere. Wie siehst du das?
14: Das glaube ich nicht. Ich glaube nicht, dass er dass wir mit Jürgen Klopp einen Trainer hätten, der, was die Taktik angeht und auch das Bauchgefühl für ein Spiel besser wäre. Ich glaube aber tatsächlich, ohne dass ich Julian Nagelsmann jetzt so genau kenne und seine Ansprachen kenne, und jetzt tue ich ihm vielleicht Unrecht, weil ich finde, jetzt reden wir von außen, aber keiner von uns ist in der Kabine drin gewesen und hat das gehört, dass Jürgen Klopp, wenn ich ihn jetzt sprechen höre, auch zum Beispiel als Spezialist, als Experte oder irgendwas anderes, dann kann er einen mitreißen. Ich habe ihn erst vor ein paar Monaten interviewt, auch für die ARD, da war ich bei der Weißwurstparty in Kitzbühel, damals beim Ski Alpin, und da ist er mir vors Mikrofon gelaufen, und wenn der 3-4 Sätze sagt, da klebst du an seinen Lippen. Du bist da, du möchtest zuhören, du möchtest mehr haben. Und ich glaube schon, dass er das kann. Und Menschenfänger brauchst du. Denk an Jürgen Klinsmann damals. Ja, bei der Weltmeisterschaft 2006 war er taktisch der beste Trainer, bestimmt nicht. Dafür hat er Jogi Löw gehabt. Aber er war ein Motivator. Er war einer, der eine Mannschaft von der ersten Sekunde an kitzeln konnte, dass die rausgegangen sind und gesagt haben, heute zerreiße ich mich. Und möglicherweise ist das etwas gewesen, dass er sich zu sehr in seine Analyse, zu sehr in seinen Matchplan vertieft hat und den an die Mannschaft weitergegeben hat und zu wenig gesagt hat, Freunde, wir werden das heute packen, weil wir sind die Besten und wir machen das. Das war zu wenig drin.
6: Danke bis hierhin, André Siems. Wir sprechen natürlich gleich weiter. Wir haben es jetzt 12.29 Uhr hier im Tagesgespräch auf Bayern 2 und in ARD Alpha.
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6: Sie haben es bereits mitbekommen. Wir sprechen heute über Fußball. Unser Thema lautet schon wieder frühes WM aus. Ist unsere Fußballnationalmannschaft noch zu retten? Ja, diese Frage wollen wir mit Ihnen diskutieren. Rufen Sie uns an, sagen Sie uns Ihre Meinung, egal in welche Richtung die geht. Wir freuen uns drauf.
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6: Und am Telefon ist jetzt Bernd Löffel aus Gmund am Tegernsee. Grüß Sie, Herr Löffel.
18: Ja, grüß Gott.
6: Wir haben gerade ein wenig über den Trainer Julian Nagelsmann und vielleicht auch Jürgen Klopp, ob er das nun besser machen würde oder nicht, diskutiert. Haben Sie dazu eine Meinung? Was sagen Sie zu dieser Trainerdiskussion, die ja jetzt aufkommt oder die sofort aufgekommen ist? Lothar Matthäus hat beispielsweise auch schon sich geäußert und gesagt, er kann sich nicht vorstellen, dass Julian Nagelsmann weitermachen kann.
18: Ja, also das finde ich so ein typisch deutscher Reflex. Wenn es nicht läuft, dann ist immer der Trainer schuld an allem. Und das kann ich eigentlich so nicht teilen, weil ich glaube, also die Anzahl derer, die sich darum schlagen, in Deutschland Bundestrainer sein zu dürfen, ist doch sehr überschaubar. Das ist ein Job, das weiß jeder, der relativ undankbar ist, weil wenn die jetzt gestern gewonnen hätten, dann hätte er wahrscheinlich im Nachhinein alles richtig gemacht. Ne? Und jetzt, man braucht immer einen Schuldigen, und das finde ich irgendwie ein bisschen billig, weil ich glaube, der hat unsere Nationalmannschaft immerhin in dieses Turnier geführt, und am Anfang hat es ja auch ganz gut funktioniert, und immerhin hat die deutsche Mannschaft auch ein Spiel gedreht. Das muss man alles mal hinkriegen. Und wer weiß, wenn das Tor gestern anerkannt gewesen wäre, dann wäre es wahrscheinlich ganz anders gelaufen.
6: Herr Löffel, ich hole mal Andreas Nahloch aus Hamburg dazu, der, glaube ich, auch eine Meinung zur Trainerposition hat. Ja. Hallo, Herr Nahloch.
19: Ja, hallo, und Studio. Hallo aus Hamburg.
6: Hallo.
19: Ja, ich wollte mal einen kleinen Spaß draus machen. Sie erinnern sich bestimmt an die WM 1994.
6: Also ich erinnere mich dran. Ich weiß nicht, ob hier unsere Schüler im Studio, Hagen und Alexia, die hier sitzen, die erinnern sich, glaube ich, nicht. Wie alt seid ihr?
11: 18.
10: Ja,
6: 18, genau. Das ist 94, ist dann schon über 30 Jahre her. Damals Berti Vogts Trainer, auch WM in den USA. Und auf was wollen Sie heraus, Herr Nahloch? Ich ahne es schon.
19: Ja, Sie sind ja auch in einem Viertelfinale ausgeschieden. Trainer war Berti Vogts, wie Sie richtig sagen. Und man hat ja auch mit allem drauf geworfen, was man konnte, um ihn als Trainer loszuwerden.
6: Mhm.
19: Und er hat sich ja dann doch entschlossen zu bleiben und ist dann überraschenderweise 2 Jahre später, 1996, in England Europameister geworden. Ja, das wollte ich nur mal so spaßig haben, in den Raum werfen. Vielleicht möchte Nagelsmann ihm das ja nachmachen.
6: Ja, also wir würden uns ja sicherlich, glaube ich, alle Fußballfans würden sich nicht beschweren, wenn das jetzt dann laufen würde und es dann mal wieder einen Titel geben würde. Hier wird genickt im Studio. Herr Nahloch, vielen Dank für diesen Hinweis. Herr Löffel auch, vielen Dank. Es ist übrigens so, wenn Sie sich jetzt, also ihr vielleicht auch, wenn ihr dafür interessiert für die WM 94, es gibt in der ARD Mediathek eine wirklich sehenswerte Doku-Serie über die WM 1994 in den USA und die Rolle von Berti Vogts, der damals extrem kritisiert wurde nach dem Ausscheiden, und er hat dann aber weitergemacht, er durfte weitermachen und ist dann tatsächlich 1996 mit der deutschen Nationalmannschaft Europameister geworden. André Siems, ARD-Fußballreporter, ist uns noch zugeschaltet. Ja, das ist vielleicht doch ein interessanter Vergleich. Damals hat man auf Berti Vogts, wie man finde ich jetzt auch gerade in dieser ARD-Doku sehr gut sehen kann, extrem, ich sag mal, rumgehackt. Also sowohl die Medien als auch aus der Mannschaft gab es da sehr viel Kritik. Jetzt kommt ja auch starke Kritik an Julian Nagelsmann. Hältst du es für vorstellbar, dass der einen ähnlichen Werdegang jetzt an den Tag legt wie Berti Vogts, dass der am Ende jetzt doch weitermachen darf und dann die Mannschaft vielleicht zu neuen Erfolgen führt?
14: Ich würde mich sehr freuen. Mhm. Ich halte von Julian Nagelsmann tatsächlich sehr viel, weil er eine sehr klare Ansprache hat, weil er ein echter Taktikfuchs ist, hat er auch bewiesen. Wir dürfen auch nicht vergessen, dass seine Quote nicht schlecht ist. 36 Spiele als Bundestrainer, 23 Siege, 6 Unentschieden, jetzt 8 Niederlagen. Ja, das ist natürlich jetzt die 8 ist die bitterste mit Sicherheit. Ich möchte ihn nicht mit Berti Vogts vergleichen. Warum? Ich habe die Doku auch gesehen komplett. Und wenn ein Spieler dann sagt, dass an der Taktiktafel plötzlich nur 10 Spieler drauf waren statt 11 und die Mannschaft Berti Vogts verbessern musste und gesagt, Trainer, da fehlt einer, oder er zu einem gesagt hat, du musst dann aber auch hier spielen und musst das und das machen. Und der Spieler sagte dann zu Berti Vogts, aber Trainer, ich spiele doch gar nicht, ich stehe doch gar nicht auf dem Spielbogen drauf, den sie da ausgegeben haben. Dann sind das vielleicht schon auch Fehler. Weiß jetzt nicht, ob das stimmt. Das haben die Spieler gesagt. Berti Vogts wurde dazu jetzt nicht befragt in dieser Doku. Aber da glaube ich, dass Julian Nagelsmann das nicht passieren würde. Mhm. Ich traue ihm das zu, dass er bei der Europameisterschaft mit einer fitten Mannschaft, und ich bleibe dabei, mit einer fitten Mannschaft, mit einem guten Rechtsverteidiger, den ich jetzt noch nicht sehe, mit einem Kimmich als Leader im Mittelfeld, der so tolle Pässe spielt wie beim FC Bayern München, mit einem Musiala, der nicht, wie die Frau gesagt hat, dann hoffentlich mehr traumatisiert ist, sondern wieder locker aufspielt und 3-4 austribbeln kann, mit einem Wirtz, der beim FC Liverpool angekommen ist, mit einem fitten Serge Gnabry oder mit einer Unbekümmertheit von Lennart Kahl, dass wir da als deutsche Mannschaft eine Menge bei der Europameisterschaft reißen können. Und ich traue das auch diesem Bundestrainer Julian Nagelsmann zu.
6: Ich habe hier gerade die Info bekommen, dass der DFB die Pressekonferenz mit Julian Nagelsmann, die heute eigentlich angesagt war, dass die abgesagt wurde und dass es dort erstmal im DFB-Teamquartier keinen öffentlichen Auftritt geben soll. Ist das ein Zeichen für irgendwas? Weißt du schon irgendwas? Oder ist das einfach jetzt der normale Ablauf, weil die sich jetzt alle mal erholen müssen?
14: Das Schöne ist, wir haben uns gerade alle beim Frühstück getroffen, auch die ganzen anderen Nationalmannschaftsreporter, und wir haben natürlich auch darüber gesprochen, weil es ist normalerweise tatsächlich so, dass wenn man rausfällt, dass die deutsche Mannschaft oder besser gesagt dann in dem Fall Rudi Völler oder der Trainer oder wer auch immer danach nochmal eine Pressekonferenz geben. Also irgendjemand vom DFB ist da und steht dann Rede und Antwort. Dass das diesmal nicht der Fall ist, und das haben wir uns jetzt so rausgebürstet aus dem Scheitel in der Früh beim Aufstehen, dass wir uns gesagt haben, es liegt daran, dass, glaube ich, der DFB sich möglicherweise selbst nicht einig ist, wollen wir mit Nagelsmann weitermachen oder nicht, und was sollen wir jetzt der Presse sagen? Wenn wir hingehen, ist das natürlich die Hauptfrage. Macht Nagelsmann weiter oder nicht? Und solange wir dann sagen können, wir wissen es noch nicht, wir müssen jetzt mal in die Analyse gehen, dann ist das auch nichts, was jetzt irgendwie greifbar ist. Deswegen wartet man lieber, geht jetzt mal, trifft sich, geht zusammen, legt alles auf den Tisch, und hinterher sagt man dann, wie man weitermachen möchte.
6: André, vielen Dank erstmal. Wir sprechen gleich weiter. Wir haben jetzt ja das Thema Julian Nagelsmann, Trainerposition, das beschäftigt viele. Wir haben jetzt gerade eine Nachricht bekommen von Ulrike Hörst aus Mittelfranken. Und sie schreibt, sorry to say, aber der Rücktritt von Manuel Neuer hat die Unruhe hervorgebracht, auch wenn alle brav genickt haben, dass sie es super finden. Das glaube ich einfach nicht. Da hat es im Inneren garantiert genauso gebrodelt wie 1994. Für mich klar, ein Schnitt, wie ihn 94 Berti gemacht hat, muss her, am besten mit einem anderen Trainer. Also da ist er wieder, der Trainerwechsel, der sich gewünscht wird. Und dazu fragen wir jetzt auch nach in Mühldorf am Inn bei Sabine Schwarzenlander. Servus, Frau Schwarzenlander.
20: Ja, hallo. Ich bin jetzt nicht der Fußballprofi. Ich kenne mich auch nicht wirklich aus. Es interessiert mich auch nicht wirklich so. Aber nichtsdestotrotz denke ich mal, ich weiß nicht, ob man wirklich alles immer an dem Trainer da festmachen kann. Ich meine, da stehen ja 11 Leute, 11 Fußballspieler, die nicht erst seit gestern spielen. Und das ist jetzt auch ein Vereinsspiel zwischen Guffelham und sonst irgendwas. Das ist eine Weltmeisterschaft. Ich verdiene Millionen als Fußballspieler, jeder von denen. Muss ich da wirklich alles auf den Fußballtrainer abwälzen? Kann ich nicht. Die ganze Welt schaut dazu. Die ganze Welt schaut auf mich oder auf diese elf Leute. Kann ich da nicht einfach mein Bestes geben? Muss ich da wirklich die Trainer an der Seite haben, die sagen, jetzt schießen. Also, kann ich das nicht? Kann ich da nicht einfach mein Bestes geben? Ich bin der Profi. Das ist mein Beruf. Wenn ich das machen darf, ich weiß nicht, vielleicht hat er Abmahnung kriegen, wenn ich so scheiße war.
6: Also, Frau Schwarzenlander, Sie sagen, wir sollten mehr auf die Spieler, die dann auf dem Platz es reißen oder eben auch nicht reißen, schauen und nicht immer sofort nach einem neuen Trainer rufen.
20: Ja, die spielen doch auch schon jahrelang. Die sind doch, also ein Zusammenspiel mag ja schwierig sein, wenn die alle zusammenwürfelt sind, also was für Vereine auch immer, aber nichtsdestotrotz, die sind Profis. Also ich dachte, die sollten wissen, wie Fußball geht. Und wenn die ganze Welt auf mich schaut, also ob ich dann gewinne oder nicht, und so ein Elfmeterschießen ist natürlich immer schwierig, aber ob ich dann gewinne oder nicht, ich müsste doch mein Bestes geben. Und vor allem für das Geld, was die verdienen.
6: Frau Schwarzenlander, bleiben Sie gerne bei uns. Ich hole jetzt mal Uli Scharf aus München dazu. Mal sehen, ob der Ihre Meinung teilt oder ob der anderer Meinung ist. Grüße Sie, Herr Scharf. Die Frau Schwarzenlander sagt gerade, mehr auf die Spieler gucken, die Spieler kritisieren und nicht auf den Trainer. Wie sehen Sie es?
21: Ja, hallo. Ich hoffe, man kann mich hören. Ich persönlich kann bei der Kritik nicht mitgehen, denn der Trainer gibt trotzdem auch den Takt vor und verteilt die Rollen. Und das ist das, was mir bei dieser WM leider etwas gefehlt hat. Ich finde, Herr Nagelsmann war in den falschen oder in manchen Situationen aufbrausend und emotional dabei, wo er sich vielleicht auch ein bisschen professioneller hätte verhalten können und gleichzeitig in manchen Situationen vielleicht zu ruhig. Die Kritik an dem Systemfußball, da gehe ich mit. Denn was mir gefehlt hat, war diese klare Rollenverteilung. Und die hat er vorher auch relativ groß angekündigt. Und ich finde, da hat man einfach eine Verunsicherung in der Mannschaft gemerkt. Die Spielverläufe haben in den letzten beiden Spielen einfach auch gegen uns, also gegen Deutschland, sich entwickelt. Und es war für diese junge oder teilweise sehr junge Mannschaft auch einfach schwierig, da dann rauszukommen und da einen richtigen Impuls zu geben. Da das hätte ich mir schon gewünscht. Ich glaube, wenn es dann um diese Trainerdebatte geht, dass Julian Nagelsmann ein hervorragender Trainer ist, aber Jürgen Klopp eben auch genau für sowas vielleicht auch bekannt geworden ist, dass er einfach dieser Bessermacher ist, den man sich vielleicht in der jetzigen Situation wünscht. Wo ich nicht mitgehen kann, ist die Kritik oder vor allem auch die Einzelkritik an manchen Spielern. Ich nehme jetzt mal bewusst Leroy Sané heraus, der medial sehr scharf angegangen wurde und der meiner Meinung nach noch zu den besseren Spielern gehört hat. Dann im Nachhinein sich anhören zu müssen, dass man

0: Fußball. Also nicht nur bei der Nationalmannschaft, sondern auch im Nachwuchsleistungsbereich bekomme ich so ein bisschen mit. Also der DFB legt da sehr großen Wert eben auf dieses Thema Ballbesitzfußball.
1: Ja.
0: Jetzt schon jahrelang, in meinen Augen schon zu lang. Man hat sich da 2008 nach der EM und nach der WM 2010 die Spanier zum Vorbild genommen, was damals auch in meinen Augen der richtige Ansatz war. Hat ja dann auch sehr erfolgreich die WM 14 bestritten und noch eine gute EM 16.
1: Ja, Halbfinale haben wir da erreicht.
0: Danach hat man dann den Zeitpunkt in meinen Augen verpasst, auch wieder andere Elemente mit einfließen zu lassen. Das heißt, dieser Ballbesitz, das ist ja wie ein Dogma beim DFB. Allein mit dem Ballbesitz ist es eben nicht getan. Mhm. Also wenn dann die anderen Elemente fehlen, der kämpferische Aspekt oder die Schnelligkeit und der Ideenreichtum in der Offensive, also Schnelligkeit über Außen beispielsweise, dann komme ich mit dem Ballbesitzfußball an sich einfach in meinen Augen nicht mehr weiter. Und das war deutlich zu sehen. Also die Gegner stellen sich natürlich auf uns ein und konnten sich sehr leicht auf uns und unser System einstellen. Das war jetzt auch gegen Ecuador und Paraguay sehr deutlich zu sehen in meinen Augen. Und wenn dann der Ball auch wirklich langsam durch die eigenen Reihen zirkuliert, dann komme ich eben nicht zu Potte. Also so einfach muss man das sagen. Also
1: würden Sie sagen, wir brauchen dann andere Spieler, andere Vereinsarbeit, andere Nachwuchsarbeit, weil man weg muss von, so wie Sie sagen, dem Dogma Ballbesitzfußball?
0: Ja, zumindest muss man eben sehen, erstmal ein bisschen mehr Freiheit wieder in das Spiel bekommt. Also dass es nicht alles so starr vorgegeben ist, sondern es da eben die Spieler wieder kreativer sein dürfen und auch zum Beispiel Situationen 1-gegen-1 auf den Außen gefördert werden, zum Beispiel auch Abschlüsse aus der zweiten Reihe explizit gefördert werden und nicht teilweise gar nicht gewünscht sind, weil man sich bestenfalls durchkombinieren soll bis ins Tor. Wenn dann, wie gesagt, wie bei unserer Nationalmannschaft jetzt zu sehen, das Tempo dann eben in den Passstaffetten auch fehlt, dann macht es eigentlich keinen Spaß mehr zum Zuschauen, um ehrlich zu sein, weil das so ein langsames Ballgeschiebe war, dass ich eigentlich nach einer halben Stunde wusste, es wird so ein Spiel, das wird sehr schwierig, dass das gut für uns ausgeht. Mhm.
1: Herr Jakob, danke Ihnen für Ihre Meinung. Ich gebe Ihren Punkt mal direkt an André Siems, AD-Fußballreporter, weiter, der uns ja zugeschaltet ist. André, jetzt schauen wir doch mal ein bisschen, weil der Herr Jakob hat das ja aufgemacht, jetzt schauen wir mal ein bisschen nach vorne, weil das eine ist die Analyse, wie war das gestern und wie ist die Situation, aber die Frage ist ja eigentlich, wie können wir das ändern? Und Herr Jakob sagt, es muss ein anderes Grundprinzip her, andere Nachwuchsförderung, nicht mehr so viel Ballbesitzfußball. Was sagst du? Hat er da einen Punkt und muss sich grundsätzlich eben auf einer höheren Ebene in der Nachwuchsförderung was ändern?
2: Naja, das ist eine gute Frage. Ich habe mir das auch schon oft gedacht, ob dieser Ballbesitzfußball tatsächlich jetzt gut oder nicht so gut ist. Dieser Ballbesitzfußball, und das hat der Herr gerade völlig richtig gesagt, ist damals ja deswegen eingepflogen worden oder da ins Leben gerufen worden, weil man gesagt hat, dass die Deutschen halt einfach nicht mehr so die, jetzt bin ich mal vorsichtig, das Talent haben, um mit vielen Mannschaften mitzuhalten. Und deswegen mit Ballbesitzfußball und einem reinen Systemfußball kommt man vielleicht wieder an die Weltspitze ran. Mhm. Das hat einen ganz großen Teil auch geklappt. Man hat auch in den Jugendmannschaften viel Erfolg gehabt, der U17-Weltmeister etc. Also es sind schon auch viele, dann schon viele Mannschaften oder viele Spieler rausgekommen, wo man gedacht hat, da kommt einiges nach. Deswegen, ich glaube, auch da müsste man von Seiten des DFBs einfach mal alle Fakten auf den Tisch legen, mal gucken, was hat es uns gebracht letzten Endes, wo waren die Negativpunkte, haben wir in den entscheidenden Spielen dann zu viele Fehler gemacht oder eben nicht den Druck aufbauen können wie andere Mannschaften oder liegt es einfach auch am Personal? Ja, also sprich, haben wir nicht diese Talente, haben wir nicht diese Breite, wie zum Beispiel jetzt die Franzosen, dass sie von der Bank da wahnsinnig nachlegen können, auch in Teilen die Engländer, die eine tolle Mannschaft haben, bei dieser Weltmeisterschaft übrigens auch noch nicht überzeugen. Ich habe 2 englische Spiele kommentiert, ich war beide Male sehr enttäuscht. Und inwiefern, das bleibe ich da dabei, auch die Renommierten, die Guten, inwiefern bringen die einfach nicht die PS auf den Platz? Mhm. Und ich muss den Herrn, der vorher dran gewesen ist, noch ein bisschen verbessern. Es tut mir leid. Ich weiß, über Leroy Sané wird sehr viel geredet und er musste auch medial sehr viel einstecken, teilweise auch zu Unrecht. Aber die Statistiken geben ihm halt einfach nicht recht. Mhm. Ja. In den ersten beiden Partien ist fast überhaupt nichts gekommen gegen Curaçao, an keinem der 7 Treffer beteiligt gewesen, gegen

0: die Elfenbeinküste nicht einen einzigen Torschuss gehabt. Gestern gegen Paraguay mit Abstand der deutsche Spieler auf dem Platz gewesen, mit der schlechtesten Zweikampfbilanz. Das sind halt alles dann auch so Sachen, wo man halt dann hinterher sagen muss, wenn ich mir die Zahlen dann angucke, und das ist das, was ich meine, dann muss ich halt sagen, dieser Mann hat aufgrund seiner Performance wahrscheinlich nicht das Zeug dazu, eine echte Stütze in dem Team zu sein. Mhm. Und was jetzt die Frage von dir angegangen ist, da bin ich jetzt einer, der nicht sagt, nee, alles jetzt mal weghauen und alles ganz anders machen, sondern angucken, sagen, was hat gut geklappt, das behalten wir bei, wo sind wir schlecht, zu viel Ballbesitz, zu wenig Steckpässe, zu wenig Bewegung, zu wenig Positionswechsel, da müssen wir uns verbessern und dann holen wir uns das Gute raus, bringen was Neues rein und dann haben wir vielleicht da eine andere Statik im Spiel.
1: Danke, André. Wir diskutieren natürlich weiter hier bei uns in der Sendung, haben gerade eine Sprachnachricht bekommen von Linus Grunert und die hören wir uns jetzt mal an.
2: Mir fehlt es eindeutig an Abschlüssen und der Wille, ein Tor zu schießen. Es scheint da so eine Blockade zu sein, dass die einfach mal abziehen, auch aus dem hinteren Bereich oder aus der Mitte. Und wenn sie von hinten abziehen, dann geht er so oft oben drüber, nicht mal nah am Tor vorbei. Und das ist, denke ich, bei so Profis schon eine traurige Sache. Vielleicht ist da auch irgendein Mentalitätsproblem in Deutschland, dass keiner verantwortlich sein will für einen schlechten Abschluss, dass man lieber gar nicht schießt, so als dass man ewig lang hinten rumdallert, damit man ja die perfekte Situation findet.
1: Ja, auch da steckten ja wieder viele Punkte drin, die wir schon zum Teil besprochen haben. Einmal natürlich der vermeintlich perfekte Ballbesitz, Fußball, dann auch wieder die Mentalitätsfrage. Ich möchte nochmal euch, die hier im Studio sind heute, Alexia und Hagen, fragen, könnt ihr euch eigentlich mit den Fußballern, die da jetzt spielen, gestern gespielt haben, identifizieren? Also seid ihr da Fans? Denkt ihr so, das sind irgendwie coole Leute oder sind die eigentlich weit weg? Weil wir jetzt heute auch schon ein paar Mal gehört haben, naja, die verdienen alle so viel oder die haben nicht mehr die richtige Mentalität. Wie geht's euch damit?
3: Also natürlich, Dennis Undorf ist jetzt super viel im Gespräch. Mhm. Man kennt ihn, weil er eben auch diese Traumtore erzielt hat. Aber ich habe gestern während dem Spiel eben auch drüber nachgedacht und ganz, ganz viele Mannschaften haben so eine ikonische Figur. Wir haben in Norwegen Haaland, ja. Mbappé in Frankreich und ich habe so das Gefühl, im Moment fehlt das so in Deutschland. Ich hatte 2014, während der WM war das so für mich persönlich so Sebastian Schweinsteiger, der war ja auch einfach ikonisch damals und ich habe aber im Moment so das Gefühl, das gibt's nicht so richtig.
1: Mhm. Also gibt nicht die eine starke Figur für dich?
3: Nicht so wirklich, nein.
1: Ja. Wie geht's dir, Alexia?
4: Ja, doch, ähnlich. Also es gibt jetzt keinen, der so wirklich hervorsticht. Also natürlich haben ja Netscher oder auch ja eben auch Brown gute Eigenschaften, die uns natürlich helfen. Und natürlich sollte nicht das ganze Spiel an einer Person, an einem Spieler hängen. Ich finde, das ist wichtig, dass alle Personen wichtig sind und dass es nicht daran liegt, dass jetzt die eine Person fehlt, dass das ganze Spiel nicht funktioniert. Also ich finde, daran sollte es auch gar nicht liegen, aber wäre schon gut, wenn wir da schon eine Person hätten, die uns da auch ein bisschen ein Stück weiter tragen könnte.
1: Also diese Identifikationsfigur, die fehlt euch, weil das jetzt von ein paar Leuten hier am Telefon angesprochen wurde. Ist es für euch ein Thema, dieser Kommerz und was die verdienen? Oder ist euch das, ich sag mal, mehr oder weniger egal, weil sie sind ja dafür da, um zu unterhalten, Fußball zu spielen?
3: Ich finde jetzt generell, wenn man den großen Blick auf die FIFA wagt, ist das natürlich alles sehr schwierig, die ganze Situation, auch die Hydration Breaks, darüber kann man sich jetzt streiten, ob das jetzt so angebracht ist und natürlich Fußballspieler verdienen unfassbar viel Geld und was ja auch vorhin erwähnt wurde, die verdienen so viel Geld, da kann man ja mal motiviert sein. Ich glaube, es liegt aber einfach generell in der Teammentalität. Irgendwie, vielleicht fehlt einfach so ein innerer Motor im Team, um so richtig die Power zu bringen, die es braucht, um dann vorne auch mal zu drücken und wirklich den Ball einfach reinzuhämmern.
1: Vielleicht ist es ja wieder diese starke Figur, die dann doch auch auf dem Platz fehlt, die ihr ja auch vermisst. Wir fragen auf jeden Fall jetzt nochmal nach bei uns am Telefon. Und zwar fragen wir nach bei Reinhard Karl aus Bechtsried bei Weiden. So, wenn es hier geht. Es geht aber nicht. Dann geht's vielleicht hier auf meinem anderen Monitor.
5: Ja, jetzt. Telefon.
1: Ja, jetzt sind Sie da. Ich habe nur, also ja. Hier mein Knopf hat hier nicht funktioniert. Herr Karl, ja. Sie sind aber nicht verschwägert und verwandt mit Nein. Lennart. Nein.
5: Nein, bin Nein. ich nicht. Namens gleich.
1: Ja, okay.
5: Aber ich muss sagen, wir bräuchten mal einen Trainer wie Ancelotti. Wir müssen südamerikanisches Fußball spielen, spanisches Fußball, brasilianisches Fußball. Das wär's. Nicht schieben hin und her und halten. Und wenn es dann wirklich loslaufen, dann sind die anderen schneller und nehmen uns den Ball ab. Das ist meine Meinung. Also wir bräuchten einen vernünftigen Trainer, der ihnen südamerikanisches Fußball oder beziehungsweise spanisches, brasilianisches Fußball lernt. Die schieben Fußball nicht hin und her. Die ziehen los und schießen Tore. So einfach ist das.
1: Ja gut, also die Spanier haben ja bei dieser WM auch schon mal bewiesen, dass sie nicht immer Tore schießen, sondern ja, haben sich ja auch ein bisschen blamiert bei dem 0:0 ja, gegen Kapverde.
5: Aber Uruguay und Paraguay, die haben einen Kampfgeist, der ist unglaublich. Und deshalb, der fehlt bei uns irgendwo ein bisschen natürlich. Ne? Aber wie gesagt, das ist die Frage der Trainer und der FIFA und der SEB, das ist die Frage, die müssen klären, welcher Trainer mal hier richtig einsteigen kann. Ob es ein Klopp ist, weiß ich nicht. Der hat England trainiert, okay, möglicherweise. Aber wie gesagt, meine Meinung, zu wenig Action.
1: Herr Karl, vielen Dank für Ihre Meinung.
5: Danke.
1: Danke Ihnen. Und jetzt wurde Jürgen Klopp schon wieder angesprochen. Wir haben gerade auch eine Frage bekommen von Martin Neubert. Und zwar hatte eine Frage an André Siems, Fußballreporter der ARD, der uns noch zugeschaltet ist. Und zwar bezieht sich hier Martin Neubert auf Jürgen Klopp. Und zwar sagt er, Jürgen Klopp hat in der Analyse nach dem Spiel gesagt, dass sich Strukturen im DFB verändern müssen. Zum Beispiel bereits in der Nachwuchsarbeit. Was könnte er konkret damit gemeint haben? Ja, André Siems, jetzt musst du spekulieren, was Jürgen Klopp gemeint hat mit seinem Zitat. Weißt du, was er gemeint hat mit den Strukturen, die sich verändern müssen?
0: Nein. Da muss ich tatsächlich leider sagen, das weiß ich nicht. Ich kann auch nur mutmaßen und ich glaube, eine Mischung aus all dem, was wir gerade schon von den Hörerinnen und Hörern gehört haben. Das eine wird sein, dass eben nicht die ganze Zeit schon im Jugendbereich nur auf Ballbesitz gegangen wird, sondern dass auch mehr das Schießen trainiert wird. Ich sehe das ja selbst, auch ich habe einen kleinen Sohn und auch der spielt wahnsinnig gerne Fußball. Da wird die ganze Zeit hin und her Ballbesitz gespielt und das wirklich schon ab dem Alter, wenn sie 6 sind, wo ich mir auch denke, und du merkst richtig, die Kleinen haben Lust, die wollen mal von der Leine gelassen werden, die wollen mal dribbeln und das sind Künstler dabei. Ja, da sind welche dabei, so kleine Messis und Maradonas, wo du dir denkst, so, ach guck mal, dann heißt es wieder, nein, halt mal die Linie. Und dann denke ich mir auch immer, wenn du als Papa dann dastehst, ich bin jetzt nicht einer von diesen Eltern, die dann reinrufen, denke ich, bin der tolle Fußballreporter, ich muss dazu was beitragen. Nee, eben erst gar nicht, erst recht nicht dann halt mich erst recht zurück. Aber da denke ich mir dann schon, ach, es wäre schon schön, den mal zu sehen, wenn es da der Peter mal durchdribbelt oder der Stefan das macht oder sowas, das macht dann schon Spaß. Ich glaube, dass das System, dass wir uns zu sehr das System raufdrücken lassen, dass wir wieder befreiter spielen müssen, dahingehend, dass wir, ich bleib dabei, mehr Positionswechsel machen müssen. Und vor allen Dingen, mir tat das gerade wahnsinnig weh, was ich da von der Schulklasse gehört habe, dass keine Identifikationsfigur auf dem Platz ist. Denn wir dürfen ja eins nicht vergessen. Wir haben 2 Spieler auf dem Platz, die über 100 Millionen wert sind, was der Marktwert angeht, mit Jamal Musiala und mit Florian Wirtz. Und dann komme ich wieder darauf zurück, was ich eingehend gesagt habe, dass die halt leider nicht momentan in der Lage sind, ihr bestes Spiel auf den Platz zu bekommen. Denn wenn sie das tun würden, bin ich mir sicher, hätten ganz viele heute hier bei einem Sieg gegen Paraguay gesagt, oh, also der Florian Wirtz und der Jamal Musiala, da habe ich natürlich ein Trikot und die beiden, die finde ich aber schon super. Aber leider im entscheidenden Moment schlechte Entscheidungen getroffen bei Florian Wirtz, bei Jamal Musiala diese böse Verletzung, wo er einfach noch nicht so weit ist. Und dann fallen die 2 Zauberer aus und dann ist die Statik in diesem Spiel halt verloren gegangen. Und das ist viel Pech auch dabei gewesen und ich bleib dabei. Ich glaube, ein bisschen mehr Lockerheit in dieses System reingeben, auch ein bisschen mehr Freiheit den Spielern gegenüber und sie nicht in so ein knallhartes Korsett reinstecken. Vielleicht würde das den Deutschen auch mal wieder gut tun. Und dann brauchen wir natürlich auch Motivations- und Emotionsspieler auf dem Platz und ich glaube, dann haben wir eine tolle Mannschaft.
1: Das ist schon fast ein richtig rundes, gutes Schlusswort. Vielen Dank an ARD-Fußballreporter André Siems. André, vielen Dank, dass du uns heute hier Rede und Antwort gestanden hast.
0: Gerne.
1: Wir werden sicherlich noch weiter diskutieren über dieses ganze Thema und natürlich auch schauen, wie das weitergeht. André, schöne Grüße, viel Spaß noch bei der WM. Die WM ist ja nicht vorbei, nur weil wir ausgeschieden sind. Danke dir. Und wir schauen jetzt nochmal in die Nachrichten, die wir bekommen haben, weil vielleicht macht hier unser Hörer Wolfgang Rottmann, der uns eine Nachricht geschickt hat, noch nochmal eine ganz andere Perspektive auf, die wir uns vielleicht auch überlegen sollten. Und zwar schreibt er: Wir sind schon lange nicht mehr Weltspitze in keinem Bereich. Nicht im Sport, nicht in der Industrie, nicht in der Technik, nicht in der Wissenschaft. Wir können nicht immer als Deutsche erwarten, dass wir nur, weil wir Deutsche sind, ein Abo auf irgendeine gute Platzierung haben. Die müssen wir uns schon erarbeiten. Ja, also möglicherweise ist es auch so, ne? Es kann immer nur einer gewinnen und das müssen längst nicht immer die Deutschen sein. Alexia und Hagen, kurz vor Schluss der Sendung, ihr habt jetzt alles angehört. Wie geht's euch damit denn? Also wie wichtig ist euch denn überhaupt bei solchen sportlichen Turnieren, dass am Ende vielleicht die deutsche Mannschaft gewinnt? Also ist euch das ganz wichtig oder sagt ihr, eigentlich will ich vor allen Dingen unterhalten sein und meinen Spaß haben, wenn ich das anschaue?
3: Also natürlich, Spiele, bei denen Deutschland spielt, machen immer mehr Spaß, weil man selber stärker mitfiebert. Mhm. Aber ich freue mich jetzt auch auf das weitere Vorgehen in der WM. Ich glaube, das Spiel mit Frankreich wird super spannend. Ich bin auch gespannt aufs Finale, wer jetzt wirklich letztendlich gewinnt. Und es ist trotzdem, ja, es geht ja weiter und man hat ja trotzdem noch Spaß beim Schauen.
1: Schaust du auch weiter?
4: Ja, auf jeden Fall. Also ich muss sagen, es ist schon schade, dass wir raus sind, aber das ändert nichts daran, dass der Sport weiterhin interessant bleibt und ich mich auch bei den anderen Spielen richtig mit reinsetzen kann und mitfiebern kann. Also auf jeden Fall.
1: Vielen Dank an Alexia und Hagen, Schülerinnen und Schüler aus Mittelfranken. Danke, dass ihr heute bei uns wart. Danke, dass Sie uns zugehört, zugeschaut haben, dass Sie mitdiskutiert haben. Wir werden sehen, wie es weitergeht, ob es mit Julian Nagelsmann weitergeht, wie die WM weitergeht. Ihnen auf jeden Fall viel Spaß dabei. Mein Name ist Sebastian Meinberg und das war das Tagesgespräch für heute. Machen Sie es gut. Servus.
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1: Um 13 Uhr hören Sie auf Bayern 2 die Nachrichten und direkt danach kommt Stadt-Land-Leute mit Nadine Haug und die weiß, woran die Niederlage gestern nicht gelegen hat.
9: Ich vermute mal, ich gehe auf die Schuhe. Da stecken ja so viele Überlegungen, so viel Hightech, so viel Forschung drin. Das jedenfalls hat unser Reporter bei seinem Besuch in der Fußballschuh-Entwicklungswerkstatt von Puma in Herzogenaurach gesehen. Einblicke, aber auch ein kritischer Blick von außen gleich bei Stadt-Land-Leute.
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10: Um 13 Uhr mit Yajimai. In Deutschland ist die Zahl der Extremisten so hoch wie nie. Das steht im neuen Verfassungsschutzbericht, den Bundesinnenminister Dobrindt heute vorgestellt hat. Sowohl Links- als auch Rechtsextremisten seien zunehmend gewaltbereit. Dazu kämen Bedrohungen aus dem Ausland, sagte Dobrindt.
11: Von außen stellen wir fest, Sabotage, Spionage. Von innen stehen wir unter Druck durch Extremismus jeder Ausprägung, im digitalen Raum genauso wie auf der Straße. In Anbetracht der Situation sind wir der Überzeugung, dass wir weiter aufrüsten müssen, sowohl in der Technik als auch im Bereich der Ermittlungsbefugnisse.
10: Besonders beunruhigend nennt Dobrindt den Trend, dass Rechtsextremisten immer öfter online um Kinder und Jugendliche werben. In Stade in Niedersachsen laufen die Ermittlungen nach den tödlichen Schüssen in einer Jugendhilfeeinrichtung. 6 Menschen wurden getötet, der mutmaßliche Täter wurde festgenommen. Ob ein Haftbefehl für den 45-Jährigen beantragt wird, entscheidet die Staatsanwaltschaft nach eigenen Angaben im Laufe des Tages. Der Mann soll 4 Frauen und 2 Männer erschossen haben. Hintergrund der Tat war möglicherweise ein Sorgerechtsstreit. Die Reichensteuer wird in Deutschland immer wieder diskutiert. Die SPD will das Projekt trotz des Widerstands in der Union nicht aufgeben. Mehrere Abgeordnete haben ein sogenanntes Impulspapier vorgelegt. Darin heißt es wörtlich: Neben Leistungskürzungen und mehr Belastungen für die breite Bevölkerung gibt es auch den Weg, die extremen Reichen in diesem Land und ihre Vermögen stärker heranzuziehen. Auch das Netzwerk Steuergerechtigkeit fordert, Superreiche stärker zur Kasse zu bitten. Die Wirtschaftsexpertin Julia Jirmann sagte der Süddeutschen Zeitung, ihr Steuersatz liege im Schnitt bei unter 30%. Bei Durchschnittsverdienern entfielen dagegen fast 45% auf Steuern und Sozialabgaben. Die Lebenshaltungskosten in Bayern sind im Juni leicht gesunken. Laut Statistischem Landesamt lag die Inflationsrate bei 2,5% und damit etwas niedriger als im Mai. Zwar hat der Preisschock, ausgelöst durch den Iran-Krieg, etwas nachgelassen, trotzdem war die Energie erneut der größte Preistreiber. Heizöl ist 30% teurer als vor einem Jahr, Benzin und Diesel um 14%. Nach dem erneut frühen Ausscheiden bei einer WM stehen bei der deutschen Mannschaft Personalentscheidungen an. Einige Spieler haben die Entscheidung über ihre Zukunft in der DFB-Elf bereits getroffen, berichtet Mike Küster aus unserer Sportredaktion.
12: Der erste war Torwart Manuel Neuer. Er hat direkt nach dem Schlusspfiff gesagt, das war's jetzt endgültig in der DFB-Auswahl. Weitermachen will definitiv Joshua Kimmich. Für den Kapitän komme ein Rücktritt überhaupt nicht in Frage. Der Bayern-Spieler hat gesagt, aufgeben werde er niemals. Ja, und wie es mit Trainer Julian Nagelsmann weitergeht, das muss man wirklich sehen. Er selber würde gerne bleiben. Er hat ja ohnehin noch 2 Jahre Vertrag. Ob Torhüter Oliver Baumann mit jetzt auch schon 36 Jahren noch bleiben will, das steht noch nicht fest.
10: Das Wetter in Bayern, teils sonnig, teils bewölkt bei 24 bis 31 Grad. Gewitter zunächst in Oberfranken. Später sind kräftige Schauer mit lokalem Starkregen in ganz Bayern möglich. In der Nacht Regen und Gewitter, teils mit Unwettergefahr, Tiefstwerte 19 bis 15 Grad. Morgen bewölkt mit Schauern und Gewittern. Ab dem Nachmittag sonnige Abschnitte, am Donnerstag und Freitag überwiegend freundlich, etwas kühler. Soweit die Nachrichten, gleich 13.04 Uhr. Verkehrsmeldungen: A3 Passau Richtung Nürnberg ist zwischen Iggensbach und Hengersberg gesperrt. Dort werden Hitzeschäden an der Fahrbahn repariert. Es gibt eine Umleitung über die U16, aktuell 9 Kilometer Stau ab Eicher vorm Wald. Weiter zwischen Rohrbrunn und Wertheim-Lenkfurt 6 Kilometer Stau. Die A8 Stuttgart Richtung München ist zwischen Friedberg und Dasing nach einem Unfall gesperrt. Die Sperre wird voraussichtlich noch mehrere Stunden andauern. Bitte umfahren Sie das Gebiet weiträumig. Aktuell 3 Kilometer Stau ab Augsburg-Ost. A8 München Richtung Stuttgart zwischen Sulzimus und Odelshausen brennt es. Dort ist die Feuerwehr im Einsatz. Die rechte Spur und der Standstreifen sind blockiert. A9 Nürnberg Richtung Berlin zwischen Gefrees und Münchberg Süd ein Unfall. Und zum Schluss noch die A93 Rosenheim Richtung Kiefersfelden zwischen Brandenburg und Oberaudorf. Sperre nach einem LKW-Unfall. Im Moment 5 Kilometer Stau ab dem Inntal-Dreieck. Soweit diese Verkehrsübersicht.
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13: Mit Nadine Haug. Grüß Gott und hallo aus Würzburg. Auf dem Arbeitsmarkt in Bayern tut sich wenig, das zeigen die Zahlen vom Vormittag. Grundsätzlich aber sollen alle, die arbeiten können, wieder schneller einen Job bekommen. Deshalb ist das Bürgergeld reformiert worden, heißt jetzt Grundsicherung und gilt ab morgen. Was sich genau ändert, klären wir gleich. Außerdem, Deutschland ist raus bei der WM, wieder sehr früh, wieder vor dem Achtelfinale und das ganze Land diskutiert, woran hat's gelegen? An den Fußballschuhen wahrscheinlich nicht, denn die sind Hightech.
14: Wir arbeiten auf einen komplett neuen Weg, Fußballschuhe zu erstellen, wo normalerweise man braucht viel mehr Handarbeit, einen Schuh zu produzieren. In dem Fall, der Schuh ist gebaut und gemacht mit 4 Teilen nur.
13: Wir sind zu Gast in der Fußballschuh-Entwicklungswerkstatt von Puma in Herzogenaurach. Und Sorge um das Benninger Ried südlich von Memmingen. Das größte zusammenhängende Quellgebiet Bayerns droht auszutrocknen mit gravierenden Folgen für die Tier- und Pflanzenwelt. Was also tun?
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0: Summer Wine auf Bayern 2. Der Song hat ein bisschen gebraucht, bis er gezündet hat, damals in den 1960er Jahren. Geschrieben hat ihn Lee Hazlewood und aufgenommen zuerst mit Susie Jane Holcomb, 1966 war das, hat aber fast keinen interessiert. Erst ein Jahr später, als Lee Hazlewood Summer Wine nochmal aus der Schublade geholt und zusammen mit Nancy Sinatra rausgebracht hat, wurde der Song zum Hit und seitdem zigmal gecovert. Bayern 2 Stadtlandleute um 13.09 Uhr. Seit heute Vormittag um 10 liegen die neuesten Zahlen vom Arbeitsmarkt auf dem Tisch und es tut sich wenig. Bundesweit waren im Juni 2.936.000 Menschen arbeitslos gemeldet. In Bayern waren rund 313.000 Menschen ohne Job. Der Arbeitsmarkt tritt auf der Stelle, Impulse aus der Wirtschaft fehlen. Gleichzeitig will die Bundesregierung, dass Menschen, die arbeiten können, künftig schneller in Arbeit vermittelt werden und hat eine Reform des Bürgergelds auf den Weg gebracht. Die greift ab morgen, dann wird das Bürgergeld zur Grundsicherung. Kaum eine Leistung des deutschen Sozialstaats dürfte so häufig reformiert worden sein wie diese. Es ist die 13. Gesetzesänderung für das, was einmal als Hartz IV begonnen hat. Was sich ab morgen außer dem Namen für die Jobcenter und die Betroffenen ändert, das hat sich Eleonore Birkenstock angesehen.
1: Elefanten, Hunde, Schnecken und Zitronen aus Draht und Perlen. Mit ihren gebastelten Tieren und Früchten verdient die 52-jährige Tina Hofmann ein wenig zu ihrem Lebensunterhalt dazu. Denn seit mehr als 15 Jahren erhält sie Arbeitslosengeld II vom Jobcenter. Früher bekannt als Hartz IV, dann Bürgergeld, jetzt Grundsicherung.
2: Mein Hauptproblem ist halt, dass ich praktisch auf alles allergisch bin. Für kurze Zeit kann ich schon ohne Maske sein, aber wie zum Beispiel, wenn ich jetzt mit den öffentlichen Verkehrsmitteln fahre, nach einer halben Stunde bin ich halt dann erschöpft.
1: Hinzu kommen Rücken- und Hüftprobleme. Inzwischen fallen ihr Haare aus. Früher hatte sie einen Bürojob, doch mit ihren Erkrankungen findet sie inzwischen keine Arbeit mehr. Sie bekommt also Bürgergeld, das nun Grundsicherungsgeld heißen wird. Das ist Teil des 13. Sozialgesetzbuch II Änderungsgesetzes, das ab dem 1. Juli in Kraft tritt. Es sei kein Bruch mit dem Bürgergeld oder die Abkehr davon, sagt Philipp Ramos-Lobato vom Institut für Arbeitsmarkt- und Berufsforschung IAB. Denn seit den Hartz-Reformen vor über 20 Jahren gehe es darum, ob das Pendel beim ausgerufenen Leitprinzip Fördern und Fordern mehr in die eine oder in die andere Richtung ausschlage.
3: Also die Elemente des Fordern und Förderns werden vielleicht unterschiedlich austariert, aber sie bestehen auch über diese Gesetzesänderung eben in unterschiedlichen Gestalten natürlich trotzdem immer fort. Das gilt auch für die jüngste Reform.
1: Laut politischer Vorgabe soll es wieder mehr in Richtung Fordern gehen, etwa bei der Arbeitsvermittlung, den Mitwirkungspflichten, dem Schonvermögen und den Kosten der Unterkunft.
3: Das ist eine Verschärfung. Wie oft sie dann realiter greifen wird, das muss man abwarten.
1: Wenn etwa Termine versäumt werden, können statt der bisher 10, 30% der Leistungen gekürzt werden. Die Leiterin des Jobcenters Nürnberg, Renata Häuplein, verspricht sich allein durch die Androhung bessere Zusammenarbeit zwischen Jobcenter und Arbeitssuchenden.
4: Sie werden immer welche haben, die interessiert auch das nicht. Aber im Zweifelsfall hat das IAB auch nachgewiesen, es gibt Studien dazu vom Institut für Arbeitsmarkt- und Berufsforschung, dass tatsächlich so ein Signal, es hat Konsequenzen, dein Handeln, dass diese Signale schon auch sozusagen prophylaktisch ankommen bei den Kundinnen und Kunden und dann das ein oder andere bisschen geschmeidiger funktioniert.
1: Mehr Verbindlichkeit wünschen sich die Jobcenter von den verschärften Sanktionen, zu denen auch die komplette Streichung der Leistung gehören kann. Etwa wenn man ein konkretes Arbeitsangebot, das ein Ende des Leistungsbezuges bedeuten könnte, ablehnt. Jobcenter-Leiterin Renata Häuplein betont, dass mit der Reform das Prinzip Fördern nach wie vor eine Rolle spiele und sogar gestärkt werde, etwa durch Lohnkostenzuschüsse.
4: Da können wir mehr Leute ansprechen und mehr Leuten helfen mit diesem Instrument, wo es wirklich um das Thema, ich nehme Arbeit auf, aber ein Beschäftigungsverhältnis, das ein bisschen berücksichtigt, dass ich lange weg vom Markt war und jetzt hier wieder starte.
1: Doch der Arbeitsmarkt schrumpft und Arbeitslose, die länger aus dem Job raus sind, konkurrieren um Stellen mit denen, die ihre Arbeit gerade erst verloren haben. Tina Hofmann denkt jedenfalls nicht, dass sich durch die Reform, die aus dem Bürgergeld Grundsicherungsgeld macht, viel ändern wird.
2: Bloß weil sich der Name ändert, gibt es nicht mehr Arbeitsstellen und es gibt auch nicht mehr Arbeitgeber, die freiwillig Bürgergeldempfänger anstellen wollen.
1: Um beim Bürgergeld 1,5 Milliarden Euro pro Jahr einsparen zu können, müssten 100.000 Empfänger komplett aus dem System ausscheiden, hatte die Bundesagentur für Arbeit einmal vorgerechnet. Deutliche Einsparungen bei der Grundsicherung könnte es also erst geben, wenn die Menschen Arbeit haben, mit der sie für ihren Lebensunterhalt sorgen können.
0: Morgen tritt die Reform des Bürgergelds in Kraft. Das Bürgergeld heißt künftig Grundsicherung und soll den Fokus wieder mehr auf Fördern und Fordern legen.
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0: Deutschland ist raus bei der Fußball-WM. Gescheitert im Elfmeterschießen heute Nacht gegen Paraguay. Aus der Traum vom Titel. Woran lag's? Am Schiedsrichter? An den Platzverhältnissen? Oder einfach an den Nerven. An den Fußballschuhen jedenfalls kann es nicht gelegen haben. Da steckt so viel Hirnschmalz und Hightech drin, wie unser Besuch in der Fußballschuh-Entwicklungswerkstatt von Puma in Herzogenaurach zeigt. Oder ist doch alles nur Marketing? Andreas Schuster.
6: Ein von einer Maschine gehaltener Fußballschuh senkt sich ab. Die Stollen drücken sich in eine kleine Kunstrasenfläche. Dann wird der Schuh von der Maschine nach hinten gezogen. Die Testanlage in der Fußballschuh-Entwicklungswerkstatt von Puma in Herzogenaurach prüft, wie viel Grip, sprich Bodenhaftung, der Schuh hat. Ein paar Meter weiter drückt eine andere Maschine einen Fußballschuh im Sekundentakt auf den Boden.
7: In dem Fall hier, wir testen die Energierückgewinnung. Wir testen sehr viel in Realkondition auf der Fußballplatz, aber uns ist auch wichtig zu testen ohne Außeneinfluss.
6: Sagt Romain Girard, der Vizechef der Innovationsabteilung bei Puma. In der Entwicklungswerkstatt der Herzogenauracher gibt es nicht nur die neuesten Fußballschuhe, wie sie die Stars bei der WM jetzt tragen, sondern auch einen Vorgeschmack auf das, was noch kommt. Zum Beispiel futuristisch anmutende Schuhe aus dem 3D-Drucker.
7: Wir arbeiten auf einen komplett neuen Weg, Fußballschuhe zu erstellen, wo normalerweise man braucht viel mehr Handarbeit, einen Schuh zu produzieren. In dem Fall, der Schuh ist gebaut und gemacht mit 4 Teilen nur.
6: Manche Schuhe hier werden so nie auf den Markt kommen. Aber bestimmte Elemente finden sich dann doch in künftigen Modellen wieder. Der Fokus?
7: Zurzeit ist es uns klar, dass Grip, Gewicht und Formanpassung sind die Hauptthemen, wo wir dran arbeiten müssen.
6: Sagt Romain Girard. Mit Fußballschuhen von früher, wie etwa dem Super Atom von 1950, dem ersten Schraubstollenschuh der Welt, haben die heutigen Treter nicht mehr viel zu tun, meint Helmut Fischer, der das mehrere tausend Schuhe umfassende Puma-Archiv gegründet hat.
8: Es liegen Welten dazwischen, es liegen aber auch 75 Jahre dazwischen. Darf man nicht vergessen, die Entwicklung ging weiter. Das ist kompletter Lederschuh, für mich immer noch wunderschön.
6: Wie gut ist ein Fußballschuh? Ist das längst nicht alles nur Marketing? Stößt die Entwicklung nicht an ihre Grenzen? Ortswechsel Bayreuth. Die Uni nimmt Fußballschuhe und ihre Eigenschaften genau unter die Lupe, analysiert dazu jede Menge Daten und sieht durchaus noch viel Verbesserungspotenzial. Immerhin ist der Fußballschuh für die Profikicker das zentrale Element.
9: Der Fußballschuh bildet quasi die Verbindung zwischen dem Athleten und dem Untergrund. Das heißt, er steuert auch, wie gut die Traktion beispielsweise ist, und das beeinflusst die Performance, aber auch die Verletzungsanfälligkeit des Athleten.
6: Sagt Tizian Schaal vom Lehrstuhl für Biomechanik an der Universität Bayreuth. Gerade beim Thema Verletzungsvermeidung braucht es viel Feintuning, den richtigen Schuh für den jeweiligen Platz.
9: Bei neuartigen Schuhen, die quasi Blades haben als Stollen, die graben sich richtig in den Naturrasen ein, der gibt aber auch nach. Wenn man diese Schuhe jetzt beispielsweise auf dem Kunstrasen anwendet, der eine höhere Scherfestigkeit hat und nicht so nachgibt, dann kann es dazu kommen, dass man stecken bleibt und das kann wiederum zu Verletzungen führen.
6: Zurück in Herzogenaurach. 1,5 bis 3 Jahre dauert die Entwicklung eines neuen Fußballschuhs bei Puma. Vom Känguruleder als Hauptmaterial hat sich der Sportartikelhersteller bereits vor 4 Jahren verabschiedet.
7: Wir haben heutzutage Material, die haben das gleiche Gefühl, gleiche Gewicht als Leder, aber sind dafür viel mehr atmungsaktiv oder trocken schneller.
6: Ob sich die viele Entwicklungsarbeit bei der Fußball-Weltmeisterschaft bezahlt macht, wird sich zeigen. Über 70 Spieler laufen dabei mit Puma-Schuhen auf.
0: Bayern 2 Stadtlandleute am Dienstagmittag, jetzt mit Heimatsound aus dem Inntal. Luke Storcy sind eine junge, siebenköpfige Band, die sogar schon die bayerische Staatsregierung auf sich aufmerksam gemacht hat. Und zwar, als sie den Dialektpreis Jugend bekommen hat. Warum? Weil sie den Dialekt authentisch, stilistisch vielfältig und modern vermitteln, die Inhalte klar in Bayern verortet sind, mit Bezug zu Tradition und Gegenwart und Luke Storcy mit ihrer Musik auch ein junges Publikum erreichen. Hier sind sie mit Wenn i nimmer.

0: Luxdorsee bei Stadtland Leute auf Bayern 2, wenn ihn nimmer. Wie viel Freiheit brauchen Kinder? Wie viel Kontrolle wünschen sich Eltern? An welchem Punkt sollten Städte eingreifen? Das sind Fragen, mit denen sich unter anderem auch die Stadt Pocking in Niederbayern auseinandergesetzt hat. Am Ende hat sie das unbeaufsichtigte Spielen für Kinder unter 12 Jahren in städtischen Grünanlagen verboten. Ein Bürger aus Pocking ist gegen diese Regelung vor das Bayerische Verfassungsgericht gezogen, mit Erfolg und Konsequenzen für ganz Bayern. Caroline von Eichhorn.
1: Die 10-jährige Carlotta aus Pocking spielt gerne mal allein mit ihren Freundinnen im Park oder auf dem Spielplatz ohne Eltern.
2: Ich finde es wichtig, dass Kinder Aloha sich was trauen dürfen und dass halt aber auch wissen, dass vorsichtig sein müssen.
1: Eltern und Großeltern, die wir an dem Tag in Pocking treffen, sehen das etwas anders.
3: Gefährlich ist schon.
4: Heutzutage muss man schon ein bisschen aufpassen, genau. Also alleine momentan nicht.
1: Auch die Stadt Pocking hatte Sicherheitsbedenken und hat deshalb das unbeaufsichtigte Spielen für Kinder unter 12 in städtischen Grünanlagen verboten. Bürgermeister Ernst Geiselberger, Schießeleder.
5: Ja, in unserem Stadtpark sind Gewässer vor Ort und Ursprung war ein gewisses Urteil vom Bürgermeister in Hessen, wo leider Kinder verunglückt sind. Und das war auch der Aufhänger, dass wir in Pocking auch reagieren wollten.
1: Der Bürgermeister ergänzt, dass das Verbot weder verfolgt noch geahndet werden sollte. Trotzdem ist der Pockinger Bürger Bernd Schulz irritiert, als er von der neuen Regelung in der Zeitung liest.
6: Und ich dachte, das kann nicht sein. Man kann doch nicht Kindern das Spielen im Grünen verbieten.
1: Also setzt er eine Klage auf. Gegen die Satzung in seiner Heimatstadt Pocking kann er aber nicht vorgehen, weil sie zu diesem Zeitpunkt noch nicht offiziell bekannt gemacht war. Deshalb sucht er im Internet nach anderen Städten.
6: Dann habe ich gesehen, in Kempten gibt es auch noch so eine Satzung.
1: Also klagt er gegen Kempten. Er formuliert den Text ohne juristische Vorerfahrung, mit Hilfe von KI. Und dann muss er erst mal warten. Werden Kinder im öffentlichen Raum an den Rand gedrängt? Ja, sagt Daniel Grein vom Kinderschutzbund.
7: Und stellen Sie sich mal vor, die Kommune hätte gesagt, der Ort ist ab 65 nicht mehr zu betreten. Das sind nämlich Stufen. Viele ältere Menschen haben Schwierigkeiten beim Gehen. Es könnte gefährlich sein, da könnte jemand über Stufen stolpern. Die Haftung wollen wir als Stadt nicht übernehmen. Den öffentlichen Aufschrei hätte ich aber sehen wollen.
1: Kinder sind eine Minderheit in unserer alternden Gesellschaft, betont der Soziologe Aladin Elmar Fa'alani und nennt sie die vergessene Generation. Beide Experten sagen, Räume für Kinder gehen verloren, weil Kinder weniger werden. Um dem entgegenzusteuern, gibt es etwa die Initiative Kinderfreundliche Kommunen. Das Ziel? Orte für Kinder schaffen, etwa Spielplätze, Spielstraßen, Pumptracks, Bolzplätze und Kinder beteiligen. 10 bayerische Städte nehmen teil, darunter Regensburg, Rosenheim und Landshut. Zurück nach Pocking zu Kläger Bernd Schulz. Vor ein paar Wochen bekommt er Post. Vom Bayerischen Verfassungsgerichtshof. Seine Klage erfolgreich.
6: Da war ich natürlich sehr glücklich, da habe ich so ein bisschen geschmunzelt.
1: Im Urteil erklären die Richter, gerade bei Kindern im Grundschulalter muss das Spielen im Freien auch ohne Aufsicht möglich sein, damit sie, Zitat, Neuland entdecken und erobern können. Wann die Kinder dafür reif sind, sollen die Eltern entscheiden. Generell für alle Grünanlagen eine Aufsicht zu verlangen, sei unverhältnismäßig. Sowohl Kempten als auch Pocking begrüßen das Urteil und haben bekannt gegeben, dass sie ihre Satzungen ändern. Die Kinder freuen sich, dass sie bald auch wieder offiziell allein im Grünen spielen dürfen.
0: Und das muss auch erlaubt sein, so die höchstrichterliche Entscheidung. Aber längst nicht selbstverständlich, dass Bernd Schulz aus Pocking mit seiner Klage Erfolg hatte, ist nämlich ziemlich ungewöhnlich. Die Erfolgsquote für Popularklagen vor dem Bayerischen Verfassungsgerichtshof liegt im langjährigen Schnitt nämlich bei gerade mal 9%.
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0: Automatic, Jessie Ware war das auf Bayern 2. Diese Frau macht nicht nur hervorragende Musik, sie hat auch einen Podcast zusammen mit ihrer Mutter. Table Manners nennt er sich, Tischmanieren. Da verbringen die beiden Damen einen Dinnerabend mit Stargästen und plaudern nett. John Legend war schon da oder auch Vanessa Williams.
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0: Unter dem Begriff Tunnelblick versteht man in der Psychologie ja normalerweise eine massive Einschränkung der Wahrnehmung. Das DB-Museum in Nürnberg allerdings kehrt das jetzt quasi um und weitet unseren Horizont mit einem etwas anderen Tunnelblick. Nach fast 2 Jahren Planung und Konzeption geht da jetzt nämlich die neue Ausstellung Tunnel an den Start und zeigt die technischen Meisterwerke des Eisenbahnbaus aus ganz verschiedenen Blickwinkeln. Kurz vor der Sendung habe ich mit Projektleiterin Ursula Bartelsheim gesprochen. Hallo nach Nürnberg.
2: Hallo.
0: Frau Bartelsheim, wie sind Sie denn eigentlich auf die Idee zur Ausstellung Tunnel gekommen? Also was war Ihnen da inhaltlich besonders wichtig?
2: Ja, Tunnel haben ja im Grunde eine Art Imageproblem. Tunnel sind sehr unscheinbare Bauwerke, die wir von den meisten Reisenden ja gar nicht wahrgenommen werden. Bei einer Zugfahrt fährt man ja in der Regel nur kurz durch ein Stück Dunkelheit und dann wird es auch schon wieder hell. Und ich denke, den meisten Menschen ist nicht bewusst, welche große Bedeutung Tunnel eigentlich für uns haben, für unsere Mobilität. Und auch, das ist ja eigentlich auch Meisterwerke der Ingenieurbaukunst sind. Und wir wollen mit unserer Ausstellung auch zeigen, dass die Eisenbahn eine Art Motor war in der Entwicklung der Tunnelbautechnik. Denn die Eisenbahn oder das Radschienensystem hat eine Besonderheit. Die Züge können nur auf relativ flachen Strecken fahren und sie brauchen einen relativ weiten Kurvenradius. Und das war eben schon im 19. Jahrhundert so, dass dafür eben sehr gerade Strecken gebaut werden mussten, auch durch hügeliges Gelände. Und dafür brauchte man eben relativ viele Tunnel und natürlich auch Brücken. Dadurch hat der Tunnelbau im 19. Jahrhundert einen enormen Aufschwung genommen.
0: Und wie haben Sie das jetzt in eine Ausstellung gepackt? Also wie präsentieren Sie das? Auf welche Highlights dürfen wir uns freuen?
2: Ja, Tunnelbau ist zugegeben nicht so ganz einfach auszustellen, weil natürlich die Originalobjekte in der Regel zu groß sind, um sie auszustellen. Aber wir haben sehr viele Modelle und Dioramen, die wir zeigen, teilweise auch kleinere Originalobjekte. Wir haben sehr viele Mitmachstationen oder interaktive Stationen, wo man Dinge erfahren kann und ja auch Techniken näher kennenlernen kann und solche Dinge. Natürlich auch viele Filme und Bildmaterial.
0: Lassen Sie uns noch mal kurz bei den Mitmachstationen bleiben. Das finde ich ziemlich spannend. Das ist ja auch ein großes Thema in der Museumswelt im Moment, solche immersive Ausstellungserlebnisse zu schaffen. Was passiert da konkret in Sachen Tunnel?
2: Wir haben zum einen Tunnel auch natürlich nachgebaut, ja, das ist, den man sozusagen auch als Tunnel erleben kann, ja, das ist so ein Teil der Sache. Und ansonsten haben wir zum Beispiel auch ein Tunnelpuzzle, wo man mal die verschiedenen, also Teile eines Tunnels auch kennenlernt. Da gibt es auch Fachbegriffe, ja, die sonst wirklich niemand kennt, über der Erde sozusagen. Ja, dann haben wir auch eine Mitmachstation, wo man etwa nachvollziehen kann, wie man heutzutage Berge vermisst, tatsächlich, wie das funktioniert, wie man überhaupt sich zum Beispiel trifft, wenn man von beiden Seiten einen Tunnel bohrt. Ja, das ist ja auch eine Sache, die viele Menschen gar nicht so kennen.
0: Jetzt schlagen Sie mit dieser Ausstellung ja einen ziemlich großen Bogen von der Geschichte bis in die Gegenwart. Wenn wir da mal auf die Herausforderungen schauen, früher war der Tunnelbau ja eine gefährliche Arbeit. Hat sich das verändert in den Jahren mit der modernen Technik?
2: Ja, früher war Tunnelbau eine sehr gefährliche Angelegenheit, vor allen Dingen in der Zeit auch, als das Dynamit erfunden wurde. Das Dynamit war natürlich einerseits ein Segen, weil der Tunnelbau dadurch sehr viel schneller voranging. Auf der anderen Seite sind dabei auch sehr viele Menschen ums Leben gekommen. Also mir fällt da ein, der Gotthardtunnel, bei dem fast 200 Menschen ums Leben gekommen sind. Nicht nur wegen des Dynamits, auch wegen anderer Unfälle. Auf jeden Fall gab es dort sehr viele Tote. Das ist halt heute nicht mehr so. Es ist immer noch eine gefährliche Arbeit natürlich, weil man im Berg arbeitet, aber es gibt sehr selten nur noch Unglücksfälle beim Tunnelbau.
0: Gibt es auch moderne Tunnelprojekte, die in der Ausstellung Niederschlag finden?
2: Wir zeigen das Thema Tunnelbau an verschiedenen Beispielen, auch an aktuellen Megaprojekten, wie zum Beispiel dem Fehmarnbelt-Tunnel, der jetzt gerade im Bau ist zwischen Deutschland und Dänemark oder auch eben dem Gotthard-Basistunnel. Sie versuchen zu zeigen, was so die verschiedenen Arten von Tunnelbaumethoden sind und welche Verbindungen da auch entstehen. Ja. Und wir zeigen auch, dass Eisenbahntunnel zum Beispiel sehr viel länger sein können als Straßentunnel, einfach weil sie sich leichter belüften lassen. Der Gotthard-Basistunnel ist ja 57 Kilometer lang. Der längste Straßentunnel hat nur 24 Kilometer zum Beispiel. Und das hat einfach mit den Besonderheiten auch von Eisenbahntunneln zu tun.
0: Thematisiert die Ausstellung eigentlich auch so aktuelle Debatten um so große Infrastrukturprojekte? Da denke ich jetzt an den Brenner-Basistunnel, seine Sinnhaftigkeit, die Kosten, mögliche Schäden für die Natur.
2: Ja, wir thematisieren in der Ausstellung tatsächlich auch die Sinnhaftigkeit von Tunnelbau und vor allen Dingen auch die Kosten, die damit verbunden sind. Die Tunnel sind ja in der Regel die teuersten Bauwerke im Streckennetz der Bahn. Wir haben tatsächlich auch Stuttgart 21 als Beispiel, weil wir dort auch zeigen wollen, dass Stuttgart 21 ja mehr ist als ein Bahnhof, sondern er besteht halt eben auch aus 11 Tunnelprojekten, ne, die natürlich auch Teil der Kosten ausmachen.
0: Sagt Projektleiterin Ursula Bartelsheim zur neuen Ausstellung im DB-Museum Nürnberg. Tunnel heißt sie. Am Freitag geht's los. Frau Bartelsheim, danke für diesen spannenden Vorgeschmack.
2: Herzlichen Dank für das Interview.

0: Heimatsound aus Schweinfurt auf Bayern 2. Matze Rossi, niemals übers Wetter singen. Recht hat er, wird mancher sagen. Wir reden ja schon genug übers Wetter. Gerade jetzt, wo in Bayern der zweitheißeste Juni seit Beginn der Wetteraufzeichnungen zu Ende geht und Kitzingen in Unterfranken vor ein paar Tagen einen neuen bayerischen Temperaturrekord aufgestellt hat. 40,8 Grad. Das körperlich auszuhalten, stellt uns alle vor Herausforderungen. Wohl dem, der noch irgendwo ein kühles Fleckchen findet oder einen Platz, an dem er runterkühlen kann. Das kann durchaus auch ein Arbeitsplatz sein. Kühler als im Produktions- und Logistikzentrum des Blutspendedienstes des Bayerischen Roten Kreuzes im unterfränkischen Wiesentheid ist es wohl nirgendwo in Bayern.
1: 35 Grad hat es in Wiesentheid. Gleich geht es an den Ort, an dem es minus 40 Grad hat. Also raus aus dem Sommeroutfit und rein in die Winterjacke. Für Gruppenleiter Daniel Lindner ist das auch an so heißen Tagen die normale Prozedur, in die Eiskammer zu gehen.
2: Ich bin jetzt seit 11 Jahren dabei und ja, man gewöhnt sich dran, definitiv. Aber es ist tagesformabhängig. Es gibt Tage, dann geht es ganz schnell, dass man durchgekühlt ist, oder man hält auch länger aus an anderen Tagen.
1: Gerade bei der Hitzewelle hat die Arbeit in der Kühlung einen Vorteil. Der hält aber nicht lange an.
2: Ja, bei den Temperaturen sicherlich kurze Abkühlung ist gut. Aber wenn man halt reingeht, dann mit einem Fingerschnippen hat man halt dann auch kalte Füße.
1: Beim Öffnen der Eiskammer schlägt einem die Kälte wie eine Wand entgegen. Auch die Mitarbeiter der Blutbank dürfen nur eine gewisse Zeit bei minus 40 Grad in der Kammer sein.
2: Also die längste Arbeitszeit, die wir am Stück drin sind, ungefähr 45 bis 60 Minuten. Tatsächlich ist es so, dass wir uns da wieder aufwärmen müssen, ganz klar. Kommt halt darauf an, wenn es draußen wirklich sogar warm ist, dann braucht man natürlich länger, um wieder fit zu werden. Also das sind meist so 10 Minuten, die muss man sich dann schon mal nehmen.
1: Minus 40 Grad sind harte Arbeitsbedingungen. Doch es hat einen Grund, warum es auf diesem Arbeitsplatz so kalt ist. Die Leiterin, Ann-Christine Direkt, weiß warum.
3: Hier werden alle Vollblutspenden verarbeitet und bei minus 40 Grad lagern wir dann das Plasma aus den Vollblutspenden. Und die minus 40 Grad sind notwendig, damit die Wirkstoffe, die in dem Plasma sind, die Proteine, dass die auch lange genug haltbar sind und der Patient dann auch das bestmöglichste Produkt erhält.
1: Damit das beste Produkt garantiert werden kann, muss weiterhin fleißig gespendet werden, sagt der Pressesprecher des BRK-Blutspendedienst Patrick Nohe.
4: Pro Tag werden sogar 2000 Konserven benötigt und im Moment kommen wir damit hin. Das ist jetzt aber nicht so zu verstehen, dass wir sagen, bei 1999 haben wir einen Engpass, sondern das ist ein Richtwert, aber im Moment wird der erreicht. Aber wir merken natürlich auch, dass es bei hohen Temperaturen immer ein bisschen weniger ist. Umso wichtiger ist es eben, dass sich Leute auch bei diesen hohen Temperaturen in den Dienst der Gemeinschaft stellen und einen Blutspendetermin wahrnehmen.
0: Die aktuellen Termine in Bayern finden Sie im Netz unter blutspendedienst.com. Hanna Kleinhens war dort, wo Blutspenden aus ganz Bayern gelagert werden, in der Blutbank in Wiesentheid in Unterfranken. Bayern 2, Stadtlandleute, jetzt mit Musik aus Kanada. Dizzy sind eine junge Band aus Ontario, drei Brüder und eine gemeinsame Freundin, kennen sich seit der Highschool. Hier sind sie mit Heavy.

0: Dizzy aus Kanada mit Heavy auf Bayern 2, Stadtlandleute um 13.43 Uhr. Das Benninger Ried südlich von Memmingen ist das größte zusammenhängende Quellgebiet Bayerns, so groß wie 20 Fußballfelder. Doch es ist vom Austrocknen bedroht. Seit Jahrzehnten sinken die Grundwasserpegel, lassen Bachläufe trockenfallen, Feuchtwiesen und Moorbereiche austrocknen. Was tun, um das Naturjuwel zu erhalten? Florian Regensburger hat sich im Ried umgesehen und mit Naturschützern gesprochen.
1: Hubert Anwander kennt das Benninger Ried wie seine Westentasche. Seit 30 Jahren kümmert sich der Biologe hier um die Tier- und Pflanzenwelt. Doch das Naturjuwel ist in Gefahr. Dem Quellmoor geht das Wasser aus.
2: So schlimm wie heuer war es noch nie, ne? Die gefährdeten Arten, die hier vorkommen, kommen ja deshalb vor, weil dieses Quellwasser hier raussprudelt. Sobald wir hier das dauerhaft so wenig Wasser haben, ist zu befürchten, dass viele Arten mittel- bis langfristig dann verschwinden werden.
1: Besonders stolz sind sie hier auf die Riednelke, ein eiszeitliches Relikt, das nirgendwo sonst auf der Welt vorkommt. Claudia Egelseher von der Höheren Naturschutzbehörde bei der Regierung von Schwaben.
3: Diese Art ist ein sogenanntes Glazialrelikt. Also sie war früher in den Alpen verbreitet und mit dem Rückzug der Gletscher hat sie den Anschluss an die Alpen verloren und hat sich hier quasi genetisch als eigenständige Art weiterentwickelt.
1: Eine Rarität, die es verdient, erhalten zu werden, meint die Botanikerin.
3: Das heißt, wir hier in Bayern, wir haben quasi die Hauptverantwortung für den Erhalt dieser Art. Sie ist eben auch auf diese Quellstandorte hier angewiesen. Im Grunde wäre sie hier jetzt so ein bisschen vom Wasser umspült und steht im Sumpf. Das kann man jetzt leider eben im Moment nicht sehen.
1: Und nicht nur die Riednelke ist in Gefahr. Fast 300 rote Listearten beherbergt das Benninger Ried. Hier leben Insekten wie die Prachtlibelle oder die Adonislibelle, gefährdete Fischarten wie die Bachforelle oder die Mühlkoppe, fleischfressende Pflanzen wie der Sonnentau oder das Fettkraut. Schon einmal hat der Mensch eingegriffen, um ihren feuchten Lebensraum zu erhalten. Weil die nahegelegenen Häuser, die hier nach dem Krieg gebaut wurden, den natürlichen Grundwasserzustrom in das Moor abschneiden, wird es über ein Leitungssystem mit Wasser versorgt. Dazu wird das Grundwasser südlich des Rieds angezapft. Es ist wie ein künstliches Herz.
2: Im Gemeindegebiet von Benningen wurden 70 cm starke Rohre verlegt, die dazu dienen, das Grundwasser im Gemeindebereich zu sammeln und in das Benninger Ried zu leiten. Wir befinden uns jetzt hier an diesem Verteilerbauwerk,
1: sagt Biologe Hubert Anwander. Doch das Wasser bleibt selbst hier immer öfter weg. Das Grundwasser ist auf den niedrigsten Stand seit Beginn der Messungen vor 40 Jahren gesunken.
2: Hier läuft das Grundwasser zu und es steht normalerweise hier bis zu diesen Staubalken in der Höhe.
1: Auch die Messwerte an der Verteilstation sprechen eine eindeutige Sprache.
2: Im langjährigen Mittel laufen 100 Liter pro Sekunde zusätzlich in das Benninger Ried rein. Momentan haben wir aber nur noch einen Einlauf von 4,85 Liter pro Sekunde. Nur ein Klacks von dem, was normalerweise da reinläuft.
1: Was tun, wenn dauerhaft so wenig Wasser kommt? In einem ersten Schritt soll der Riedbach umgestaltet werden. Geplant ist,
2: das Gewässer zu verschmälern und dann auch noch mit geeigneten Baumarten zu besetzen am Ufer, damit man hier ein bisschen mehr Schatten kriegt auf das Gewässer und einen stärkeren Durchfluss. Aber wichtig ist, dass wir mal wieder Wasser reinkriegen.
1: Dann könnten hunderte gefährdete Arten hier noch

0: lange eine Zukunft haben.
1: Bayern 2 Stadtlandleute jetzt mit einer tollen Entdeckung auf dem BR-Popradar. Who is Wilanski aus Miesbach from now on?

0: From now on, Who is Wilanski auf Bayern 2? Eine Entdeckung im BR-Popradar. So heißt ja unser Gütesiegel für die beste neue Musik. Die Bands und Projekte, die wir Ihnen unter dieser Überschrift vorstellen, müssen eine besondere Qualität haben. Das sind Namen, die Sie sich merken sollten. Und da gehören Who is Wilanski definitiv dazu. Bayern 2, Stadtlandleute um 13 Uhr und gleich 51. Wie heißt es immer so schön? Schlaf wird völlig überbewertet. Gut, das sagt meistens nur, wer die Regeln dafür selbst festlegt. Zum Beispiel, weil er sich bewusst dafür entscheidet, das WM-Spiel Deutschland-Paraguay spätabends zu schauen, auch wenn das Ergebnis letztlich bitter und Deutschland raus ist. Wer aber vom Schlaf abgehalten oder gar aus dem Schlaf gerissen wird, der sieht das mit dem Wert des Schlafes dann doch ein bisschen anders, wie Jochen Eichner aus eigener Anschauung zu berichten weiß.
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2: Wissen Sie, wer die Hupe erfunden hat? Nein? Das sind nämlich so die Fragen, die man sich stellt, wenn man sich in der Hitze der Nacht hin und her wälzt und die Gedanken nicht zur Ruhe kommen, weil sich vor dem offenen Fenster gerade ein hupender Autokorso durch die Anwohnerstraße wälzt. Eigentlich war der Plan, möglichst bald zu Bett zu gehen, weil es am nächsten Tag früh losgeht. Musik machen bei einem Festgottesdienst in einer Scheune hinter Pfaffenhofen, 150 Jahre Feuerwehr von drei kleinen Dörfern im nördlichen Landkreis Neu-Ulm. Deswegen nächtigen ich und meine Frau auch mal wieder bei meiner Mutter im Gästezimmer in Illertissen unterm Dach. Doch an Schlaf ist nicht zu denken. Dank dieser engagiert an der auditorischen Kulisse arbeitenden Autobesitzer vor dem Fenster. Wahrscheinlich sind's Fans einer Fußballmannschaft, die gerade einen Sieg errungen hat. Vielleicht aber auch eine Hochzeit, die aus dem Ruder gelaufen ist. Ich steige in eines der Autos ein. Es fährt mit einem leisen Zischen durch den Nachthimmel. Ha! Jetzt war ich ja doch mal kurz eingeschlafen. Die Feierrunde beim Nachbarn holt mich zurück aus dem Reich des Schlafes. Dort, also beim Nachbarn auf der Terrasse, geht's feuchtfröhlich zu. Mit Trinksprüchen, Tanzmusik und dem einen oder anderen von Silvester übrig gebliebenen Knaller. Das sind dann so die Momente, in denen man aufgibt, das Smartphone zückt und versucht herauszufinden, seit wann es Hupen gibt, wer sie erfunden hat und ob es strafbar ist, feiernde Nachbarn vom Balkon aus mit nassen Handtüchern zu bewerfen. Doch die Gruppe von angeheiterten Partylöwen ist bald nicht mehr zu hören. Ein lautes Dröhnen durchschneidet die Luft. Es ist seine Zeit. Zwischen Mai und September ist er Nacht für Nacht unterwegs. Ein dunkler Blitz, der mit seinem getreuen Motorrad hochtourig die Dunkelheit durchtrennt. Gerade so wie eine Kettensäge im Stimmbruch eine rollige Katze. In meinen heißen Fieberfantasien spielen gerade Schrottpressen eine Hauptrolle. Wahlweise auch ein Trichter und ein Paket Zucker. Als ich aus unruhigen Träumen erwache, durch das Donnern der Kanonen aufgeschreckt, sehe ich die Nacht in frühen Morgen verwandelt. Um Punkt 6 Uhr wackeln die Wände. Moment mal, Kanonen? Vielleicht ist der Motorradfahrer von heute Nacht endlich explodiert. Wieder knallt es. Ach ja, das könnte aus dem Nachbarort sein. Die feiern das 750. Ortsjubiläum. Vielleicht haben die ja Böllerschützen engagiert. Okay, so alle 750 Jahre geht das völlig in Ordnung. Na dann, auch nach der lautesten Nacht wartet ein neuer Tag. Und gleich darf ich beim Gottesdienst ja selbst laut werden, vom Klavier aus. Übrigens, die Hupe hat mehrere Väter. Der bekannteste dürfte der Amerikaner Miller Reese Hutchinson sein. Ob ihm die Idee dazu wohl in einer schlaflosen Sommernacht gekommen ist?

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3: Gleich wird's 14 Uhr. Zeit für mich, Ihnen Danke zu sagen für Ihr Interesse heute Mittag. Bayern 2 Stadtland Leute geht zu Ende. Ich bin Nadine Haug und wünsche Ihnen jetzt einen schönen Nachmittag mit dem Bayern 2 Kulturleben und Christoph Leibold. Und Christoph, ihr schaut heute nach Amerika.
4: Genau, in die USA, aber nicht wegen der WM, da schaut der deutsche Fan ja nicht mehr so gerne hin, sondern wegen des Jubiläums. 250 Jahre Amerika, 4. Juli, Unabhängigkeitstag. Es geht um die Jubiläumsfeierlichkeiten und es geht um die Rolle der Kultur dabei und auch um die deutsche Kultur, den Blick der deutschen Kultur gegenwärtig auf die USA. Das und mehr nach den 14er Nachrichten im Kulturleben auf Bayern 2.
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5: Um 14 Uhr mit Yaji Mai. Die Demokratie steht unter Druck. Das ist das Fazit, das Bundesinnenminister Dobrindt bei der Vorstellung des neuen Verfassungsschutzberichts gezogen hat. Er warnte vor einer wachsenden Gewaltbereitschaft bei linken und rechten Extremisten sowie Bedrohungen aus dem Ausland, vor allem aus Russland. Besonders stark zugenommen hat nach Dobrindts Worten der Antisemitismus.
6: Der Hass auf Jüdinnen und Juden, Drohungen und Gewalt, das ist was, was Extremisten von rechts und links und auch Islamisten vielfach verbindet. Der Antisemitismus kennt keine ideologische Grenze, so steht's wörtlich im Verfassungsschutzbericht. Antisemitische Hetze habe in sozialen Medien und in extremistischen Netzwerken erschreckende Ausmaße angenommen, sagt Innenminister Dobrindt. Zugespitzt hatte sich die Situation schon seit dem Terrorangriff der Hamas auf Israel und durch den aktuellen Irakkrieg hat sich die Lage auch in Deutschland noch mal verschärft.
5: Sabotageakte oder Anschläge, auch sie fließen in Verfassungsschutzberichte mit ein. Dazu gehört beispielsweise der Anschlag auf das Stromnetz in Berlin Anfang des Jahres. Eine Umfrage des Digitalverbandes Bitkom hat jetzt ergeben, dass fast 3/4 der Bevölkerung in Deutschland die heimische Stromversorgung für anfällig halten. Und 93% erklärten, dass beim Umbau des Energiesystems auf Sicherheit genauso viel Wert gelegt werden sollte wie auf Klimaschutz und Kosten. Nach den tödlichen Schüssen auf 6 Menschen in einer Jugendhilfeeinrichtung in Stade wird weiter ermittelt. Ein 45-Jähriger soll wegen eines Sorgerechtsstreits vor Ort gewesen sein und 4 Frauen und 2 Männer erschossen haben. Aus Stade berichtet Albrecht Breitschuh.
7: Die Dankersstraße ist immer noch weiträumig abgesperrt. Einige Menschen haben Blumen in die Nähe des Tatorts gelegt. Auch ein paar Kerzen leuchten dort, wo gestern 6 Menschen starben. Nach bisherigen Erkenntnissen, kaltblütig erschossen von einem 45-Jährigen, der nach der Tat von der Polizei auf seiner kurzen Flucht gestoppt wurde. Die Angehörigen der 6 Opfer seien inzwischen alle benachrichtigt worden, so eine Polizeisprecherin.
5: Die Privatvermögen sind im vergangenen Jahr weltweit deutlich gestiegen, das berichtet die Schweizer Großbank UBS. Besonders stark wuchsen demnach die Vermögen in Europa, im Nahen Osten und in Afrika.
8: Der Reichtum ist aber ungleich verteilt. Der Bericht zeigt auch, dass die Kluft zwischen den Reichsten und dem Rest der Bevölkerung größer geworden ist. Auch seien Vermögen von über 5 Millionen US-Dollar am stärksten gewachsen. Am reichsten sind nach dem UBS-Bericht die Menschen in der Schweiz mit einem durchschnittlichen Vermögen von über 900.000 US-Dollar. Die Deutschen liegen weltweit auf Platz 14 und kamen 2025 auf durchschnittlich knapp 350.000 US-Dollar. Aus Genf, Katrin Hondel.
5: In Venezuela werden auch knapp eine Woche nach den verheerenden Erdbeben immer noch Menschen lebend gefunden. An 2 verschiedenen Stellen fanden Rettungskräfte einen 12 Jahre alten Jungen und einen 44-jährigen Mann unter den Trümmern. Heute macht sich ein weiteres Team aus Deutschland auf den Weg nach Venezuela. Es handelt sich um 28 Helferinnen und Helfer der Johanniter. Das Wetter in Bayern. Am Nachmittag teils sonnig, teils bewölkt, örtlich kräftige Schauer und Gewitter, lokal Starkregen, Hagel und Sturmböen, Höchstwerte 24 bis 31 Grad. In der Nacht Regen und Gewitter, teils mit Unwettergefahr, Tiefstwerte 19 bis 15 Grad. Morgen zunächst Schauer und Gewitter, später sonnige Abschnitte, Donnerstag und Freitag überwiegend freundlich, etwas kühler. Soweit die Nachrichten, gleich 14.04 Uhr. Ein Blick auf die Verkehrslage. 5 Meldungen. Die A3 Passau Richtung Nürnberg ist zwischen Iggensbach und Hengersberg gesperrt. Dort werden Hitzeschäden an der Fahrbahn repariert. Es gibt aber eine Umleitung über die U16. Aktuell 15 Kilometer Stau ab Passau Nord. A7 Würzburg Richtung Ulm zwischen Heidenheim und Niederstotzingen. 6 Kilometer stockend. Die A8 Stuttgart Richtung München ist zwischen Friedberg und Dasing nach einem Unfall gesperrt. Die Sperre wird voraussichtlich noch mehrere Stunden dauern. Bitte umfahren Sie das Gebiet weiträumig. Aktuell 4 Kilometer Stau ab Augsburg West. A93 Rosenheim Richtung Kiefersfelden zwischen Brandenburg und Oberaudorf. Sperre wegen Bergungsarbeiten nach einem LKW-Unfall. Es gibt eine Umleitung über die U4. Im Moment 8 Kilometer Stau ab dem Inntal-Dreieck. Und zum Schluss noch die W85 Regenkarm in beiden Richtungen. Zwischen Kamerau und Kammünster ein Unfall. Soweit diese Verkehrsübersicht.
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4: Das Feuerwerk gehört in den USA zum 4. Juli, also dem Unabhängigkeitstag, wie hierzulande zum Jahreswechsel. Wenn die Vereinigten Staaten am Samstag nun aber einen besonderen Independence Day feiern, den 250. nämlich, dann soll es bitteschön das größte Feuerwerk der Landesgeschichte werden. Ganz nach dem Geschmack des amtierenden US-Präsidenten, denn Donald Trump kann ja alles, was mit America zu tun hat, bekanntlich nicht great genug sein. Ansonsten ist das Programm rund ums Jubiläum eher kein Feuerwerk der Originalität. Rodeo, Autoreiten, Formationsflüge. Die Show sei für das weiße ländliche Amerika gedacht. So hat es unlängst ARD-Washington-Korrespondent Samuel Jakisch auf den Punkt gebracht. Auffallend zudem beim Auftakt zu den offiziellen Feierlichkeiten vergangene Woche. Musikalische Prominenz hielt sich eher fern von Trumps Jubelfest. Wir nehmen den 250. Geburtstag der USA zum Anlass, auf die Lage der Kultur dort zu blicken. Zwischen Rebellion und Resignation?
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4: Mein Name ist Christoph Leibold und ich bin gleich mit Jörg Schumacher verabredet. Er leitet das Goethe-Institut in New York. Davor aber noch Slop and Soul von Curtis Harding. Slop and Soul, so nennt der US-Singer-Songwriter seinen Mix aus 60s Soul und modernen Elementen. Wo der Name herkommt? Aufklärung folgt nach diesem Song hier. Till the End, Curtis Harding.

0: Slop, so nennt man in den Südstaaten der USA Speisereste, die man an Schweine verfüttert. Curtis Harding reichert Soulmusik mit Stilelementen aus verschiedensten Musikrichtungen an und nennt das Ganze daher, selbstironisch, Sloppin' Soul. Der 47-Jährige, der übrigens am Donnerstag kommender Woche live in der Münchner Muffathalle zu erleben ist, hat vor ein paar Jahren den Song Hopeful veröffentlicht, eine Solidaritätserklärung mit der Black Lives Matter-Bewegung. Dieses Lebensgefühl der schwarzen Community in den USA ist es eher nicht, das bei den Feierlichkeiten zum 250. Geburtstag der Staaten unter Donald Trump im Mittelpunkt steht. Im Gegenteil, angesprochen werden vor allem US-Bürgerinnen und Bürger, die zum Beispiel Lee Greenwoods patriotische 80er-Jahre-Ballade God Bless the USA inbrünstig mitschmettern können. Im zugehörigen Video sieht man Kamerafahrten über Weizenfelder und eine weiße Farmerfamilie beim Tischgebet vorm Mittagessen. Trump, glaube ich, liebt diesen Song. Greenwood ist ein treuer Gefolgsmann und sang bei dessen Amtseinführung die Country. Der Country-Bade ist ein Kulturschaffender, wie der Präsident sie liebt. Stramm, reaktionär, konservativ. Aber davon, so hat es jedenfalls den Anschein, gibt's nicht allzu viele. Mir zugeschaltet aus New York ist nun Jörg Schumacher. Er leitet das dortige Goethe-Institut. Schönen Nachmittag oder besser guten Morgen nach New York. Es ist ja gerade so 7:50 bei Ihnen in der Früh. Hallo.
1: Genau so ist es. Hallo, schönen guten Tag, Herr Leibold, und schönen Nachmittag nach Bayern.
0: Bleiben wir zunächst beim Beispiel der Musik. Ist es wirklich so, dass eigentlich nur so ein paar einzelne Musikerinnen und Musiker, vor allem aus der Country-Szene, es mit Trump halten, während weite Teile der Populärmusik ihn scheuen wie der Teufel das Weihwasser? Oder ist es gar nicht so eindeutig und viele von uns meinen das nur, weil das besser in unser Weltbild hier passt?
1: Gute Frage. Also ich erlebe es schon als sehr divers und gleichzeitig auch lebendig. Und es gibt sozusagen viele Musiker und Künstler und Künstlerinnen, die klar positioniert sind und jetzt keine Freundinnen oder Freunde des aktuellen Präsidenten werden. Es gibt aber auch viele, die sich nicht äußern. Und er hat natürlich auch seine prominenten Unterstützer. Also auch da eine große Breite. Wenn man jetzt von einer Stadt wie New York anschaut, ist es aber doch sehr klar positioniert. Und ich nehme an, auch Donald Trump weiß, dass er in der New Yorker Kulturszene wahrscheinlich eher weniger Freunde hat.
0: Aber so in der Breite, Sie sagen, er hat schon auch seine Unterstützer. Sind das dann, wie ich gerade sagte, dann eher so, wo man vermutet, Leute aus der Country-Szene?
1: Da könnte ein Zusammenhang bestehen. Ich würde mir das nicht anmaßen, letztlich zu entscheiden. Aber ich glaube, wichtig auch für unsere Arbeit ist, wenn wir in New York, aber auch im ganzen Land arbeiten. Wir haben hier ein Netzwerk von 6 Instituten, von 7 Standorten jetzt auch. Wir machen neu in St. Louis auch, gesteuert aus dem Institut in Washington und Chicago, dass wir die gesamte Bevölkerung und auch über weltanschauliche Grenzen hinweg Leute erreichen. Und da gibt es ein paar Instrumente, mit denen das hervorragend funktioniert. Zum Beispiel ein Schüleraustauschprogramm, wo sozusagen Kultur auf eine ganz andere Art vermittelt wird als jetzt auf einem Bühnenprogramm, aber wo junge Amerikanerinnen und Amerikaner für ein paar Wochen nach Deutschland kommen. Das sind insgesamt dieses Jahr über 150 Schulen, die reisen. Das Interesse ist nach wie vor groß. Es ist ein bisschen geringer, aber wir haben nicht den Einbruch sozusagen für das Programm bekommen, das wir erwartet hatten in der Diskussion, die es zwischen beiden Ländern gibt. Also für uns erfreulich ist, dass dieser Bereich der Kultur, da gibt es ein gewachsenes Interesse und Partnerschaften und Freundschaften zwischen beiden Ländern. Und da reisen eben dann auch von Deutschland aus junge Leute hierher und landen in Zusammenhängen, wo die Gastfamilie auf eine Shooting Range geht. Und das ist für deutsche Eltern dann erstmal so irritierend wie für die amerikanischen Eltern, wenn es in Deutschland auf ein Weinfest geht. Also wir haben da eine ganze Reihe Erklärbedarf jedes Jahr und das ist auch dieses Jahr so. Sommer ist immer die Hauptzeit, wo die Schüler und Schülerinnen reisen und ich will aber sagen, dass es eben Programme gibt und das wäre eins davon, wo dieser Austausch nach wie vor sehr geräuschlos und problemlos funktioniert, eben auch über ideologische oder weltanschauliche Grenzen hinweg.
0: Wobei ich ja auch einen Unterschied, aber da bin ich eben Deutscher, machen würde, ob man sich auf dem Weinfest abschießt oder auf der Shooting Range irgendwie auf quasi menschliche Ziele schießt. Aber gut, zurück zur Kulturprominenz. Sie haben es ja gesagt, ja, es gibt Leute, die positionieren sich. Bruce Springsteen, Robert De Niro, Meryl Streep, die fallen mir ein. Und trotzdem hat man das Gefühl, es könnte irgendwie mehr sein. Gibt es sowas wie eine, in der US-Kulturszene, sowas wie eine Trump-Schockstarre? Wie erleben Sie das?
1: Ich erlebe das in Deutschland, dass es diese Erwartungshaltung gibt. Es müsste mehr auf den Straßen passieren. Und gleichzeitig gibt es hier ja, denken Sie an die No-Kings-Demonstrationen vor einigen Wochen. Da sind schon Millionen Amerikanerinnen und Amerikaner auf den Straßen und eben nicht nur in den großen Städten, sondern über das ganze Land verteilt. Also es gibt diesen Widerstand oder diese Kritik und die Demonstration gegen die aktuelle Regierung. Und wie gesagt, in der Kulturszene, das weiß ich in New York, ich bin hier am Standort in New York und kann dafür am besten sprechen. Da ist die Haltung relativ klar. Und da gibt es wenig Auseinandersetzungen oder Unterschiede, weil wir haben, vielleicht für New York kann man noch dazu sagen, Themen wie, was Künstlerinnen und Künstler hier in der Stadt beschäftigt sind, auch zum Teil wie in Deutschland, Fragen kultureller Teilhabe, aber dann auch hier konkret in der Stadt wie in New York, wo eben das Leben sehr teuer ist, geht es auch um Frage nach finanzierbarem Wohnraum und Studios und Galerieorten und so weiter. Also das sind Dinge, die Leute umtreiben, wo die Bundesregierung hier vielleicht weniger Antworten drauf hat, aber die New Yorker und New Yorkerinnen bei der letzten Bürgermeisterwahl ja auch explizit mit Mamdani jemand gewählt haben, der das in den Mittelpunkt seines Wahlkampfes und auch seiner Regierungszeit jetzt stellt und sagt, ich will, dass die Leute bezahlbaren Wohnraum haben. Das sind Themen, die, würde ich vermuten, oder wäre meine Einschätzung, für Künstler und Künstlerinnen, die in aller Regel nicht zu den Bestverdienern in der Stadt gehören oder wenn dann nur eben sehr wenige, das ist was hier schon sehr gut ankommt und auch die Partner und Partnerinnen von unserem, also vom Goethe-Institut sehr umtreibt.
0: Sie haben schon gesagt, New York ist ein besonderes Pflaster. Klar, da gibt es den Trump Tower, aber ansonsten hat er da nicht so viel Gefolgschaft. Geradezu ist es ja so, dass die Ostküstenintelligenz ja fast schon so ein folkloristisches Hassobjekt der MAGA-Bewegung ist. Aber Druck schweißt ja irgendwie auch zusammen. Also inwieweit könnte von so einem Zentrum, gerade auch von der Kulturszene in New York, eine verändernde Kraft ausgehen? Oder geht auch schon aus?
1: Ich glaube, das ist so, wie Sie sagen. Und wir haben sogar mehr als einen Trump Tower sogar irgendwie das ist immer sozusagen, wenn Sie vorbeifahren und laufen, sehen Sie schon auch immer Leute davor, die sich sozusagen, die ihr Recht in Anspruch nehmen zu demonstrieren. Aber klar, die Amerikaner schauen auf New York. Das ist jetzt auch nicht neu und auch nicht seit Trump, sondern was hier passiert, prägt kulturell auch den Rest des Landes. Nicht nur, aber eben auch. Und da wäre vielleicht für hier noch eine weitere Besonderheit. Zwei andere Dinge hatte ich erwähnt, die Teilhabe und Finanzierung, was Leute umtreibt. Aber ein Sonderfall für hier ist, dass sozusagen die Ostküstenmetropole ist schon traditionell stark kulturell vernetzt, international und divers. Das ist schon sozusagen was hier hervorsticht und in dem Ausmaß nicht für alle Teile des anderen Landes gilt. Also da gibt es schon auch eine stärkere Polarisierung, vielleicht auch vorsichtigere kulturelle Programme, aber auch viele spannende Initiativen. Aber wenn Sie fragen, wie sind sozusagen die Auswirkungen oder wie wird New York wahrgenommen für die Amerikaner, dann ist das immer ein Fixpunkt. Das ist
0: Und Fixpunkt ist ja New York auch immer gewesen für Künstlerinnen und Künstler aus dem Ausland, geradezu ein Sehnsuchtsort. Wie ist es dann jetzt bei Künstlerinnen und Künstlern aus dem Ausland? Sie haben gerade gesagt, bei den Schülern, Austausch läuft nach wie vor. Mhm. Künstler und Künstlerinnen, kommen die immer noch so gerne nach New York? Also ist da diese magnetische Kraft wirklich so ungebrochen, wie Sie es sagen? Oder sind dann doch viele von der Situation in den USA als Ganzes abgeschreckt und überlegen sich dann doch vielleicht ein zweites Mal, ehe sie dahin gehen?
1: Also das ist eine Frage, die uns schon beschäftigt. Also ich würde so antworten. Grundsätzlich können wir Künstlerinnen und Künstler aus Deutschland einladen und haben auch nach wie vor Interesse und die Leute kommen. Und wir hatten jetzt auch noch keinen Fall, wo eine Einladung sozusagen abgeschlagen wurde oder wo die Einreise gescheitert wäre. Wir haben aber Fälle gehabt, wo die Einreisen deutlich problematischer gewesen sind, als es in der Vergangenheit war. Und der Betreuungsaufwand oder Informationsbedarf der Künstlerinnen oder Autoren oder Gäste, die wir einladen oder eben auch der Schulgruppen. Das sind ja wahnsinnig viele Personen, auch bei den Schulen. Also bei den Schulen ein bisschen mehr als bei den Künstlern, weil es eben ganze Klassen sind. Das ist schon enorm gestiegen, weil es eine große Unsicherheit gibt. Aber grundsätzlich kommen Leute. Ich würde auch immer empfehlen, sozusagen, es ist leichter zu sagen, ach, das gefällt mir nicht und deswegen boykottiere ich das oder deswegen setze ich mich dem nicht aus. Ich würde eher andersrum argumentieren, im Moment ist eine sehr gute Zeit, um hierher zu kommen, um sich ein Bild zu machen, aber auch um den Kontakt und den Austausch mit der amerikanischen Zivilgesellschaft zu pflegen. Der ist jetzt wichtiger, wenn es politisch gerade hakt, dann kommt Kunst und Kultur und unsere Arbeit, aber auch den regulären Begegnungen von Klassen, Schülern, Eltern, Künstlerinnen, Autoren, bildenden Künstlern, Filmemachern und so weiter eine besondere Bedeutung zu.
0: Was jetzt New York betrifft, natürlich hat sich die Stadt auch so über die Jahre geändert und man kann nicht alles Trump in die Schuhe schieben. Sie haben schon die Mieten angesprochen, die hohen und die Lebenshaltungskosten. Der Schriftsteller Gary Steingart hat mal eine Schreckensvision von New York gezeichnet. Im Zentrum nur noch Glaspaläste für die Superreichen der Welt, unbezahlbar für die normale Bevölkerung, abseits davon nur noch Verfall und Armut. Sehr, vielleicht zugespitzt, aber trifft das einen Punkt? Und vor allem, wie verändert das die Stadtkultur oder hat sie schon verändert?
1: Das ist unbedingt so. Also sagen, Manhattan ist in großen Teilen durchgentrifiziert. Also sagen, es ist jetzt ein anderes Verständnis von Gentrifizierung, als wir das aus Deutschland vielleicht kennen. Also es gibt schon auch Ecken, die sozusagen nach deutschen Maßstäben irgendwie, weiß ich nicht, die Gullideckel klappern oder die Müllabfuhr könnte häufiger vorbeikommen an den Fringes der Stadt. Aber sozusagen, wenn Sie es an den Mietpreisen festmachen, dann ist Manhattan für einen großen Teil der Leute, auch mit denen wir zusammenarbeiten, kaum bezahlbar. Das schwappt auch rüber an die über die Insel hinaus, also vor allem nach Brooklyn, weniger vielleicht nach New Jersey. Also auf der anderen Seite haben wir ja mit Jersey City könnte man auch ausweichen, aber der Fluss ist ein bisschen breiter und das ist schon traditionell eher Brooklyn. Trotzdem gibt es in Manhattan Ecken, die interessant sind und die zwischengenutzt werden oder die auch traditionelle Orte für Kultur, die seit vielen Jahrzehnten wichtige, relevante und auch neue, spannende Arbeit machen. Und Sie haben vollkommen recht, Gentrifizierung spielt hier ein Thema oder ist hier ein Thema. Und gleichzeitig hat die Stadt, also ich bin hier während der Pandemie vor 6 Jahren hergekommen und da gab es den Abgesang auf New York, dass die Stadt sozusagen diesen Blow nicht überleben würde. Und ich glaube, das kommt in so Zyklen, dass man sozusagen der Stadt voraussagt, sie befinde sich jetzt im Untergang und dann ist sie doch attraktiver für Leute aus dem ganzen Land und aus der ganzen Welt, als man denkt. Und es kommen viele neue, kluge und interessante Köpfe und halten auch diesen Mythos so ein bisschen am Leben.
0: Zum Schluss nochmal zurück zu den USA als Ganzes und den Feierlichkeiten zum 250. Unabhängigkeitstag am kommenden Samstag. Viele Menschen, gerade Kunstschaffende, wollen da nicht offiziell mitfeiern, zumindest weil sie sich nicht von Trump vor den Karren spannen lassen wollen. Aber auch wenn man jetzt die 250-jährige Geschichte der Vereinigten Staaten nicht uneingeschränkt glorifizieren will wie Trump, es gäbe ja doch auch gute Gründe zu feiern. Gibt es denn da alternative Feierlichkeiten, vielleicht einer liberalen Gegenkultur, um das Jubiläum eben nicht der Magerbewegung zu überlassen?
1: Ja, das ist relativ einfach zu beantworten. Also der 4th of July ist traditionellerweise ein Familienfeiertag. Also ich gehe davon aus, dass viele Amerikaner am 4. Juli und hier ist der Freitag eben frei schon, also die Feiertage, die auf dem Wochenende fallen werden, sind so gelegt, dass es einen tatsächlich arbeitsfreien Tag für die Leute gibt. Die Leute werden bei gutem Wetter an ihren Grills sitzen und werden ihren Feiertag so begehen, wie sie das in den vergangenen, ich weiß nicht, ob 250 Jahren, aber zumindest schon ein paar Jahrzehnte lang begangen haben. Und sozusagen das findet statt und da habe ich auch keinen Zweifel.
0: Im Kulturleben-Gespräch live uns zugeschaltet aus den USA war das Jörg Schumacher. Er leitet das Goethe-Institut in New York dort. Eine Frage noch, was ganz anderes. Heute Abend, 17 Uhr Ihrer Zeit, 23 Uhr bei uns, FIFA-Fußball-WM-Spiel am Pfiff Frankreich-Schweden im New York, New Jersey Stadium. Merkt man was davon in der Stadt und wie nehmen Sie die Begeisterung für Fußballkultur bei den US-Amerikanern insgesamt wahr, deren Team im Gegensatz zum DFB ja noch nicht raus ist aus dem Turnier?
1: Ja, total spannend. Also den Fußball treibt uns hier um als Institut. Also wir haben eine ganze Reihe Projekte dazu gemacht und machen die natürlich auch weiter. Aber hier der DFB hat auch in Chelsea ein House of German House of Soccer in einem Pop-up Industriehalle in Chelsea gegründet. Da laufen viele Spiele. Ich bin total überrascht, wie viele Leute auch zu den nicht-deutschen Spielen kommen und sagen, da ist eine gute Gelegenheit in freundlicher Stimmung in der Mitte von Manhattan oder an der Westseite von Manhattan vielmehr Fußball zu verfolgen. Und die vergangenen Wochen haben schon gezeigt, dass das sehr nachgefragt ist. Und für unsere Besucher und Besucherinnen ist das ein Thema. Auf der Straße sehe ich es jetzt weniger, aber die Pubs sind voll, das German House of Soccer ist voll. Und ist ein super, also sagen die Amerikaner feiern mit und verfolgen natürlich ihre Mannschaft vor allem.
0: Ja, und den Leuten wird auch nichts anderes übrig bleiben, als auch Spiele ohne deutsche Beteiligung anzuschauen
1: Ja,
0: künftig.
1: wir
0: Danke auch für diese Einschätzungen, Jörg Schumacher. Hopp oder top, alles oder nichts, heißt in der K.O.-Runde der Fußball-Weltmeisterschaft, gilt manchmal aber auch für die Liebe. Jetzt habe ich ganz vergessen, mich zu bedanken und zu verabschieden. Danke Ihnen und Servus.
1: Vielen Dank, Servus, Herr Leibold.
0: Genau, hopp oder top, gilt manchmal auch für die Liebe. Hier ist Beth Ditto, In and Out, nämlich In and Out of Love, hopp oder top.

0: Beth Ditto, queere Musikikone, die für die mit der Wiederwahl von Donald Trump als US-Präsident ein Albtraum wahr wurde. Bereits ein halbes Jahr davor hatte sie in einem Interview erklärt, Trump als Präsident jage ihr, Zitat, Todesangst ein. Und doch, sie versteckt sich nicht, sie duckt sich nicht weg, sondern erklärt, ich bin lesbisch, laut und dick und ich stehe dazu. Ganz ähnlich ist das bei Alison Bechdel.
1: And this, you know, countercultural lesbian anti-capitalist cartoonist who's quite successful.
0: Sie sei eine antikapitalistische lesbische Comiczeichnerin, die damit großen Erfolg habe. So stellt sich Alison Bechdel selbst vor. Und so ist es ja auch. Die 1960 geborene US-Amerikanerin ist eine der renommiertesten Comic-Autorinnen weltweit. Mit ihren autobiografischen Graphic Novels hat sie die Grenzen des Genres erweitert. Das Time Magazine kürte sie, speziell ihren Comic natürlich, Fun Home 2006 zu einem der besten 10 Romane des Jahres damals. Zuletzt erschien die Satire Kaputt, die sie unlängst in Hamburg vorgestellt hat. Dort hat mein Kollege Martin Zein Alison Bechdel getroffen.
1: Yeah, she's terrified, as I am.
2: Panisch sei sie, sagt Alison Bechdel über die Hauptfigur von Kaputt, ihrem neuen Comic. Panisch angesichts der USA, ihres Heimatlandes, in dem die Demokratie bedroht ist.
1: It's like you can choose to be terrified.
3: Es ist schon irgendwie komisch, als würden sich die Leute entscheiden. Entweder ist man davon entsetzt oder man ignoriert alles, so wie es viele Leute offenbar machen. Ich verstehe nicht, wie sie das schaffen. Aber ich denke, viele merken nicht, wie ernst es ist. Sie kämpfen nicht. Sie wollen nicht glauben, dass in den USA der Faschismus Fuß fasst. Die Leute sind einfach damit beschäftigt, zu überleben.
2: Alison Bechdel formuliert sehr sorgfältig. Es fällt ihr sichtlich nicht leicht, so über die Menschen und die Lage in ihrem Land zu sprechen. In ihrem Comic neigt die Hauptfigur Alison zum Doomscrolling. Wir sehen auf den gezeichneten Bildschirm ständig neue schlechte Nachrichten, die Alison buchstäblich die Haare zu Berge stehen lassen. Und dabei ist Alison eine der Guten. Sie betreibt einen Gnadenhof für Zwergziegen, sie fährt einen Elektro-Pickup und kauft in einem genossenschaftlichen Bioladen ein, obwohl sie jedes Mal schockiert ist, wenn sie den Kassenbon anschaut. Aber unschuldig? Nein. Die Hauptfigur Alison wie ihre Schöpferin nehmen sich nicht aus, weisen nicht jede Verantwortlichkeit von sich. Die Protagonistin ist übrigens auch Comiczeichnerin und weist auch sonst viele Ähnlichkeiten zur echten Autorin auf.
1: This is very real, yeah.
2: Im Comic erhält Alison einen Anruf ihrer freudigen Agentin. Mehrere Verlage hätten Interesse an ihrem neuen Exposé gezeigt. Leider kam das höchste Angebot von einem Rechtsaußenverlag. Ein Dilemma. Zusagen, obwohl das die Demokratie untergräbt, oder ablehnen, aber dann kein Geld mehr für die Krankenversicherung oder Streamingdienste. Moral oder Lebensstandard?
1: That part of the book is very true. My American publisher is ultimately owned by Rupert Murdoch.
3: Dieser Teil des Buches ist sehr realistisch. Mein amerikanischer Verlag gehört letztlich Rupert Murdoch. Und das ist nur einer der vielen Kompromisse, die ich in meinem Leben eingegangen bin. Ich meine, ehrlich gesagt, es war nicht so, dass ich so sehr gekämpft habe wie Alison in dem Buch. Es war wie, klar, ich nehme dieses Geld. Denn ich wollte, dass die Geschichte rauskommt, damit Leute sie lesen können. Meine Figur Alison hat diese hohen Ideale, aber sie knickt sofort ein. Ich weiß nicht, ob das lustig ist. Es ist auch traurig, aber es ist auch lustig, weil es so menschlich ist.
1: I don't know if that's funny. It's sort of sad too, but it's also funny because it's the human condition.
2: Ich habe wenige Interviews geführt, in denen der Zweifel eine so zentrale Rolle einnahm. Dabei sitze ich vor einer erfolgreichen Autorin, gerade mit einer Gastprofessur an der Elite-Universität Yale geehrt. Mit ihrer Familiengeschichte Fun Home hat Alison Bechdel 2006 einen New York Times Bestseller geschrieben. Auf 240 Seiten versucht sie zu verstehen, warum ihr Vater starb, warum er von einem Lastwagen erfasst wurde. Unachtsamkeit oder doch ein geschickt eingefädelter Selbstmord, um eine Anklage wegen Sex mit minderjährigen männlichen Jugendlichen zu entgehen. Vom Literaturkritiker Dennis Scheck mitübersetzt und bei Kiwi erschienen, einer der besten Comics der letzten 20 Jahre. dann Bechdels Analyse der intensiv kühlen Beziehung zu ihrer Mutter, einer meiner absoluten Lieblinge. Davor Dykes to Watch Out For, kurze Comicstrips aus ihrem lesbischen Alltag für diverse queere Zeitschriften. Woher der Erfolg in den USA, einem Land, in dem Superhelden noch immer den Comicmarkt dominieren?
1: You know, countercultural, lesbian, anti-capitalist, cartoonist.
3: Ich bin eine lesbische, antikapitalistische Underground-Cartoonistin, die ziemlich erfolgreich ist. Wie konnte das passieren? Ich weiß es nicht. Ich kann es mir nicht erklären. Ich bin eine Außenseiterin, deren Identität sich daraus definiert, den Status quo anzugreifen. Jemand, der daran gearbeitet hat, vom System aufgenommen zu werden. Und jetzt bin ich drin. Und die Moral von der Geschichte? Ich weiß es nicht.
2: Vielleicht ist sie ja gerade deswegen so erfolgreich, weil sie für ein ganz anderes Amerika steht. Anders als das, was sich gerade in der Anbetung des Königs Trump gefällt. Und weil genau jetzt Menschen andere Geschichten brauchen, die nach Ursachen suchen, woher die tiefen Verwerfungen kommen und die sich auch fragen, was ihr Anteil daran ist. Aber so gedrückt dieses Interview auch streckenweise ist, es gibt auch andere Momente. Vor allem, wenn es um Comics geht, wenn sich zwei Comic-Fans Bälle zuwerfen. Und die Zeichnerin sich freut, dass jemand die Anspielungen an die Tim und Struppi-Comics entdeckt hat.
1: Yes, absolutely, completely stolen from Hergé.
2: Und ein Rezensent, der nichts lieber tut, als sie etwa auf die Anfangsszene ihres neuen Comics anzusprechen, der mit einer Traumszene und einem Tiger mitten im Sprung beginnt.
1: I came up with this idea for a tiger attack.
3: Ich hatte diese Idee von einem Tigerangriff. Und dann fiel mir ein, gab es da nicht mal einen Tim und Struppi darüber? Und dann habe ich alle Alben durchgesehen, bis ich die Dschungelszene fand. Und ich habe die Art, wie Hergé den Dschungel zeichnete, genau kopiert.
2: Hergés Tim und Struppi kennen in den USA nicht viele. Sie selbst stieß auf den belgischen Klassiker erst auf dem College. Wichtiger waren andere Comics.
4: Superhero Comics? Funnies?
3: Ich liebte Peanuts. Das war ein bedeutender Einfluss. Und Mad habe ich als Kind gelesen, als es noch richtig gut war in den 60ern.
2: Beide Comics leben vom anarchistischen Humor. Beide richten sich auch an ein gebildetes Publikum, das die zahlreichen kulturellen Anspielungen versteht. Davon gibt es auch bei Bechdel zahlreiche Beispiele, etwa ein WG-Gespräch nach einer Nacht mit sehr lautem 50-plus-Sex.
3: Ich habe sofort ein Online-Tutorial angesehen, um erste Hilfe leisten zu können.
2: Außerdem gibt es Verweise auf Kropotkin, Marx und Joyce und jede Menge Rückbezüge auf ihre eigenen Comics. Bechdels eigentliche Comic-Lehrmeister waren aber andere. Will Eisner, der seine Kindheit in einer jüdischen Familie in New York beschrieb, Craig Thompson, der in einer evangelikalen Familie aufwuchs, oder die großartig bissig böse Roberta Gregory.
4: Will Eisner, somehow Joe Mad, maybe Craig Thomas, or, of course, Roberta Gregory.
1: Oh yeah, all of these people. I've read all of them.
3: Ich habe all ihre Arbeiten gelesen, besonders in den 80er und 90er Jahren, als ich anfing, meine eigenen Fähigkeiten im Medium auszuloten.
2: Alles Autorinnen und Autoren, die Autofiktion, also das Schreiben über die eigene Wirklichkeit, zu ihrem Markenkern gemacht haben.
1: I've always loved autobiographical comics. I think Harvey Pekar was an even bigger.
3: Ich habe autobiografische Comics schon immer geliebt. Ich denke, Harvey Pekar hatte vielleicht sogar mehr Einfluss auf mich.
2: Noch einmal ein Unbekannter, diesmal aber in die andere Richtung, auf der anderen Seite des Ozeans. In den USA war Harvey Pekar mit seiner Comicreihe American Splendor ein wichtiger Wegbereiter für autobiografische Independent Comics.
1: I loved his American Splendor because
3: ich liebte American Splendor, weil dieser Comic mir zeigte, dass man über sehr banale alltägliche Erfahrungen schreiben konnte und es musste kein großes Thema sein, sondern es konnte etwas ganz Alltägliches behandeln.
2: Wobei, was alltäglich ist und was vorgeblich gegen die natürliche Ordnung verstößt, das wird in den USA gerade in einem brutalen Kulturkampf ausgefochten. In Fun Home aus dem Jahr 2006 gibt es eine lesbische Sexszene. Nichts Pornografisches, Sex zwischen zwei erwachsenen Frauen. Das reichte, um aus einigen Bibliotheken verbannt zu werden.
3: Ja, dieses Buch war in verschiedenen Schulbezirken Angriffen ausgesetzt, wo Eltern sich beschwerten, was ihre Kinder da zu lesen bekämen. Dabei sollte doch klar sein, Fun Home ist kein Kinderbuch. Es richtet sich nicht an Kinder oder Jugendliche.
2: Und noch einer dieser seltsamen Glücksfälle im Leben von Alison Bechdel. Dem Comic Fun Home hat diese Verteufelung nicht geschadet, im Gegenteil. Aber woher diese Aufregung rührte, das versteht sie bis heute nicht.
3: Aber es hat doch eine jüngere Leserschaft gefunden und viele Highschools behandeln es als Gegenstand. Woher die Aufregung? Vielleicht, weil es eine Graphic Novel ist mit einer Zeichnung, die manche schockiert? Wenn es Prosa wäre, würde sich vielleicht niemand drum kümmern, aber wer weiß. Denn es sind immer Bücher von schwulen Autoren, es sind immer Bücher von People of Color, die angegriffen werden, die Zensur ausgesetzt sind. Ehrlich gesagt, ich verfolge das nicht so genau, weil ich nicht zulassen will, dass sie sich einen so großen Raum in meinem Kopf nehmen.
2: Aber die USA machen es ihr gerade sehr schwer. In Yale lehrt sie im Rahmen einer Stiftungsprofessur. Sie ist begeistert von den Studierenden, bewundert ihre Kenntnisse und ihr Engagement. Aber selbst Yale ist kein Ort absoluter Freiheit mehr.
1: I started teaching in the fall of 2024.
3: Ich habe im Herbst 2024 zu unterrichten begonnen, als auf dem Campus noch viel protestiert wurde. Aber nach Trumps Amtsantritt hörte das quasi ganz auf. Die Universitäten sind Drohungen ausgesetzt. Die Regularien, die ihnen Protestveranstaltungen auf dem Campus erlauben, werden verschärft. Es ist einfach eine sehr repressive Atmosphäre.
2: Eigentlich ist das Interview vorbei und die Stimmung mehr als gedrückt. Dann schalte ich das Aufnahmegerät noch einmal ein, weil mir eines aufgefallen war an den Comics von Alison Bechdel. Ihr Humor, ihre heimliche Superkraft in Anlehnung an den Titel einer ihrer Graphic Novels. Ja, stimmte sie mir zu. Sie sei in einem Haus aufgewachsen, in dem der Tod ständig präsent war, weil der Vater nebenberuflich ein Bestattungsinstitut betrieb. Fun Home ist ein Wortspiel aus Funeral, also Bestattung, und Fun, Spaß. Sie komme aus einem Haus, in dem über alles Witze gerissen wurden. Also, ist das die allerletzte Frage? Ist Ironie wirklich ihre heimliche Superkraft?
1: I think it is.
3: Vielleicht ist sie das. Ich glaube nicht, dass ich besonders lustig bin. Deswegen versuche ich mich nicht als besonders lustig darzustellen. Das wäre wohl kontraproduktiv. Ich bin in dieser komischen Familie groß geworden, in der wir ständig vom Tod umgeben waren. Und wir haben ständig Witze darüber gemacht. Und diese Art der Stressbewältigung hat mich schon sehr geprägt.
0: Kaputt. Die neue Graphic Novel von Alison Bechdel ist in der Übersetzung von Katharina Erben bei Reprodukt erschienen. Als Alison Bechdel Einstiegslektüre empfiehlt sich aber auch ihr vielfach ausgezeichnetes Meisterwerk Fun Home. Damit lassen sich dann viele Anspielungen in späteren Büchern besser verstehen. Bechdel hat sich übrigens auch in der No-Kings-Bewegung in den USA engagiert, also bei den Straßendemos gegen Donald Trump und dessen autoritäre, antidemokratische Politik, von der vorher auch Jörg Schumacher von diesen Demos erzählt hat, der Leiter des Goethe-Instituts in New York. Den Soundtrack zu den No-Kings-Demos, ja, der kam sozusagen von Protestpoet Jesse Wells. No-Kings. No-Kings.

0: Also ich habe ja letztens in der Süddeutschen gelesen, dass, oder wahlweise Merkur in den Nürnberger Nachrichten, ich habe ja gelesen und, das könnte sein, dass diese Smalltalk-Floskeln bald ausgestorben sind, denn Zeitungsleserinnen und Leser werden bekanntlich eher weniger. Alle hängen am Handy, alle gucken dort Reels, diese Kurzvideos, die auf sozialen Medien wie TikTok und Instagram geteilt werden. Unser Sprachmagazin sozusagen beschäftigt sich heute mit diesen Reels.
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2: Heute mit Hanna Heinzinger am Mikrofon. Schön, dass Sie zuhören. Wenn Sie heute schon auf den sozialen Medien unterwegs waren, dann, da bin ich mir ziemlich sicher, hatten Sie auch schon Kontakt mit dem, was mein heutiger Gast einen Bastard nennt. Nämlich mit Reels, also Kurzvideos, die auf Instagram und TikTok geteilt werden. Von allen 18- bis 24-Jährigen sagt mittlerweile ein Drittel laut dem Digital News Report von Reuters, soziale Medien sind für mich die wichtigste Nachrichtenquelle. Und auf den sozialen Medien sind Reels mittlerweile so die gängigste Form, um Informationen zu teilen. Fällt auch mir persönlich jedes Mal auf, wenn ich in der U-Bahn sitze. Es ist scheinbar unsere neue Normalität geworden, täglich anderen Leuten auf dem Handy dabei zuzugucken, wie sie in ihre Handykamera sprechen. Der Medienwissenschaftler, Autor und Journalist Professor Dr. Tilman Baumgärtel, der beobachtet das auch, allerdings auf wissenschaftlicher Ebene und fragt sich dabei, was macht denn dieser endlose Reel-Konsum eigentlich mit uns und dem öffentlichen Diskurs? Markieren Reels das Ende des klassischen deutschen Feuilletons, das ja vor allem über geschriebene Texte funktioniert? Und liegt darin vielleicht sogar eine Chance, wenn die Zeit der langen gedruckten Texte vorbei ist und Diskurse online gratis und in leicht zugänglichen Kurzvideos stattfinden? Über Reels und wie sie unsere Sprache und unsere Diskurskultur prägen, darüber sprechen wir heute. Hallo, Herr Baumgärtel, schön, dass Sie da sind.
3: Guten Tag.
2: Warum sind Reels denn für Sie Bastarde?
3: Ich muss sagen, dass ich mit dem Begriff Bastard im Rückblick nicht so glücklich bin. Den habe ich in einem Text, den ich für das Online-Magazin Perlentaucher geschrieben habe, verwendet. Und was ich damit eigentlich sagen wollte, war, dass diese Reels Kombinationen oder Hybride sind von verschiedenen Kommunikationsformen, die wir traditionellerweise kennen und die hier in dieser Reels halt auf neue Art und Weise zusammenkommen. Da kommt halt einerseits die orale Kultur mit der Schriftkultur auf eine Art und Weise zusammen, die so halt recht neu ist noch.
2: Was ist denn jetzt das Besondere oder das spezifisch Neue an der Form des Reels?
3: Im Prinzip ist ein Reel auch nichts anderes als eine Form der Rede und das ist natürlich eine ganz tradierte Form der Wissensübermittlung aus einer Zeit, wo halt niemand lesen und schreiben konnte. Aber was sich halt im 20. Jahrhundert zunächst verändert hat, war, dass das gesprochene Wort aufgezeichnet werden konnte auf Tonband oder auf Video und eben auch ausgestrahlt werden konnte. Und deswegen spricht der amerikanische Medienwissenschaftler Walter Ong dann von einer sekundären Oralität, also einer Oralität, die nicht mehr auf einen bestimmten Ort, wo so ein paar Leute zusammengekommen sind, beschränkt ist, sondern ja, wo eine Ansprache halt Fernsehen ausgestrahlt, ein ganzes Land oder sogar die ganze Erde erreichen kann. Und die Reels sind halt nochmal anders, weil da zwar auch

0: Sprache aufgezeichnet wird, aber halt nicht mehr von einem Massenmedium verbreitet wird, sondern halt potenziell von jedem, der an dem Diskurs in den sozialen Medien beispielsweise teilnimmt. Und diese Reels haben halt auch wieder Eigenschaften, die man eigentlich der Schrift zuschreiben würde, nämlich es ist wiederholbar, also das Wort verpufft nicht so wie die Predigt und durch die KI wird es auch wieder in Text zurückübersetzt in der Regel. Bei dem Programm, mit dem TikTok-Videos gemacht werden, gibt es sogar so eine automatische Funktion, dass so Untertitel gleich mitgestellt werden, also da wird die mündliche Rede, die Oralität auch wieder so zur Schrift zurückverwandelt. Und das ist so eine ganz spannende Dynamik, die auch zum Erfolg von Reels beiträgt.
1: Und können Sie denn da aus einer medienwissenschaftlichen Perspektive auch schon beobachten, wie und ob das den öffentlichen Diskurs verändert?
0: Ja, das halt wie beim Internet generell werden da halt die Gatekeeper unwichtiger und jeder kann sich an der Verbreitung von Botschaften beteiligen und deswegen sind halt auch solche Akteure, die so bestimmten Grenzregionen sich äußern, also zum Beispiel solche Manosphere-Influencer, die ja oft Sachen sagen, die so an der Grenze zur Strafbarkeit sind oder würde ich mal sagen, einen breiten gesellschaftlichen Konsens widersprechen, die haben halt da eine Methode, um ihre Botschaften trotzdem rüberzubekommen, weil halt da kein Redakteur sitzt und sagt, das machen wir, das geht ja gar nicht, sondern die haben halt ihre eigenen Armies zum Teil, also ihre Fans, die auch beim Livestream zum Beispiel dabei sitzen und mitschneiden und dann so Sachen, die besonders herausstechen, Zitate, die halt gleich rausschneiden und als Reel verbreiten. Zum Teil gibt es da mittlerweile sogar schon Agenturen, die das machen und so kann man halt auch eine Aufmerksamkeit generieren, die man halt mit traditionellen Massenmedien überhaupt nicht mehr erreichen kann.
1: Sie sind ja nicht nur Wissenschaftler, sondern selbst auch Medienschaffender und schreiben und veröffentlichen auch selbst Artikel als Autor für diverse Medien. Merken Sie da schon persönlich, dass der geschriebene Text da leicht an Bedeutung verliert und das Reel im Kampf um die Aufmerksamkeit immer mehr gewinnt?
0: Ja, der Anfang von dieser ganzen Recherche sozusagen war auch meine eigene Erfahrung, dass ich das Gefühl hatte, dass Texte, die ich in traditionellen Printmedien veröffentlicht habe, halt irgendwie nicht mehr das Echo und nicht mehr die Resonanz hatten, die ich so aus der Vergangenheit kannte. Und da habe ich halt mit vielen Leuten drüber gesprochen, unter anderem auch meinen Studierenden und kam dabei heraus, dass die eigentlich Artikel nie aktiv über so ein Medium aufsuchen, sondern dass die eigentlich gucken, was bei ihnen im Feed ist, vor allen Dingen bei Instagram. Und dann habe ich gefragt, was müsste ich denn machen, um im Feed zur Kenntnis genommen zu werden? Und dann sagte halt ein Student, das fand ich damals eigentlich erstmal ziemlich frech. Da ging es auch um einen konkreten Text, den wir zusammen gelesen hatten von mir. Und der sagte dann, das war ein seitenlanger Text, und der sagte dann, ich glaube, was Sie da geschrieben haben, könnte man in einer Minute zusammenfassen. Und dann setzen Sie sich doch einfach ans Mikrofon oder Ihr Handy und tragen das vor und laden es bei Instagram hoch. Und das hat mich, wie gesagt, erstmal geärgert, dass was ich da in langer Arbeitszeit irgendwie zu Papier gebracht habe, angeblich in einer Minute wiedergegeben werden kann. Aber ja, so funktioniert es einfach. Und wer nicht mit der Zeit geht, geht mit der Zeit. Es hat bei mir jetzt noch nicht so weit geführt, dass ich selbst eigene Reels aufnehmen würde. Ich habe es versucht. Ich war mit den Resultaten nicht zufrieden. Mhm. Und daraus habe ich aber auch gesehen, dass das auch eine hohe Kunst ist, die man nicht so einfach beherrscht. Also Reels machen heißt nicht einfach ins Handy was reinzureden und das bei TikTok zu veröffentlichen, sondern da gehört ein gewisses Talent dazu und ein gewisser Fokus.
1: Sind Reels denn jetzt auf dem Weg dahin, der neue Ort zu werden, an dem gesellschaftliche und kulturelle Debatten geführt werden? Also können wir da tatsächlich einen Wandel beobachten, dass der Diskurs sich verlagert weg von der Schriftlichkeit zur Mündlichkeit?
0: Also eine Debatte ist im Idealfall immer ein Dialog und nicht Videoclips, die man über die sozialen Medien austauscht. Also ich hoffe, dass das Reel diesen direkten Dialog nicht ersetzt, weil das halt nach wie vor wahrscheinlich so die Grundlage von einem Diskurs ist, der irgendwann zu Konsens oder zumindest zu Weiterentwicklung. Ich glaube aber schon, dass die Reels, aber auch Podcasts zum Beispiel, die ja auch ein sehr erfolgreiches Medium inzwischen sind, schon auch darauf hindeuten, dass wir uns wieder stärker in so eine orale Gesellschaftsform hin bewegen, wo halt das gesprochene Wort wieder eine größere Bedeutung hat, wie halt in der Zeit, bevor die Leute lesen und schreiben konnten. Und das führt vielleicht auch zu einem Diskurs, der nicht mehr so komplex ist wie ein Diskurs, der in erster Linie über geschriebene Texte funktioniert, der dadurch vielleicht halt direkter und auch schneller und vielleicht dadurch auch so auch zielorientierter ist.
1: Reels sollen ja vor allem kurz und knapp sein und diese Verknappung, dieses auf die Spitze formulieren. Muss denn das immer auf Kosten von Komplexität passieren? Was meinen Sie da? Oder kann man dem vielleicht auch was Gutes, was Positives abgewinnen? steckt da eine Chance drin?
0: Ich glaube, dass ab einem gewissen Level von Komplexität das geschriebene Wort dem gesprochenen Wort überlegen ist. Das sieht man auch in der Menschheitsgeschichte. Sobald mehr Leute lesen und schreiben konnten, sobald der Buchdruck erfunden wurde, hat sich die gesellschaftliche Debatte schneller entwickelt. Die Wissenschaft hat sich schneller weiterentwickelt. Und deswegen würde ich jetzt auf diese Segnung des Textes ungerne verzichten. Aber was man schon, glaube ich, sagen kann, ist, dass es halt, ja, wir immer stärker auf so eine Gesellschaft hin uns entwickeln, wo es halt eine kleine Kaste von Leuten gibt, die halt liest und die halt auch diese komplexen Informationen aufnimmt und eine größere oder eine zunehmende Klasse von Menschen gibt, die nicht mehr lesen und die sich von anderen Leuten erzählen lassen, was die gelesen haben. Und da ist per se auch so eine Möglichkeit des Missbrauchs natürlich drin, dass man halt Sachen tendenziös wiedergibt. Und es gibt ja schon so eine ganze Kaste von Leuten, die eigentlich nicht viel mehr machen, als das wiederzugeben, was sie woanders gelesen haben, wie man dann viele solche Politblogger nennt oder auch Jan Böhmermann beispielsweise, der bezieht sich ja manchmal auf eigene Recherchen, aber ganz oft eben auch auf Berichte aus der Publikumspresse, aus der gedruckten Presse. Und da sitzen auch nach wie vor, würde ich sagen, im Journalismus die Cracks, die wirklich gut recherchieren. Und ja, das kann man jetzt durch so ein paar flotte Sprüche im Reel, glaube ich, nicht kompensieren.
1: Das sagt Tilman Baumgärtel. Er ist Medienwissenschaftler, Autor, Journalist und wer weiß, vielleicht auch bald erfolgreicher Reel-Produzent. Herr Baumgärtel, vielen Dank für das Gespräch.
0: Ja, vielen Dank. Wiederhören.
2: 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Und hier kommt noch Molly Tuttle, The Highway Knows.

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1: Sie ist Musikerin.
2: Ich habe schon als Kind Lieder geschrieben, deswegen würde ich sagen, das Liedermachen ist meine größte Leidenschaft und der Kern meines Seins.
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3: Am Samstag, am 4. Juli, da ist nicht nur Independence Day in den USA, sondern in Philadelphia, da wo das Ganze sozusagen begann, da ist auch ein Fußball-Achtelfinale, nämlich das Deutschland verpasst hatte. Aber vielleicht wird Frankreich dort spielen mit Kylian Mbappé. Und der ist nicht nur Fußballspieler, das ist natürlich immer noch, sondern als auch eine literarische Figur. Wir stellen einen Roman vor, in dem er eine tragende Rolle spielt. Jetzt erstmal die Nachrichten um 3.
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4: Um 15 Uhr mit Yajimai. In Deutschland gibt es laut dem aktuellen Verfassungsschutzbericht mehr politische Extremisten. Gerade junge Menschen finden sich demnach immer häufiger an den äußeren Rändern des politischen Meinungsspektrums. Zu den Gründen Anja Braun aus der ARD-Wissenschaftsredaktion.
5: Auf Heranwachsende und junge Menschen wirken radikale Aussagen von links wie von rechts sehr anziehend. Das liegt auch an den Zukunftssorgen der nachwachsenden Generation. Kriege, Klimakrise und sich ständig verschlechternde wirtschaftliche Aussichten, das führt dazu, dass die eigene Situation als sehr unsicher wahrgenommen wird. Extremismus unter Jugendlichen entsteht nicht isoliert, sondern ist Teil einer Entwicklung, in der sich politische Lager immer stärker gegenüberstehen und es offensichtlich nicht schaffen, die Heranwachsenden in politische Diskurse mit einzubinden.
4: Die Deutsche Bahn muss mehr Konkurrenz auf ihren Strecken zulassen. Das hat die Bundesnetzagentur beschlossen. Dabei geht es um Verbindungen im Fernverkehr. Mindestens ein Viertel der Kapazitäten muss die Bahn demnach an andere Unternehmen vergeben. Hintergrund ist die Forderung des italienischen Zugunternehmens Italo, das für 2028 auf den deutschen Markt will. Unter anderem will Italo die Strecken München-Dortmund und München-Berlin mehrfach täglich bedienen. Die Ukraine bekommt von der EU Milliarden für die Beschaffung von Drohnen. In einer ersten Tranche fließen 6 Milliarden Euro nach Kiew. Das Geld stammt aus einem riesigen Unterstützungsdarlehen der EU. Der Einsatz von Drohnen sei eine Schlüsselfähigkeit, die es der Ukraine ermögliche, dem Angriffskrieg Russlands standzuhalten, heißt es. Der ehemalige Präsident des Landgerichts Traunstein ist in München wegen sexueller Belästigung in zweiter Instanz verurteilt worden. Das Landgericht München I verurteilte den 67-Jährigen aber nicht zu einer Freiheits-, sondern zu einer Geldstrafe. Manuel Rauch mit den Einzelheiten.
6: Nach Ansicht der Richter hat der damalige Gerichtspräsident seine Mitarbeiterin im September 2021 nach Feierabend in sein Büro auf ein Glas Wein eingeladen. Dort umarmte er sie überraschend, hielt sie fest und drückte ihr einen Kuss auf Wange und Mund, gegen ihren Willen. Die Vorsitzende Richterin sprach von einer absoluten Grenzüberschreitung und betonte das Machtgefälle. Das Opfer habe dies so zusammengefasst: Ich, die kleine Vorzimmerdame, er, der Präsident. Da konnte ich nicht Nein sagen.
4: Das Aus der Fußballnationalmannschaft bei der WM hat bei den Fans für viel Enttäuschung gesorgt. Das Scheitern der Truppe von Bundestrainer Nagelsmann hat auch Bundespräsident Steinmeier frustriert, wie er danach zugegeben hat.
7: Als Fußballfan kann man nur enttäuscht sein über diesen Ausgang, über das erneut frühe Ausscheiden. Ich hatte mir gerade nach den ersten beiden Spielen mehr erhofft, aber was soll ich sagen? Leider war es nicht der Fall.
4: Deutschland hat nun zum dritten Mal in Folge das Achtelfinale bei einer WM verpasst. Das Wetter in Bayern. Am Nachmittag teils sonnig, teils bewölkt, örtlich kräftige Schauer und Gewitter, lokal Starkregen, Hagel und Sturmböen möglich, Höchstwerte 24 bis 31 Grad, in der Nacht Regen und Gewitter, teils mit Unwettergefahr, Tiefstwerte 19 bis 16 Grad. Morgen zunächst Schauer und Gewitter, später sonnige Abschnitte, Donnerstag und Freitag überwiegend freundlich, etwas kühler. Soweit die Nachrichten, es ist 15.03 Uhr. Ein Blick auf die Verkehrslage, 6 Meldungen, die A3 Passau Richtung Nürnberg ist zwischen Iggensbach und Tengersberg gesperrt, Dort werden Hitzeschäden an der Fahrbahn repariert. Es gibt eine Umleitung über die U16. Aktuell 16 Kilometer Stau ab Passau Nord. A6 Weidhaus Richtung Nürnberg zwischen Weidhaus Autobahn und Pleistein 4 Kilometer stockend. A7 Füssen Richtung Ulm zwischen Altenstadt an der Iller und Illertissen 6 Kilometer Stau wegen der Beseitigung einer Ölspur auf der rechten Spur. Die A8 Stuttgart Richtung München ist zwischen Friedberg und Dasing nach einem Lkw-Unfall gesperrt. Die Sperre wird voraussichtlich noch mehrere Stunden andauern. Bitte umfahren Sie das Gebiet weiträumig. Aktuell 6 Kilometer Stau ab Neusess. A93 Kiefersfelden Richtung Rosenheim zwischen Oberaudorf und Brandenburg 5 Kilometer Stau. Und noch die B22 Bayreuth Richtung Bamberg zwischen Hindenburgstraße und Wittelsbachring ein Unfall. Soweit diese Verkehrsübersicht.
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3: Tja, Italiener müsste man sein als Fußballfan, da müsste man sich nicht jedes Mal über das frühe Ausscheiden bei einer WM beklagen. Die Squadra Azzurra hat das Thema einfach schon vorher abgehackt und sich gar nicht erst qualifiziert. Für die DFB-Elf, damit hatten alle fest gerechnet, würde am Samstag Schluss sein im Achtelfinale gegen Frankreich. Tja, mit der Niederlage gestern ist das Thema Titeltraum bei der deutschen Mannschaft ebenfalls frühzeitiger als gedacht vom Tisch. Gut, auch Frankreich muss sich heute erstmal mit Schweden befassen und dann siegen, um ins Achtelfinale einzuziehen. Aber dass das gelingt, daran zweifelt ja niemand angesichts des hymnisch gelobten Sturms um Kylian Mbappé, der jetzt sogar zur literarischen Figur geworden ist, also Mbappé. Mehr über den Roman über ihn von seiner Landsfrau Anna Kriesch im Kulturupdate. Und wenn alles läuft, wie allgemein erwartet, dann werden Mbappé und Co. am Samstag vorführen, wie man Paraguay knackt. Und das in Philadelphia. Und am 4. Juli, also in der Stadt, wo dann auf den Tag genau vor 250 Jahren die US-amerikanische Unabhängigkeitserklärung verabschiedet wurde. Als Grundlage dafür diente ein Pamphlet von Thomas Paine. Mehr über ihn im heutigen Radiowissen-Feature.
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3: Weil ich den Ball gerade so schön rollen lasse, ein 0:9 gegen Spanien. Das war 1999 die höchste Niederlage der österreichischen Nationalelf. Was ist, wenn die Geister der Vergangenheit wieder anklopfen, fragen sich die Ausdruckkicker womöglich angesichts dieser historischen Klatsche vor ihrem WM-Spiel übermorgen gegen Spanien. Und um diese Geister der Vergangenheit, die einen einzuholen drohen, wenn auch in ganz anderer Hinsicht, da dreht sich auch dieser Song der Österreicherin Katja Friesneck alias Katja.com. Ghost heißt der Song.

0: Common Sense. Ins Deutsche übersetzt bedeutet das so viel wie gesunder Menschenverstand. Im Englischen schwingt aber noch mehr mit. Zum einen der Gedanke von Übereinkunft, denn Common, das kann gemeinsam bedeuten. Common Sense, das ist also eine Einsicht, der viele zustimmen. Und zum anderen bedeutet Common auch gewöhnlich. Die Common People, das sind die einfachen, die ganz normalen Bürger. Wer der Aufklärer Thomas Paine also seine wohl berühmteste Schrift Common Sense nannte, dann klingt im Titel bereits die demokratische Grundidee von der Volksherrschaft auf Basis einer allseits geteilten Überzeugung mit. Und in der Tat, Common Sense von Thomas Paine bildete einst die Grundlage für die Unabhängigkeitserklärung der USA, die am 4. Juli 1776 in Philadelphia verabschiedet wurde. Weshalb die Vereinigten Staaten, wir haben schon ein paar Mal drüber geredet, am Samstag ihren 250. Geburtstag feiern. Und ihre Gründerväter, zu denen eben auch Thomas Paine zählt. Der Autor der Streitschrift Common Sense war allerdings auch selbst ein höchst streitbarer Charakter.
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0: Gründervater und Querulant. Susi Weichselbaumer über Thomas Paine.
2: Grellgelbe Blitze durchschneiden den pechschwarzen Himmel. Eiskalter Regen peitscht übers Deck. Der Wind schleudert das Segelschiff gegen haushohe Wellenberge.
3: Den meisten Passagieren ist Dauerübel. Zu den ständigen Stürmen kommt. Von Hygiene kann an Bord keine Rede sein. Magen, Darm und Fieber erwischt ziemlich jeden. Typhus grassiert.
4: Als Schuljunge habe ich ein wunderbares Buch in die Hand bekommen über die Naturgeschichte Virginias. Von dem Tag an habe ich mir gewünscht, das westliche Ufer des Atlantiks mit eigenen Augen zu sehen.
2: Wird Thomas Paine später an einen Freund schreiben.
3: Jetzt, im Herbst 1774, liegt er krank in der Schiffskabine. Draußen über dem Meer grollt das nächste Gewitter.
2: Paine bleibt tapfer. Mit 38 Jahren will der große, schlanke Mann mit den dunklen, wallenden Haaren und der schmalen Nase endlich weg aus Großbritannien. Aus der kleinbürgerlichen Grafschaft Norfolk. Dort ist er mal schlecht bezahlter Korsettmacher, armer Laienprediger oder Steuereinnehmer mit Hungerlohn. Paine möchte Geld verdienen, vor allem aber dort sein, wo jetzt Geschichte gemacht wird. In Übersee. In Pennsylvania, dem politischen und wirtschaftlichen Zentrum der nordamerikanischen Kolonien, brodelt es. Und nicht nur dort.
3: Die amerikanische Revolution liegt in der Luft, glaubt Paine.
2: Wie etliche in der damaligen Zeit.
3: Und er ist überzeugt, die neue Welt wartet nur auf ihn.
2: Vielleicht tut sie das sogar.
5: Als Beginn der politischen Moderne ist die amerikanische Revolution bis heute sehr präsent.
2: Wertet Volker Depkert. Er ist Amerikanist an der Universität Regensburg.
5: Und in dieser amerikanischen Revolution ist Tom Paine einer der Hauptakteure.
3: Als Paine 1774 nach Amerika aufbricht, merkt man davon noch recht wenig. Er hat nicht mal großartig Gepäck dabei.
2: Aber einen Empfehlungsbrief von Benjamin Franklin persönlich. Der bittet seinen Schwiegersohn in Pennsylvania:
6: Wenn du ihm bei der Suche nach einer Beschäftigung als Büroangestellter behilflich sein kannst oder als Aushilfslehrer in einer Schule oder als Hilfsvermesser, meines Erachtens ist er für all diese Tätigkeiten bestens geeignet.
3: Etwas sehr enthusiastisch, bilanzieren Biografen. Denn der damals bereits berühmte Autor, Politiker, Naturwissenschaftler Franklin sei nur kurz mit Paine zusammengetroffen. 1770, zufällig auf einer Veranstaltung in London.
2: Paine hat ein einnehmendes Wesen. Er sprüht im Gespräch vor markigen Ideen. Franklin findet ihn gut. Allerdings nicht so spontan, wie es die Legende vom einmaligen Treffen in London will, sagt Gary Burton. Er ist Präsident der Thomas Paine National Historical Association in New York City.
6: Dieser Mythos hält sich hartnäckig in den Geschichtsbüchern. Wir werten gerade über 200 bislang unbekannte Schriftstücke von Paine aus. Da sind Texte dabei, die Paine schon vor seiner Abfahrt nach Amerika zusammen mit Franklin verfasst hat. Sie beschreiben eine amerikanische Revolution und den gewonnenen Krieg gegen Großbritannien.
3: Wobei die Betonung weniger liegt auf amerikanische, denn auf Revolution.
2: Paine ist da Revoluzer, wo es einen braucht.
5: Er ist ja sowas wie der Che Guevara des 18. Jahrhunderts, wenn man das mal so will.
2: Als Zollbeamter in England, auch das ist er zeitweise zwischen Korsettmacher, Lehre und Steuereintreiber, findet er die Bedingungen, unter denen er und seine Kollegen zu kaum Lohn schuften müssen, inakzeptabel und veröffentlicht eine Streitschrift. Die Belegschaft feiert ihn. Die Vorgesetzten feuern ihn.
3: Seine zweite Frau verlässt ihn. Paine streitschriftet ständig und ausgiebig.
2: Er vertritt grundsätzliche Ansichten.
5: Er ist ja schon vor seiner Abreise aus England Teil eines Zirkels von politischen Radikalen. Das sind also englische Aufklärer, die jetzt die Maximen der Aufklärung in Politik übersetzen. Die Übersetzung von Aufklärung in Politik ist dann eben der Naturrechtsliberalismus.
4: Wenn irgendein Land dieser Erde sagen kann, meine Armen sind glücklich, sie leben weder in Unwissenheit noch in Sorge. In meinen Gefängnissen gibt es keine Gefangenen. In meinen Straßen sind keine Bettler mehr. Die Vernünftigen dieser Welt sind meine Freunde, denn ich bin ein Freund ihres Wohls und ihres Glücks. Sobald ein Land all das von sich sagen kann, kann es mit Recht stolz sein auf seine Verfassung und seine Regierung.
2: Davon sind Ende des 18. Jahrhunderts Europa und Nordamerika weit entfernt.
3: Paine selber ist abseits jeder Lebensplanung. Seine erste Frau und das Baby hat er im Kindbett verloren. Frau Nummer zwei wünscht sich Stabilität statt Revolte.
2: Paine geht dahin, wo eine Revolution ihn braucht.
4: Der gegenwärtige Moment ist jener besondere Moment, den eine Nation nur einmal erlebt. Und der nie mehr wiederkehrt.
2: Hält Paine 2 Jahre nach seiner Ankunft in Amerika in seinem bis heute berühmtesten Werk fest. Common Sense. Übersetzt gesunder Menschenverstand. Common Sense wird sich rasend schnell verbreiten. Der Basistext der Revolution werden.
3: Später. Zunächst landet Paine auf Vermittlung von Benjamin Franklins Schwiegersohn als Journalist bei einer Zeitung in Philadelphia.
2: Die Stadt flirrt in diesen Tagen. In Kaffeehäusern, auf den Marktplätzen und in öffentlichen Veranstaltungen diskutieren die Menschen über Politik, Literatur, Philosophie. Die Regale der Buchläden sind voll. Naturwissenschaftliche Abhandlungen, politische Texte, Gedichtbände. Begeistert taucht Paine ein in dieses pralle Leben.
3: Sein Job beim Philadelphia-Magazin dagegen ist langweilig. Er soll berichten über Landwirtschaft, Viehzucht, Regionales.
2: Auf eigene Faust bringt Paine politische Texte ins Blatt. Mal polemisch, mal humorvoll, mal gnadenlos bissig, setzt er sich ein für unveräußerliche Menschenrechte, verurteilt Sklaverei, drängt auf politische Mitbestimmung der Bürgerinnen und Bürger und spricht dem Adel jedwedes Geburtsrecht auf Herrschaft ab.
3: Sein Verleger will ihn darob feuern.
2: Die Verkaufszahlen geben Paine recht.
7: Er wird gelesen, der schreibt in seiner Stube, ist in Kontakt mit sehr vielen vorrevolutionären Figuren und entwickelt einen Text, der die Bedürfnisse dieser revolutionären Bevölkerung eben erfüllt und befriedigt.
4: Da es meine Absicht ist, dass mich auch all die, die kaum lesen können, verstehen, werde ich alles in eine Sprache setzen, die so einfach ist wie das Alphabet selbst.
7: Wenn man das vergleicht mit anderen großen vorrevolutionären Schriftstellern, Leute wie Rousseau zum Beispiel, die noch sehr gelehrt und sehr lange Sätze schreiben, schreibt Paine kurze, deklarative, extrem polemische, teilweise einfach extremistische Sätze. Er vergleicht den König ganz locker mit einem Wurm und mit einem Esel.
2: Am 10. Januar 1776 veröffentlicht Paine seine Streitschrift Common Sense. Innerhalb eines halben Jahres verkauft sich das Pamphlet 150.000 Mal.
7: Das Buch kostete damals ungefähr 2 Schillings, das sind umgerechnet $15 heute. Das konnte man sich gerade noch so leisten.
2: Bis zum Ende des Unabhängigkeitskrieges sind 500.000 Exemplare im Umlauf. In Englisch, Deutsch und Französisch. Bei einer Bevölkerung von knapp 2 Millionen Menschen.
3: Offenbar trifft Paine den Nerv der Zeit.
5: Dass alle Menschen frei und gleich geboren sind, dass die Regierenden von der Zustimmung der Regierten abhängig sein sollten, dass man möglichst oft Wahlen haben soll. Das sind ja alles Dinge, die uns heute irgendwie als normal erscheinen. Die waren aber im 18. Jahrhundert sehr, sehr radikal und diese Ideen hat Paine eben vertreten.
2: Die Resonanz in den Kolonien, aber auch auf dem europäischen Festland ist enorm. In Tavernen und bei Versammlungen wird aus Common Sense vorgelesen. Textteile werden illegal in Zeitschriften abgedruckt und vervielfältigt. Reiche Kaufleute und arme Tagelöhner, gehobene Töchter und Waschfrauen. Paine spricht vielen aus der Seele.
7: Revolution machen bedeutet nach Lektüre von Common Sense für das Gute agieren. Und das ist die große Stärke dieses Textes.
2: Paine ist da, wo er immer sein wollte. An der Spitze einer revolutionären Bewegung.
5: Er ist ja derjenige, der mit seinem Common Sense auch die Axt an einen britischen Nationalismus in den Kolonien legt.
3: Sagt der Regensburger Amerikanist Debcat.
5: Es ist dann die britische Krone, es ist das imperiale Zentrum, das mit der Steuerpolitik, die dann 1763 einsetzt, den Amerikanern letztlich zu verstehen gibt, nee, ihr seid überhaupt gar keine Engländer im eigentlichen Sinne. Ihr seid allenfalls Untertanen zweiter Klasse. So, dass Common Sense letztlich auch ein Versuch ist, den in den Kolonien noch sehr, sehr starken britischen Nationalismus zu beenden und das Ganze eigentlich zu ersetzen durch so eine Art kosmopolitisches Weltbürgertum.
2: Genau für dieses kosmopolitische Weltbürgertum wirkt Paine unermüdlich. Trifft Politiker aller Lager, bearbeitet Kongressabgeordnete, sich seiner Meinung anzuschließen. Ein Umsturz ist möglich. Unabhängigkeit kann erreicht werden. Paine ist mittendrin und überall.
3: Aber nie richtig dabei, etwa bei einer großen Partei. Er organisiert Komitees zu verschiedenen Themen, vernetzt Politiker und Entscheider.
5: Also er ist wirklich ein Newcomer zu dieser ganzen Szene, er ist nicht wirklich in dieser Gesellschaft verankert und deshalb sicherlich sowas wie so ein exotischer Vogel, das würde ich schon sagen.
3: Einen Posten für sich fordert er nicht.
2: Ämter interessieren ihn nicht.
3: Ohne Amt ist er dann eben auch nicht dabei als Delegierter, als die Unabhängigkeitserklärung ausgearbeitet wird.
2: Vieles erinnert später in dem Dokument, das Thomas Jefferson vorlegt, massiv an Paine.
3: Vielleicht, weil es von Paine stammt? Die Frage beschäftigt die Wissenschaft aktuell.
7: In den letzten Jahren ist allerdings eine frühe Version der Unabhängigkeitserklärung entdeckt worden in Archiven, die die Unterschrift TP auf der Rückseite trägt. Thomas Paine wird spekuliert.
3: Erzählt der Amerikanist Pierre-Élie Monod.
7: Und man weiß nicht, wie genau und wie konkret Paine an die Unabhängigkeitserklärung selbst geschrieben hat. Es gibt Gründe anzunehmen, dass er sich relativ aktiv daran beteiligt hat.
6: Paine ist der Hauptverantwortliche für die Unabhängigkeitserklärung. Dafür gibt es zahlreiche Hinweise in Dokumenten. Vor allem ein Schriftstück belegt, dass Paine zur entscheidenden Zeit den Vorsitz innehatte im Committee of Five.
2: Urteilt der Präsident der Thomas Paine National Historical Association, Gary Burton.
3: Das sogenannte Komitee der Fünf soll beim 2. Kontinentalkongress in Philadelphia die Unabhängigkeitserklärung ausarbeiten. Als Repräsentanten der Kolonien kommen dazu im Juni und Juli 1776 die führenden Politiker John Adams, Thomas Jefferson, Roger Sherman, Robert Livingston und Benjamin Franklin zusammen.
8: Franklin war homesick.
6: Franklin bekam irgendwann Heimweh und ließ sich wohl für eine ganze Weile von Paine vertreten. Wir haben eine Notiz gefunden, die besagt, dieses und jenes im Text erfolgt mit Erlaubnis von TP. Mit einem Team der Harvard-Universität haben wir belegt, das Dokument ist authentisch. Damit war Paine tatsächlich maßgeblich an der Unabhängigkeitserklärung beteiligt und hatte sie mit Common Sense ja auch ganz grundlegend vorbereitet.
7: In vieler Hinsicht ergänzt Common Sense den bekannten Text der Unabhängigkeitserklärung,
2: bestätigt der Münchner Amerikanist Monod.
7: Vielleicht, weil Common Sense eine andere Radikalität beinhaltet, die in der Unabhängigkeitserklärung selbst nicht mehr vorzufinden ist.
2: Klar, der eine Text will kämpferisches, aufrührerisches Pamphlet sein.
3: Der andere die solide und nüchterne Grundlage für einen neuen demokratischen Staat,
2: an den Paine unbedingt glaubt. Kaum ist die Erklärung am 4. Juli 1776 veröffentlicht, stellt sich Paine vollkommen in den Dienst der Umsetzung.
3: Begeistert meldet er sich zum Militärdienst bei den fliegenden Einheiten. Diese schnellen Eingreiftruppen werden zur Verstärkung dorthin geschickt, wo es gerade Gefechte gibt mit den britischen Soldaten. Diese sollen die Kolonien für König George III. Sichern, sprich abhängig halten.
2: Im Kugelhagel an der Front mit dem Gewehr in der Hand? Der Pazifist Paine sitzt lieber mit hohen Offizieren am Tisch und diskutiert Lage und Strategie. Darüber schreibt er als Kriegsberichterstatter für mehrere Zeitungen in Philadelphia.
3: Die reißen sich um seine Reportagen, in denen er oft auch einfache Infanteristen beim vollen Namen nennt.
2: Dass Paine ein Talent besitzt dafür, andere zu begeistern und zum Durchhalten zu bringen, bemerkt auch der Oberbefehlshaber der Kontinentalarmee, George Washington.
3: Paine kennt irgendwie immer alle mit Rang und Namen.
2: Ende 1776 stagniert es für Washingtons Leute. Die Briten reiben die Reihen der Unabhängigkeitskämpfer auf. Statt Marsch nach vorne heißt es für Washingtons Männer immer öfter Rückzug.
3: Also heuert der Chef der Kontinentalarmee Paine an, als Motivationsschreiber für die Truppen.
9: Durch Beständigkeit und Mut haben wir die Aussicht, Ruhm zu ernten. Feigheit und Unterwerfung lassen uns nur die Wahl unter verschiedenen Übeln.
2: Unter dem später zusammenfassenden Titel »An American Crisis« wird Paine 13 solcher Durchhaltepamphlete schreiben. 13. Für jede Kolonie eins. Im Winter 1776 lesen die Männer in Schützengräben, Zelten und Lazaretten die ersten Zeilen.
9: Dies ist eine Zeit, die die Seelen der Menschen auf eine harte Probe stellt. Der Sommersoldat und der Sonnenscheinpatriot werden in einer solchen Krise davor zurückschrecken, ihrem Land zu dienen. Doch wer immer jetzt standhaft bleibt, der verdient die Liebe und den Dank von Männern und Frauen. Je schwerer der Kampf, desto ruhmreicher der Sieg.
2: Paine ist auf dem Höhepunkt seiner Karriere.
3: Im Kongress mehrt sich der Gegenwind. Paine ist einigen zu einflussreich und zu autark. Unkontrollierbar, nicht korrumpierbar.
2: Der spätere zweite Präsident der USA und Gründervater John Adams schlägt ihn vor für den Posten des Sekretärs für Auswärtige Angelegenheiten.
3: Tatsächlich soll Paine nette Briefe an die Abgesandten im Ausland entwerfen.
2: Paine braucht das Geld und willigt ein, verbringt aber die meiste Zeit an der Front, sammelt Geschichten für Zeitungen und verfasst weitere Durchhaltepamphlete.
3: Seinen Gegnern in der Hauptstadt spielt die häufige Abwesenheit in die Hände. Die wenigen Tage, die der Staatssekretär Paine im Büro auftaucht, werden zum Spießrutenlauf. Paine wehrt sich gegen krude Vorwürfe, prangert seinerseits die Korruption bestimmter Abgeordneter an.
2: Paine reibt sich auf.
3: Und wird zerrieben.
2: Paine ist beleidigt.
3: Paine wirft hin. Schließlich sei es ihm nur um die Revolution gegangen, nicht um Amerika.
9: In jedem anderen Land hätte ich dieselbe Rolle übernommen, hätten sich dort dieselben Umstände ergeben wie hier.
3: Paine sattelt um. Es ist eine komplette Umorientierung. Aus dem Revolutionär wird ein Erfinder.
2: Beherzt steigt er aufs Schiff. In Großbritannien will er nun Eisenbrücken konstruieren, mit bis dahin nie gekannter Spannweite. Paines Charme funktioniert noch. Ein Empfehlungsschreiben von seinem alten Freund Benjamin Franklin hat er auch wieder dabei. Rasch ist er auf Du und Du mit den führenden Brückenbauingenieuren und Investoren.
3: Und ebenso rasch holt ihn doch die Revolution wieder ein. Diesmal die französische. Sein zweiteiliges Rights of Man erscheint 1791-1792 und erklärt in einfacher Sprache und im typischen Paine-Stil jedermann den Weg zu Demokratie und Freiheit. England droht ihm deshalb mit Gefängnis.
2: Frankreich empfängt ihn mit offenen Armen. Sein Common Sense gilt vielen als die Bibel für Revolutionäre. Obwohl er kein Franzose ist, wählt man Paine direkt als Abgeordneten in die Nationalversammlung. Er soll die neue Verfassung mit ausarbeiten. Doch obschon er entschiedener Gegner der Monarchie ist, lehnt er als Mitglied der französischen Nationalversammlung die Hinrichtung von König Ludwig XVI. Ab.
3: Das genügt, um Paine in Konflikt zu bringen mit der Revolutionsführung, die sich zunehmend radikalisiert.
2: Ganz diplomatisch ist Paine auch nicht.
3: Der Anführer der Revolution, Robespierre, lässt ihn am 28. Dezember 1793 verhaften und zum Tode verurteilen.
2: Paine hat Glück. Ein Wachmann macht einen Fehler beim Beschriften der Zellentüren. Wer wird heute hingerichtet, wer nicht?
3: Paine entgeht der Guillotine knapp und per Zufall.
2: Nach der Revolution zieht er ins Haus des amerikanischen Botschafters in Paris und macht das, was er immer macht. Paine streitschriftet. Gegen die Bibelauslegungen der Kirche, für eine Landreform und eine Rentenversicherung.
3: 1802 lädt ihn Präsident Thomas Jefferson ein, zurück in die USA zu kommen. Von der föderalistischen Presse wird Paine aufgrund seiner religionskritischen Äußerungen verleumdet, als verlogener und versoffener Ketzer, sagt Historiker Gary Burton.
10: Paine ist dagegen ins Feld gezogen, so wie er es immer gemacht hat, hoch erhobenen Hauptes. Er schrieb 8 öffentliche Briefe an die Bürger der USA, zeigte auf, was Washingtons und Adams Partei vorhatte, dass sie eine stehende Armee aufbauen wollten, um sich an der Macht zu halten. Und er machte Wahlkampf für Jefferson, der 1800 ja nur ganz knapp gewonnen hatte. 1804 war Paine die einzige bekannte politische Größe, die sich für Jefferson einsetzte, und der legte einen Erdrutschsieg hin. Also all die Gerüchte von Historikern, dass ihn alle hassten, als er zurückkam nach Amerika, die sind nicht wahr.
2: In der vordersten Reihe steht Paine nicht mehr. Die letzten Jahre seines Lebens verbringt er in New York. Seine neuen Pamphlete lesen nur noch wenige Menschen.
3: Die Geschichtswissenschaft beschäftigt sich erst seit ein paar Jahren wieder intensiver mit Paine und seiner Rolle für die amerikanische Unabhängigkeit. 2002 willigt das amerikanische Repräsentantenhaus ein. Thomas Paine bekommt, wie Washington, Jefferson, Madison, Adams und Co., auch ein Denkmal in der US-amerikanischen Hauptstadt. Paine hätte das gefallen.
2: Und darauf hingewiesen, dass es aus Sicht des Revolutionärs noch viel zu tun gibt.
0: Thomas Paine, Gründervater und Querulant. Ein Radiowissen-Feature von Susi Weichselbaumer war das. 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New Frontier, mit diesem Begriff markierte Anfang der 1960er Jahre einer der populärsten US-Präsidenten, John F. Kennedy, nämlich die Grenze, hinter der neue Herausforderungen für die Nation und Neuland für die amerikanische Politik lagen. New Frontier, so hat in Anspielung auf JFK circa 20 Jahre später auch Donald Fagen den Song betitelt, den wir jetzt hören.

0: 15.35 Uhr, wir starten ins Kulturupdate. Bei uns geht es jetzt um Anstöße und Anstößiges. Die Anfrage, eine Biografie von Fußballstar Mbappé zu schreiben, war für die Französin Anna Krisch der Anstoß zu ihrem Roman Kilian und das Buch meines Lebens. Die Straßenmusik der St. Petersburger Gruppe Stoptime fand die russische Staatsgewalt so anstößig, dass sie die Bandmitglieder verhaftete. Und Pointen von Dieter Nuhr über Femizide waren der Stein des Anstoßes zu einem kritischen Kommentar im Wiener Standard, an dem sich der Kabarettist nun seinerseits so sehr stößt, dass er die Löschung des Textes fordert. Am Mikrofon Christoph Leibold. Der Kabarettist Dieter Nuhr steht immer wieder im Zentrum öffentlicher Debatten. Er selbst versteht sich als einer, der sich gegen eine angebliche linke Meinungsdominanz positioniert. Deshalb geht es in seinem Programm sehr oft um die Frage, ob es nicht zu viel Empörung über Rassismus, Sexismus oder sonstige Diskriminierungen gäbe. Aktuell sind erneut Diskussionen um Nuhr entbrannt. Es geht um Äußerungen in seiner Satire-Sendung Nuhr im Ersten. Und über die will ich nun reden mit Moritz Hürtgen. Der ist Autor und Satiriker, war Chefredakteur des Satiremagazins Titanic und hat den Podcast Boniger Wachmacher gestartet. Guten Tag, Herr Hürtgen.
1: Hallo, Herr Leibold.
0: Ja, im Fall, über den wir jetzt reden, geht es um das Thema Gewalt gegen Frauen, genauer um Femizide, also Morde an Frauen, von denen Nuhr sagte, jeder davon sei zwar einer zu viel, das sei ja gar keine Frage, aber, und dann kam das große Aber, dann zog er dem Thema sozusagen statistisch den Stecker, oder wie würden Sie das beschreiben, wie er da argumentiert hat?
1: Ja, ich finde das ein bisschen billigen Trick, denn eigentlich hat politisches Kabarett, egal aus welcher Ecke das jetzt kommt, ja die Aufgabe, Missstände auszumachen und anzuklagen. Was Nuhr hier aber ja macht, ist einen offensichtlichen Missstand, einen Abgrund, ne? 300 Femizide im Jahr pro Deutschland, dazu noch 600 Versuche. Und diesen Missstand nimmt er in einer weitgehend immer noch patriarchal organisierten Gesellschaft und relativiert ihn und redet ihn sogar zynisch klein. Also das ist nach meinem Verständnis nicht die Aufgabe von Kabarett und Satire.
0: Also was er praktisch gemacht hat, naja, 300, sagt er, das ist schon eine Zahl, aber wenn man es ihm hochrechnet oder vergleicht mit der Zahl der Männer, dann wäre es ja die Wahrscheinlichkeit, Opfer eines Femizids zu werden, gleich null. Also das ist das, was beanstandet oder kritisiert wird, unter anderem von Beate Hausbichler vom Standard, der Wiener Tageszeitung. Und die hat auch kritisiert die Pointe, die Nuhr dann noch gemacht hat. Der sagte nämlich, zur Sicherheit wäre es nicht schlecht, wenn man den Partner vor dem Geschlechtsverkehr einfach erstmal kennenlernt. Und Nuhrs Botschaft zu Hausbichler sei damit klar, Frauen sind selber schuld. Inwieweit würden Sie sich dieser Auslegung anschließen?
1: Na, es ist wirklich ein dummer Witz. Ich würde mich dem Kommentar von Beate Hausbichler eigentlich komplett anschließen. Und ich finde Nuhrs Pointe, die soll er machen können. Das gibt die Kunst- und Meinungsfreiheit schon her. Aber ich finde sie eben feige. Denn er sagt ja einer Mehrheitsgesellschaft und den Leuten, die im TV-Studio vor ihm sitzen, seinen Fans, sagt er ja, im Prinzip die Welt, wie wir sie sehen, ist in Ordnung. Lasst euch bloß nicht verunsichern. Wir haben eigentlich gar kein großes Problem. Und meine Frage an Herrn Nuhr wäre, wie würde denn sein Publikum reagieren, wenn er mit dem gleichen statistischen Argument Terroranschläge behandelt? Wäre das dann auch noch alles so entspannt?
0: Das Frappierende ist ja auch, dass einer wie Nuhr, der sich gern für die Meinungsfreiheit stark macht und über sogenannte Cancel Culture aufregt, in dem Fall selber eigentlich jetzt eine Äußerung canceln will. Er will ja rechtlich dagegen vorgehen. Das wäre für mich nur dann kein Widerspruch, wenn man konstatieren könnte, dass Nuhrs Meinung grundsätzlich von der Meinungsfreiheit gedeckt ist, während die von Frau Hausbichler seine Persönlichkeitsrechte verletzt. Und so argumentiert ja seine Produktionsfirma auch, wenn ich das richtig verstanden habe. Hat die Firma dann einen Punkt?
1: Nein, hat sie nicht, aber ich finde, dass Nuhr jetzt gegen diesen Standardkommentar vorgehen will, ist seit sehr langer Zeit oder vielleicht überhaupt die erste Pointe, die ihm gelingt.
0: Wären Sie dann noch etwas detaillierter?
1: Naja, es ist ja lustig, dass jemand, der einen der prominentesten Sendeplätze hat, immer wieder so tut, als wäre man kurz davor, ihm den Mund verbieten zu können. Mhm. Das ist ja nicht der Fall. Und dass er nun eine Kritik nicht einfach stehen lassen kann, finde ich doch sehr unsouverän.
0: Sie haben ja auf der Plattform Blue Sky geschrieben, vielleicht hätte Nuhr, also in Anlehnung zu seinem Zitat, vielleicht sollten die Frauen die Partner vom Geschlechtsverkehr kennenlernen, haben Sie gesagt, vielleicht hätte Nuhr die Medien erstmal richtig kennenlernen müssen, bevor er sich mit ihnen einlässt. Also was sagt das alles über Dieter Nuhr, den Kämpfer für die Meinungsfreiheit und gegen übertriebene Empfindlichkeit aus?
1: Naja, dass er vor allem jemand ist, der sich gerne in eine Pose wirft und ich sage, da steckt wenig Substanz dahinter. Ich kann ihm auch anbieten, dass ich ihm künftig helfe bei seinem Pointen, weil ich finde, eigentlich kann er den Witz, wie er ihn gemacht hat, mit dem Kennenlernen schon machen. Wenn er dann kurz abwarten würde und die Leute im Saal fragen würde, worüber sie eigentlich gerade lachen, weil dann wäre es wirklich unbequem, dann hätte man einen unbequemen Moment im Kabarett und würde vielleicht diesem Thema auch gerecht werden.
0: Wir haben Sie ja vor allem eben auch zum Gespräch gebeten als jemand, der selber vom Satirefach ist, nur konstatiert er immer wieder und auch hier so Überempfindlichkeit gegen Satire. Ist das jetzt ungeachtet des konkreten Falls und ob Femizide da so ein gutes Beispiel sind zum Thema Überempfindlichkeit, ist das, was Sie als Satiriker womöglich sogar in Spuren nachvollziehen können?
1: Natürlich gibt es Empfindlichkeiten gegenüber Satire, aber bei Titanic war uns auch immer sehr wichtig, provokante Satire zu machen. Und wenn man sich dann gleichzeitig wieder beschwert, dass das nicht alle toll finden, dann hat man, finde ich, selber ein Problem. Also mir ist in Deutschland kaum ein Fall bekannt, wo ein Witz, ein gelungener Witz oder eine Satire, auch wenn sie nicht gelungen ist, ernsthafte Konsequenzen gehabt hätte. Und ich finde, das steht jemanden wie Noor, der sich dann doch immer als jemand, der gegen den Zeitgeist steht oder sowas inszeniert, nicht gut zu Gesicht, wenn er immer wieder herumjammert, dass doch alles so schwer auszuhalten sei.
0: Also vielleicht kann man es auf diesen Punkt bringen. Meinungsfreiheit, ja, man darf vielleicht nicht alles, aber sehr, sehr vieles sagen, aber man muss nicht damit rechnen, unwidersprochen zu bleiben.
1: Korrekt, ganz genau so.
0: Es wird mal wieder diskutiert über Dieter Noor, Meinungsfreiheit und die Grenzen der Satire. Einschätzungen und Anmerkungen dazu von Satiriker Moritz Hürtgen. Vielen herzlichen Dank dafür.
1: Danke auch. Tschüss.

0: L'Avalanche, Ljubljana, haben wir da eben gehört. Belgische Sängerin mit Wurzeln in Kamerun. Ja, was für ein Sturm, der da heute Abend im New York New Jersey Stadion bei der WM über die schwedische Fußballnationalmannschaft hinwegzufegen droht. Usman Dembele, Michael Olise, Désiré Doué und natürlich nicht zu vergessen Kylian Mbappé. Der ist inzwischen sogar zur literarischen Figur geworden. Die französische Autorin Anna Krisch hat ihm einen Roman gewidmet, der womöglich sogar die ideale Kombination von Buch und Fußball darstellt. Und das nicht nur für solche Leserinnen und Leser, die heute Abend das Spiel Frankreich-Schweden nicht schauen können, weil ihnen der Anpfiff um 23 Uhr unserer Zeit zu spät ist. Kylian und das Buch meines Lebens heißt der Roman. Judith Heidkamp stellt den Roman vor.
1: Es ist alles eine Frage der Einstellung, sagte er mit ruhiger, aber fester Stimme. Im Fußball ist es genauso wie im Leben. Solange du am Ball bleibst, ist alles offen.
2: Bevor es soweit kommt, dass Superstar Kylian Mbappé mit solchen goldenen Worten die Hauptfigur Ann wieder aufrichtet, Spoiler, muss noch eine ganze Menge passieren in diesem Fußballbuch ohne Fußball.
3: Das Buch geht tatsächlich von einer realen Situation aus. Ich bin Schriftstellerin, ich schreibe Romane. Aber nebenbei arbeite ich als Ghostwriterin. Und eines Tages rief mich mein Verleger an und fragte, würdest du nicht gerne eine Biografie schreiben? Über Kylian?
2: Also, die Autorin Anna Krisch ist auch Ghostwriterin. Ihr Name bleibt normalerweise geheim. Andere schmücken sich mit ihren Texten. In diesem Fall aber sollte es anders sein. Aber dieser Fall war auch speziell. Eine Biografie über den französischen Spitzenfußballer Kylian Mbappé. Das klingt nach einem sicheren Bestseller. Einerseits. Andererseits.
3: Expertin? Ich? Nein, ich bin immer noch ahnungslos. Aber ich schaue viele Spiele mit meinem Sohn und versuche, mich zu interessieren.
2: Auf dieser Grundlage also beginnt die Erzählerin, die auch Ann heißt und auch Ghostwriterin ist, zu recherchieren. In der Pariser Vorstadt Bondy, in der Kylian Mbappé aufwuchs und die Ann ihrem Sohn deshalb als super Ferienziel verkauft. Die Ergebnisse sind allerdings niederschmetternd, sowohl was die Ferienqualitäten von Bondy angeht, als auch in Bezug auf Kylian.
4: Nein, man kommt unmöglich an ihn ran. Das ist praktisch Guantanamo. Mit dem Vater, Wilfried, der für die sportlichen Angelegenheiten zuständig ist, ist ein Kontakt auch ausgeschlossen.
2: Die Mbappé-Biografie erweist sich als aussichtsloses Unterfangen. Schlimmer, auch sonst ist Anns Leben ein Chaos. Sie braucht Geld, ihr Kind kommt zu kurz, ihre Beziehung ist am Boden. Genau genommen verwandelt sich der Text, den die Autorin Ann schreibt, langsam in einen Roman über Ann und Kylian.
3: Es wurde eine Art Autofiktion. Die Geschichte einer modernen Heldin, die so banale Probleme hat wie Geldmangel und Muttersein. Und die versucht, mit Kylian aus der Depression herauszukommen.
2: Kylian und das Buch meines Lebens ist ein Spiel mit Realität und Fiktion, inklusive Seitenhiebe auf den literarischen Megatrend Autofiktion, in dem immer alles selbst erlebt sein muss. Zwischen Ironie und Zähne zusammenbeißen, wenn die Motivationsplattitüden des Fußballsprech irgendwie auch nicht ganz falsch sind. Mit viel Sympathie fürs Stadion und Nullfachsimpeln. Macht Spaß. Und wir ahnten es, Fußball und Literatur haben viele Gemeinsamkeiten. Beides, sagt Anna Krisch, beruht auf einem Glauben an etwas, was über uns hinausgeht. Beides erfordert Disziplin, beides braucht Narrative. Aber da sind eben auch die entscheidenden Unterschiede.
3: Beim Schreiben hat man manchmal den Eindruck, in leere Stadien zu schreien. Als Schriftstellerin ist man ziemlich allein mit sich. Da beneidet man die Fußballer schon, die so unmittelbar und intensiv Belohnung und Freude schenken.
2: Anna Krisch hat Kylian Mbappé übrigens ein Exemplar ihres Romans geschickt. Seine Reaktion steht noch aus.
0: Kylian und das Buch meines Lebens ist in der deutschen Übersetzung von Lena Riebel im Schöffling Verlag erschienen. 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Und jetzt entfacht Jonathan Jeremiah ein Feuer, Wildfire.

0: Als Straßenmusiker hat die St. Petersburger Gruppe Stop Time die Songs anderer interpretiert. Letzte Woche nun hat die Band ein Album mit eigenen Liedern veröffentlicht. Ihr Debüt, Ins Nirgendwo aus dem Nirgendwo, ist der Titel. Also Ins Nirgendwo aus dem Nirgendwo. Er umreißt inhaltlich eine Reise aus russischer Untersuchungshaft. Die Musiker waren wegen Rowdytum 2025 verhaftet worden. Ins erzwungene Exil nach Berlin. Christine Hamel hat sich das Ergebnis angehört.
1: Du wirst mich nicht zum Schweigen bringen, verspricht Diana Loginova, Künstlername Naoko, mit glasklarer Stimme. Politische Abrechnung in Noten. Die russische Band Stop Time wurde bekannt, als sie im Oktober 2025 mit Liedern von Noise MC oder der Singer-Songwriterin Monir Tütschka tausende Menschen auf dem zentralen Newski Prospekt in St. Petersburg versammelte. Alle sangen mit »Lasst die Schwäne tanzen«. Schwanensee ist eine politische Metapher für das Ende einer politischen Ära. Denn immer wenn ein Parteiführer in der Sowjetunion starb, lief im Fernsehen Schwanensee. Es waren kurze Momente der Freiheit. Das entging den Behörden natürlich nicht. Die damals gerade 18 gewordene Diana Loginova und der Gitarrist Alexander Orlov wurden verhaftet. Ihr Debütalbum Ins Nirgendwo aus dem Nirgendwo ist denn auch ein musikalisches Tagebuch über Protest, Verhaftung und die erzwungene Emigration, die Sehnsucht und die Suche nach einem neuen Leben. Wolchok, Kreisel, heißt ein dramatisch ruhiger, faustischer Song. Karussellarreste sind eine spezielle Repressionstechnik. Die beiden Musiker wurden zu 13 Tagen Haft verurteilt, entlassen und sofort wieder verhaftet, entlassen und wieder verhaftet. Am Ende saßen sie 2 Monate im Gefängnis. Du lachst dir ins Fäustchen, während du mein Blut wie Granatapfelsaft trinkst, durchschaut Diana Loginova das Spiel, kreiselt sich aber, auch musikalisch, in die Höhe und hinaus aus aller Unfreiheit. In der Nacht fliege ich wie ein Papierflieger durch das Fenster. Es ist eines der Stücke, die während der Isolationshaft entstanden sind. Die Musik kippt oft ins Hymnische. Trotz aller Drangsal verbreitet das Album Zuversicht und Hoffnung. Poetische Anrufung geht dabei Hand in Hand mit politischer Dringlichkeit. Sachem, warum, ist der Titel eines Songs, der wie ein innerer Monolog funktioniert. Die Frage reiht das Lied ein in die russische Gewaltgeschichte. Denn dieses Sachem, warum, schrieben tausende politische Häftlinge unter Stalin auf die Güterzüge nach Sibirien. Doch an dieser Analogie scheitert Stop Time. Das Lied ist aus der Perspektive eines russischen Soldaten geschrieben, der sich selbst nicht mehr spürt und sich angesichts der verheerenden Folgen des Krieges fragt, warum hast du mich dem Tod überlassen? Russische Soldaten sind aber mehrheitlich nicht Opfer in diesem Krieg, sondern Täter, die den Tod verbreiten. Das Video zu diesem Song hatte 2 Tage vor Albumrelease letzte Woche für mächtig Aufregung gesorgt. Stop Time hatte es ohne offizielle Genehmigung zwischen den Stelen des Denkmals für die ermordeten Juden Europas in Berlin aufgenommen. Ein Schatten, auf dem sowohl in Russland als auch in der russischen Diaspora fieberhaft erwarteten Debüt der Petersburger Band.
0: Und die heißt, wie gesagt, Stop Time und ihr erstes Album ins Deutsche übersetzt heißt Ins Nirgendwo aus dem Nirgendwo. Soweit das Kulturupdate für heute. Servus, sagt Christoph Leibold. Zum Schluss noch ein brandneues Duett der schwedischen Songschreiberin Tove Lo mit dem Belgier Stromae.

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4: Um 16 Uhr mit Yajin Mai. Die Deutsche Bahn könnte bald mehr Konkurrenz auf der Schiene bekommen. Die Bundesnetzagentur plant, es anderen Unternehmen zu erleichtern, eigene Züge im Personenfernverkehr auf hochbelasteten Strecken fahren zu lassen. Davon sollen vor allem die Fahrgäste profitieren.
5: Laut einem Beschlussentwurf der Bundesnetzagentur müsste die Deutsche Bahn künftig mindestens ein Viertel der Kapazitäten auf hochbelasteten Strecken an Wettbewerber abgeben. Etwa an viel befahrenen Bahnlinien wie den Knoten München und Frankfurt. Hintergrund ist der geplante Einstieg des italienischen Eisenbahnunternehmens Italo. Ab Frühjahr 2028 möchte Italo mit 30 eigenen Hochgeschwindigkeitszügen in das deutsche Fernverkehrsbahnnetz einsteigen. Aus Bonn, Maike Kreber.
4: Freiheit und Demokratie in Deutschland stehen stark unter Druck, sagt Bundesinnenminister Dobrindt. Bei der Vorstellung des neuen Verfassungsschutzberichts sprach er von Bedrohungen von innen und von außen. Die größte Gefahr gehe dabei von rechts aus. Mit Blick auf den AfD-Parteitag am kommenden Wochenende in Erfurt sagte Dobrindt, er schaue mit Sorge auf das, was da entstehen könnte. Die Linke, Gewerkschaften, die Grünen und andere haben zu Protesten aufgerufen. Die thüringische Landesregierung rechnet mit bis zu 50.000 Teilnehmern, teils auch Gewaltbereiten. Die Zahl der Jobsuchenden ist im Juni nur leicht gesunken. Nach Angaben der Bundesagentur für Arbeit waren im Juni 2,93 Millionen Menschen arbeitslos gemeldet, 15.000 weniger als im Mai. Auch der bayerische Arbeitsmarkt stagniert. Im Juni waren hier rund 613.000 Menschen auf Jobsuche, nur 630 weniger als im Vormonat. Zwei neue Türme werden die Skyline von München verändern. 150 Meter hoch sollen sie werden. Der Bebauungsplan dafür ist heute in Kraft getreten. Der Stadtrat hatte bereits im vergangenen November dem umstrittenen Projekt zugestimmt. Entstehen sollen in den Türmen 1200 Wohnungen und 3000 Arbeitsplätze. Bislang galt die Maxime, dass Gebäude in München maximal 100 Meter hoch sein dürfen, etwa so hoch wie die Frauenkirche. Nach dem erneut frühen Ausscheiden bei einer WM stehen bei der deutschen Mannschaft Personalentscheidungen an. Einige Spieler haben die Entscheidung über ihre Zukunft in der DFB-11 bereits getroffen, berichtet Mike Küster aus unserer Sportredaktion.
6: Der erste war Torwart Manuel Neuer. Er hat direkt nach dem Schlusspfiff gesagt, das war's jetzt endgültig in der DFB-Auswahl. Weitermachen will definitiv Joshua Kimmich. Für den Kapitän komme ein Rücktritt überhaupt nicht in Frage. Der Bayern-Spieler hat gesagt, aufgeben werde er niemals. Ja, und wie es mit Trainer Julian Nagelsmann weitergeht, das muss man wirklich sehen. Er selber würde gerne bleiben. Er hat ja ohnehin noch 2 Jahre Vertrag. Ob Torhüter Oliver Baumann mit jetzt auch schon 36 Jahren noch bleiben will, das steht noch nicht fest.
4: Eine gute sportliche Nachricht kommt aus Wimbledon. Tennisprofi Jannik Hanfmann hat zum ersten Mal die zweite Runde erreicht. Heute bestreiten noch Alexander Zverev, Ella Seidel, Laura Siegemund und Eva Lüß ihre Erstrunden-Matches. Das Wetter in Bayern. Am Nachmittag teils sonnig, teils bewölkt, örtlich kräftige Schauer und Gewitter, lokal Starkregen, Hagel- und Sturmböen möglich, Höchstwerte 24 bis 31 Grad, in der Nacht Regen und Gewitter, teils mit Unwettergefahr, Tiefstwerte 19 bis 15 Grad. Morgen zunächst Schauer und Gewitter, später sonnige Abschnitte, Donnerstag und Freitag überwiegend freundlich, etwas kühler. Soweit die Nachrichten, gleich 16.04 Uhr. Ein Blick auf die Verkehrslage, drei Meldungen. Auf der A3 Passau Richtung Nürnberg wurde die Sperre zwischen Iggensbach und Hengersberg aufgehoben. Immer wieder Stau und stockender Verkehr ab Passau Nord. Die Sperre auf der A8 Stuttgart Richtung München zwischen Friedberg und Dasing ist soeben aufgehoben. Es staut sich noch ab Augsburg West. Und A93 Rosenheim Richtung Kiefersfelden zwischen Brandenburg und Oberaudorf. Sperre wegen Bergungsarbeiten nach einem LKW-Auffahrunfall. Die Sperre wird noch mehrere Stunden andauern. Es gibt eine Umleitung über die U4. Im Moment 8 Kilometer Stau ab dem Inntal-Dreieck. Wichtiger Hinweis für LKW-Fahrer: Bitte verlassen Sie die Autobahn nicht. Österreich hat die Durchfahrt für den Ausweichverkehr auf den Landstraßen gesperrt und leitet den Verkehr zurück nach Deutschland. Soweit dieser Service.
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2: Willkommen, Sarah Straub.
3: Hallo, ich freue mich, hier zu sein.
2: In dieser Stunde wird es viel um Demenz gehen. Jetzt bitte einen Grund, warum es nicht trostlos wird.
3: Meiner Meinung nach ist ein gutes Leben mit Demenz möglich, wenn man viel drüber weiß, ein gutes Unterstützungsnetzwerk um sich herum hat und Menschen, die einen lieben.
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5: Sarah Straub, Neuropsychologin und Liedermacherin.
2: Und wir haben es gerade schon gehört, Mutmacherin. Aber wir müssen die großen Brocken an den Anfang der Sendung wälzen. Mutmacherin, obwohl Demenz nicht heilbar ist.
3: Ja, gerade deswegen, ne? Also weil wir mit dem Thema umgehen müssen. Es gehört zum Leben dazu. Es gibt noch keine Medikamente, die diese Erkrankungen stoppen können, sodass wir meiner Meinung nach gar keine andere Wahl haben, als uns zu überlegen, wie können wir damit so leben, dass Lebensqualität erhalten ist und dass die Menschen, die betroffen sind, nicht ausgeschlossen sind von der Gesellschaft. Das ist eigentlich so mein Auftrag. Und deswegen gehe ich auf die Bühne, spreche drüber überall, wo es möglich ist.
2: Ja, sind allerdings auch unterwegs zu einem Kongress in der Schweiz. Genau. Kein Forschungsdurchbruch in Sicht?
3: Nein, also natürlich gibt es kleine Durchbrüche. Ne? Das ist ja, Demenz ist ein Riesenfeld und die Forschung ist ja auch noch relativ jung. Man hat vor den 80er Jahren des letzten Jahrhunderts sich kaum die Frage gestellt, wo Demenzen herkommen. Heute wissen wir, dass es viele unterschiedliche Erkrankungen sind, für die es auch unterschiedliche Wirkstoffe braucht. Und da wir das Gehirn an sich noch gar nicht vollumfassend verstanden haben, auch im gesunden Zustand, ist es doch umso schwerer, bei Krankheiten richtig zu reagieren. Aber ich bin durchaus voller Hoffnung, dass es in Zukunft Medikamente geben wird.
2: Sie werden es noch erleben. Sie sind 39.
3: Ich hoffe doch.
2: Wir haben alle in den letzten Jahren erlebt einen Star, der entschwand, gleichsam frontotemporale Demenz bei Bruce Willis. Das ist, glaube ich, einigen reingefahren, weil er war ja der Actionheld und so wach und schlagfertig, ja.
3: Ja, ich habe diese Filme geliebt in meiner Kindheit. Ich bin ein Kind der 80er.
2: Stirb langsam.
3: Und so, mein Gott, ich habe diesen Mann so verehrt. Und die Demenz, die er hat, ist ja mein Forschungsgebiet. Die frontotemporale Demenz betrifft meistens Menschen, die vor dem 65. Lebensjahr schon erkranken, die keine Gedächtnisstörungen entwickeln, sondern eher Verhaltensauffälligkeiten oder Sprachstörungen. Und die Leute stehen mitten im Leben. Bruce Willis war ein Schauspieler, der mit Sicherheit sein Leben lang total redegewandt war. Und jetzt verliert der die Sprache. Das ist tragisch, aber es ist gleichzeitig ein Geschenk für uns Wissenschaftler, dass eine prominente Person dieser Erkrankung nun eine Stimme gibt.
2: Und seine Millionen helfen ihm da auch nicht. Seine Familie schirmt ihn schon weitgehend ab, aber hin und wieder zeigen sie Bilder von ihm. Neulich auf dem Kindergeburtstag hat er ein lustiges Hütchen auf und lacht. Was sagen Sie zu dem Umgang?
3: Also seine Frau engagiert sich sehr, hat auch ein Buch über ihren Weg geschrieben. Natürlich kann man ihren Weg nicht vergleichen mit der Allgemeinbevölkerung, weil die eben sehr viel Geld haben, deswegen mit Sicherheit auch die beste Pflege leisten können. Dennoch ist es wichtig, eben auch zu zeigen, der Mann ist immer noch Teil der Familie, setzt sich dann eben mal ein Hütchen auf beim Geburtstag. Das mag albern ausschauen, aber es ist ein Stück Teilhabe, das da präsentiert wird, was ein wichtiges Signal ist an alle. Nämlich die Menschen immer noch in den Familien auch mitzunehmen, so gut es geht.
2: Also versteckt sie nicht.
3: Genau.
2: 92%, habe ich gelernt in der Vorbereitung, sind über 65, wenn die Demenz so richtig Fahrt aufnimmt. Das heißt, da bleiben 8%. Und ganz unten am Ende der Skala gibt es auch ganz junge. Und stimmt das, Sie haben an der Ulmer Uniklinik, wo Sie sind, auch Patienten um die 30?
3: Ja, also diese frontotemporale Demenz, an der Bruce Willis erkrankt ist, die betrifft in seltenen Fällen auch sehr junge Menschen. Wir haben einen Patienten, der hat gerade promoviert, ja, oder eine Patientin, die war gerade mit der Uni fertig. Demenz ist keine reine Alterserkrankung. Und auch wenn die Zahlen niedrig erscheinen, so ist es eine Erkrankung, die mit so viel Herausforderungen verbunden ist, dass man diese Menschen unbedingt nicht vergessen darf.
2: Ja, und jeder hat jemanden im Umfeld. Ich habe kurz gezögert, ob ich davon erzähle, aber es sind Tausende da draußen bei mir, der Vater vor 10 Jahren, und alle werden ahnen, es ist ein Abschied vorm Abschied.
3: Genau, es ist im Endeffekt ja eine vorweggenommene Trauer zu Lebzeiten. Ne? Man trauert um jemanden, während er noch neben einem sitzt. Und ich glaube, darüber zu sprechen, auch dass Sie das jetzt sagen, ist ganz wichtig, um dieses Thema zu enttabuisieren, dass man sich traut, darüber zu sprechen. Ne? Weil wir eben fast alle irgendjemand kennen, der betroffen ist. Und das Schlechteste, was dann passieren kann, ist, dass man sich zurückzieht, dass man sich nicht damit auseinandersetzt und dass man die Leute isoliert.
2: Sie sind im Kern ja noch da, vor allem am Anfang. Man merkt nur, Sie sind unfähig, diese innere Mauer zu durchdringen. Und Sie ahnen, welches Ausmaß das hat.
3: Ja, und dann wissen Sie, was passiert? Die Menschen schämen sich. Schämen sich und gehen dann deswegen nicht zum Arzt, versuchen es zu negieren, sich selbst gegenüber, der Familie gegenüber, weil man so viele furchtbare Bilder im Kopf hat, wenn es um Demenz geht. Aber es bringt nichts. Wir müssen mutig sein. Wir müssen den Mut haben, zum Arzt zu gehen, es zu erzählen in der Familie, im Freundeskreis, damit wir aufhören, dieses Schreckensszenario zu befeuern, sondern lernen, dass ein gutes Leben mit Demenz möglich ist.
2: Und die Hauptfigur, die sie auf diese Reise geschickt hat und zu ihrem Tun, das ist ja wohl die Oma von Ihnen. Die verschwand aber auch wiederum einst in der Demenz. Hm. Ich weiß jetzt nicht, erscheint sie Ihnen heute vom inneren Auge als die gesunde Oma aus der Kindheit oder die aus den letzten Tagen?
3: Das ist eine super spannende Frage, weil ich die mir selber oft stelle. Und meistens habe ich tatsächlich die kranke Person im Kopf, weil halt diese Zeit so hart war. Ne? Also auch wenn ich jetzt sage, ein gutes Leben mit Demenz ist möglich, so habe ich doch selber als pflegende Angehörige die Erfahrung gemacht, wie schwer es ist. Und mir ist es mit meiner Oma nicht gut gelungen, ihr Lebensqualität zu erhalten oder sie so zu begleiten, dass sie sich wohlgefühlt hat.
2: Sie wäre jetzt in ganz anderen Händen bei Ihnen?
3: Ja, auf jeden Fall. Auf jeden Fall. Also jetzt wüsste ich total, was sie braucht. Damals war ich einfach unbeholfen. Ne? Ich war Anfang 20, da weiß man nichts über Demenz und nichts über Pflege.
2: Tja, sie hat auch ein Buch bekommen, posthum, wie meine Großmutter ihr Ich verlor. Da gab es sicher Reaktionen.
3: Ja, der Titel ist durchaus streitbar, soll er auch sein. Die Leute verlieren im Endeffekt nicht ihr Ich. Ne? Also jeder, der mit Menschen mit Demenz arbeitet, wird mir zustimmen, dass diese Menschen immer noch da sind und dass es immer noch Möglichkeiten gibt, sie an sich selbst zu erinnern, selbst in späten Stadien der Erkrankungen, ne? Mit den bestimmten Triggern, so Musik zum Beispiel, die den Leuten was bedeutet hat in ihrem Leben. Die kennen ihre Lieblingslieder immer noch auswendig und sind textsicher und wissen sonst kaum noch, wie ihre Kinder heißen oder ob sie welche hatten. Aber sowas ist so einfach so tief abgespeichert im Gehirn, da kommt so eine Demenz gar nie ganz ran.
2: So gesehen haben Sie das Beste aus zwei Welten vereint. Ja. Sie sind Musikerin und Psychologin und haben übrigens, glaube ich, an alle gerichtet die Aufforderung, wenn ihr ein Instrument habt, spielt es, lernt es, ob krank oder nicht.
3: Genau, also ein Instrument zu lernen, also jetzt beispielsweise das Klavier, das ich ja selber auf der Bühne spiele, da braucht man so viele unterschiedliche Hirnregionen, da wird das Gehirn so allumfassend trainiert, ne, selbst wenn ich nicht virtuos spiele, darum geht's ja gar nicht, sondern es geht um die Freude, um das regelmäßige Tun, das Genießen der Musik, da ist das Spielen von Instrumenten wirklich von unschätzbarem Wert, um das Gehirn zu stärken, das gesunde Älterwerden des Gehirns zu stärken, aber auch wenn man schon eine Diagnose hat, eine Demenzdiagnose, ist das Spielen eines Instruments fast wie ein therapeutisches Tool. Es ist ein therapeutisches Tool.
2: Da kommen wir noch drauf im zweiten Kapitel. Ein kleines therapeutisches Tool haben wir jetzt eingesetzt, da wir Ihr Fable für Boygroups kennen.
3: Wirklich?
2: Was meinen Sie denn, wer jetzt gleich zu hören ist von One Direction?
3: Oh, Harry Styles wahrscheinlich, hä?
2: Na sowas. Messerscharf kombiniert.

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2: Und was für eine, wir werden Sie gleich hören als Musikerin. Sie sind ja auch Liedermacherin. Oder sind Sie jetzt singende Ärztin?
3: Ja, also angefangen habe ich als Musikerin, ne? Ich habe schon als Kind Lieder geschrieben, deswegen würde ich sagen, das Liedermachen ist meine größte Leidenschaft und der Kern meines Seins, so wenn es darum geht, was ich gerne tue. Aber die Medizin, die Neurologie, die Neuropsychologie sind inzwischen auch ein Herzensthema. Durch das Thema Demenz verbinde ich jetzt einfach alle Welten, so dass ich selber nicht mehr sagen kann, wie ich mich bezeichnen würde.
2: Ja, Sie verbinden auch beide Welten in Ihrer Musik. Wir hören gleich mal einen Auszug aus einem tief bewegenden Stück. Schwalben heißt es. Ich habe da eine Stelle ausgekoppelt. Hören wir mal gemeinsam rein.

0: Sie sind auch gerade unterwegs zu einem Konzert und in der Halle werden sehr viele 60 plus sein. Angehörige mit Partner, Partnerinnen. Wie reagieren die Menschen auf solche Lieder?
1: Viele weinen natürlich und ich finde es schön, dass das auf meinen Veranstaltungen Raum hat, dass die Menschen das auch einfach mal rauslassen können. Ne? Man fühlt sich als eine Gemeinschaft, wo jeder weiß, was der Verlust bedeutet und deswegen freue ich mich, wenn die Menschen mir das Vertrauen auch schenken, ihre Emotionen rauszulassen. Ich meine, das Lied handelt von einem Ehepaar, wo einer von beiden an Demenz erkrankt. Das ist etwas, was viele am eigenen Leib erfahren und da darf man auch traurig sein.
0: Da erleben Sie wahrscheinlich auch die Macht der Musik. Ja. Ich fand es faszinierend im Vorbereiten, dass das tiefer geht und ja, ganz andere Reaktionen auslöst als das rein verstandesmäßige. Also Parkinson-Patienten, die sonst sehr eckig nur gehen, sich fortbewegen, die kriegen flüssige Bewegungen beim Art Tanzen, haben sie erlebt. Oder Alzheimer-Patienten erinnern sich an diese ganzen Lieder, Schlager, an die Texte. Wie kann das eigentlich sein?
1: Ja, Musik jetzt beispielsweise ist etwas, was sehr komplex im Gehirn verarbeitet wird. Da braucht es sehr viele unterschiedliche Hirnregionen, um Musik zu erfassen. Und wenn dann noch eine emotionale Komponente dabei ist, also wenn es zum Beispiel ein Lied ist, das ich gehört habe, als ich zum ersten Mal verliebt war, dann wird das eben auch in so tiefen Hirnstrukturen mit abgespeichert, dass eine Demenzerkrankung da, wie gesagt, nicht rankommt. Und wenn man dann einen Hinweisreiz bekommt, einen Trigger, also dieses Stück zum Beispiel hört, dann werden Erinnerungen hervorgerufen, die man bewusst nicht mehr hätte hervorrufen können. Und dadurch erleben Betroffene selbst in späten Stadien der Demenz Momente, wo sie sich an ihre eigene Biografie wieder erinnern, wo sie sich an sich selbst erinnern. Und das ist meiner Meinung nach ein Stück Lebensqualität. Und das ist, was diese Menschen auch haben sollen. Also die haben ein Recht darauf, dass wir alles dafür tun, dass sie Lebensqualität haben. Und da ist eben Musik oder Tanz, alles, was irgendwie ganz basal die Sinne anregt, von unschätzbarem Wert.
0: Also ein Glücksgefühl auch, dass das noch geht. Ja. Das heißt für mich als Angehörigen, so viel gemeinsam singen, wie geht, in den Arm nehmen, berühren.
1: Genau, es geht wirklich um ganz basale Dinge, weil natürlich Gespräche nicht mehr möglich sind, die Betroffenen ihre eigene Situation nicht mehr reflektieren können. Da geht's um Nähe, Geborgenheit, Sicherheit, jemanden in den Arm nehmen, ein Lied zu hören gemeinsam, das einen geprägt hat, gemeinsam singen, Zeit verbringen. Ich glaube, es ist wichtig, dass wir verstehen, dass wir in die Welt der Betroffenen eintauchen müssen, weil sie nicht mehr in unsere zurück können. Und man kann auch viel Schönes dabei erleben. So schmerzlich dieser langsame Abschied ist, so erlebe ich es auch immer wieder als Geschenk, Menschen so begleiten zu können.
0: Ja, ich denke an früher und an die Anfangszeit, wo wir unsicher waren, soll man jetzt den falschen Wochentag, den falschen Namen korrigieren? Sollen wir es lassen? Können wir es bremsen, indem wir wie die Lehrer dagegenhalten?
1: Ja, eben nicht. Also ich glaube, dass es okay ist, da erstmal nicht zu wissen, was zu tun ist, aber man macht normalerweise die Erfahrung und wir wissen das auch, die wir mit Betroffenen arbeiten, dass es nichts bringt zu korrigieren. Man ja eher die Verwirrung und die Unsicherheit noch verstärkt. Ne, die Leute, die werden dann richtig depressiv manchmal, weil sie merken, oh nein, ich habe wieder den falschen Tag gesagt. Und anstatt, dass man einfach ihnen ein gutes Gefühl gibt, es geht nicht darum, die Leute anzulügen, aber wieso ihnen immer wieder ihre Defizite vorhalten? Sie können nicht mehr in unserer Welt sein.
0: Ja, in der Anfangsphase muss es ein Fegefeuer sein. Der Betroffene, der ahnt das Ausmaß wohl, das muss dann Horror sein.
1: Auch
0: irgendwann
1: nicht immer.
0: Fiel der Satz, ich weiß ja, dass ihr mich für dumm haltet.
1: Ja, das habe ich auch schon oft erlebt, ne? Auch in der eigenen Familie, bei meiner Oma oder bei meinem Schwiegervater, die sehr wohl eben eine Zeit hatten, wo sie noch ihrer Veränderungen gewahr waren, wo sie sehr darunter gelitten haben und wo sie sich gleichzeitig wirklich wie Trottel, Zitat, gefühlt haben, ne, und sich selber dann auch so runtergemacht haben. Da muss man als Familie auch viel halten, viel auch aushalten.
0: Ja, apropos, 3/4 werden von Angehörigen betreut.
1: So ist es.
0: Meistens der Ehepartner. Da sind dann 2 80-Jährige vom Schicksal aneinander gebunden. Es ist ein Riesendrama für alle. Sie wollen trotzdem Mut machen. Was ist denn das Beste, was man tun kann in diesem Elend?
1: Also erstmal offen zu sein, offen damit umzugehen, ja, und sich erstmal Wissen anzueignen. Also auch wenn die Diagnose erstmal ein Schock ist, muss ich dann erstmal wissen, okay, was bedeutet das jetzt für uns als Familie? Was müssen wir regeln? Ne? Wer hat eine Vorsorgevollmacht? Wie schaut's aus mit Patientenverfügung, Pflegegrad? Es gibt ja so viel auch.
0: Bankkonten,
1: genau. Das ist alles erstmal auch viel so behördliches Zeug, was einen super nervt, aber es gehört dazu, ne?
0: Dann, das hat ja auch was von Entmündigen dann.
1: Ja, hoffentlich nicht, ne? Weil das gibt's ja eigentlich in dieser Form nicht mehr. Die Betroffenen sollen natürlich nach ihrem Sinne begleitet werden, aber den müssen sie halt dann vorher auch äußern, ne? Also die Familienangehörigen müssen wissen, was will der Betroffene. Und dann kommt es trotzdem vor, dass man Entscheidungen gegen seinen Willen treffen muss. Ne? Die größte Frage ist ja immer Pflegeheim, ja, nein. Und alle Menschen, die zu mir in die Sprechstunde kommen an der Uniklinik, sagen, also mein Mann hat gesagt, er will nicht ins Pflegeheim und deswegen ist er jetzt bei uns daheim. Und dann ist es irgendwann natürlich zu schwierig, zu Hause zu pflegen. Das kann man irgendwann gar nicht mehr schaffen. Und dann hängen die Leute aber so an diesem Versprechen, das sie gegeben haben und haben gleichzeitig im Kopf, das Pflegeheim ist ein schlimmer Ort, was einfach auch nicht stimmt, ne?
0: Solche und solche.
1: Ja, genau. Es ist immer so. Ja, es gibt immer gute und schlechte Leute. Man muss halt einfach auch die Energie aufbringen, sich umzuschauen, wo könnte er oder sie es gut haben. Aber erstmal muss ich wissen, was bedeutet die Erkrankung. Und dann geht's auch darum, mich beraten zu lassen darüber, was für Unterstützungsmöglichkeiten gibt's bei uns in der Region, sodass ich es als Familie nicht allein stemmen muss.
0: Ja, und das trifft Millionen. Kann man doch mal eine Zahl sagen. Wir sind jetzt bei 1,8 Millionen Diagnosen und wir gehen über die 2. Und wenn ich dann noch denke, da gibt es eine Partnerin, da gibt es einen Sohn, Tochter, wir reden über Abermillionen, die damit zu tun haben.
1: Umso erstaunlicher ist es doch, wie wenig Wertschätzung eigentlich pflegende Angehörige gesamtgesellschaftlich kriegen. Ne? Also die Familien leisten wirklich Großartiges und es ist bei Weitem nicht genug Unterstützung auch von unserem pflegerischen Versorgungssystem da.
0: Traurig, faszinierend und damit es nicht so ein ganzer Runterzieher wird zum Kapitelende, ist der Geiger in Ihrer Sprechstunde, von dem ich gelesen habe. Der wusste schon nicht mehr, wie er hergekommen ist, wurde ja gebracht, wie seine Kinder hießen, aber was passierte dann? Er hat immer seine Geige mitgenommen.
1: Ja, der wollte nie zu mir zur Untersuchung natürlich, das ist unangenehm für die Patienten erstmal und dann hat seine Frau ihm immer gesagt, er habe ein Konzert. Und er war nun mal Berufsgeiger und dann hat er seine Geige eingepackt, kam zu mir, ich habe ihn untersucht und dann habe ich ihm aber natürlich diese Konzertsituation bereitet. Also wir haben dann einen Raum hergerichtet in der Klinik, haben die Sekretärinnen, die Ärzte, die Pfleger, jeder, der Zeit hatte, war dann Publikum und er hat dann etwas vorgespielt. Seine Frau hat ihn am Klavier begleitet und ich sage Ihnen, das war jedes Mal magisch, weil dieser Mann, sobald er das Instrument in die Hand genommen hat, wieder der Mann von früher war. Also ich habe wieder in seinen Augen gesehen, dass er sich selber spürt und er hat wie ein junger Gott Geige gespielt, egal wie schwer er schon eingeschränkt war durch seine Demenz. Das war unglaublich. Er hat sogar beim letzten Mal, da war im MRT wirklich kaum noch Gehirnmasse zu sehen, hat er eine neue Sonate von Dvorak eingeübt gehabt. Das ist rein wissenschaftlich kaum zu fassen, weil er gar keine Noten mehr bewusst lesen konnte, aber er konnte trotzdem dieses neue Stück einüben. Also Musik ist wirklich unglaublich und man darf Menschen mit Demenz nie unterschätzen.
0: Nein, machen wir nicht.
1: Sehr gut.
0: Und hören jetzt ein Stück von Ihnen, passend zu diesen Sommertagen. Schokoeis mit
1: Sahne.

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0: Bayern 2, 1:1, der Talk mit der Liedermacherin, die Sie gerade gehört haben, und Psychologin Sarah Straub, geboren im Juli 1986. Kommt sehr bald ein runder Geburtstag?
1: Ja, der passt mir gar nicht, nein.
0: Haben Sie es nicht mit Runden?
1: Ich hab's nicht mit dem Älterwerden. Ich bin sehr gern jung.
0: Sie sind es ja innerlich auch.
1: Ja, ich glaube, ich bin 12.
0: Dann ignorieren wir die 4. Ja. Machen weiter in Ellerbach, wo Sie ganz, ganz jung groß geworden sind. Landkreis Dillingen, 240 Einwohner. Und ich habe nachgeschaut, 11 Vereine. Kann das sein?
1: Ja, doch, die Ellerbach haben einen Gesangsverein und Musikverein natürlich. Da ist der Dirigent mein Papa. Mein ganzes Leben lang, ich habe meine Kindheit quasi in dem Musikverein verbracht, habe da immer mitgespielt, Klarinette und Saxophon und Gratsche war's.
0: Und es blubbert der Dialekt wieder hoch.
1: Ja, voll.
0: Der Papa, Musiklehrer und Dirigent, das war dann auch der Klavierlehrer, genau. Wie Sie 6 waren. Später Klarinette und Saxophon, schon mal toll. Ja. 3 Instrumente, was für Musik lief daheim in der Wohnung?
1: Na, also mein Papa war ganz großer Bob Dylan-Fan und deswegen hat er mir das natürlich immer vorgespielt als Kind und mir das auch immer zeitgeschichtlich eingeordnet, die Lieder, so was ist da wohl gerade passiert und so. Und das waren seine heiligen Schallplatten. Ich durfte die eigentlich gar nicht anfassen, aber wenn er nicht daheim war, dann habe ich natürlich heimlich die Platten ausgepackt und habe die Musik gehört. Das ist bis heute für mich ganz wichtig und prägend und ich mag Bob Dylan auch bis heute. Und Creedence Clearwater Revival war auch so eine Band von meinem Vater.
0: Genau. Nicht ganz ihr Jahrgang, aber ganz gut was abgefärbt.
1: Ja.
0: Mai, aber als Sie 6 waren, da verließ die Mama die Familie. Man muss jetzt kein Psychologe sein, um die Wucht zu ahnen. Das bleibt ja für immer.
1: Ja, also wie viele Familien erleben sowas. Ich habe als Kind da natürlich dann Wege gesucht, wie ich damit umgehen kann. Und für mich war es die Musik. Das war einfach eine Möglichkeit, das zu verarbeiten und ein Ventil zu haben.
0: Und gab es je ein Treffen später? Was war das? Was hat das mit uns gemacht?
1: Nee, eigentlich nicht. Also ich glaube, richtig versöhnt alle miteinander als Familie haben wir uns so gefühlt, war es für mich die Beerdigung meiner Oma. Da sind meine Eltern wieder aufeinander getroffen und da war es dann irgendwie auch ein gemeinsames Abschiednehmen. Und da bin ich den beiden sehr dankbar, ne? weil eine Trennung so prägend ist für ein Kind und man da ja auch viele irrationale Ängste vielleicht hat, war das wie ein versöhnlicher Abschluss.
0: Aber auch die Psychologin setzt da nicht den Bohrer an und sagt, Mama, was war das damals?
1: Doch, natürlich. Also ich habe mein ganzes Leben darüber nachgedacht.
0: Für sich.
1: Für mich, genau. Hm. Und wer weiß, ob ich Psychologie studiert hätte ohne das. Ne? Also ich wollte natürlich schon erfahren, warum verhalten sich Menschen, wie sie sich verhalten. Und da ist für mich nach dem Abitur, wo ich ja eigentlich nur Musik machen wollte, klar gewesen, dann studiere ich halt auch noch Psychologie, dann kann ich das auch noch irgendwie erfahren.
0: Aber ich schließe es ab und verspreche, frag zum letzten Mal, bis heute ist das offen zwischen Ihnen und die Mama, gibt es noch irgendwo?
1: Ja.
0: So wird die Oma zur Ersatzmama ein bisschen. Sie pendeln dann zwischen Papa und Oma. Sie sind ja Grundschülerin.
1: Genau.
0: Und da war die Oma noch fit wie ein Turnschuh.
1: Genau, die Oma hat mich immer in Empfang genommen nach der Schule und dann mein kleinen Bruder, und hat mit uns Hausaufgaben gemacht. Und abends ist sie mit uns die 150 Meter heimgelaufen in das Haus meines Vaters und hat uns ins Bett gebracht, weil mein Vater natürlich als Musiker, Musiklehrer und Dirigent abends immer Proben hatte. Mhm. Der kam erst sehr spät heim, da waren wir schon lange wieder im Bett. Und deswegen war die Oma da ganz wichtig. Ja. Und später auch die Schule, muss ich sagen. Ich bin ja auf ein Gymnasium gegangen, das von den Franziskanerinnen geführt war in Dillingen, das St. Bonaventura-Gymnasium. Da war ich dann im Tagesheim. Mhm. Und die Klosterschwestern, die waren auch wie Familie, muss ich sagen.
0: Also da war ein Netz und Halt.
1: Genau.
0: Und mit 12 gab es erste Lieder.
1: Und da habe ich schon gewusst, das ist mein Ding.
0: Ja, da wurzelt wahrscheinlich dieser Wunsch, Musikerin zu werden. Genau. Star zu werden?
1: Klar. Also ich dachte natürlich schon, ich gehe auf große Bühnen, große Tourneen, habe das sehr ambitioniert verfolgt mit englischsprachiger Musik, wo man natürlich dann Konkurrenz hat international. Wobei ich schon stolz bin auf so ein paar Erlebnisse. So dann in meinen 20ern hatte ich durchaus coole Sachen.
0: Ja, ich habe ein paar Sachen hier mir rausgestrichen. Sagen Sie, ob es stimmt, im Vorprogramm von Lionel Richie,
1: genau.
0: Joe Cocker,
1: ja.
0: James Blunt,
1: ja.
0: The Hooters.
1: Ja.
0: Toll, dann stehen oder? Da unten schon mal 4.000, 8.000, 10.000 Leute.
1: Ja, ja, genau. Und das war natürlich grandios. Einfach ja, eine traumhafte Zeit. Mit den Hooters habe ich mich sogar richtig angefreundet. Mit Eric Bazilian bin ich immer noch in Kontakt. Es war total schön und ich habe halt wahnsinnig viel gelernt dadurch auch.
0: Aber es gab dann leider die Weggabelung der Oma.
1: Genau,
0: der
1: genau.
0: Der Sturz und die Sinnfrage und das Psychologiestudium. Ist es so simpel?
1: Genau. Also im Endeffekt war plötzlich die Oma mein Lebensmittelpunkt aufgrund ihrer Erkrankung. Und ich kam dem nicht aus, weil ich diese Frau so heiß und innig geliebt habe. Ich wollte unbedingt ihr helfen. Und das hat dann das Thema Demenz plötzlich so drängend gemacht. Und dann habe ich mein Studium natürlich super nutzen können, um darüber zu lernen, ne? Und auch danach anzuknüpfen durch eine Promotion. Also noch eine Doktorarbeit drüber zu schreiben und selber Patienten zu sehen. Aber die Musik war trotzdem immer noch mein Berufswunsch, ne?
0: Haben Sie der Oma was vorgespielt?
1: Ja klar, meine Oma war immer die Erste, aber ich habe auch wirklich bittere Erfahrungen gemacht mit der Oma, dass ich im Wohnzimmer stehe und ihr irgendwas vorsinge und sie schläft ein.
0: Kann man das aber schon mal streichen von der Setliste.
1: Genau, also aber ja, die Oma war natürlich schon interessiert, aber die hätte das auch nicht gebraucht. Die hat mich auch für andere Dinge geliebt, nicht nur für das, was ich gut mache.
0: Was waren damals so die ersten Anzeichen im Rückblick, dass da was sich anbahnt?
1: Ich habe das damals natürlich überhaupt nicht so eingeordnet, aber jetzt weiß ich es, ja. Also, dass die Oma zum Beispiel ein körperliches Anzeichen war, dass sie unkontrolliert Gewicht verloren hat. Ne, das ist ganz typisch so im Anfangsstadium von der Demenz, dass da so ein Gewichtsverlust da sein kann.
0: Weil man das Essen vergisst, oder?
1: Na, das ist auch, der Stoffwechsel verändert sich. Es ist wirklich eine Veränderung im Körper auch, dass auch die Ernährung natürlich schlechter wird, weil sie Rezepte nicht mehr hingebracht hat, weil sie immer dasselbe gegessen hat. Dann ist sie immer weniger aus dem Haus. Man hat gemerkt, dass ihr das zu viel ist, woanders zu sein. Ich habe auch beim Autofahren gemerkt, dass sie völlig unsicher ist. Ich bin nicht mehr gern bei ihr mitgefahren, weil ich Angst hatte, dass was passiert.
0: Sie war ja gerade mal 70, oder?
1: Ja, ja. Aber sie war halt auch eine Frau, die zum Beispiel zeitlebens ihren hohen Blutdruck nicht medikamentös behandeln lassen wollte, weil sie auf diese chemische Medikamente nicht vertraute. Ja? Das heißt, meine Oma hat immer versucht, das selber zu lösen mit irgendwelchen Tees und was weiß ich. Und das ist einfach schlecht. Ne? Also hoher Blutdruck über viele Jahre ist ein Risikofaktor für Demenz, weil es die Gefäße schädigt. Und meine Oma hatte ja dann so eine vaskuläre Demenz. Das ist eine Demenzform, die nicht wie die Alzheimer-Erkrankung ein fortschreitendes Nervenzellsterben bedeutet, sondern die Gefäße im Gehirn werden porös oder haben Ablagerungen. Dadurch gibt's Schlaganfälle. Meine Oma hat immer gesagt, der Schlägle. Ja, und das, wenn sich das halt summiert, immer wieder passiert, dann entstehen so kognitive Beeinträchtigungen, also Beeinträchtigungen der geistigen Leistungsfähigkeit. Und meine Oma hat da schon auch eben dieses Risiko nicht beachtet. Das ist nicht der alleinige Auslöser für die Demenz, aber es war ein Faktor.
0: Und der Papa und Sie waren rasch überfordert, oder?
1: Also am Anfang, wie gesagt, haben wir es ja gar nicht gemerkt. Und dann ist meine Oma von einem Moment auf den anderen in eine schwere Demenz gerutscht, in Anführungsstrichen, weil sie gestürzt ist. Sie ist die Treppen runtergefallen und hatte infolgedessen eine Hirnblutung. Und dann war die Hirnschädigung so groß, dass sie von jetzt auf gleich völlig hilflos war. Und wir waren natürlich mit hilflos, weil es war nichts organisiert. Wir konnten uns auf nichts einstellen vorher.
0: Es ging ja binnen Monaten dann. Und im Pflegeheim kam dann das Ende. Nach allem, was Sie heute wissen, aber hätte man irgendwas tun können?
1: Also ich hätte natürlich sie früher zum Arzt geschickt, auch drauf bestanden, auch wenn sie nicht gewollt hätte. Und ich hätte im Pflegeheim mit ihr ihre Zeit anders verbracht. Ich dachte damals, dass sie sehr unglücklich im Pflegeheim sei, dass sie eigentlich heim will. Aber heute weiß ich, dass dieses Zuhause, nach dem sie immer gerufen hat, gar nicht ein Ort war, sondern sie hat nach Sicherheit und Halt gesucht und hat es halt sich selber nicht mehr herstellen können. Und da wäre ich, glaube ich, noch wärmer zu ihr gewesen, noch nahbarer, noch mit mehr also geliebt habe ich sie eh. Aber ich hätte versucht, ihr mehr schöne kleine Momente zu bereiten.
0: Aber selber ist man ja auch auf Anschlag.
1: Ja, genau. Also ich habe zu der Zeit ja auch studiert. Dann bin ich immer Donnerstagabend heimgerast, 2,5, 3 Stunden, um dann das Wochenende bei der Oma zu verbringen. Da bin ich wieder nach Regensburg gefahren zum Studium. Das war schon echt anstrengend.
0: Nach so einem Ereignis in der Familie, überlegen Sie sich als Forscherin und Enkelin einen Bluttest?
1: Ja, also ich glaube schon, dass ich es wissen möchte, wie hoch das Risiko ist für mich, an
0: der Demenz zu erkranken. Auch wenn es weiterhin nicht heilbar ist. Sie wüssten nur, es zieht am Horizont auf, eventuell.
1: Ja, dann könnte ich früh genug dafür sorgen, dass die richtigen Menschen um mich rum sind, die mich dann begleiten. Und ich könnte die richtigen Hebel in Bewegung setzen, dass
0: auch
1: ich gut aufgefangen
0: erst
1: bin.
0: Auch wenn es erst in 10 Jahren so richtig finster würde.
1: Ja, ich glaube, die Entscheidung ist super individuell, aber ich würde es wissen wollen. Ich würde auch mein Leben, glaube ich, dann anders gestalten. Ich würde wahrscheinlich nicht hier sitzen, sondern in Urlaub fahren.
0: Gut, dass Sie keinen Test gemacht haben. Weil das überlegt sich ja jeder. Was fange ich denn dann an mit dem Wissen?
1: Klar, es gibt genauso viele Argumente dafür wie dagegen, ne, es wissen zu wollen oder nicht wissen zu wollen. Ich persönlich würde es wissen wollen.
0: Sie waren auf jeden Fall dann eine große Hilfe durch Ihr Wissen beim Schwiegervater.
1: Ja.
0: Der ist auch in gewisser Weise entschwunden.
1: Ja.
0: Aber zumindest amüsantes Bild für mich auf dem Rasenmäher.
1: Ja, also mein Schwiegervater war schon schwer zu handeln, ne? Er war einfach ein sehr autonomer Mensch, der sein Leben lang sehr gut mit sich selber klarkam und dem super schwer fiel, Hilfe anzunehmen. Der hat alles abgelehnt. Und obwohl ich schon Demenzexpertin war, konnte ich da erstmal nichts machen. Das war total schwer. Das hat mich echt herausgefordert. Aber wir haben ihn in späteren Phasen seiner Erkrankung wirklich bekommen, auch emotional, indem wir ihn haben machen lassen, was er früher gemacht hat. Und es war in seinem Fall Rasenmähen. Also er hat leidenschaftlich gern Rasen
0: gemäht. Auf einem Sitzrasenmäher? Oder?
1: Neu, sage ich da.
0: Ja, ich habe schon verstanden.
1: Also ein normaler Schieberasenmäher. Da gab es mal eine Situation, da war er nicht mehr orientiert, dachten wir. Und
0: hat
1: war
0: er
1: schon
0: beim Nachbarn gemäht?
1: Na, da hat er den Rasenmäher gepackt plötzlich und ist damit Kilometer durch ein Dorf gelaufen zur nächsten Tankstelle, um ihn aufzutanken. Na, er war also doch sehr wohl orientiert und wusste genau, was er will, hat das Ding getankt, hat nicht gezahlt, was auch passt, weil er Schwabe ist, und ist dann wieder den Heimweg angetreten und hat dann Rasen gemäht. Das ist doch unfassbar schön. Ich habe mir in dem Moment gedacht, großartig, dieser Mann ist immer noch da. Ne? Also wir haben ihn einfach unterschätzt. Der braucht seinen Rasenmäher. Der braucht jetzt nicht irgendwie Mandalas malen oder Sudoku. Der will Rasenmähen.
0: Wieder bei sich angekommen.
1: Ja.
0: Ein kleines Glück. Und Ihr Papa würde sich sehr freuen, aber Sie jetzt wahrscheinlich auch. Jetzt kommt der Mann, der vor Wochen 85 geworden ist. Und oft krächzt er. Ich war ja in Konzerten von ihm. Und der kann aber auch wunderschön singen, früher zumindest. Bob
1: Dylan.
0: Like a
1: Rolling Stone. Yes!

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1: Sarah Straub hörte heimlich Bob Dylan.
2: Aber doch nicht mehr als rebellische Teenagerin mit 15?
3: Nee, da kam dann schon eine Grunge-Phase. Also ich habe Nirvana zum Beispiel sehr geliebt, weil ich die Texte interessant fand, den einen Bezug des Leidens des Kurt Cobains an seinem Leben. Das hat mich fasziniert, ne, wie der eben, weil er so eine Art Weltschmerz ja auch nach außen trug, wie er das dann in seinen Texten verarbeitet hat. Das hat mich total abgeholt als Teenager. Als Teenager ist man ja auch oft so, man findet alles blöd und fühlt sich nicht verstanden, und da war er wie ein Sprachrohr.
2: Was hat der Papa zu Kurt Cobain gesagt?
3: Ich glaube gar nichts, aber das war für ihn auch kaum als Musik bezeichnbar. Also da ist mein Vater viel zu viel in der klassischen Musik auch groß geworden, als dass er Grunge irgendwie schätzen könnte.
2: Und das, was Sie gemacht haben?
3: Doch, das schon. Also ich glaube, er hat sehr gut gefunden, dass ich dann ins Deutsche gewechselt bin, weil die englische Sprache als Nicht-Muttersprache ja immer eine gewisse Distanz auch bedeutet und vielleicht auch die Qualität der Texte an Grenzen stößt. Deswegen, glaube ich, ist er jetzt sehr happy, dass ich Deutsch singe.
2: Ja, Sie haben dann Rio Reiser entdeckt, der ja immer wieder sein Comeback hat. Sehr seelenvoll. Hannes Wader und Konstantin Wecker.
3: Genau.
2: Und der brachte Sie letztlich drauf.
3: Ja, genau. Also der hat mich mal gehört. Das war 2016, war mal bei Songs an einem Sommerabend.
2: Mhm. Klosterbanz.
3: Klosterbanz, der wichtigste Ort eigentlich für meine Musikkarriere. Bis heute bin ich dem Festival sehr verbunden, und da habe ich den Konstantin kennengelernt, und der hat damals zu mir gesagt, ich solle doch mal ins Deutsche wechseln, und er hatte recht. Ne? Ich wollte das eigentlich nie, weil ich großen Respekt habe vor der deutschen Sprache und mir das auch nicht zugetraut habe, auf Deutsch zu texten, ne? Weil man rutscht ja schnell auch in was Schlagerhaftes. Und deswegen war das dann schon ein Prozess, wo er mich durchaus unterstützt hat und mir viel gezeigt hat, viel beigebracht hat. Und jetzt bin ich wahnsinnig froh. Ich könnte es mir heute gar nicht mehr vorstellen, auf Englisch zu singen.
2: Sie haben auch 13 Lieder von ihm gecovert, auf ihre Weise. Jetzt muss ich trotzdem einmal vorbeistreifen. Sie ahnen, wo es jetzt hingeht, mit Blick auf die letzten Meldungen über einst Minderjährige, die er nach dem Konzert mit ins Hotel genommen hat. Was ging Ihnen durch den Kopf?
3: Also es ist eine super schwierige Situation, weil Konstantin natürlich eine Instanz auch moralisch auf der Bühne ist. Ne? Und das war, genau, man muss sagen, war. Und es schwer in Einklang zu bringen ist mit dem, was dann zu lesen war. Und ich muss natürlich sagen, ich bin selber Frau und ich bin selber zum einen ihm sehr dankbar, zum anderen weiß ich natürlich, dass er ein schwieriger Typ ist auch. Ja? Und ich kann mir gut vorstellen, warum es diesen Frauen so schwer gefallen ist, so lange nichts zu sagen. Ich möchte da schon sagen, ich unterstütze das, auch wenn viele, natürlich, es ist unsäglich im Internet, die Kommentare zu diesem Fall zu lesen, weil viele werfen den Frauen vor, sie würden da jetzt irgendwie Geld verdienen wollen oder dann kommen sie so spät damit. Aber es ist einfach etwas, das kann junge Frauen traumatisieren. Ne? Und als Psychologin muss ich sagen, totalen Respekt und nachvollziehbar, dass es für die Frauen schwer ist. Und gleichzeitig habe ich große Dankbarkeit für Konstantin und empfinde große Dankbarkeit. Ich liebe seine Lieder und werde die auch immer singen. Aber die Privatperson, da bin ich nicht nah genug dran, kann deswegen mir vielleicht nicht ein allumfassendes Urteil erlauben, aber möchte gerne den Frauen meine Solidarität aussprechen.
2: Ich denke mal, jeder muss so ein bisschen für sich klarkriegen, siehe auch Michael Jackson oder Richard Wagner, um ein anderes Beispiel zu nehmen, wie weit der Werk und Mensch trennt.
3: Genau,
2: und,
3: ich finde es auch völlig in Ordnung, wenn der ein oder andere sagt, er hört jetzt die Lieder nicht mehr. Ich finde, das muss man total respektieren.
2: Hm. Sie selbst haben irgendwann die Sinnkrise gekriegt, also unabhängig davon, und gesagt, was soll eigentlich meine Liedermacherei?
3: Die Psychologie, das Thema Demenz, die Liedermacherei, die Musik, die Vorträge, die Bühnenprogramme. Ich bin nur am Rennen gewesen. Jetzt werde ich 40 und merke nach 15 Jahren dieses Tuns, dass mir eigentlich die Puste ausgeht. Und deswegen versuche ich gerade so ein bisschen einfach nachzujustieren, was das Pensum anbelangt, auch mal Nein zu sagen, was mir natürlich wahnsinnig schwer fällt.
2: Ne? Aber einen Blick fürs Wesentliche behalten, eben. Und dann ist so ein Buch dabei, zum Beispiel, Lebensmut trotz Demenz.
3: Genau.
2: Ich habe drin gelesen und es hat mich nicht so runtergezogen, wie ich befürchtet habe. Im Gegenteil. Ich fand den

0: Volkmar, bewundernswert.
1: Ja, der besucht mich bald. Ich freue mich schon.
0: Ja, also der hat es früh erfahren, wollte es auch früh wissen und hat selbstbestimmt Dinge geordnet, hält dagegen,
1: Ja.
0: so gut er kann. Sie haben wohl eine richtige Freundschaft entwickelt.
1: Ja.
0: Ein ziemlicher Hammer ist dann das Kapitel Jessica.
1: Ja.
0: Erkrankt früh.
1: Sehr, sehr früh erkrankt, ja. Auch für, das war so die erste Patientin, die ich kennengelernt habe, die so früh erkrankt war, wo ich selber auf eigene Ängste zurückgeworfen war, weil sie jünger war als ich. Es war eine unglaubliche Erfahrung, aber gleichzeitig den Lebensmut, den zog ich aus ihrer Familie, weil die eine ganz tolle Familie um sich rum hat, die auf eine grandiose Weise damit umgehen, lebensbejahend mit diesem Schicksalsschlag umgehen. Und davon kann man so, so viel lernen. Ich wachse selber so sehr an den Menschen, denen ich begegne. Und deswegen ist das Buch so wichtig, glaube ich.
0: Aber wo es einen schon durchschaudert, weil wenig später die Mutter dann auch erkrankt
1: Ja, weil es eine genetische Variante ist,
0: und die
1: ja.
0: verbleibende Schwester, auch noch jung, hat eine 50-50-Chance, dass es bei ihr auch noch startet.
1: Ja.
0: Und die kümmert sich um die beiden.
1: Genau. Und sagt dann auch noch, dass sie keine Angst davor hat, ne? Weil wenn sie ihre Mama sieht, dann weiß sie, dass auch sie gut begleitet sein wird.
0: Es geht im Buch um Erfolgserlebnisse. Zum Beispiel noch das Haus verlassen können, dass man einfach mal sieht, hey, das geht ja noch. Oder selber eine Blume einpflanzen.
1: Ja.
0: Und in alledem gibt es immer wieder auch was zu lachen. Das erleben Sie auch in der Sprechstunde.
1: Ja, natürlich. Also Demenz ist natürlich eine schwerwiegende Erkrankung, die ein Schicksalsschlag bedeutet, aber es ist trotzdem eben Teil des Lebens. Deswegen darf man auch mal lachen. Man darf auch gemeinsam mal über etwas lachen. Ich habe auch mit meinem Schwiegervater zusammen gelacht und mit der Oma auch. Das macht das Leben doch reich.
0: Also die haben auch einen abgründigen Humor in Momenten der Erkenntnis.
1: Ja.
0: Im Buch ist auch das Kapitel über Eckhart. Und das fand ich habe überlegt, ja, ich fand es gut, dass es drin steht. Einst der Chef einer Unternehmensberatung, ein Macher, der spürt, wie ihm die Dinge entgleiten. Er ordnet sie noch weitgehend selbstbestimmt, macht noch ein, zwei schöne Reisen und dann, Sie ahnen es alle, welche Entscheidung er getroffen hat.
1: Ja.
0: Warum haben Sie seinen Weg auch mit ins Buch genommen?
1: Weil es eine Frage ist, die, wo ich mir sicher bin, dass die viele Menschen beschäftigt, nämlich die Frage des selbstbestimmten Gehens, den Zeitpunkt des Todes selbst zu entscheiden durch ja, assistierten Suizid sozusagen. Das ist ein Thema, das mich sehr beschäftigt, weil viele meiner Patienten am Anfang ihrer Erkrankung, wenn sie noch ihrer Defizite gewahr sind und ein Bewusstsein für das haben, wollen mit mir darüber sprechen. Und es gibt auch immer wieder Menschen, die schließen für sich komplett aus, pflegebedürftig sein zu wollen. Und es ist so ein großes Thema, dass ich es in dem Buch mal besprechen wollte, ohne es zu bewerten.
0: Seine Frau hat es eine irre Wucht. Sie
1: Ja.
0: weiß es, es ist mit Ankündigung. Wir machen diese
1: Genau.
0: Reise noch, dieses geschieht noch.
1: Ja,
0: Und es
1: genau.
0: kommt unweigerlich.
1: Ja, man kann sich kaum vorstellen, was das für diese Frau bedeutet haben muss. Ne? Aber auch sie, das kann ich wirklich sagen, hat mich sehr beeindruckt und sie ist heute auch in der Öffentlichkeit und spricht darüber. Und ich glaube, das ist ganz, ganz wichtig, dass wir auch da die Scham verlieren. Wir müssen auch über solche Geschichten offen reden, damit Menschen nicht alleingelassen sind, wenn sie sich diese Frage stellen.
0: Bayern 2, 1:1 mit der Musikerin und Neuropsychologin Sarah Straub unterwegs zum nächsten Konzert und im Gepäck sicher auch die Liedzeile Ab heute will ich all das sein, was ich zu sein vermag. Warum klappt denn das so selten?
1: Ja, das frage ich mich auch. Also diese Liedzeile singe ich jeden Abend eigentlich für mich selbst, weil ich mir so sehr wünsche, das umsetzen zu können, von dem ich glaube, dass ich es brauche. Ne, aber der Alltag kommt doch immer dazwischen. Das ist wie, wenn ich die Menschen sehe, die mit Demenz umgehen. Ne? Man hat bestimmte Ziele, bestimmte Vorstellungen, aber das Leben ist so viel komplexer als eine schöne Songzeile.
0: Im Grunde ist es ja auch eine Variante von Horvath. Eigentlich bin ich ganz anders, ich komme bloß so selten dazu.
1: So ist es.
0: Nicht mitgekommen ist der Ehemann Stefan Anderl, ein Ex-Fußballer und auch Trainer. Sie sind 39, er ist 60, also Rechenschieber, wenn Sie 60 sind, ist er 81. Ist das hin und wieder Thema?
1: Für mich alleine schon, für uns als Paar nicht. Also.
0: Für ihn?
1: Jetzt muss ich vorsichtig sein, was ich sage. Also Ich glaube, ich bin mir völlig im Klaren, dass es sein kann, dass ich einmal wieder pflegende Angehörige sein werde. Aber ich wäre ja nicht angetreten, wenn ich mir das nicht zutrauen würde. Also ich.
0: Aber es ist tatsächlich mal ausgesprochen worden. Man fühlt ihn eine ganze lange Weile nicht, aber es kommt wahrscheinlich der Moment, wo man den Abstand sehr wohl merken wird, obwohl er sicher fit ist.
1: Ja, total. Also es spielt keine Rolle im Moment. Aber für mich spielt es ehrlich gesagt ständig eine Rolle, ne? Weil ich in dem Beruf bin, weil ich viele Menschen begleite und ich weiß für mich persönlich, für mich ist das eben ein selbstverständlicher Teil meines Lebens. Ich werde auch bei meinen Eltern die Erste sein, die hier schreit, wenn irgendwas ist. Ja, weil ich möchte das machen. Ich möchte gerne da sein für die Menschen in meinem Leben und gleichzeitig weiß ich natürlich, man darf sich nicht aufreiben dran. Das ist schon klar, dass predige ich ja selber den pflegenden Angehörigen um mich rum. Aber ich möchte gerne da sein.
0: Es wird auch nicht groß gefragt werden, wie das, das abläuft. Wir nähern uns eben den 2 Millionen Erkrankten. Was heißt denn das für die Gesellschaft?
1: Ja, also es ist, finde ich, eins der drängendsten gesundheitspolitischen und gesamtgesellschaftlichen Themen unserer Zeit. Ne? Also gerade, weil doch auch, wir haben es jetzt wieder, die Pflegereform steht bevor, das wird die pflegenden Angehörigen noch mehr belasten, wenn das wirklich durchgeht. Das bedeutet, wir sind noch mehr in der Pflicht, jetzt mal bös gesagt, selber zu gucken, wo wir bleiben. Ne? Und die Familien werden vor immer größeren Herausforderungen stehen. Das System wird nicht mehr alle Menschen auffangen können. Wir sind ja jetzt auch vor dieser Herausforderung des demografischen Wandels. Das hat man mir in der Schule schon immer gesagt. Ist auch klar, die Babyboomer-Generation wird jetzt älter, wird alt. Und diese vielen Menschen, die auch zu einem großen Teil pflegebedürftig werden, die werden von unserem pflegerischen Versorgungssystem nicht aufgefangen werden. Wir haben viel zu wenig Leute, zu wenig Ressourcen, zu wenig Geld. Das heißt, die Familien müssen selber gucken, dass sie die Menschen gut begleiten. Das ist, glaube ich, eine Situation, die prekärer nicht sein könnte. Und wir laufen so ein bisschen sehenden Auges in eine Katastrophe, wenn wir jetzt nicht gesamtgesellschaftlich da neue Weichen stellen. Und diese Zahl mit den 1,8 Millionen Menschen mit Demenz, die ist ja auch nur eine offizielle Zahl. Die Dunkelziffer ist mit Sicherheit noch höher.
0: Es gibt ja immer noch die sagen, die Oma ist aber wunderlich geworden.
1: Und da geht man gar nicht zum Arzt und lässt gar keine Diagnose stellen. Und 2050 werden wir, glaube ich, schon 2,8 Millionen offiziell haben. Was machen wir mit diesen ganzen Menschen?
0: Ja, vor allem, wenn gefordert ist, Geduld, Mitgefühl, genau. Respekt.
1: Menschlichkeit.
0: Aber draußen nimmt doch der Zug immer mehr Fahrt auf Richtung Leistung, Effizienz.
1: Ja, das wird nicht funktionieren. Also auch wenn man noch so tolle Pflegeroboter konstruiert, die Menschen brauchen Menschen. Es reicht auch nicht, dass Menschen mit Demenz satt und sauber sind, sondern man muss sich um sie kümmern. Ich werde nicht bereit sein, nur satt und sauber zu sein, wenn ich selber mal erkrankt bin. Und deswegen kämpfe ich für alle.
0: Das wird noch was.
1: Das wird noch was, ja.
0: Und so wie jetzt im Altenheim habe ich neulich tatsächlich schon mal Elvis gehört. Ist ja klar, vom Jahrgang her. Und wahrscheinlich auch schon vereinzelt Stones und Beatles.
1: Ja, natürlich.
0: Was wird es bei Ihnen?
1: Genau, also da denke ich auch oft drüber nach. Was mache ich denn, wenn die falsche Musik dann immer spielen, wenn ich mal im Heim bin? Weil als ich jetzt so Teenager war, was hat man da Schreckliches gehabt?
0: Take That.
1: Take That wär vollkommen okay. Also ich würde gerne die Spice Girls hören zum Beispiel. Bitte keinen deutschen Schlager und bei Helene Fischer drehe ich durch. Ich möchte gerne die Spice Girls hören.
0: Spice Girls im Altenheim. Und welche Melodie oder Zeile wird wohl bleiben bis zuletzt?
1: Das ist schon das Stück, das wir vorhin gehört haben, Like a Rolling Stone, den Anfang.
0: Ja, Forever.
1: Ja, Forever.
0: Die Stunde flog dahin. Ich bedanke mich vielmals, Sarah Straub.
1: Ich sag danke.
0: Das Gespräch mit ihr finden Sie in ARD Sounds.
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0: Morgen begegnen Sie hier Holger Schwarz. Und so wie er Gärten und Spielplätze gestaltet, ist das eine Kunst. Und die lieben vor allem Kinder. Jetzt erstmal die Welt am Abend eine gute Zeit wünscht, Norbert Johr.

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1: Um 17 Uhr mit Yaji Mai. Die Bundesnetzagentur will die Deutsche Bahn dazu verpflichten, mindestens ein Viertel der Kapazitäten auf lukrativen Strecken im Fernverkehr an Konkurrenten abzugeben. Durch den zunehmenden Wettbewerb sollen die Ticketpreise sinken und die Fahrgäste entlastet werden.
2: Hintergrund ist der geplante Einstieg des italienischen Eisenbahnunternehmens Italo. Ab Frühjahr 2028 möchte Italo mit 30 eigenen Hochgeschwindigkeitszügen in das deutsche Fernverkehrsbahnnetz einsteigen. Die Deutsche Bahn und die Deutsche Eisenbahn- und Verkehrsgewerkschaft EVG hatten Bedenken geäußert. Vor allem fürchten sie, dass durch weniger Einnahmen auf den rentablen Strecken die Finanzierung der weniger befahrenen Strecken nicht mehr gesichert ist. Die Bundesnetzagentur sagt, sie haben diese Sorgen berücksichtigt, sehen aber trotzdem die klaren Vorteile von mehr Wettbewerb. Aus Bonn, Maike Kreber.
1: In Deutschland gibt es laut dem aktuellen Verfassungsschutzbericht mehr politische Extremisten. Gerade junge Menschen finden sich demnach immer häufiger an den äußeren Rändern des politischen Meinungsspektrums. Zu den Gründen Anja Braun aus der ARD-Wissenschaftsredaktion.
3: Auf Heranwachsende und junge Menschen wirken radikale Aussagen von links wie von rechts sehr anziehend. Das liegt auch an den Zukunftssorgen der nachwachsenden Generation. Kriege, Klimakrise und sich ständig verschlechternde wirtschaftliche Aussichten, das führt dazu, dass die eigene Situation als sehr unsicher wahrgenommen wird. Extremismus unter Jugendlichen entsteht nicht isoliert, sondern ist Teil einer Entwicklung, in der sich politische Lager immer stärker gegenüberstehen und es offensichtlich nicht schaffen, die Heranwachsenden in politische Diskurse mit einzubinden.
1: Die Menschen in Venezuela sind nach den beiden heftigen Erdbeben dringend auf Hilfe angewiesen. Der Organisation Ärzte ohne Grenzen zufolge geht es dabei vor allem um Essen, Wasser, Schlafplätze und eine grundlegende Gesundheitsversorgung. Nach und nach wird das Ausmaß der Zerstörung deutlich. Eine Auswertung von Satellitenbildern hat ergeben, dass etwa 60.000 Gebäude beschädigt oder zerstört wurden. Mindestens 1.700 Menschen starben. Zehntausende Menschen werden weiter vermisst. Die Lebenshaltungskosten in Bayern sind im Juni leicht gesunken. Laut Statistischem Landesamt lag die Inflationsrate bei 2,5% und damit etwas niedriger als im Mai. Zwar hat der Preisschock, ausgelöst durch den Iran-Krieg, etwas nachgelassen, trotzdem war Energie erneut der größte Preistreiber. Heizöl ist 30% teurer als vor einem Jahr, Benzin und Diesel um 14%. Das frühe WM aus der deutschen Nationalmannschaft ist nicht nur bitter, sondern auch teuer. Der Deutsche Fußballbund verpasst dadurch mindestens 4 Millionen Euro. Die hätte es für das Erreichen des Achtelfinales gegeben, plus weitere Millionen jede weitere Runde. Auch im Handel dürfte sich das Ausscheiden bemerkbar machen. Der Handelsverband Bayern geht davon aus, dass die Umsätze mit Fanartikeln nun deutlich niedriger ausfallen, als es bei einem Weiterkommen der Fall gewesen wäre. Das Wetter in Bayern. Der Tag geht teils sonnig, teils bewölkt zu Ende, örtlich kräftige Schauer und Gewitter, lokal Starkregen, Hagel und Sturmböen möglich, Höchstwerte 24 bis 31 Grad, in der Nacht Regen und Gewitter, teils mit Unwettergefahr, Tiefstwerte 19 bis 15 Grad. Morgen zunächst Schauer und Gewitter, später sonnige Abschnitte, Donnerstag und Freitag überwiegend freundlich, etwas kühler. Soweit die Nachrichten, in einer halben Minute 17.04 Uhr. Ein Blick auf die Straßen, 6 Meldungen, A3 Passau Richtung Nürnberg zwischen Kaham-Vilshofen und dem Kreuz Deggendorf, stockender Verkehr. A7 Ulm Richtung Füssen zwischen Nesselwang und Füssen, ein Unfall, in diesem Bereich besteht Aquaplaning-Gefahr. A8 München Richtung Salzburg zwischen Bad Aibling und Dreieck Inntal, 5 Kilometer Stau. A9 München Richtung Nürnberg zwischen Langenbruck und Manching, ein Unfall. A93 Rosenheim Richtung Kiefersfelden zwischen Brandenburg und Oberaudorf, Sperre wegen Bergungsarbeiten und daher 8 Kilometer Stau ab dem Inntal-Dreieck. Es gibt eine Umleitung über die U4. Wichtiger Hinweis für Lkw-Fahrer, bitte verlassen Sie die Autobahn nicht. Österreich hat die Durchfahrt für den Ausweichverkehr auf den Landstraßen gesperrt und leitet den Verkehr zurück nach Deutschland. Ausgenommen sind nur der Ziel- und Quellverkehr. Und zum Schluss noch die A99 Westumfahrung München Richtung Lindau zwischen Fredmanning Nord und Dreieck Allach, 10 Kilometer stockender Verkehr. Soweit die Übersicht.
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4: Heute mit Tobias Ruland. Schönen guten Abend. Wir wollten ein Fußballmärchen. Und das haben wir genau genommen auch bekommen. Denn das Versprechen des Bundestrainers, Deutschland könne Fußball-Weltmeister werden, entpuppte sich als genau das. Ein Märchen, eine erfundene Geschichte, ohne Happy End. Stürmer Kai Havertz.
5: Meine zweite WM, zweimal reingeschissen. Letzten Turniere war nix. Einzige, was ich sagen kann, ist Entschuldigung.
4: Ja, wir werden natürlich in dieser Sendung immer wieder den Finger in die Wunde legen müssen für die Deutschland-Paraguay-Nachlese. Außerdem in dieser Stunde, wie sicher ist unser Stromnetz? Fragen wir den Hauptgeschäftsführer des Digitalverbands Bitkom. Und dann schauen wir nach Frankreich. Dort hat man den Weg freigemacht für den Kampf gegen die Wegwerfmode.
6: Das Gesetz war notwendig und wir können stolz sein, weil Frankreich eine Pionierin bei der Bekämpfung von Ultra-Fast-Fashion ist.
4: Frankreichs Gesetz gegen Fast-Fashion, auch ein Vorbild für Deutschland. Thema bei uns in gut 20 Minuten. Servus und bonsoir.
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4: Fußball-Deutschland im Tal der Tränen. Also was tun? Den Fußball tauschen mit der Disco-Kugel. Hier ist Randy Crawford, Streetlife.

0: Ganz genau 5:10 haben wir es. Bahnsweise und die Welt am Dienstagabend. In Berlin hat Bundesinnenminister Alexander Dobrindt heute zusammen mit dem Präsidenten des Bundesverfassungsschutzes Sinan Seelen den Verfassungsschutzbericht für 2025 vorgestellt. Die größte Bedrohung gehe laut Dobrindt weiterhin vom Rechtsextremismus aus. Und einen Trend benannte der Minister als besonders beunruhigend, nämlich dass Rechtsextremisten immer öfter online um Kinder und Jugendliche werben. Aus Berlin berichtet Nicole Markwald.
1: Innenminister Alexander Dobrindt bringt die Ergebnisse des Verfassungsschutzberichts 2025 auf diese kurze Formel.
2: Deutschland steht unter Druck.
1: Dieser Druck kommt zum einen von innen. Radikale Kräfte aus den politisch extremen Lagern, links und rechts.
2: Bei beiden Gruppen sieht man hier sowohl bei den Linksextremisten als auch bei den Rechtsextremisten, dass das gewaltbereite Potenzial deutlich ansteigend ist. Wir sehen das unterschiedliche Niveau von Rechtsextremisten und Linksextremisten. Entscheidend ist aber hier, dass wir in beiden Phänomenbereichen deutlich steigende Zahlen haben.
1: Das Bundesamt für Verfassungsschutz rechnet inzwischen rund 60.000 Menschen in Deutschland der rechtsextremistischen Szene zu. Unter ihnen viele AfD-Mitglieder. In der linken Szene zählten die Verfassungsschützer zuletzt rund 42.000 Personen, rund 4.200 mehr als im Vorjahr. Eine besondere Herausforderung? Die Täter werden immer jünger, sagt der Innenminister. Verfassungsschutzpräsident Sinan Seelen erklärt, rekrutiert und radikalisiert wird besonders im Internet.
3: Online-Radikalisierung wird immer perfider und zielgerichteter. Wir müssen immer schneller entsprechende Radikalisierungsansprachen detektieren und Aktivitäten, die bis zu Anschlagsplanungen reichen, unterbrechen.
1: Zwischen den extremen Lagern gibt es verbindende Elemente wie Israelfeindschaft und Antisemitismus. Antisemitische Hetze habe in sozialen Medien und in extremistischen Netzwerken erschreckende Ausmaße angenommen, beschreibt Dobrindt und erinnert an die Messerattacke auf einen spanischen Touristen am Berliner Holocaust-Mahnmal im vergangenen Jahr. Druck auf Deutschland kommt aber auch von außen, vor allem aus Russland, sagt der CSU-Politiker. Russische Geheimdienste versuchten zum Beispiel, Menschen anzuwerben und gegen Geld im Auftrag Russlands Straftaten zu begehen.
2: Wir stellen fest, dass zunehmend russische Dienste, sogenannte Low-Level-Agenten oder Wegwerfagenten, wie wir dies auch benennen, nutzen, um Sabotageakte oder Spionageaktivitäten durchzuführen.
1: Neben Russland seien besonders China und der Iran aktiv. Deren Aktionen reichten von Sabotageoperationen, wirtschaftlicher oder politischer Einflussnahme bis hin zu Angriffen auf hier lebende Oppositionelle und andere politische Gegner. Dobrindt sieht Deutschland im Fadenkreuz hybrider Bedrohungen. Daraus folgt für ihn:
2: In Anbetracht der Situation sind wir der Überzeugung, dass wir weiter aufrüsten müssen. Weiter aufrüsten, um unsere Fähigkeiten zu stärken, sowohl in der Technik als auch im Bereich der Ermittlungsbefugnisse.
1: Man wolle nun sehr schnell über die angekündigte Reform der Nachrichtendienste entscheiden. Die Geheimdienste bräuchten zum Beispiel mehr Online-Befugnisse. Nur so könnten Verfassungsschutz und Bundesnachrichtendienst in Dobrindts Worten zu echten Geheimdiensten werden.
0: Nicole Markwald über den heute vorgestellten Verfassungsschutzbericht. Und hier jetzt Musik von Florian Paul und der Kapelle der letzten Hoffnung. 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Wir hören sie mit Aber trotzdem.
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0: Bayern 2, Sie hören die Welt am Dienstagabend. Der Brandanschlag auf das Berliner Stromnetz Anfang des Jahres oder das Feuer in einem Reutlinger Umspannwerk haben deutliche Spuren im Sicherheitsgefühl der Bevölkerung hinterlassen. Das zeigt eine neue Studie des Digitalverbands Bitkom. Und wie genau diese Spuren aussehen, das habe ich kurz vor der Sendung mit Dr. Bernhard Rohleder besprochen. Er ist Hauptgeschäftsführer von Bitkom. Grüß Gott, Herr Rohleder.
1: Ja, hallo Herr Roland.
0: Schauen wir also rein in Ihre Studie, für die Sie repräsentativ 1000 Haushalte befragt haben. Fast 3/4 der Bevölkerung in Deutschland halten demnach die heimische Stromversorgung für anfällig gegenüber Sabotage, physische Attacken oder Cyberangriffe. Ordnen Sie uns diese 3/4, diese Zahl dann bitte mal ein.
1: Ja, die Sorge um die Zuverlässigkeit der Stromversorgung hier in Deutschland, die ist erheblich. Und dass diese Sorge so groß ist, ist auch deshalb erstaunlich, weil Deutschland eines der besten und stabilsten und zuverlässigsten Verteilnetze überhaupt weltweit hat. Wir wollten wissen, ob es denn häufiger in der Vergangenheit schon zu Stromausfallen gekommen ist. In den letzten 12 Monaten mindestens 5 Minuten im jeweiligen Haushalt, sagen 17%, also knapp jeder 5. Haushalt. Ja, das ist bei uns schon mal passiert. Es gibt eine andere Studie, die zeigt, dass im Durchschnitt 11,7 Minuten in einem ganzen Jahr kein Strom in den deutschen Haushalten verfügbar war. Die Amerikaner würden sich freuen, wenn sie solche Werte haben. Haben sie nicht, weil dort in vielen Fällen der Stromausfall fast normal ist. Bei uns ist es anders. Aber die Sorge ist vor dem Hintergrund der Vorfälle in Berlin oder auch des Sabotageakts in Reutlingen sehr groß.
0: Also da merkt man mal wieder, Emotionen sind viel stärker als die Fakten.
1: Das ist richtig, eine Emotion, aber was natürlich schon auch beobachtet wird mit entsprechender Sensibilität, sind hybride Angriffe auf unsere kritischen Infrastrukturen, und das lässt die Menschen nicht unbeeindruckt. Das ist auch gut so, weil man sich auf solche Fälle vorbereiten muss und auch vorbereiten kann. Aber nur jeder zweite Haushalt von sich selbst sagt, wir sind auf einen solchen etwas längeren Stromfall auch wirklich gut vorbereitet.
0: Diese Zahl habe ich mir nämlich auch noch kurz notiert. 47%, um genau zu sein, sagen, dass sie sich selbst auf einen längeren Stromausfall gut vorbereitet fühlen. Woher kommt denn dieses Gefühl oder dieses Wissen, dass man da gut vorbereitet sei?
1: Ja, wir haben also nicht überprüft, ob denn die Vorbereitung wirklich so gut ist, wie die Menschen annehmen. Aber gehen wir mal davon aus, dass sie hier eine gesunde Selbsteinschätzung haben. Da trägt schon dazu bei, dass die zuletzt sehr stark auch medial verarbeiteten Ereignisse ein Problembewusstsein geschaffen haben und dass es ja auch Tipps gibt, bereits unter anderem von dem Bundesamt für Katastrophen- und Bevölkerungsschutz. Da stehen dann zum Teil solche Dinge drin, wie dass man sich ein Kurbelradio kaufen soll. Die Verkäufe von Kurbelradios haben also in den letzten Monaten in Deutschland sehr deutlich angezogen, dass man dafür sorgen soll, dass man ein paar Kerzen hat, ein bisschen Streichholz, 30 Liter Wasser, Vorräte, nicht nur für einige Tage, sondern für einige Wochen, dass man eine unterbrechungsfreie Stromversorgung, also einen kleinen Akku bei sich zu Hause auch einsetzt, um weiterhin internetfähig zu sein, also weiterhin auch mit anderen Menschen in Kontakt sein zu können, dass die Menschen unter anderem auch eine Katastrophenwarn-App installiert haben. Dazu gibt es einmal im Jahr eine große Übung, wo dann alle unsere Smartphones anfangen zu bimmeln.
0: Genau.
1: Also da ist schon einiges passiert und das begrüßen wir sehr.
0: Was sind denn da jetzt die größeren Herausforderungen, wenn wir mal auf Anbieterseite gehen? Angriffe auf ja konkrete Infrastruktur, auf Hardware oder Hackerangriffe auf Betriebssysteme?
1: Also am relevantesten ist der Angriff auf eine kritische Infrastruktur. Dazu zählen die Stromnetze, aber auch die Verkehrsnetze, zählt die Wasserversorgung und auch die Gesundheitsversorgung. Weil wenn die Infrastruktur angegriffen ist, dann hat das nicht nur Folgen für ein einzelnes Unternehmen, für eine Verwaltung, für einen Haushalt, sondern gleich für Tausende von Haushalten und für Tausende von Unternehmen. Das konnten wir hier in Berlin einfach im Live-Experiment, kann man fast sagen, erleben, wo letztlich nur ein Stromkabel durchtrennt wurde. Mhm. Und das hat dazu geführt, dass es in vielen Haushalten über Monate nicht nur keinen Strom gab, sondern unter anderem auch keine Heizung mehr gab und kein Warmwasser mehr gab. Also die Folgen, die sind weit verbreitet, und die kritischen Infrastrukturen, die müssen wir einfach zuverlässig schützen.
0: Wenn man sich so ein bisschen reinliest, auch in Ihre Studie, da wird auch schnell klar, Digitalisierung ist ein wichtiger Faktor. Digitalisierung ist gleichzeitig aber auch Fluch und Segen. Also ein digitaler Angriff kann vieles komplett lahmlegen, aber gleichzeitig Digitalisierung kann auch ein großer Helfer sein, die Stromversorgung sicherer zu machen.
1: Genau, also indem wir unsere Stromversorgung umstellen von der zentralen Produktion über einige große Gas- und Kohlekraftwerke, auch Atomkraftwerke, hin auf eine dezentrale, Stromerzeugung durch ganz viele photovoltaische und Windkraftanlagen zum einen und dafür sorgen, dass dieser Strom dann auch lokal verbraucht wird. Dafür braucht man eben Digitalisierung. Dazu zählen auch die Smart Meter, die in immer mehr Haushalten installiert werden. 8% der Haushalte haben aktuell bereits ein Smart Meter. Es kommen knapp 2% der Haushalte jedes Quartal mit hinzu. Und mit diesen Smart Metern können Sie nicht nur messen, wo und wann Strom im Haushalt verbraucht wird, sondern Sie können auch steuern. Also können Geräte zum Beispiel dann ansteuern und aktivieren, also zum Beispiel eine Tiefkühltruhe, dann, wenn der Strom besonders günstig oder sogar kostenlos zur Verfügung steht, weil viel regenerativer Strom produziert wird. Und das hilft natürlich, die Resilienz der Stromnetze zu steigern und macht gleichzeitig unseren Stromverbrauch auch umwelt- und klimafreundlicher.
0: Das wäre jetzt auch noch meine abschließende Frage gewesen, Herr Rohleder. Bei der Studie ging es ja auch um den Faktor Kosten. Und da finde ich es ja auch bemerkenswert, dass die Befragten angegeben haben, Kosten, wichtiges Thema, aber mindestens so wichtig ist auch der Faktor Sicherheit, also dass sich deshalb wirklich die Waage hält.
1: Genau, die Menschen wollen ihren Strom natürlich günstig bekommen, sie wollen ihn zuverlässig bekommen, sie wollen ihn klimafreundlich bekommen und sie wollen ihn immer bekommen. Also brauchen eine hohe Sicherheit in der Stromversorgung. Und diese entsprechenden Faktoren sind jeweils gleich gewichtet. Und Sicherheit hätte, also wenn wir vor 5 Jahren gefragt hätten, was wir nicht gemacht haben, dann wäre das Bewusstsein dafür sicherlich weniger ausgeprägt worden. Jetzt ist es da und das nimmt auch die Verteilnetzbetreiber und die Stromproduzenten in die Pflicht.
0: Wie sicher ist das Stromnetz? Dazu hat der Digitalverband Bitkom heute eine Studie vorgestellt. Ich habe gesprochen mit dem Hauptgeschäftsführer von Bitkom, Dr. Bernhard Rohleder. Danke fürs Gespräch und die Einschätzungen.
1: Danke an Sie.

0: Long After Midnight singt uns hier Jan Wozner aus Baltimore alias Flock of Dimes in der Bayern 2 Welt am Abend. 17.26 Uhr haben wir es inzwischen. Unfassbare, unvorstellbare 90 Millionen Tonnen Textilmüll entstehen jedes Jahr weltweit. So schätzt es die Organisation Global Fashion Agenda. Grund dafür ist nicht zuletzt die Flut an billig produzierter Wegwerfmode, der sogenannten Fast Fashion bzw. Ultra Fast Fashion. Frankreich will diese Flut mit einem Gesetz eindämmen helfen, das dort gestern verabschiedet wurde. Kritiker beklagen, dass der finale Gesetzentwurf weniger ambitioniert sei als in seiner ursprünglichen Version. Aus Paris berichtet Julia Borutta.
1: Frankreich, das kleine gallische Dorf, wehrt sich gegen die Übermacht der chinesischen Billiganbieter. Diese Lesart sei etwas zu rosig, finden Kritiker des neuen Gesetzes. Aber selbst sie erkennen an, dass das Parlament einen wichtigen Schritt getan hat. Flore Berlingen, Ökoaktivistin und Spezialistin für Recyclingfragen in der Modebranche, lobt im ARD-Interview:
2: Cette loi, c'est une avancée en termes de culturel.
1: Das Gesetz ist ein kultureller Fortschritt, weil der Regulierungsbedarf anerkannt wurde und die Tatsache, dass die Geschäftspraktiken der Ultra-Fast-Fashion schädlich sind, für die Umwelt, aber auch für die heimische Produktion.
2: Made in France ou du Made in Europe.
1: Schädlich, weil nach Angaben des französischen Modefachverbandes jedes Jahr 828 Millionen Ultra-Fast-Fashion-Kleidungsstücke den französischen Markt überschwemmen. Hosen, T-Shirts, Pullis, die im Schnitt nur 6 Euro kosten und oftmals ungetragen im Müll landen. Schädlich aber auch, weil die Billigstoffe, aus denen die Billigklamotten gefertigt sind, die Gesundheit gefährden. Das betonte im Vorfeld der Abstimmung der französische Handelsminister Serge Papin. Unsere Behörden haben 700 Produkte getestet. 70% davon entsprachen nicht unseren Normen. 45% waren sogar gefährlich. Diese Praktiken sollen nun bestraft werden. Mit einem sogenannten Produktionsmalus. Wenn die Modelabels zu viele Produkte so billig anbieten, dass sich eine Reparatur nicht lohnt, werden sie zur Kasse gebeten. Das solle die Produzenten abschrecken, weiter in Hochfrequenz zu produzieren, erklärt Flore Berlingen. Sie können den Strafzahlungen entkommen, wenn sie ihre Arbeitsweise ändern. Die zweite zentrale Maßnahme des Gesetzes sieht ein Werbeverbot für Ultra-Fast Fashion vor. Der Vorsitzende des Nationalen Bekleidungsverbandes in Frankreich, Pierre Talamont, begrüßt diesen Vorstoß. Das Gesetz war notwendig und wir können stolz sein, weil Frankreich eine Pionierin bei der Bekämpfung von Ultra-Fast-Fashion ist. Aber was ist mit herkömmlicher Fast-Fashion von Zara, H&M, Primark und anderen? Ökoaktivistin Berlingen kritisiert: Die Lobby war hier sehr erfolgreich. Sie haben erreicht, dass beide Regulierungskriterien, also die Breite des Sortiments und der Anreiz zur Reparatur, greifen müssen, damit die Ware als Ultra-Fast-Fashion eingestuft wird. Der Vorsitzende des französischen Bekleidungsverbandes Talamont verteidigt diesen Ansatz. Unternehmen wie Zara, H&M oder Primark sind ja physisch vor Ort. Sie bezahlen Miete, beschäftigen Menschen, sie deklarieren, was sie verkaufen, sie bezahlen Umsatzsteuer und Importsteuer und auf diese Weise tragen sie zum Volksvermögen bei. Chinesische Produzenten wie Shein bekämpfen, ohne europäische Unternehmen zu bestrafen. Frankreich ist dieser Spagat vorerst gelungen.
0: Das Bündnis Sarah Wagenknecht sucht den Schulterschluss mit der AfD. In einem Brief an deren Chefetage bietet Wagenknecht mit Blick auf die anstehenden Landtagswahlen im Osten eine punktuelle Zusammenarbeit an. Thema bei uns gleich nach den Kurznachrichten mit Yashi Mai.
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4: Deutsche Bahn soll Fernverkehr Konkurrenz mehr Platz einräumen. Die Bundesnetzagentur will den Konzern dazu verpflichten, mindestens ein Viertel der Kapazitäten auf lukrativen Strecken an Wettbewerber abzugeben. Damit entspricht die Behörde einer Forderung des italienischen Zugunternehmens Italo. Das plant für 2028 den Markteintritt in Deutschland. Zahl der Extremisten ist in Deutschland gestiegen. Das Bundesamt für Verfassungsschutz zählte 2025 fast 60.000 Menschen zur rechtsextremistischen Szene, mehr als 8.000 im Vergleich zum Vorjahr. Bundesinnenminister Dobrindt sagte, die so wörtlich größte Bedrohung für unsere Demokratie komme durch Rechtsextremisten. Auch die Zahl an Linksextremisten ist laut Verfassungsschutz gestiegen. Privatvermögen ist 2025 weltweit gewachsen. Die Gesamtsumme stieg um 10,8%, berichtet die Schweizer Bank UBS. Besonders stark wuchsen demnach die Vermögen in Europa, im Nahen Osten und in Afrika. Mehr als die Hälfte des globalen Privatvermögens sei in den USA und China konzentriert. Kassen warnen vor Abwanderung in private Krankenversicherung. Angesichts der Debatte um höhere Beiträge für Gutverdienende könnten bis zu 400.000 gesetzlich Versicherte wechseln, so der Verband der Ersatzkassen. Das hänge davon ab, um wie viel die Beitragsbemessungsgrenze steige. Laut Verband könnte das erhoffte Mehreinnahmen massiv reduzieren. Soweit die Nachrichten um halb.
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4: Das Wetter in Bayern teils bewölkt, teils sonnig. Heftige Gewitter sind möglich. Schwülwarm bei 24 bis 31 Grad. In Bayern 2 Verkehrsmeldungen. A3 Passau Richtung Nürnberg zwischen Garham-Vilshofen und Hengersberg. Stockender Verkehr. A6 Nürnberg Richtung Heilbronn zwischen Kreisheim und Ilshofen-Wolpertshausen. Ein Stau. A8 München Richtung Salzburg zwischen Irschenberg und Dreieck Inntal. 9 Kilometer Stau. A93 Rosenheim Richtung Kiefersfelden zwischen Brandenburg und Oberaudorf. Sperre wegen Bergungsarbeiten und daher 8 Kilometer Stau ab dem Inntal-Dreieck. Es gibt eine Umleitung über die U4. Wichtiger Hinweis für Lkw-Fahrer, bitte verlassen Sie die Autobahn nicht. Österreich hat die Durchfahrt für den Ausweichverkehr auf den Landstraßen gesperrt und leitet den Verkehr zurück nach Deutschland. Ausgenommen sind nur der Ziel- und Quellverkehr. A99 Westumfahrung München Richtung Lindau zwischen Furtwangen-Nord und Dreieck-Allach. 10 Kilometer Stau und stockend. Und noch die B471 Fürstenfeldbruck-Oberschleißheim zwischen der Auffahrt zur A8 Dachau-Fürstenfeldbruck und Dachau-Süd. In beiden Richtungen Sperre nach einem Unfall. Wenn Sie sich dort auskennen, umfahren Sie das Gebiet bitte weiträumig. Es ist 17.33 Uhr.
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0: Mit Tobias Ruhland für Sie im Studio. Schön, dass Sie Bayern 2 eingeschaltet haben. Vermutlich ist es noch zu früh, von einer Brief- oder gar echten Freundschaft zu sprechen. Jedenfalls hat Sarah Wagenknecht einen Brief an AfD-Chefin Alice Weidel und Co-Parteichef Tino Chrupalla geschrieben. Darin schlägt die BSW-Gründerin eine punktuelle Zusammenarbeit nach den Landtagswahlen in Sachsen-Anhalt und Mecklenburg-Vorpommern vor. Gleichzeitig fordert Wagenknecht die AfD aber auch zum TV-Duell heraus. Mehr über die wahltaktischen Annäherungsversuche des BSW von Frank Eichmann.
5: Deutschland geht es schlecht, Friedrich Merz ist zu Recht unpopulär und die AfD im Aufwind. Mit dieser Bestandsaufnahme beginnen die BSW-Parteichefs Di Masi und Muhammad Ali ihren Brief an die AfD-Spitze Alice Weidel und Tino Chrupalla. Das Wichtigste in den zwei Seiten des ungewöhnlichen Schreibens fasst BSW-Co-Vorsitzende Amira Mohamed Ali zusammen.
6: Ja, wir als BSW haben die AfD herausgefordert, um genau zu sein. Sarah Wagenknecht hat Alice Weidel herausgefordert zu einem öffentlichen Duell oder gerne auch öffentliche Duelle rund um die Landtagswahlen in Ostdeutschland, also in Sachsen-Anhalt und Mecklenburg-Vorpommern. Wir sind der Auffassung, dass die AfD sich hinter der Brandmauer wirklich sehr gemütlich macht und wir wollen sie in der Öffentlichkeit stellen und auch aufzeigen, was die Unterschiede sind und eben damit auch aufzeigen, dass das BSW die vernünftige Alternative ist.
5: Die Brandmauer zur AfD lehnt das BSW erneut ab als undemokratisch und als Ohrfeige für die AfD-Wählerschaft. Im Brief an die AfD beschreibt die BSW-Spitze einmal mehr ihre Idee, nach dem 6. September in Sachsen-Anhalt keinen Politiker, sondern einen überparteilichen Ministerpräsidenten zu wählen unter Einbindung der AfD. Ebnet das BSW per Tolerierung dem ersten AfD-gestützten Ministerpräsidenten den Weg?
6: Also wir wollen weder den CDU-Ministerpräsidenten noch den AfD-Ministerpräsidenten. Denn wer auch immer von beiden mit einer haarscharfen Mehrheit vielleicht durchkommt, der hätte den Rest der Bevölkerung, nämlich beinahe die komplette andere Hälfte, gegen sich. Und deswegen sagen wir, es braucht einen überparteilichen Ministerpräsidenten, der auf breiteren Füßen steht und der dann auch mit wechselnden Mehrheiten regiert.
5: Dabei mitgedacht vom BSW, das geht natürlich nur, liebe Wählerschaft in Sachsen-Anhalt, wenn ihr uns mindestens 5% Zustimmung gebt. Der Brief und das Angebot des offiziellen BSW-AfD-Duells, ein geschickter Schachzug. Der Politikwissenschaftler Benjamin Höhne von der TU Chemnitz ist skeptisch.
7: Ja, man verspricht sich davon maximale mediale Aufmerksamkeit von diesem Vorstoß, aber auch wenn es zu diesem Duell kommen sollte, auch das würde sicherlich mediale Aufmerksamkeit bescheren, die aber eher auf das Konto der AfD einzahlt. Vielmehr würde das BSW damit auch zur weiteren Normalisierung einer im Kern rechtsextremen Partei beitragen. Und deshalb ist dieser Vorstoß hochproblematisch.
5: In ihrem Brief an die AfD zählen die BSW-Politiker neben Gemeinsamkeiten sehr wohl große politische Unterschiede auf. Hochrüstung oder die Nähe zu US-Präsident Trump lehne das BSW im Unterschied zur AfD ab, wolle eine stärkere Besteuerung der Reichen oder für Sachsen-Anhalt, so in ihrem Wahlkampfbüro, die BSW-Spitzenkandidatin Claudia Wittig.
8: Die Bildungsreform, die absolut dringend notwendig ist, die aber natürlich mit der, also das, was die AfD da vorzuweisen hat, ist ja absolut nicht zu gebrauchen. Ist ja das Papier nicht wert, auf das es nicht mal gedruckt ist.
5: Einen Marktplatz in Magdeburg oder Schwerin haben die BSW-Wahlkämpfer noch nicht gebucht für das Wagenknecht-Weidel-Duell. Denn noch gibt es kein offizielles Antwortschreiben der AfD. BSW-Landeschefin Wittig denkt über AfD-Chefin Weidel.
8: Ich tippe, dass sie es nicht annimmt, weil sie, glaube ich, mehr zu verlieren als zu gewinnen hat dabei.
5: Und so sieht es auch BSW-Chefin Mohammed Ali, Mitunterzeichnerin des Briefs an die AfD.
6: Ich kann mir vorstellen, dass sie sich ehrlich gesagt nicht trauen. Also das wäre meine Prognose. Ich fände es gut, wenn sie es annehmen. Aber ich kann mir vorstellen, dass Alice Weidel sich nicht traut.

0: It's a beautiful day, singen uns hier Michael Bublé, ganz genau 20 vor 6 hier in der Bayern 2 Welt am Dienstagabend. Ja, es gibt da einen Ort, an dem sich seit vielen Jahren regelmäßig Nobelpreisträgerinnen und Träger zusammen mit anderen jungen Wissenschaftlern zum fachlichen und persönlichen Austausch treffen. Direkt am Bodensee. Lindau Nobel, zu Deutsch die Lindauer Nobelpreisträger-Tagungen. In diesem Jahr gibt's da Grund zum Feiern, aber auch Grund zur Sorge. Bei der 75. Ausgabe von Lindau Nobel steht die Wissenschaftsfreiheit im Mittelpunkt. Die steht nämlich zunehmend unter Druck, insbesondere in den USA unter Trump. Wie erleben die hellsten Köpfe der Welt die aktuelle Bedrohung? Johannes Rostäuscher berichtet.
1: Den Ton setzte zunächst der Bundespräsident.
2: Wissenschaftliche Erkenntnisse werden besonders häufig von denen in Zweifel gezogen, die auch der Demokratie und ihren Institutionen Skepsis, Ablehnung oder gar mit Hass gegenüberstehen.
1: Doch das sind wohl Mahnungen, die ein Präsident aussprechen muss. Sobald man eintaucht in die Welt der jungen Wissenschaftlerinnen und Wissenschaftler in Lindau, ändert sich die Stimmung schlagartig. Zum Beispiel Usama Eraji, der an der Uni Freiburg hocheffiziente Solarpaneele entwickelt. Die Wissenschaft ist der effizienteste Weg, um Lösungen für die Gesellschaft zu finden, ob wir es nun akzeptieren wollen oder nicht. Wir sehen, dass die Wissenschaft jedes Mal liefert. Und wenn wir Krisen haben, wenden wir uns wieder an die Wissenschaftler. Die aus Deutschland verstehen die Frage vom Druck auf die Wissenschaftler oft ganz anders. Sie sprechen nicht über Trump oder die Klimaleugner, sondern über die Praxis der Zwei-Jahres-Verträge. Auf Nachfrage kommt dann auch das andere Thema. Zum Beispiel bei Stella Greiner, Chemikerin aus Jena.
3: Es gibt so viele Sachen, die man gegen den Klimawandel machen könnte, aber solange die Ölindustrie sehr viel Geld in Sachen sponsert, dann wird das nicht umgesetzt.
1: Einige erzählen von radikalen Kürzungen an US-Unis, die sie am eigenen Leib erlebt haben. Aber wenn man ohne zu viel nerviges journalistisches Nachbohren die Stimmung abbilden will, dann herrscht fast immer der Optimismus vor. We can fix it. Daniel Lerchos Perez, junger Chemieingenieur, der in Brasilien unter anderem über Plastikrecycling forscht, sagt, wie viele andere, wir Wissenschaftler müssen dagegenhalten. Auf Social Media zum Beispiel oder auch ganz direkt. Die Menschen, die in diesen Kunststoffrecyclinganlagen arbeiten, die haben ein sehr geringes Einkommen. Ich gehe dann dorthin und erzähle ihnen, wie viel Wert dieses Plastik hat, was ihnen meistens gar nicht bewusst ist, dass sie etwas sehr Wertvolles für die Gesellschaft tun und dass sie meiner Forschung trauen können. Es mag am Spirit der Tagung liegen, aber man trifft hier auf keine sorgenzerfurchten Jungwissenschaftler. Wenn, dann bieten sie sofort Lösungen an. Viele klingen, als wären sie direkt inspiriert von Katalin Karikot, Nobelpreisträgerin in Medizin von 2023, die mit ihrer Forschung über mRNA die modernen Corona-Impfstoffe mit ermöglichte. Nehmen wir die USA, alle sind wissenschaftsfeindlich, die ganze Regierung und die Bevölkerung. Ich versuche das zu verstehen. Ich könnte auch den Durchschnittsbürgern die Schuld geben, aber ich sehe es so, wir haben es ihnen nicht von Anfang an gut erklärt. Das ist jetzt meine Rolle. Ich muss rausgehen, versuchen, die Sprache zu vereinfachen und es zu erklären. Und das gibt mir Freiheit und Hoffnung, dass ich nämlich etwas bewirken kann.
0: Johannes Rostäuscher über die diesjährige Landauer Nobelpreisträgertagung.
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0: Ja, wieder mal ist noch vorm Achtelfinale in einer WM-Endrunde für Deutschland Schluss. Eine für heute anberaumte Pressekonferenz wurde abgesagt. Der Tag nach dem Debakel gegen Paraguay. Frage an unsere WM-Sportreporterin Tabea Kunze. Tabea, was kannst du uns von der deutschen Mannschaft berichten?
5: Ja, die macht sich gerade auf den Weg nach Hause oder in den Urlaub. Es ist große Aufbruchsstimmung hier im DFB-Teamquartier in Winston-Salem zu beobachten. Es gab noch eine gemeinsame Abschlussbesprechung heute hier am Vormittag und seitdem sind die Spieler unterwegs. Schwarze und silberne Jeeps mit abgedunkelten Scheiben fahren sie zum Flughafen in Charlotte und von da gehen dann später Maschinen nach Frankfurt oder nach München.

0: Denn DFB-Präsident Bernd Neuendorf hat gerade eben ein Statement übermittelt und darin sagt er, dass man jetzt nicht zur Tagesordnung übergehen kann und dass man aber die Gründe für diese Enttäuschung in den kommenden Tagen analysieren werde. Und da steht eben auch nicht, ob es jetzt mit Julian Nagelsmann weitergehen wird oder nicht. Die Entscheidung wird also mutmaßlich in Deutschland fallen. Mhm. Neuendorf wird sich besprechen mit Andreas Rettig, dem DFB-Geschäftsführer, vielleicht auch mit seinem Vize, mit Hans-Joachim Watzke. Auch der hat viel Einfluss, gilt als Vertrauter von Jürgen Klopp. Das könnte natürlich dann auch nochmal einen Einfluss geben auf diese Entscheidung, ob es eben mit Nagelsmann weitergeht oder nicht. Aber es ist natürlich klar, er hat hier bei diesem Turnier kaum Argumente gesammelt dafür, dass man ihm weiter das Vertrauen schenken sollte.
1: Lass uns mal auf heute Abend schauen. Die nächsten drei Partien im 16. Finale stehen an. Elfenbeinküste gegen Norwegen, Frankreich gegen Schweden und um 3 Uhr nachts unserer Zeit dann Mitgastgeber Mexiko gegen Ecuador. Die Mexikaner werden sich das Spiel Deutschland-Ecuador vermutlich auch 2 oder 72 Mal angeschaut haben, oder?
0: Ja klar, und vor allen Dingen glaube ich, wird das einfach ein unglaublich emotionales Spiel, denn das findet ja im Aztekenstadion in Mexiko statt. 90.000 Fans im Stadion und dann eben ein K.O.-Spiel für den Mitgastgeber Mexiko. Da herrscht eine riesige Euphorie und klar, Ecuador kommt aber auch mit viel Selbstbewusstsein in dieses K.O.-Spiel nach dem Sieg gegen Deutschland. Deswegen freue ich mich sehr auf dieses Spiel und wer eben in Deutschland heute irgendwie die Möglichkeit hat, um 3 Uhr nachts vor dem Fernseher zu sitzen. Ich glaube, dass das ein richtiges Stimmungsspektakel werden könnte.
1: Es könnte schon so ein WM-Schmankerl werden. Es ist ja nicht so, dass die WM keine Überraschungen bereithalten würde, dass es ja gestern auch noch diese Sensation gab, dass Marokko die Niederlande rausgekegelt hat. Ist ja auch schon sehr bemerkenswert. Abschließende Einschätzung von dir, Elfenbeinküste gegen Norwegen, Frankreich gegen Schweden. Meinst du, da sind Überraschungen in der Luft heute?
0: Na, ich glaube da schon, dass die beiden Favoriten sich durchsetzen werden, dass die Offensivkünstler auch den Weg ins Achtelfinale finden werden. Bei den Norwegern Erling Haaland natürlich der Stürmerstar und bei den Franzosen mit dieser glanzvollen Offensive mit Dembélé, Mbappé, Olise, glaube ich einfach, dass sie sich da durchsetzen werden, weil die Schweden defensiv auch bisher keinen sicheren Eindruck gemacht haben. Also ich erwarte da keine weiteren Überraschungen, aber klar, wir haben es gestern gesehen, wie schnell dann die Favoriten eben doch straucheln können.
1: Ja, wir bleiben trotzdem interessiert dran an dieser Fußball-WM. Das waren Einschätzungen von Tabea Kunze. Dankeschön.
0: Gerne.

0: Olivia Rodrigo zusammen mit Robert Smith von The Cure. What's Wrong With Me? 17 Uhr gleich 52.
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0: Ja, und was die so gerade bewegt, das hat Birgit Habrath sich heute angeschaut. Willkommen im Studio, Birgit.
2: Dankeschön.
0: Das Leben ist wieder teurer geworden im Juni, zumindest laut einer ersten Schätzung des Statistischen Bundesamtes. Um wie viel teurer denn?
2: Die obersten Statistiker kommen auf ein Plus von 2,3% und überraschen damit viele Experten. Denn die hatten eigentlich mit einer höheren Zahl gerechnet. Doch der Preisdruck ebbt im Juni überraschend ab. Alexander Schmidt hat sich die Prognose der Statistiker angeschaut.
3: Im Mai hatte die Inflation noch bei 2,6% gelegen. Die Statistiker führen den Rückgang auf die Energiepreise zurück, die jetzt den dritten Monat in Folge gefallen sind, unter anderem wegen des Tankrabatts der Bundesregierung, der in der Nacht auslaufen wird. Im Schnitt kosteten Heizöl, Dieselkraftstoff oder Superbenzin damit aber immer noch fast 3,5% mehr als vor einem Jahr. Der Iran-Krieg hatte den Ölpreis drastisch nach oben klettern lassen. Spürbar teurer wurden im Juni auch viele Dienstleistungen, etwa Autoreparaturen, Versicherungen oder Restaurantbesuche. Lebensmittel haben sich dagegen kaum verteuert, vor allem die Preise für Obst und Gemüse sind aktuell etwas günstiger. Führende Ökonomen erwarten, dass die Inflation dieses Jahr im Schnitt auf 3% steigen wird, nach 2,2% im vergangenen Jahr.
2: Schon im Juli könnte die Inflation wieder deutlicher anspringen. Heute endet ja die Steuersenkung bei Kraftstoffen von etwa 17 Cent pro Liter, den die Regierung zur Entlastung beschlossen hatte. Ob der voll weitergegeben wurde, da streiten sich die Geister. Das Bundeskartellamt geht, wie das Münchner IFO-Institut, nicht davon aus.
0: Ja, Frage natürlich jetzt, was könnte da ab morgen auf Autofahrerinnen und Autofahrer zukommen?
2: Na, schauen wir mal. Der ADAC hat sich die Preisentwicklung an den Tankstellen heute schon einmal angeschaut, also am Tag bevor die Steuern wieder angehoben werden. Zur Mittagszeit, nur dann dürfen die Preise ja steigen, ging es bei Diesel im bundesweiten Durchschnitt um 24 Cent pro Liter nach oben, bei E10 um 20 Cent. Das ist nur knapp weniger als die bisherigen Rekordsprünge.
0: Konkrete Zahlen gab es heute auch von der Bundesagentur für Arbeit. Die Zahl der Menschen ohne Job ist gesunken.
2: Aber nur wenig und weniger als für den Monat Juni üblich. Die Frühjahrsbelebung am deutschen Arbeitsmarkt ist schwach. Die Zahl der Arbeitslosen im Vergleich zum Mai um 15.000 auf 2.936.000 gesunken. Die Arbeitslosenquote ging im gleichen Zeitraum um 0,1% auf 6,2% zurück. Und jetzt folgt das lange Aber. Im Vergleich zum Juni stieg die Zahl der Arbeitslosen um 22.000.
0: Gibt es auch eine gute Nachricht von dir heute, Bill?
2: Ja, aber nicht nur von mir, sondern der Regierung. Bauern können ab morgen bis zu 30.000 Euro Fördergeld pro neuer Wohneinheit in bislang leerstehenden Gewerbeimmobilien beantragen. Das Geld fließt als Zuschuss. Der Deckel liegt bei 300.000 Euro je Investor.
0: Soweit das Update aus der Wirtschaft heute mit Birgit Habrath. Dankeschön.
2: Bitte.
0: Hier übernimmt Ben Mazoué Les Mots qui touchent.

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3: Und? Haben Sie das große Doppeldonnerwetter gestern Nacht gut überstanden? Also ich meine das Deutschland-Debakelspiel und die nächtlichen Gewitter, die in vielen Teilen Bayerns für überfüllte Keller und Unterführungen geführt haben. Wo es besonders heftig war, Thema bei uns in knapp einer halben Stunde. Jetzt aber erstmal für Sie hier die 18 Uhr Nachrichten.
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4: Um 18 Uhr am Mikrofon ist Markus Terhaast. Der Deutsche Fußballbund spielt erstmal auf Zeit, was die Bundestrainerfrage nach dem frühen WM-Aus angeht. Die Luft für Julian Nagelsmann wird aber offenbar dünner. Nach der Niederlage gegen Paraguay im 16-Finale hat sich am Nachmittag DFB-Präsident Neuendorf geäußert und von großer Enttäuschung gesprochen.
5: In den kommenden Tagen haben wir deswegen besprochen, werden wir uns zusammensetzen. Wir werden gemeinsam darüber sprechen, warum es uns nicht gelungen ist, unser Potenzial abzurufen, was durchaus vorhanden ist. Und ich glaube, wir können nach so einem Turnier nicht einfach zur Tagesordnung übergehen. Wir müssen darüber sprechen, was die Gründe waren für dieses erneute frühe Ausscheiden bei einer Fußball-Weltmeisterschaft, das uns alle zutiefst bewegt.
4: Die Deutsche Bahn könnte bald mehr Konkurrenz auf der Schiene bekommen. Die Bundesnetzagentur plant es, anderen Unternehmen zu erleichtern, eigene Züge im Fernverkehr fahren zu lassen. Davon sollen vor allem die Fahrgäste profitieren.
6: Laut einem Beschlussentwurf der Bundesnetzagentur müsste die Deutsche Bahn künftig mindestens ein Viertel der Kapazitäten auf hochbelasteten Strecken an Wettbewerber abgeben. Etwa an viel befahrenen Bahnlinien wie den Knoten München und Frankfurt. Hintergrund ist der geplante Einstieg des italienischen Eisenbahnunternehmens Italo. Ab Frühjahr 2028 möchte Italo mit 30 eigenen Hochgeschwindigkeitszügen in das deutsche Fernverkehrsbahnnetz einsteigen. Aus Bonn, Maike Kreber.
4: Freiheit und Demokratie in Deutschland stehen stark unter Druck, sagt Bundesinnenminister Dobrindt. Bei der Vorstellung des neuen Verfassungsschutzberichts sprach er von Bedrohungen von innen und von außen. Die größte Gefahr gehe dabei von rechts aus. Mit Blick auf den AfD-Parteitag am kommenden Wochenende in Erfurt sagte Dobrindt, er schaue mit Sorge auf das, was da entstehen könne. Die Linke, Gewerkschaften, die Grünen und andere haben zu Protesten aufgerufen. Die thüringische Landesregierung rechnet mit bis zu 50.000, teils auch gewaltbereiten Teilnehmern. Der Tankrabatt der Bundesregierung läuft in der kommenden Nacht um 0 Uhr aus. Das Bundeskartellamt hat jetzt angekündigt, die Preisentwicklung an den Tankstellen weiter zu beobachten. Behördenchef Munz sagte, Unternehmen dürften die Situation nicht dazu nutzen, Preiserhöhungen vorzunehmen, die sich sachlich nicht rechtfertigen ließen. Mit der Senkung der Energiesteuer für 2 Monate sollten Autofahrer von den gestiegenen Kosten durch den Iran-Krieg entlastet werden. Die Inflationsrate in Bayern ist im Juni leicht gesunken. Laut Statistischem Landesamt lag sie bei 2,5% und damit etwas niedriger als im Mai. Zwar hat der Preisschock ausgelöst durch den Iran-Krieg etwas nachgelassen, trotzdem war Energie erneut der größte Preistreiber. Heizöl ist 30% teurer als vor einem Jahr, Benzin und Diesel um 14%. Das Wetter in Bayern. Der Tag geht teils sonnig, teils bewölkt zu Ende. Örtlich kräftige Schauer und Gewitter. Lokal Starkregen, Hagel und Sturmböen möglich. Höchstwerte 24 bis 31 Grad. In der Nacht Regen und Gewitter, teils mit Unwettergefahr. Tiefstwerte 19 bis 15 Grad. Morgen zunächst Schauer und Gewitter, später sonnige Abschnitte. Am Donnerstag und am Freitag überwiegend freundlich und etwas kühler. Es ist 18.03 Uhr. Der Verkehrsservice A8 München Richtung Salzburg zwischen Irschenberg und Dreieck Inntal 9 Kilometer Stau. A93 Weiden Richtung Hof zwischen Höchstädt und Selb West Stau nach einem Unfall. A93 Rosenheim Richtung Kiefersfelden zwischen Brandenburg und Oberaudorf Sperre wegen Bergungsarbeiten. Es gibt eine Umleitung über die U4. Und wichtiger Hinweis für Lkw-Fahrer, bitte verlassen Sie die Autobahn nicht. Österreich hat die Durchfahrt für den Ausweichverkehr auf den Landstraßen gesperrt und leitet den Verkehr zurück nach Deutschland. Dann A99 Westumfahrung München Richtung Lindau zwischen Fröttmanning Nord und Dreieck Allach stockender Verkehr. Und B471 Fürstenfeldbruck-Oberschleißheim zwischen der Auffahrt zur A8 Dachau-Fürstenfeldbruck und Dachau-Süd in beiden Richtungen Sperre nach einem Unfall. Wenn Sie sich dort auskennen, umfahren Sie das Gebiet bitte weiträumig. Soweit die Verkehrsinformationen.
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3: Grüß Gott und guten Abend, sagt Tobias Ruhland. Wenn das Ausscheiden bei der Fußball-WM gegen Paraguay für eine Sache gut ist, dann ist es die Steilvorlage für Moderatoren am heutigen Tag, Sätze zu sagen wie: Mit der Fußball-WM ist es wie mit dem Tankrabatt. Beides endet heute für Deutschland. Und was hatte uns der Kanzler mit Inkrafttreten des Tankrabatts versprochen?
7: Es gibt Momente, da ist es halt einfach so, ne? Mal gewinnen, mal verlieren, aber deswegen muss man nicht gleich den Trainer oder was rausschmeißen. Ich meine, das sind alle ein bisschen schuld, gell?
3: Offensichtlich war es nicht der Kanzler, sondern eine Fußballexpertin aus Würzburg, die sich nochmal zu unserem WM-Team geäußert hat. Hier nochmal der Kanzler.
8: Sie ist eine ganz konkrete Entlastung, wie gesagt, für private Haushalte wie für die Unternehmen, also zum Beispiel für Speditionsbetriebe, für Pflegeheime.
3: Ja, was hat er gebracht, der Tankrabatt? Und was wird morgen an den Zapfsäulen passieren? Thema bei uns in knapp 40 Minuten. Wir landen außerdem in Schwandorf in der Oberpfalz, wo die nächtlichen Unwetter besonders gewütet haben. Und dann ist da eben auch nochmal das sportliche Donnerwetter gestern bei der Fußball-WM Thema. Ja, und wir sind verabredet dann gleich auch noch mit einem Sportpsychologen, um über das gestrige Event zu sprechen. Schön, dass Sie dabei sind.
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3: Und wir starten mit der Disco Queen in diese zweite Stunde Bayern 2 Welt am Abend. Diana Ross. 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

0: Es gibt ja diesen Spruch, zweimal ist Zufall, dreimal ist ein Trend. So gesehen liegt Deutschland absolut im Trend, wenn es darum geht, sich bei Fußball-Weltmeisterschaften ab dem Achtelfinale mit der Rolle als Zaungast und Zuschauer zu begnügen. Okay, mag jetzt vielleicht so ein bisschen zynisch klingen, aber irgendwie muss man ja umgehen mit diesem dritten Mal hintereinander früh ausscheiden bei einer Fußball-Weltmeisterschaft. Und wie haben Sie das Spiel gestern erlebt und verarbeitet?
1: Das Fußballspiel von gestern fand ich eigentlich mehr Kämpfen auf dem Boden und mit Fußball hat es wenig zu tun gehabt.
2: Ich fand die Leistung ehrlich gesagt ein bisschen schwach und war enttäuscht von dem wenigen Willen, die die Mannschaft gezeigt hat.
3: Also ich fand, die haben nicht so gut gespielt, wie sie eigentlich sollten. Und auch beim Elfmeter, also unser Tormann hat ja 3 nicht gehalten, also es war schon schlecht.
4: Also das Ausscheiden, Deutschland ist verdient.
5: Er hat die falsche Aufstellung gemacht, unser guter Trainer.
0: Ja, und wir ziehen jetzt noch einen Sportpsychologen zu Rate, mit dem wir das 16. Final-Paraguay-Fiasko aufarbeiten können. Und ich sage Servus und Hallo, Dr. Fabian Pilz. Der ist sogar Fußballpsychologe. Grüße an die Sporthochschule nach Köln.
6: Ja, hallo, ich grüße Sie auch.
0: Bevor wir uns der leidenden deutschen Fußball-Fanseele zuwenden, was war denn für Sie so als Sportpsychologe das Bemerkenswerte an dem gestrigen Spiel? War es das Elfmeterschießen, bei dem die ja sonst so sicheren Deutschen gleich 3-mal verschossen haben?
6: Ja, das war in der Tat bemerkenswert, insbesondere, dass es direkt zum Auftakt mit Havertz gescheitert ist. Und das gleich 3 verschießen, 3 von 6, das ist in der Tat bemerkenswert. Ja, und das passt leider in so ein negatives Gesamtbild, das man dann vom gestrigen Spiel hatte.
0: Ein Hörer hat ja gerade auch noch gesagt, die Mannschaft war verunsichert und so weiter. Haben Sie das auch beobachtet? Vielleicht mit Ihrer Psychologen- oder Sportpsychologenbrille nehmen so ein Spiel ja auch nochmal ein bisschen anders wahr.
6: Ja, ich würde das auch so sehen. Man hatte das Gefühl, es fehlte das Zutrauen in die eigenen Fähigkeiten, insbesondere beim Spiel in der Offensive. Vielleicht war es auch so, dass man zudem den Gegner unterschätzt hat und deshalb auch in der Defensive immer wieder nachlässig war, zum Beispiel beim Gegentor zum 0:1. Es wirkte auf jeden Fall insgesamt überhaupt nicht rund.
0: Interessant ist ja auch, einige Spieler haben sich danach entschuldigt für die eigene schlechte Leistung und die des Teams. Ein Sorry hatten sich, glaube ich, auch viele Zuschauerinnen und Zuschauer und Fans von Bundestrainer Julian Nagelsmann erwartet. Die kam aber erstmal nicht. Stattdessen sprach der ja schon davon, die Mannschaft auch zur EM 2028 führen zu wollen. Grenzenloser Optimismus und Kampfgeist oder stures Nicht-Einsehen-Wollen der eigenen Fehler?
6: Ich glaube, dass es eine Strategie der Selbstwerterhaltung ist. Die muss gar nicht mal bewusst von ihm gewählt sein. Es kann auch unbewusst ablaufen. Denn wenn man ja die Zukunft plant, vorausschaut, zeigt das ja letztlich, ich bin der richtige Mann am richtigen Ort. Und ja, er signalisiert sich und den anderen, das, was ich mache, ist in Ordnung, ist richtig. Es gibt ja keinen anderen Weg, außer den, den ich eingeschlagen habe. Also Selbstwerterhaltung, so würde ich das sehen von außen.
0: Auf dem Papier hat Deutschland ja so ein Spitzenteam eigentlich beisammen. Angefangen bei den FC Bayern Stars und den ganzen englischen Legionären Havertz, Wirtz, Woltemade. Als Laie sagt man sich, naja, kein Problem, lass die mal zusammenspielen, dann wird das schon. Was halten Sie da als Sportpsychologe dagegen? Was macht das eben dann doch komplizierter? Ich meine, bei den Franzosen wimmelt sie auch vor lauter individueller Stars und in der Summe sind sie zu Recht Top-Favoriten in diesem Jahr auf den Titel.
6: Ja, ich glaube, dass es wichtig ist, dass der Trainer eine gewisse Verlässlichkeit vorlebt. Und über die letzten, man muss fast sagen, 2 Jahre hat man eigentlich erlebt, dass alles, was ursprünglich mal in Stein gemeißelt war, dann doch nicht in Stein gemeißelt war. Und die Spieler sich eigentlich nie sicher sein konnten in ihrer Rolle, in dem Ansatz, wie man spielen will, in dem, was als Ziel ausgegeben ist. Und diese mangelnde Verlässlichkeit kann, glaube ich, eine Mannschaft sehr, sehr stark verunsichern. Wohingegen Trainer, die vielleicht die Spieler eher an der langen Leine lassen, auf dem Spielfeld, aber auch gut damit leben können. Aber sie müssen dann eben das auch vorgeben und da eine gewisse Souveränität an den Tag legen. Also wenn man Ancelotti zum Beispiel in Brasilien nimmt, der macht ja nichts anderes, als das bei Real Madrid einfach seine guten Spieler spielen lassen, so wie sie mehr oder weniger möchten, mit so ein paar Nuancen, wo er eingreift. Aber zu viel hin und her und her und hin führt dann eben dazu, dass die Spieler auch nicht mehr wissen, worauf sie sich denn überhaupt verlassen sollen und konzentrieren sollen.
0: Es klingt bei Ihnen auch so, als ob Sie dann schon auch dem Herrn Nagelsmann mehrere psychologische Fehler unterstellen, sportpsychologisch betrachtet.
6: Ja, das fängt an beim Thema Zielsetzung. Er hat einfach so salopp nach dem EM aus vor 2 Jahren gesagt, dann wollen wir eben in 2 Jahren Weltmeister werden. So, das schürt eine gewisse Erwartungshaltung, an der zumindest er sich messen lassen muss. Das ist aber vielleicht auch was, was bei den Spielern im Hinterkopf bleibt. Und wir wissen aus der Sportpsychologie, man sollte sich realistische Ziele setzen. Ein weiterer Punkt ist die Kommunikation. Wann hat er mit wem worüber gesprochen? Die Spieler haben schon früh gemerkt in der Vorbereitung, dass da irgendwas im Busch war, zum Beispiel in der Personalie Neuer. Dann ist es auch so, dass Spieler sich psychologisch darauf einstellen möchten, wo sie spielen, auf welcher Position. Im Optimalfall ist es so, dass sie auch hinter dieser Rolle stehen. Und wenn wir da Kimmich herausnehmen, dann wissen wir, dass er die Rolle zwar akzeptiert hat, weil er ein sehr mannschaftsdienlicher Spieler ist. Dass es aber nichts war, wo er wirklich hintergestanden hat, also was er auch selbst gewählt hätte. Und das sind so ein paar Ansatzstellen, die man Nagelsmann definitiv ankreiden muss.
0: Gucken wir mal jetzt von der Mannschaft weg ein bisschen in Richtung der leidenden Fanseele. Das internationale Echo auf diese schmerzhafte Niederlage gestern ist ja wie so ein Kilo Salz in die klaffende deutsche Fußballseele. In Paraguay will man sich mit dem Sieg über die deutsche Elf mit einem Nationalfeiertag belohnen. Und in der Presse ist von der Fußballverzwergung eines einstigen Fußballriesen die Rede. Auch wenn es am Ende nur ein Spiel ist, aber dieses Wissen um das Gutsein der eigenen Nation in einer Sportart ist ja nicht zu unterschätzen, oder?
6: Ja, da stimme ich absolut zu. Vor allen Dingen, wenn man eine über so viele Jahre, Jahrzehnte gewachsene Identität in der Hinsicht hat. Und das ist auch etwas, was dann durchaus am Selbstwert eines Fußballfans kratzen kann. Wobei die Frage durchaus ist, ist jetzt tatsächlich das aktuelle Ausscheiden das Schlimmste? Oder war nicht vielleicht sogar das Allerschlimmste das Ausscheiden vor 8 Jahren als Titelverteidiger? Und ist es nicht vielleicht sogar fast schon so, dass man das jetzt schon mehr oder weniger so ein bisschen ja auch mit einer leichten Gleichgültigkeit wahrnimmt?
0: Abschließende Frage an den Sportpsychologen. Tipp für Groß und Klein: Wie umgehen mit dem Schmerz und der Enttäuschung über das frühe WM aus der Deutschen?
6: Ich würde Ablenkung suchen, also jetzt erstmal die WM-Spiele, die anstehen, erstmal ein bisschen beiseite legen, ein bisschen den Kopf freikriegen und wenn man dann merkt, man hat doch wieder Lust auf Fußball, dann vielleicht zum Achtelfinale wieder einsteigen.
0: Das sagt der Fußball- und Sportpsychologe Dr. Fabian Pelz von der Sporthochschule in Köln. Danke fürs Gespräch und eine gute Zeit Ihnen.
6: Danke ebenso, auf Wiederhören.

0: Die wunderbaren Jungle aus London. Carry on.
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0: Die Meldung aus der Wissenschaft hat heute wieder mitgebracht. Helmut Nordwig, servus.
2: Hallo, guten Abend.
0: Zuerst hast du eine Meldung dabei, die fast wie Alchemie klingt.
2: Ja, früher wollte man ja da Gold herstellen aus allen möglichen Materialien. Hier wird jetzt kein Gold hergestellt, aber etwas, das in Zukunft genauso wertvoll sein könnte. Wasserstoff, der das Klima so gut wie nicht belastet. Wasserstoff ist zum Beispiel wichtig für die Stahlerzeugung. Wäre toll, wenn die auch grün wäre. Und als Grundstoff für die Industrie. Und erzeugt wird der hier aus Plastikmüll. Müll zu Wasserstoff. Das Schöne dran ist, es funktioniert wirklich anders als bei der Alchemie im Mittelalter.
0: Da ist man natürlich neugierig, wie das geht. Plastik zu Wasserstoff.
2: Ja, da muss der Kunststoff zunächst in seine chemischen Bausteine zerlegt werden. Geht nicht mit jedem so einfach, aber zum Beispiel PET, aus dem Plastikflaschen bestehen, das eignet sich dafür gut. Diese Kunststoffbausteine, die dann entstehen, die enthalten Wasserstoff. Und Sonnenlicht kann den abspalten, dann wird der als Gas frei und man kann ihn auffangen.
0: Und weil er nicht nur Licht braucht, schont das auch das Klima?
2: Nur Licht braucht er und nötig sind spezielle chemische Verbindungen dafür, die sozusagen diese Energie vom Licht einfangen und auf den Kunststoff übertragen. Und auch ein Katalysator, der die Spaltung der Plastikbausteine erleichtert, muss man natürlich beides auch irgendwie herstellen. Darum habe ich auch nicht von klimaneutralem Wasserstoff gesprochen, aber klimaschonend ist er doch.
0: Und funktioniert das Ganze dann schon im großen Maßstab?
2: Ja, also wir präsentieren ja hier öfter mal so tolle Ideen und meistens heißt dann, funktioniert im Reagenzglas ganz gut, ja im Labormaßstab, gell? Aber hier haben die Forschenden immerhin schon mal einen Reaktor gebaut mit einem Quadratmeter Fläche. Das ist schon mal mittelgroß, würde ich sagen. Den haben sie dann einfach nach draußen in die Sonne gestellt, die Kunststofflösung zugefügt und tatsächlich läuft der ganz von selbst, ohne Alchemie.
0: Und bei deiner zweiten Nachricht geht es um eine Infektionskrankheit, die sich immer weiter ausbreitet.
2: Ja, da geht es zwar nur um Hunde, aber diese Krankheit ist alles andere als harmlos. Es geht um die sogenannte Babesiose, die zerstört die roten Blutkörperchen. Das ist so wie Malaria beim Menschen, darum spricht man auch von der Hundemalaria. Ohne Behandlung endet diese Krankheit oft tödlich für die Tiere. Das ist eine Parasitenkrankheit, auch das ist so wie bei der Malaria, aber diese Parasitenkrankheit wird hier durch eine Zeckenart übertragen.
0: Und ich vermute, diese Zecke wird bei uns gerade häufiger.
2: Richtig, unter anderem wegen des Klimawandels verbreitet sie sich stark und jetzt weisen Tierärzte der Freien Universität Berlin ausdrücklich nochmal darauf hin. Diese sogenannte Wiesenzecke, um die geht's, die lebt zum Beispiel jetzt in den Münchner Isarauen und die wird auch in der Gegend von Regensburg regelmäßig gefunden. Früher hat man da von der Auwaldzecke gesprochen, aber die lebt gar nicht in Auwäldern.
0: Ja, und du hast gesagt, eine Behandlung ist möglich. Wie sieht die aus?
2: Ja, die setzt natürlich voraus, dass die Hundebesitzer erstmal die Krankheit erkennen. Ist gar nicht so einfach. Es gibt nämlich keine klaren Symptome. Die Hunde sind müde, wollen nicht fressen. Erst nach ein paar Tagen gibt's dann Blut im Harn, im Stuhl, aber da ist es oft schon zu spät für Medikamente, die gegen die Parasiten wirken. Die gibt's. Aber die Ärzte sagen, Vorbeugung ist noch wichtiger.
0: Und wie gelingt die?
2: Ja, es gab mal eine Impfung, die musste aber oft wiederholt werden. Jetzt verwendet man lieber Mittel, die Zecken abwehren oder abtöten, zum Beispiel auf Halsbändern oder auch innerlich als Injektion. Aber das Allerwichtigste ist, Hunde nach einem Spaziergang absuchen, und zwar das ganze Jahr, denn diese Zecken, die überleben unsere Winter inzwischen problemlos.
0: Wissenschaft schnell erzählt war das heute mit Helmut Nordwig. Danke für die Geschichten.
2: Gern geschehen.
0: Und hier geht's weiter mit Heimatsound aus Graz. Hier sind Granada.

0: Diese Band hat sich kürzlich aufgelöst. Also nicht im Sinne von weggeschmolzen vor lauter Hitze, aber nach 10 Bandjahren war genug für die Buben von Granada aus Graz. Hier die letzten Takte von Haas in der City. Wie heftig die Gewitter heute Nacht bisweilen über Bayern waren, das habe ich heute auf dem Weg zum BR-Funkhaus hier in Freimann feststellen müssen. Reihenweise umgeknickte dicke Bäume, die Rad- und Fußwege an der Isar unpassierbar machten. Ganz besonders heftig waren die Unwetter in und um Schwandorf in der Oberpfalz. Vollgelaufene Keller und Unterführungen. Die Feuerwehr dort spricht von über 300 Einsatzorten. Im Sekundentakt seien da die Notrufe aufgelaufen. Aus Schwandorf berichtet Marcel Kehrer.
1: Urplötzlich ist es draußen dunkel geworden, hat angefangen zu regnen und ich dachte mir noch, endlich regnet es mal wieder. Und dann sind die Ringrinnen übergelaufen, die Unterführung vorgelaufen und es hat nicht aufgehört.
2: Michael Jäger wohnt an der sogenannten Schwellenwerksunterführung in Schwandorf. Die Unterquerung der Bahngleise lief während des Unwetters voll. Und auch in den Keller der Jägers drängte das Wasser.
1: Urplötzlich kam es dann aus dem Gully raus. Wir haben dann angefangen abzupumpen, was ging. Wir waren auch bei vielen Nachbarn auch zum Helfen, weil die keine Pumpen hatten. Wir haben dann mit Eimern, Schaufeln, Handtüchern versucht, die Keller leer zu machen.
2: Die Bahnunterführung neben dem Haus wird gerade neu gebaut. Ein Glück, meint sein Vater Stefan Jäger.
3: Ich sage jetzt mal so, das Glück ist, dass diese Unterführung noch nicht offiziell geöffnet ist, weil gefühlt zwischen 1,50 Meter und 2 Meter war das Ding gefüllt. Wenn da ein Fahrzeug drin stecken bleibt und die Personen sich... Ja, ich möchte gar nicht dran denken. Ja.
2: Die Notrufe seien im Sekundentakt eingetroffen, berichtet Kreisbrandrat Christian Demleitner.
4: Der größte Teil davon, vollgelaufene Keller. Hier im Stadtgebiet war es tatsächlich so, dass alle Unterführungen vollgelaufen sind, Verkehrsteilnehmer in diese noch eingefallen sind und dann auch mit dem Fahrzeug dort zum Stehen gekommen sind.
2: Heißt, sie steckten fest, umschlossen vom Wasser. Verletzte habe es aber nicht gegeben, so Kreisbrandrat Demleitner. Rund 450 Helfer von Feuerwehr, Technischem Hilfswerk, Rettungsdiensten und städtischen Betrieben waren im Einsatz.
4: Es ging die ganze Nacht durch. Das hat sich da eben auch abgezeichnet, diese Einsatzstellen abzuarbeiten. In Summe wurden 285 Einsätze hier durch die Kreiseinsatzzentrale abdisponiert und durch die Einsatzkräfte durch die ganze Nacht abgearbeitet. Und die letzten Einsatzkräfte sind heute früh kurz nach 5 Uhr quasi von den Einsatzstellen abgerückt.
2: So ein heftiges Unwetter habe er in Schwandorf noch nicht erlebt, meint Kreisbrandrat Demleitner. Und das kurz nach den Waldbränden am Wochenende, bei denen im Landkreis Schwandorf ebenfalls viele Einsatzkräfte gefordert waren. Großes Lob von Landrat Thomas Ebeling.
5: Wir haben jetzt eine herausfordernde Zeit erlebt im Landkreis Schwandorf. Jetzt am vergangenen Wochenende waren viele Brandeinsätze. Jetzt haben wir dieses Unwetterereignis, also die Einsatzkräfte sind bei uns enorm gefordert. Von daher kann man sich wirklich nur bedanken bei allen.
2: Die Verantwortlichen von Landratsamt und Kreisbrandinspektion hoffen, dass jetzt mal Zeit zum Durchschnaufen bleibt. Michael Jäger, der Anwohner der überschwemmten Schwellenwerksunterführung, hat seine Pumpe allerdings noch nicht weggeräumt.
1: Die Sorge ist natürlich da. Das Wetter soll ja auch so bleiben. Die Pumpe steht noch da, die Eimer stehen noch da, dass wir jederzeit wieder eingreifen können.
0: Nach dem Unwetter in Schwandorf, das war ein Bericht von Marcel Kehrer. Die Ahnengalerie im Kanzleramt wird bald um ein Porträt reicher sein, nämlich um das von Altkanzlerin Angela Merkel. Heute Abend wird es enthüllt und erstmals im Berliner Bode-Museum ausgestellt. Und wir sind deshalb gleich mit einem Kunsthistoriker verabredet. Davor die Kurznachrichten des Markus Terhast.
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7: Raketenabwehrsystem kommt nach Kaufbeuren. Die Stadt im Allgäu wird einer von drei deutschen Standorten für das System Aero-3 zur Abwehr ballistischer Raketen. Das hat Ministerpräsident Söder angekündigt. Das Aero-System schließe eine zentrale Fähigkeitslücke, so Söder bei einem Besuch in Kaufbeuren. Deutsche Bahn soll mehr Konkurrenz bekommen. Die Bundesnetzagentur hat entschieden, dass künftig ein Viertel der Kapazitäten auf hochbelasteten Strecken durch Mitbewerber bedient werden muss. Die Behörde erhofft sich dadurch niedrigere Ticketpreise. Supreme Court bestätigt Geburtsrecht. Kinder, die in den Vereinigten Staaten zur Welt kommen, erhalten auch weiterhin automatisch die US-Staatsbürgerschaft. Das hat das oberste Gericht des Landes entschieden. US-Präsident Trump, der versucht hatte, diese Praxis abzuschaffen, kassiert damit eine Niederlage. Zahl der Extremisten in Deutschland nimmt zu. Wie aus dem heute veröffentlichten Verfassungsschutzbericht hervorgeht, kommt die größte Bedrohung für die Demokratie nach wie vor aus dem rechtsextremen Milieu. Bundesinnenminister Dobrindt sprach aber auch mit Blick auf die Zunahme linksextremer Gewalt von einem ernsten Warnsignal für den Rechtsstaat. Büros sollen zu Wohnungen werden. Bundesbauministerin Huberts will 300 Millionen Euro bereitstellen, um ungenutzte Büro- und Gewerbeimmobilien zu Wohnraum umzuwandeln. Bauherren können die Förderung ab morgen beantragen. Der Deckel liegt bei 300.000 Euro je Investor. Soweit die Nachrichten um halb.
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7: Teils bewölkt, teils sonnig, heftige Gewitter sind möglich, schwülwarm, 24 bis 31 Grad. Der Verkehrsservice mit zwei Infos: A93 Rosenheim Richtung Kiefersfelden, zwischen Brandenburg und Oberaudorf, Behinderungen wegen Bergungsarbeiten. Wenn Sie sich dort auskennen, umfahren Sie das Gebiet bitte weiträumig, es gibt eine Umleitung über die U4. Und B471 Fürstenfeldbruck-Oberschleißheim, zwischen der Auffahrt zur A8 Dachau-Fürstenfeldbruck und Dachau-Süd in beiden Richtungen Sperre nach einem Unfall. Wenn Sie sich dort auskennen, umfahren Sie das Gebiet bitte weiträumig. Es ist 18.33 Uhr.
8: Stade ist schockiert.
0: So, und Sie sind weiterhin bei der Bayern 2 Welt am Abend. In diesen Minuten beginnt in Stade eine Trauerfeier für die 6 Menschen, die dort gestern in einer Jugendhilfeeinrichtung getötet wurden. Bereits heute Vormittag gab die Polizei weitere Details zu den Hintergründen dieser fürchterlichen Tat bekannt. Der 45-jährige mutmaßliche Täter hatte gestern im Zuge eines Sorgerechtsstreits einen Termin in der Einrichtung und hat dann in einer großen Runde die Waffe gezogen und auf Mitarbeitende der Einrichtung und des Jugendamtes geschossen. Über den Tag danach in Stade berichtet Jörn Pietschke.
8: Stade ist schockiert. Ich habe hier heute mit Passanten in der Fußgängerzone gesprochen, die nicht sehr weit vom Tatort am Rande der Innenstadt entfernt ist.
9: Also ich bin hier nur mit Angst durchgegangen. Ich wollte eigentlich noch ins Nagelstudio gestern gehen, aber vor lauter Angst bin ich nicht mehr gegangen, bin lieber nach Hause gefahren.
10: Ich finde das sehr traurig, was da gestern passiert ist. Aber die Gesetze sind einfach sehr, sehr harmlos.
11: Ein ungutes Gefühl. Unsicher, ja. Das scheint ja jetzt alles eine Clan-Geschichte zu sein. Es steht ja wohl noch nicht so richtig fest, ne? Aber ist das wohl eine Clan-Geschichte, ja.
8: Das brutale Gewaltverbrechen, dem 6 Menschen in der Jugendhilfeeinrichtung zum Opfer gefallen sind, das weckt bei den Stadern Erinnerungen an einen Familienstreit, bei dem 2024 einem Mann am helllichten Tag auf offener Straße ein Messer in den Kopf gestoßen wurde. Der Todesschütze von gestern ist von der Polizei festgenommen worden. Sein Motiv könnte ein Streit mit der Mutter um das Sorgerecht für die 3 Monate alte Tochter gewesen sein. Nach Medienberichten soll der Vater zuvor das Baby geschüttelt haben, woraufhin Mutter und Kind vom Jugendamt aus der Familie genommen und in der Wohngruppe in Stade untergebracht wurden, in der der 45-Jährige gestern ein Blutbad angerichtet hat. In einer Stader Kirche wird am Abend den Opfern dieser schrecklichen Tat gedacht. Unter den Gästen Ministerpräsident Lies und der Stader Landrat Seefried, sie haben beide ihre Teilnahme an diesem Gottesdienst zugesagt.

0: Heimatsound von Andreas Kümmert. Home is in my hands hier in der Bayern 2 Welt am Dienstagabend. Das Ende war von vornherein absehbar. Aber was und wem es letzten Endes wirklich was bringen würde, das war und ist die große Frage. Jetzt, nach genau 2 Monaten Tankrabatt. Eines lässt sich aber jetzt schon vorhersagen. Bis morgen Mittag 12 Uhr werden sich nochmal lange Warteschlangen an den Tankstellen bilden, um noch einmal kräftig von der vorübergehenden Senkung der Energiesteuer um 17 Cent pro Liter Diesel und Benzin zu profitieren. Aus Berlin berichtet Maximilian Ulrich.
1: Mitte April zieht die Bundesregierung die Reißleine. Diesel und Benzin kosten damals durch den Iran-Krieg über 2 Euro. Das Kabinett um Kanzler Friedrich Merz beschließt den Tankrabatt, also die Senkung der Energiesteuer.
2: Sie ist eine ganz konkrete Entlastung, wie gesagt, für private Haushalte wie für die Unternehmen, also zum Beispiel für Speditionsbetriebe, für Pflegeheime.
1: Durch die Senkung der Energiesteuer können seit dem 1. Mai Diesel und Benzin für knapp 17 Cent pro Liter weniger verkauft werden. Der Rabatt ist allerdings auf 2 Monate begrenzt und nun endet er. Hat er also funktioniert? Ja, findet CDU-Politiker Sepp Müller, der die Taskforce der Regierungskoalition gegen die hohen Preise leitet.
3: Der Tankrabatt ist angekommen, es war eine gute Maßnahme, es war gut für Deutschland und gut für den Mittelstand.
1: Tatsächlich sind die Spritpreise seit der Einführung des Tankrabatts kontinuierlich gefallen. Aktuell liegen sie knapp über den Preisen, die vor dem Beginn des Iran-Kriegs an der Tankstelle fällig waren. Das liegt allerdings auch am stetig gefallenen Rohölpreis. Wurde der Tankrabatt also wirklich komplett weitergegeben? Die Vertreter der Mineralölwirtschaft sagen, ja, zu 100% wurde er weitergegeben. Das Wirtschaftsinstitut IFO und die unabhängige Monopolkommission kommen hingegen zu dem Ergebnis, dass der Rabatt zwar zu großen Teilen, aber nicht vollständig weitergegeben wurde. Sepp Müller geht davon aus, dass 95% der Steuersenkung bei den Kunden gelandet sind und er begründet das mit der Verschärfung des Kartellrechts.
3: Und dieses Mal haben wir es so verschärft, dass das Kartellamt praktisch an der Seite des Preiskalkulators des Mineralölkonzerns sitzt und nachvollziehen kann, dass die 17 Cent auch weitergegeben werden.
1: Der Tankrabatt ist eine Gießkannenmaßnahme. Ihn haben alle bekommen, auch die Menschen, die gar nicht auf ihn angewiesen sind. Rund 1,6 Milliarden Euro dürfte das den Staat in 2 Monaten gekostet haben, schätzt das Finanzministerium. Viel Geld. SPD und Union wollen deshalb auch keine Verlängerung. Auch wenn der Krieg der USA und Israel gegen den Iran wieder eskalieren könnte. Dazu nochmal Sepp Müller.
3: Wenn der Spritpreis über 2 Euro steigt, werden wir uns das genau anschauen. Wenn er explodieren würde Richtung 5 Euro, werden wir natürlich sofort handlungsfähig sein. Und das heißt, dass der Deutsche Bundestag und der Bundesrat innerhalb von 14 Tagen Maßnahmen auf den Weg bringen, die deutlich zielgenauer sind. Da haben wir einige in der Schublade, die brauche ich jetzt nicht einzeln auferzählen. Aber eins ist klar, die werden zielgenauer sein und sollten zielgenauer sein als die Energiesteuersenkung an der Tankstelle.
1: Welche Maßnahmen jetzt genau in der Schublade liegen, sagen weder Sepp Müller von der CDU noch das SPD-geführte Finanzministerium. Ines Schwertner, Parteichefin der Linken, findet:
4: Das grenzt ja schon an Arbeitsverweigerung wirklich. Das ist natürlich gerade für die Familien, die jetzt in die Sommerferien fahren, sowieso schon mal richtig beschissen. Und die Bundesregierung hat ja jetzt auch keinen Plan vorgelegt, wie sie damit anders umgehen wollen.
1: Das kritisiert auch der Chef von Bündnis 90 Die Grünen, Felix Banaschak.
5: Das heißt also, außer dem Tankrabatt gab es überhaupt keine Unterstützung der Menschen in dieser Zeit. Und dann wundert man sich, dass das Vertrauen in die Politik schwindet, dass die eigene Lebenswirklichkeit und der eigene Alltag gesehen wird. Ja, komisch.
1: Eine Maßnahme der Bundesregierung wird bleiben. Die 12-Uhr-Regel, wonach die Spritpreise nur um 12 Uhr mittags steigen dürfen, gilt auch zukünftig. Sie soll erst nach einem Jahr überprüft werden.
0: Soweit Maximilian Ulrich und sein Fazit nach 2 Monaten Tankrabatt. Und hier sind Nomolle und Zack. You and I. 18:42 Uhr haben wir es.

Lange hat Angela Merkel geheim gehalten, wer sie für die Ahnengalerie im Kanzleramt porträtieren darf. Mehrere Monate stand sie einem bisher eher unbekannten jungen Künstler Jeremy Keras Modell. Heute Abend nun wird das Bild im Bode-Museum in Berlin vorgestellt und enthüllt. Bis Anfang Oktober wird es dort öffentlich zu sehen sein und danach soll das Bild in die Ahnengalerie im Kanzleramt wandern. Dort hängen dann die gemalten Porträts deutscher Bundeskanzler. 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Und an dieser Stelle wollen wir ein bisschen über die Tradition und Bedeutung der Porträts von Herrschenden sprechen, zusammen mit dem Kunsthistoriker Andreas Bayer. Grüß Gott und guten Abend.

0: Stück von Immendorf hat malen lassen in einer Übersetzung als goldene Büste, also fast schon eine Karikatur oder eine Parodie auf solche Erinnerungsbilder. Die meisten dieser Gemälde sind wirklich von äußerster Harmlosigkeit, ausgenommen vielleicht das von Heisig, das Helmut Schmidt in Auftrag gegeben hat. Das hat eine gewisse Energie, aber ansonsten sind das sehr beliebige und auch, muss leider so sagen, belanglose Gemälde. Ich weiß auch nicht, ob es so eine Ahnengalerie überhaupt braucht in einem demokratischen Staat.
1: Dann gehen wir trotzdem mal noch kurz zurück in der Kunstgeschichte und bevor wir zu Angela Merkel kommen, in Palästen und Museen hängen ja unzählige Porträts von Königen und Fürsten. Wann hat das denn eigentlich angefangen oder wann kam das auf, dass sich Herrschende haben porträtieren lassen?
0: Naja, sehr früh. Also Porträts gibt es ja schon in den Grabmälern beispielsweise, also im Mittelalter und das sind, und wir reden jetzt mal nicht von der Antike, wo es Porträts natürlich auf Münzen, auf der Münze vor allem, Medaillen gab es noch nicht in der Antike, aber auf Münzen gab. Das Bild des Herrschers war immer die Form, sich zu repräsentieren, und zwar im Wortsinne stellvertretend zu sein. Da, wo ich nicht bin, ist mein Bild. Repräsentieren heißt ja nicht, wie wir das heute so meistens benutzen als Begriff, irgendwie aufwendig zu erscheinen. Nein, repräsentieren heißt stellvertreten. Das Bildnis ist Stellvertretung. Und in der Antike, in der Münze beispielsweise, aber auch in den Grabmälern auch des Mittelalters, da haben wir schon früher Porträts. Und mit der Ölmalerei, vor allem in der frühen Neuzeit, entstehen dann noch sehr viel Detail und detailreicher und wirklichkeitsnähere Bildnisse, die aber immer in diesem Sinne der Stellvertretung funktionieren. Die schickte man an andere Höfe, da war man sozusagen in effigies präsent. Und das ist die eigentliche Aufgabe des Porträts, stellvertretend die Macht und die Person an anderen Orten gegenwärtig zu halten. Wenn man im Kanzleramt nun das aufhängt, dann weiß man nicht, die sind ja gar nicht mehr da und sollen auch gar nicht mehr da sein.
1: Ja, das haben wir schon rausgehört. Trotzdem wird es verlängert, die Ahnengalerie, um ein Bild von Frau Merkel. Ich habe schon gesagt, sie hat sich für ihr Porträt viel Zeit gelassen, auch ein bisschen Geheimniskrämerei betrieben. Bei aller Uneitelkeit in ihrer Amtszeit, für ihre gemalte Zukunft hat sie sich scheinbar schon allerhand Gedanken gemacht. Oder was erwarten Sie, ein Bild türkiser Bläser mit Händen zur Raute geformt?
0: Ja, sie ist vermeintlich uneitel, aber ich glaube, dass sie sehr eitel ist. Und ihre dicke Biografie zeigt das ja. Und sie möchte Kommando haben, sie möchte sozusagen Kontrolle haben über ihre Memoria, über ihre Erinnerung. Und deswegen hat sie sich mit diesem Porträt auch Zeit gelassen. Sie hat dann diesen Jeremy Kiraz als Porträtisten engagiert. Der hat sich ja selbst beworben mit einem handschriftlichen Brief. Und es passt gut in ihre Politik und in ihr ganzes Verständnis, auch ihrer Kanzlerschaft, dass sie einen französisch-deutschen mit ein bisschen kanadischen Hintergrund auch noch Maler ausgesucht hat. Denn das Franco-Allemand, das Französisch-Deutsche, war für sie natürlich besonders wichtig. Und da war sie auch sehr erfolgreich, muss man sagen. Erfolgreicher als ihre Nachfolger. Also, ein Deutsch-Franzosen, der nicht mal 30 Jahre alt ist. Man kennt ihn bislang nicht. Es gibt eine interessante Homepage. Der kann übrigens verdammt gut malen, das muss man sagen. Das kann der. Der malt abstrakt, aber der malt auch Porträts. Der hat interessante Porträts. Das sind aber so Gesichtsstudien eher. Das sind Gesichtsstudien, die vielleicht sozusagen in diesem Format in so einer Kanzlergalerie gar nicht zu erwarten sind. Also da will man ja doch eher das Staatsfrauische oder das Staatsmännische sehen.
1: Abschließende Frage, da war ja noch ein Kanzler dazwischen, auch noch Olaf Scholz. Da wird auch irgendwann mal noch ein Kanzlerporträt kommen. Ganz kurz noch, wie sollte das aussehen, würde sich dazu diesen, wie haben Sie eingangs schon gesagt, von den Sitzenden, würde sich da eher da wieder so einpassen, oder Herr Scholz?
0: Also was man von Merkel weiß, das soll ein Porträt sein, wo sie steht. Übrigens interessant, weil das Format ist, in dem sich die französischen Staatspräsidenten in der Regel abbilden lassen. Also das ist auch das Franco-Allemand dabei. Von Scholz würde ich sagen, würde die Aktentasche reichen. Und von Angela Merkel, wenn ich sie gewesen wäre, ich wäre frech genug gewesen, ein Handy an die Wand hängen zu lassen, wo in Dauerschleife das Selfie mit Annas Modamani zu sehen ist. Das ist der Flüchtling, der Journalist aus Syrien, der das Selfie damals mit ihr gemacht hat.

0: Das ist das berühmteste Bild ihrer Kanzlerschaft. Und das hätte ich mir, die Frechheit, die Kühnheit hätte ich mir gewünscht.
1: Die Altkanzlerin Angela Merkel landet also künftig in der Ahnengalerie. Sie kriegen es heute noch zu sehen, Herr Bayer, oder das Bild?
0: Das will ich hoffen. Das soll gleich im Internet zu sehen sein. Aber wahrscheinlich sind jetzt noch viele Reden im Bode-Museum. Ich weiß, das Bild wird auch 3 Monate im Bode-Museum zu sehen sein, bevor es in die Kanzlergalerie geht, im Kanzleramt, wo ja nicht so viele Leute hinkommen, weil das nicht kein öffentlicher Raum in dem Sinne ist. Auch das spricht übrigens gegen ihre Uneitelkeit. Sie will ihr Porträt 3 Monate nobilitieren lassen durch die Hallen des Bode-Museums. Also so ganz uneitel ist Madame Merkel nicht, trotzdem sympathisch.
1: Und ich sage danke fürs sympathische Gespräch, Herr Bayer, Andreas Bayer, Kunsthistoriker und hier noch in der Bayern 2 Welt am Abend. Jetzt wissen wir Bescheid, wenn wir dann im Internet dann gleich heute Abend noch das Kanzlerporträt sehen von Angela Merkel. Dankeschön für Ihre Zeit.
0: Ich danke Ihnen.
1: Ciao. Tschüss.

0: Mit einem Hauch von James-Bond-Feeling, das ist Celeste und There Will Come a Day. Das war die Bayern 2 Welt am Dienstagabend mit Tobias Ruhland. Danke fürs Zuhören. Nach 19 Uhr übernimmt der Zündfunk. Ich sage Ciao und Servus und vor den Nachrichten geht sich noch eine kurze Geschichte davon aus.
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2: Hallo, ich heiße X. Ich wohne in einem Computerspiel. Das ist cool. Oft renne und hüpfe ich einen Weg entlang und sammle Goldmünzen, Geschenke oder Herzen. Bing, bing, bing, bing macht es bei jedem Teil, das ich aufsammle. Toni mag solche Spiele auch. Toni ist ein Kind und lebt in der echten Welt. Wir sind befreundet. Und oft spielt Toni mit mir zusammen. Dann rennen und hüpfen wir beide und sammeln Goldmünzen, Geschenke oder was auch immer da herumliegt. Bing, bing, bing, bing, bing. Irgendwann haben wir alle Energie verbraucht und das Spiel ist zu Ende. Aber wir fangen einfach wieder von vorne an. Bing, bing, bing, bing. Aber irgendwann wird mir langweilig. Du, Toni, sage ich, das Spiel ist immer gleich. Können wir jetzt mal was anderes machen? Erst ist Toni ein bisschen ärgerlich über die Unterbrechung.
3: Ach Mann, ich war gerade so schön drin.
2: Aber dann?
3: Also gut, eigentlich tun mir schon die Finger weh. Spielen wir was in der echten Welt.
2: Ich drücke auf den pinken Knopf, auf dem steht Spiel verlassen. Und blubblub, plumpse ich aus dem Computer.
3: Und? Was willst du jetzt machen?
2: Fragt Toni. Ich weiß es noch nicht. Uns wird schon was einfallen, sage ich. In der echten Welt ist nie immer alles gleich. Toni und ich gehen raus in den Hof. Dort vor meinen Füßen liegt ein kleiner, runder Stein. Den habe ich hier noch nie gesehen. Ich hebe ihn auf und rufe, Bing!
3: Schön,
2: sagt Toni.
3: Du kannst den Stein in deine Hosentasche tun.
2: Das mache ich. Und dann entdecke ich auf dem Hof eine zusammengeknüllte Tüte. Schnell hebe ich sie auch auf. Bing!
3: Bäh!
2: Sagt Toni.
3: Das ist Müll. Schmeiß sie wieder hin.
2: Ich schmeiße die Tüte wieder auf den Boden. Toni überlegt.
3: Eigentlich ist das gar nicht gut, wenn Müll hier herumliegt.
2: Soll ich die Tüte wieder aufheben? Frage ich. Toni nickt.
3: Ja, und dann schmeißt du sie vorne beim Tor in die Mülltonne.
2: Ich freue mich. Einsammeln macht mehr Spaß als liegen lassen. Bing! Habe ich die Tüte wieder aufgehoben und dann sause ich zur Mülltonne am Tor und schmeiße sie hinein. Kadutz! Auf dem Weg zurück zu Toni entdecke ich einen Flaschendeckel. Bing! Schon habe ich ihn aufgehoben. Ist der schön oder Müll? Frage ich Toni. Wir sehen uns den Deckel zusammen an. Oben ist ein lustiges Bild drauf.
3: Kannst du selbst entscheiden,
2: sagt Toni. Der Deckel gefällt mir. Ich stecke ihn in die Hosentasche. Als nächstes finde ich eine kleine Scherbe. Bing! Die ist scharf und gefährlich. Vorsichtig werfe ich sie in die Mülltonne. Kadutz! Plötzlich will Toni auch mitmachen.
3: Aber nicht mit nackigen Händen.
2: Toni holt sich Handschuhe und dann laufen wir zusammen über den Hof. Wir finden viel, was wir aufheben können. Bing, bing, bing. Manches davon finden wir schön und wir lassen es in unsere Hosentaschen wandern. Vieles ist Müll und wir schmeißen es in die Mülltonne. Kadutz! Irgendwann haben wir keine Lust mehr zu spielen. Aber da kommt die Hausmeisterin. Ich habe gesehen, wie ihr Müll gesammelt habt, sagt sie. Und sie schenkt uns Gummibären. Wir waschen uns die Hände und dann lassen wir die Gummibären, bing, bing, bing, eine nach dem anderen in unseren Mündern verschwinden. Die echte Welt ist schon irgendwie großartig.
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2: Und jetzt schlaft gut und träumt was Schönes. Gute Nacht.
1: Gute Nacht.
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9: Nach den Nachrichten kommt hier auf Bayern 2 der Zündfunk. Wir sprechen heute mit MusikerInnen, die Angst haben müssen, dass sich die KI einfach so an ihrem hart erarbeiteten Werk bedient. Und wir sprechen über einen neuen Comic mit dem Titel Ich will nicht arbeiten. Was dahinter steckt, nach den Nachrichten im Zündfunk heute mit Ann-Kathrin Mittelstraß und Katja Engelhardt.

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1: Um 19 Uhr am Mikrofon ist Markus Terhaast. Wir schauen zuerst ins Allgäu. In der Umgebung von Kaufbeuren soll ein zentraler Teil des Raketenabwehrsystems Arrow stationiert werden. Jetzt sind weitere Einzelheiten dazu bekannt gegeben worden bei einem Besuch von Ministerpräsident Söder am Kaufbeurer Fliegerhorst.
2: Für das Radarsystem stellt der Freistaat ein Grundstück in der Nähe von Kaufbeuren nach BR-Informationen auf dem Gebiet der Gemeinde Friesenried zur Verfügung. Dort soll der Sensor Süd aufgebaut werden, ein Hochleistungsradar, das feindliche Raketen in bis zu 2000 Kilometern Entfernung und in weit über 100 Metern Höhe aufspüren kann. Die weiteren Komponenten des Raketenabwehrsystems, darunter die Startvorrichtung für die Arrow 3 Abfangraketen, sollen nach BR-Informationen auf das Lechfeld südlich von Augsburg kommen. Aus Kaufbeuren, Rupert Waldmüller.
1: Schon Frist für Nagelsmann. Nach dem bitteren WM-Aus für die deutsche Nationalmannschaft gegen Paraguay im 16. Finale hat sich der DFB bislang noch nicht zur Zukunft des Bundestrainers geäußert. Verbandschef Neuendorf sagte jedoch, man könne nicht einfach zur Tagesordnung übergehen. Das Abschneiden bei der WM genüge den eigenen Ansprüchen nicht. In den kommenden Tagen werde man die Gründe für das frühe Ausscheiden erörtern. Juristische Niederlage für US-Präsident Trump. Er ist vor dem obersten Gerichtshof des Landes mit dem Versuch gescheitert, ein seit fast 160 Jahren geltendes Recht in der Verfassung teilweise zu kippen, nämlich dass jeder, der in den USA geboren wird, automatisch die amerikanische Staatsbürgerschaft bekommt. Trump wollte, dass das nicht für neugeborene Kinder gilt, deren Eltern illegal oder nur vorübergehend in den USA sind. Die nächste Bundestagswahl 2029 wirft in Bayern schon ihre Schatten voraus, denn Oberfranken soll einen Wahlkreis weniger bekommen, der dann Oberbayern zugesprochen wird. Das steht in einem Bericht, den die unabhängige Wahlkreiskommission heute dem Bundestag vorgelegt hat, Hans-Joachim Viehweger berichtet.
3: Weil die Zahl der Wahlberechtigten hier gesunken ist, dürfte Oberfranken im Bundestag künftig mit einem direkt gewählten Abgeordneten weniger vertreten sein als bisher. Entweder entfällt der bisherige Bundestagswahlkreis Coburg oder der für Kulmbach. Die Gemeinden, die jeweils dazugehören, würden dann den benachbarten Wahlkreisen zugeteilt. Profitieren dürfte Oberbayern. Auch hier schlägt die Wahlkreiskommission zwei Alternativen vor. Entweder es entsteht in der Landeshauptstadt ein neuer Wahlkreis München-Mitte oder es entsteht ein neuer Wahlkreis für Pfaffenhofen an der Ilm.
1: Das Wetter in Bayern, der Tag geht teils sonnig, teils bewölkt zu Ende. Örtlich kräftige Schauer und Gewitter, lokal Starkregen, Hagel und Sturmböen möglich. Höchstwerte 24 bis 31 Grad. In der Nacht Regen und Gewitter, teils mit Unwettergefahr. Tiefstwerte 19 bis 15 Grad. Morgen zunächst Schauer und Gewitter, später sonnige Abschnitte. Am Donnerstag und am Freitag überwiegend freundlich und etwas kühler. Es ist 19.03 Uhr. Der Verkehrsservice A8 Stuttgart Richtung München zwischen Burgau und Zusmarshausen Unfall. In dem Bereich herrscht Aquaplaning-Gefahr. A93 Rosenheim Richtung Kiefersfelden zwischen Brandenburg und Oberaudorf. Behinderungen wegen Bergungsarbeiten. Wenn Sie sich dort auskennen, umfahren Sie das Gebiet bitte weiträumig. Es gibt eine Umleitung über die U4. Und B471 Fürstenfeldbruck-Oberschleißheim zwischen der Auffahrt zur A8 Dachau-Fürstenfeldbruck und Dachau-Süd in beiden Richtungen Sperre nach einem Unfall. Soweit die Verkehrsinformationen.
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4: Ein großes Hallo zum Zündfunk am Dienstag mit Katja Engelhardt und Ann-Kathrin Mittelstraß.
5: Und einer Frau, die weiß, wie man richtig Musik hört oder auch Radio hört. Tipps von Madonna.
6: I have an excellent sound system in here, so when I'm listening to mixes of my music that I'm working on, I sit on this couch, I dim the lights, I light some incense and vibe.
4: Also ein exzellentes Soundsystem, eine Couch, die Lichter ein bisschen dimmen und dann Weiben, hat Madonna gerade der Vogue verraten.
5: Ja, so schaut's aus. Ich würde sagen, ihr dreht jetzt am besten auch mal eure exzellenten oder auch rustikalen Radiogeräte ein bisschen lauter, falls ihr zu Hause seid und nicht unterwegs. Rollern runter, dann bleibt die Wärme auch draußen. Und dann weiben.
4: Wir viben auch schon mal in der Vorfreude auf Madonnas neues Album, das hier am Freitag erscheint, und viben mit einem älteren Song, einem Fundstück von 2015, Unapologetic Bitch.

0: Unapologetic Bitch, so nennt sich Madonna selbst, uneinsichtig übersetzt. Produziert hat den Song, der da gerade noch ausklingt, Diplo. Das war 2015, da kam der raus. Und damals war Diplo noch cool. Der galt so als jemand, der als Produzent die globalen coolen Beats kennt und dann die Popstars so zuschustert und alles ist super kredibel. Diplo hat sich ja mittlerweile zum großen Unsympathen der Musikindustrie entwickelt. Zuletzt auch über seine Haltung zur KI in der Musik.
1: Ja, ich sag jetzt mal, er ist jetzt keiner von denen, die Angst vor der KI haben, dass die Künstlerin irgendwann mal ganz ersetzt.
2: You know, I don't even need a voice anymore. I can just get replay, I can get the best voice from AI. I don't need anybody to sing the song anymore.
1: Also Diplo, der braucht für seine Musik eh keine Menschen mehr, ne, die singen. Die beste Stimme, die kriegt er von der künstlichen Intelligenz, sagt er. Was er dabei außen vor lässt, die KI, die trainiert ja mit menschlichen Stimmen. Dafür sind Menschen also doch noch gut genug. Wer weiß, vielleicht ist da auch so ein bisschen Fatalismus dabei, aber der Gewinn scheint für ihn zu überwiegen.
0: Ja, so die Ansicht von einem Produzenten, würde ich sagen. Ich frage mich aber, ob ihm eigentlich auch klar ist, dass KI ihn tendenziell ersetzen könnte. Man kann die auch einfach mit Diplo-Songs füttern.
1: Du, Männer, männliche Selbstüberschätzung. Ich glaube, so weit denkt er nicht.
0: Auch die kann man schlecht ersetzen, ja, diese stimmt. Überschätzung. Ein US-Magazin hat gerade enthüllt, welche Songs vermutlich verwendet worden sind für das Training von KI-Musikgeneratoren. Spoiler, da gibt's auch deutsche Artists in den Datensätzen, die sich da wiederfinden können. Mit zwei von ihnen haben wir gesprochen. Mit wem, das hört ihr gleich.
1: Ja, vorher müssen wir kurz über den Elefanten im Raum sprechen. Also nicht in meinem Raum, aber im Raum von Millionen von Deutschen, weil wir schon wieder nicht Weltmeister werden. Weil wir, die deutsche Nationalmannschaft, raus ist aus der WM. Gestern gegen Paraguay verloren. Jetzt geht's natürlich los, dieser ganze Zirkus aus Kritik, Rücktrittsforderungen gegen Rückenstärkung. Wie viele Millionen Bundestrainer gibt's nochmal? In diesem ganzen Gewusel haben wir hier jetzt den richtigen Song parat.
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1: Ja, auf diesen Song gut genug. Großer Erfolg von Kitschkrieg, Blumengarten und Sheeran David.
0: Dafür, dass ich auch kein einziges Spiel geschaut habe, finde ich es jetzt doch vielleicht ein bisschen schade.
1: Ja,
0: also dieses Ausscheiden.
1: So mit den Emotionen des Songs,
0: oder?
1: Finde ich, ja, habe ich jetzt
0: ich
1: schon
0: dann
1: ein
0: doch
1: bisschen.
0: Ein bisschen. Aber jetzt sind halt die Schlagzeilen voll von diesem Thema statt all den anderen drängenden Themen. Ich fasse mein Gefühl dazu zusammen mit Zeilen von Fatoni. 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

0: Wann werde ich endlich ausgetauscht? Fragt sich für Tony. Immerhin geht in uns allen so viel menschlicher Krempel vor, das muss man doch abgeben können. Ein bisschen outsourcen. Am Freitag kommt sein neues Album raus. Heißt Drama endet nie. Natürlich doppeldeutig von dem ausgebildeten Theaterschauspieler Fettoni.
1: Ja, wir haben Fettonis Namen heute mal in den AI Watchdog eingegeben. Das ist so eine Art Suchmaschine, die das US-Magazin The Atlantic entwickelt hat. Dieses Tool zeigt einem an, welche Songs vermutlich benutzt wurden, um KI-Musikgeneratoren zu trainieren, zu füttern, wie Suno, Udio oder Google Lyria. Und wenn man da Fettoni in die Suchzeile eingibt, dann spuckt dieser AI-Watchdog, Achtung, 154 Songs aus, was ich krass fand.
0: Heftig.
1: 154 Songs. Das heißt, diese KI-Musikgeneratoren bedienen sich möglicherweise an diesen 154 Songs von Fettoni, um selbst irgendwelche KI-Abklatsch-Songs im Stil von Fettoni zu machen. Ich habe heute mit Zündfunk-Kollegin Alba Wilczek über diese neue Recherche von The Atlantic gesprochen.
2: Ja, also der Journalist Alex Reisner von The Atlantic hat quasi 4 Datensätze mit insgesamt über 20 Millionen Musiktiteln entdeckt. Die hat er unter anderem in Forschungsdokumenten der Firmen gefunden. Und in diesen Datensätzen sind eben ganz viele Songs internationaler Stars zu finden, wie Taylor Swift, Billie Eilish oder Bad Bunny, aber eben auch deutsche Artists, wie zum Beispiel Tokotronic, The Not Twist oder Zweiraumwohnungen. Vom Megastar bis zur kleinen Indie-Band ist da alles dabei, von Jazz über Klassik bis zu elektronischer Musik. Und ein Eintrag in diesen Datensätzen bedeutet jetzt nicht zwangsläufig, dass diese KI-Musikgeneratoren mit den Songs trainiert wurden. Es handelt sich erstmal nur um ein Indiz. Mhm. Also das könnte sein. Und im Fall von Google konnte The Atlantic allerdings nachweisen, dass das Unternehmen eben mindestens einen der 4 Datensätze zum KI-Training tatsächlich auch benutzt hat. Dieser Datensatz, der besteht aus rund 100.000 Songs. Und auch das Unternehmen Stability AI soll Teile aus diesem Datensatz genutzt haben.
1: Jetzt könnte man ja ketzerisch auch sagen, Menschen lassen sich ja auch inspirieren, hören sehr, sehr viel Musik. Und was ist jetzt das Problem daran, wenn sich in dem Fall jetzt eine KI inspirieren lässt, was man in diesen Datensätzen raushört?
2: Ja, das Problem, würde ich sagen, erklären uns jetzt einfach mal Betroffene selbst. Wir haben heute zum Beispiel mit Sängerin Balbina gesprochen. Ihre Songs findet man auch in den Datensätzen und mit dem schon erwähnten Rapper Fettoni.
3: Ja, natürlich wurden die jetzt nicht direkt konkret benutzt, aber wenn ich jetzt diese App runterlade und dann halt sage, schreib mir und dann halt alles beschreibe, für was ich stehe und wofür ich für diesen Stil, den ich halt für mich entwickelt habe, den habe ich ja 20 Jahre gebraucht oder so. Und wenn ich den dann beschreibe, dann vielleicht auch in welcher Tonart oder wie der Beat klingen soll, dann kommt natürlich ein Song raus, an dem sich dann, so habe ich es zumindest verstanden, an dem sich dann die KI sozusagen an meinem Gesamtwerk bereichert.
4: Aber faktisch ist es nun einmal so, ein Inspirationsprozess läuft emotional und läuft menschlich, ja. Und ein Prozess einer künstlichen Intelligenz ist ohne Emotionen und ohne menschliche Beteiligung ein Rechenprozess. Und dieser Rechenprozess ist darauf optimiert, gewisse Dinge zu reproduzieren. Ein Mensch in seiner Inspiration ist aber nicht darauf programmiert, zu reproduzieren, sondern etwas Neues zu generieren aus seiner Ansicht.
1: Jetzt haben wir hier Balbina gehört, vorher Fettoni. Gab es denn bisher sonst irgendwelche Reaktionen auf diese Recherche in der deutschen Musikszene? Was hast du da so mitbekommen?
2: Bisher tendenziell noch weniger. Ich habe auf Social Media zum Beispiel eine Reaktion von Rapper El Guni gesehen. Der hat ein Reel dazu gemacht. Es wurde sehr viel geteilt und kommentiert, auch von KünstlerInnen aus der deutschen Szene. Außerdem ein Video von einem eher unbekannten Musikproduzenten. Da war eben auch Balbina in den Kommentaren sehr aktiv. Ich denke aber, da wird noch einiges kommen, denn diese Problematik, dieser Raubzug, wie Balbina ihn nennt, der geht ja gerade erst los. Wir hören da jetzt auch nochmal eine Einschätzung von Rapper Fettoni dazu.
3: Ich kann mir vorstellen, dass wir gerade so in Deutschland, dass wir da irgendwie einen naiven Blick drauf haben, weil man immer so denkt, das wird schon alles seine Richtigkeit haben. Aber die sind ja im Internet, die Songs, also haben die auch. Also so ganz einfach. Die haben ja dann einfach Zugriff auf den YouTube-Link. Das ist halt alles bei YouTube. Und es gibt überhaupt keine Regelungen. Und die machen ja richtig viel Geld damit. Also die nehmen die Arbeit von vielen, vielen Millionen Menschen, von allen möglichen Künstlern auf der Welt, nehmen die einfach aus den letzten Jahren, Jahrzehnten und machen dann daraus einen Milliardenumsatz. Das ist also, mir fehlen da die Worte zu, dass es nicht geregelt ist.
1: Wir haben ja vorhin auch gehört, Produzent und Künstler Diplo zum Beispiel, der hat ja überhaupt keine Berührungsängste, was so KI-Anwendungen angeht. Und es sieht da auch kein Problem. Wie ist denn, ja, seine Meinung einzuschätzen?
2: Es gab tatsächlich sehr viele KünstlerInnen, die große Kritik an Diplos Aussagen geübt haben. Zum Beispiel die US-Sängerin SZA, die sagt, dass schwarze Songwriter und Produzenten besonders schamlos ausgebeutet würden. Und sie bezeichnet auch Künstler als abstoßend, die KI unterstützen. Und sie wirft Diplo zum Beispiel konkret auch vor, dass er Anteilseigner bei Suno sei. Also bei einer dieser Musik-KIs, das ist jetzt nicht bestätigt, aber sie wirft es ihm vor. Und das sind eben immer oft so diese zwei Seiten, krass pro, krass dagegen. Mhm. Aber Balbina hat mir im Gespräch erklärt, dass wir da in Zukunft vielleicht eine Art Widerspruch aushalten müssen.
4: Ich plädiere wirklich für diesen Widerspruch. Also diese Toleranz müssen wir wirklich üben, zu sagen, als Werkzeug ist das nicht wegzudenken. Aber das, was jetzt passiert und auch das, was unwidersprochen passiert, und zum Glück ist die GEMA da eben in diesem Klageprozess, das ist ein großer Raubzug und den müssen wir als Gesellschaft mal aufarbeiten.
1: Also Balbina sagt, wir müssen den Widerspruch aushalten und vor allem die sein, die die KI kontrollieren und nicht andersrum. Aber Alba, wie kommt man denn da jetzt hin?
2: Balbina hat ja schon angesprochen, die GEMA klagt ja jetzt. Die hatte auch einen ersten Erfolg schon zugunsten der KünstlerInnen. Das geht jetzt in die nächsten Instanzen und viele große Labels haben auch angekündigt, dass sie vorhaben zu klagen. Das wird aber dauern, diese Prozesse. Die sind ganz, ganz wichtig und dann wäre eine Lösung eine Monetarisierung von geistigem Eigentum quasi. Also, dass man ein System einführt, dass KünstlerInnen dafür bezahlt werden, wenn die KI mit ihrer Kunst gefüttert und trainiert wird.
1: Eine ganz echte, nicht KI-trainierte Alba Wilczek war das über den KI-Raubzug in der Musikindustrie. Danke.
2: Danke.
0: Eben haben wir sie sprechen hören, jetzt hören wir sie singen. Balbina.

0: Ich finde ihn so toll, diesen Song von Babina. Aus ihrem Album Fragen über Fragen, das jetzt schon ein bisschen älter ist, von 2017. Der Song begleitet mich aber schon viele Jahre lang. Und die Bilder in ihren Texten, die finde ich immer wieder so bemerkenswert toll.
1: Die Träne über die Wangenknochen, die ist gerade bei mir noch hängen geblieben. Ich muss auch sagen, Babina, die hat sich mittlerweile ja nicht nur als Musikerin einen festen Platz geschaffen, sondern auch als sehr industriekritische Künstlerin, diskutiert über Streaming und auch, wie gerade gehört, über die Nutzung und Fütterung von KI. Also wirklich bemerkenswerte Frau auch.
0: Den nächsten kritischen Stimmen kündigen sich auch gleich an, nämlich das Nottingham-Duo Sleaford Mods. Die sind ja so rumpelt und rotzig bekannt geworden mit blechernen Beats und auch bekannt geworden für diese rohe Verpackung und brachiale Ehrlichkeit, die letztendlich ja eigentlich immer nur zeigt, dass sie sich Sorgen machen, also um sich und um andere, um das britische Gesundheitssystem und über die Lebenserhaltungskosten. Es geht immer um das individuell Erlebte und eben auch immer um die Strukturen dahinter. Das ist Jobseeker.
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0: quasi schon ein Klassiker von den rotzigen Sleaford Mods, die aus berechtigter Kritik ja so brachial scheppernde Songs zimmern. Eben gehört Jobseeker, Arbeitssuchender. In dem Song, ihr habt es gerade gehört, da erzählt Jason Williamson, der Frontmann des Sleaford Mods, von der eigenen Arbeitssuche und so Jobinterviews und wie unerträglich er die fand. Dieser Song, der bereitet jetzt den Boden hier im Zündfunk für eine Graphic Novel über unser Arbeitsleben.
1: Ja, ich will nicht arbeiten, heißt diese Graphic Novel. In der geht es um 5 Personen, so eine Mischung aus Mensch und Tier, die alle nach ihrem Traumjob suchen. Und dafür nehmen sie an einer Fernseh-Reality-Show teil. Projekt Traumjob heißt die. Und die 5 Kandidatinnen, die stellen sich da total beknackten Challenges auf diesem Weg zum vermeintlichen Traumjob. Und da macht sich Autorin und Zeichnerin Nele Jongeling nicht nur über Reality-Shows lustig, sondern beleuchtet vor allem unser Verhältnis zur Arbeit. Katja hat heute Nachmittag mit ihr gesprochen, auch über den Titel von diesem Comic, Ich will nicht arbeiten. Gerade jetzt, deutsche Wirtschaft schwächelt, CDU hat ja diesen Antrag zu Lifestyle-Teilzeit, da klingt es schon ganz schön provokant. Wieso dieser Titel?
2: Ich habe ganz lange erst nachgedacht über den Titel und bin auch in der alten Version von der Geschichte und irgendwie kam es nicht. Und dann plötzlich war der Titel da. Ich weiß auch gar nicht genau, wo der herkam. Und ich dachte mir so, das fühlt sich fast schon provokant an. Also irgendwo traue ich mich fast gar nicht, das zu sagen. Ich will nicht arbeiten. Und habe dann aber auch festgestellt, so viele Leute fühlen das auch und sehen sich auch darin. Also auch wirklich Menschen aus den verschiedensten Gruppierungen, Alter, Geschlecht etc. können irgendwie das nachvollziehen. Und deswegen war mir der Titel auch sehr wichtig.
0: Aber als du dir angefangen hast, da haben wir wahrscheinlich noch nicht über Lifestyle-Teilzeit gesprochen. Hattest du dabei schon das Gefühl, dass du irgendwo dran bist, weil du das vielleicht im Umfeld so mitbekommen hast, dass Arbeit und die Beziehung zur Arbeit ein großes Thema ist? Oder seit wann arbeitest du eigentlich da dran?
2: Eigentlich während der Pandemie kam mir so ein bisschen das Thema auf mit Arbeit, weil da ja irgendwie alles weggebrochen ist, was man hatte. Also alles Soziale, alles an Freizeitmöglichkeiten war weg. Und was zurückgeblieben ist, was wichtig war, priorisiert wurde, war die Wirtschaft, war die Arbeit. Und da habe ich dann irgendwo auch gemerkt, ich will das gar nicht. Aber es ist das Einzige, was ich gerade überhaupt noch machen kann. Und dann vor 2 Jahren kam mir die Idee zu der Story. Und da habe ich dann angefangen, mich mehr damit zu befassen. Ich würde sagen, das, was jetzt politisch debattiert wird, ist ja eigentlich fast nur so die Spitze des Eisbergs, wo das irgendwie sichtbarer wird. Aber das war schon sehr präsent auch in der Zeit. Also eigentlich schon seit der Pandemie wird es mir bewusster, wie unzufrieden ich eigentlich damit bin, mit so der Art und Weise, wie gearbeitet werden muss, vermeintlich.
0: In deiner Graphic Novel, da steht zwar Frau Feder im Mittelpunkt, so ein ganz Menschfigur oder Ente-Menschfigur. Die steht im Mittelpunkt, ist eine von 5 TeilnehmerInnen, die bei so einer Reality-Show mitmachen. Projekt Traumjob. Und da machst du schon viele Reality-Contest-Witze, weil alle nehmen teil, um ihren Traumjob zu gewinnen. Aber du zeigst bei jeder der 5 Figuren auch, dass sie ganz verschiedene Motivationen haben, da teilzunehmen. Also manche wollen ihren Traumjob haben, weil das bedeutet als Traumjob, dass sie genug Zeit für ihre Familie haben. Oder andere würden gerne einen Traumjob haben, bei dem sie überhaupt so eine Erfüllung und so was Sinnstiftendes finden. Reden wir über Arbeit zu eindimensional und über das, was Menschen von Arbeit wollen?
2: Das finde ich sehr schwierig zu beantworten tatsächlich. Also ich denke, dass es Bereiche gibt, in denen wir sehr kollektiv denken können. Also ich würde schon sagen, dass in sehr, sehr vielen Bereichen gar nicht die Tätigkeit die Schwierigkeit ist, sondern das Arbeitsumfeld und wie grundsätzlich immer kapitalistische Strukturen eben gewinnorientiert agieren und dadurch dann aber eben die Menschen, die arbeiten, leiden. Also dass es immer irgendwie Hauptsache für den Gewinn gedacht wird und nicht Hauptsache für den Menschen, auch gesellschaftlich irgendwie. Und dann gibt es aber natürlich auch viele Einzelbereiche, die unterschiedlich behandelt werden und auch wo unterschiedliche Strukturen reingehen, die man eben auch beachten kann. Also die Figuren in meinem Comic haben sehr, sehr unterschiedliche Schwierigkeiten, die auch teils konträr sind. Also die eine Person möchte irgendwie mehr Verantwortung, möchte mehr Sinnhaftigkeit im Job und die andere Person möchte eigentlich weniger Job und mehr Familie. Andere möchte das irgendwie vereinen und möchte eigentlich irgendwie weniger Familie, mehr Arbeit. Also einzeln ist es schon sehr unterschiedlich auch.
0: Und findest du, dass da vielleicht ein leichter Widerspruch ist? Als ich nämlich zuerst den Titel gehört habe, Ich will nicht arbeiten, und dann deine Graphic Novel gesehen habe, die, das muss man vielleicht mal dazu sagen, ich blätter mal kurz hin, die ist ja über 300 Seiten lang. Also wenn da draufsteht, ich will nicht arbeiten, ist das ja irgendwie, du hast es vorhin schon angedeutet, auch ein bisschen Quatsch, weil das ist ja unfassbar viel Arbeit, die da drin steckt. Also was für eine Arbeit ist das da, die der Titel nicht machen will oder du als titelgebende Person nicht machen möchtest?
2: Ich habe tatsächlich die Ordner und die Dateien, die habe ich umbenannt in Ich will arbeiten, weil ich das sonst einfach so fand. Also ich habe mich auch die ganze Zeit gefragt, was mache ich hier eigentlich? Weil wenn man einen Comic zeichnet und dann irgendwann auch spätestens dann irgendwann eine Deadline hat und das alles fertig werden muss und man sitzt da einfach stundenlang, tagelang, wochenlang, jahrelang und leider ist es ja auch so, dass das jetzt nicht die Arbeit ist, die jetzt am besten bezahlt wird. Das heißt, die anderen Jobs haben immer Priorität und nach dem Feierabend kommt dann die Comicarbeit. Also es ist so ein Kontrast, den ich dann irgendwie auch so manchmal drüber lache und manchmal ein bisschen aushalten muss, manchmal drüber weine. Also es ist tatsächlich einfach so die Umstände der Arbeit. Ich sage manchmal, ich würde gerne nicht bezahlt werden für meine Arbeit. Ich hätte gerne einfach irgendwie alles gesichert. Alles wäre safe, ich müsste mir keine Sorgen um Ausgaben und Miete machen und könnte aber einfach genau das Gleiche machen, was ich jetzt schon mache. Und ich habe das Gefühl, dann wäre da so ein gewisser Druck einfach nicht. Also das ist irgendwie fast dieser Wunsch, den ich habe, dass da so dieser Gedanke nicht hintersteckt von, ich muss damit jetzt irgendwie auch alles bestreiten und da ist ein Muss.
0: Ich war jedenfalls sehr beeindruckt von deiner Arbeit.
2: Dankeschön.
0: Vielen Dank für das Gespräch, Nele Jongeling.
2: Vielen, vielen Dank.
1: Katja hat heute Nachmittag mit Nele Jongeling gesprochen über ihren Comic Ich will nicht arbeiten, erschienen beim Verlag Reprodukt. Ich habe durchgeblättert, mit viel Freude, weil ich jetzt schon Fan bin von einer der Hauptfiguren von Frau Feder, die so schön eigenwillig gezeichnet ist.
0: Das ist der Brite Romare, DJ und Produzent mit seinem Work-Song.

0: Romare, der DJ und Produzent, arbeitet sehr, sehr gerne mit so Field Recordings und auch mit historischen Audioaufnahmen. Immer wieder beeindruckend, auch wenn der Song jetzt echt schon ein bisschen älter ist.
1: Ja, ich habe mich gerade gefragt, ob man so eine Hitzewelle, wie wir sie gerade hatten, ob man die auch irgendwie so in Field Recordings einfangen kann. Sowas wie, keine Ahnung, aufbrechende Betonplatten auf Autobahnen oder so. Oder knisternde Waldbrände. Also ich glaube, es würde eine sehr dystopische Platte werden.
0: Über so eine trockene Wiese laufen.
1: Ja, genau, irgendwie sowas, ja. Das letzte Wochenende war krass heiß, das muss ich niemandem sagen. Ich habe ein paar Mal an die Menschen gedacht, die auf der Fusion waren, dem Festival oben an der Mecklenburgischen Seenplatte. Andere Festivals sind ja wegen der Hitze abgesagt worden, die Fusion nicht. Und ich habe auf Instagram ein Video gesehen von der Musikjournalistin Melanie Gollin. Die war einen Tag dort und die sagte in diesem Video, okay, jetzt ist ihr klar geworden, Festivals im Sommer sind bald nicht mehr möglich wegen der Klimakrise, weil sie unter Umständen abgesagt werden müssen wegen krasser Hitze oder abgebrochen wegen Unwettern. Und ich meine, welcher Veranstalter will sich so einem finanziellen Risiko auch aussetzen? Dabei muss man natürlich auch erwähnen, dass Festivals selbst oft als Klimakiller gelten, allein wenn man bedenkt, dass Bands ständig durch die Gegend fliegen zu ihren Konzerten. Es gibt eine internationale Initiative, die da was ändern will. Music Declares Emergency heißt die. Musik ruft den Notstand aus. Emilia Hülswit stellt sie uns vor und auch, wer da schon mitmacht.
2: Hallo Leutzis, ich bin's, Fuffi 50. Na, freut ihr euch schon auf das Konzi gleich? Ich muss schon sagen, Festivals sind eine sehr geniale Sache. Für mich genauso wie für euch auch. Man kann einfach mal den Kopf ausschalten, sich der Musik hingeben und den Shit, der da draußen in der Welt gerade abgeht, versuchen wenigstens für einen kurzen Moment zu vergessen. Es ist aber nun mal leider so, dass der Shit, der da draußen abgeht, sehr real ist und der Klimawandel auch dieses Event bedroht.
3: Die Berliner Sängerin Fuffi 50 bringt es auf den Punkt. Die Klimakrise trifft auch die Musikbranche. Und umgekehrt verursacht die Szene selbst enorme Emissionen. Ein Festival mit 50.000 BesucherInnen macht ca. 500 Tonnen CO2 aus, allein durchs Publikum. Die Anreise ist meistens der gravierendste Faktor. Aber es gibt Menschen, die sich der Dringlichkeit des Problems bewusst sind. No Music on a Dead Planet, sagt zum Beispiel die Organisation Music Declares Emergency. Tine Teurich ist Mitgründerin der Initiative in Deutschland und weiß, die Klimakrise wartet nicht auf die Musikindustrie.
4: Wir machen auf den Klimanotstand aufmerksam und wir sind da laut, dass es eigentlich relevanter denn je, dass wir diese Aufgabe wieder übernehmen. Anfangs haben wir uns als Bewegung ja auch eben einfach darauf geeinigt, dass es nicht reicht, auf die Politik zu warten. Ich glaube, da muss auch einfach was von Menschen kommen und von Initiativen kommen.
3: Laut werden und die AkteurInnen der Musikbranche mobilisieren. Das tut die Organisation mit Kampagnen, Events und erstellt Tools, zum Beispiel die Audio-Intervention von der Berlinerin Fuffi 50. Mit dabei sind auch internationale KünstlerInnen wie Billie Eilish, Milky Chance, aber auch VeranstalterInnen, Labels und Booking-Agenturen. Ganz praxisnah ist auch der Green Touring Rider. Da kann man direkt angeben, was für ein Konzert man genau veranstaltet und kriegt ausgespuckt, wie man Emissionen kompensieren bzw. verhindern kann. Zum Beispiel mit Shuttlebussen für die Publikumsanreise, vergünstigten Tickets für Grünreisende oder auch die Idee einer gemeinsamen Fahrradtour mit den Fans zum Konzert. Auch den Jazzmusiker Lukas de Rungs lässt Nachhaltigkeit in seinem Schaffen nicht los. Seit seinem Masterstudium in England will er nicht mehr aufs Auto angewiesen sein, um sein Equipment zu Auftritten in Deutschland zu transportieren.
5: Und dann habe ich halt mein ganzes Setup umgestellt auf MIDI-Keyboard und Ableton Live mit Laptop, damit ich dann halt aus England mit dem Zug nach Deutschland fahren kann und dann in Deutschland quasi mit dem Zug zu den Auftritten fahren.
3: Das sei zwar aufwendig gewesen, aber Lukas setzt da an, wo er selbst Einfluss hat. Bei ihm ist das die Mobilität. So ist ihm auch der Wohnort seines Schlagzeugers ein Dorn im Auge. New York.
5: Das heißt, wenn ich eine Tour habe, dann fliegt er halt aus New York nach Deutschland. Und was ich halt mache, ist, keine einzelnen Konzerte annehmen und halt versuchen, dass sich diese Touren irgendwie lohnen. Also, dass es irgendwie mindestens 5, 6 am Stück sind und dass es irgendwie nur 1, 2 Mal im Jahr stattfindet.
3: Einige, das sagt Tine Teurichs von Music Declares Emergency, lassen sich entmutigen, wenn sie merken, dass sie nicht alles 100% richtig machen können. Ganz nach dem Motto, dann fange ich lieber gar nicht erst an. Aber darum gehe es gar nicht. Am Ende sei es nämlich ein systemisches Problem. Vorbild für die Musikwelt könnte die Filmbranche sein. Green Shooting ist mittlerweile ein fester Begriff am Filmset und es gibt mehr Regulierungen zu grünem Dreh als zum grünen Konzert. In der Musikszene fußt Nachhaltigkeit bisher auf der Arbeit von Freiwilligen. Tine Teurich weiß auch, dass es deshalb auf die private Initiative ankommt.
4: Ich bin schon der Auffassung, dass Demonstrationen oder Aktionen, die einfach aus der Bevölkerung herauskommt oder aus gewissen Branchenverbänden herauskommt, dass das schon viel bewirken kann. Wenn wir nicht aufstehen und sagen, was wir wollen und was wir nicht wollen, dann gibt es auch keinen Anlass für Politik, was zu tun.
3: Daher fordert Music Declares Emergency, radikaler auf die Klimakrise zu reagieren und dafür zu sorgen, dass der Verlust der Biodiversität gestoppt wird und der CO2-Ausstoß bis 2030 auf null gesenkt wird. Die Musikbranche und die Politik sind also zu Tisch gebeten. Gericht des Tages, Systemwandel.
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1: Emilia Hülswert war das über die Initiative Music Declares Emergency, die die Musikwelt zu mehr klimabewusstem Handeln bringen will.

0: Die erste Single war das aus Lords letztem und immer noch aktuellen Album Virgin. Seit kurzem kann man auf der Homepage von Lord noch Material zum Album ansehen und anhören, das neu ist. Da sind Fotos dabei, private, aber auch Fotos oder Bilder von Röntgenaufnahmen. So eine Röntgenaufnahme hat es ja auch dann aufs Albumcover geschafft. Aber da kann man auch so erste Versionen von einigen Songs hören, die dann auf dem Album gelandet sind. Also so ein bisschen ein Blick hinter die Kulissen des Albums für Fans, wenn auch natürlich, also wirklich sehr, sehr wohlwollend und schön kuratiert von Lord selbst.
1: Absolut. Und es ist ein Haufen Holz, ey. Also ich konnte mir noch nicht ganz durchhören heute. Ich bin ja meiner Zeit immer weit voraus, plane gerne langfristig. Deswegen habe ich mir schon Karten gekauft für nächsten Montag, 6. Juli. Da spielt diese Neuseeländerin in der Münchner Muffathalle. 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

0: so schön, so schön, so schön, wunderschön, poetisch und verschroben genug, um nie gefällig zu sein. Aldous Harding, Indie Darling, trotz oder gerade, weil sie, wie gesagt, sehr, sehr eigenwillig ist in ihrer Musik und Ästhetik. Ich glaube, die würde sich gut mit Frau Feder verstehen aus dem Comic, den wir vorher gehört haben.
1: Kann ich mir auch sehr gut vorstellen.
0: Auf jeden Fall, ihr wollt aber nichts von Frau Feder wissen, sondern von Aldous Harding. 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Und weil dieses Album Train on the Island heißt, schreibt uns doch, was ihr auf einer Insel lieber tun würdet als Zug fahren. 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
1: Und während ihr überlegt, was ihr auf einer Insel also noch lieber tun würdet als Zug fahren, vielleicht ja auch Zündfunk hören. Währenddessen hören wir aus Aldous Hardings aktuellem Album What Am I Gonna Do?

0: Entschuldigung, du wolltest mich noch in meinem Hafenspiel stören, Katja.
1: Ja, diese Luftharfe, die du spielst, ist auch wirklich wahnsinnig gut.
0: Ich finde es ganz selber gut.
1: Sieht sehr elegant aus. Danke. Muss ich jetzt übersetzen an Sprache. Aldous Hardings Mutter ist Musikerin, Folkmusikerin sogar, und Puppenspielerin. Also küchenpsychologisch würde ich denn auch nur folgerichtig finden, was dabei rauskommt. Nämlich, dass Aldous Harding so schrägen eigenen Folk macht. Wir sind halt alle so weirde, spannende Fusionen von dem, was vor uns war und was um uns herum so passiert. Und manchmal klingt es dann auch noch richtig gut, wenn es Musik wird.
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0: Das kommt von Aleluia und ist ein zweites Album mit ziemlich breitem Rücken. Aleluia wirkt sehr, sehr selbstbewusst, von Soul bis hin zu lässigen Beats. Sie hat äthiopisch-ägyptische Wurzeln, ist geprägt auch von spiritueller, traditioneller Musik und aufgewachsen und künstlerisch vernetzt ist sie in London.
1: Das kann man auch alles raushören, das fließt alles ineinander über. Auch das erwähnte Aufwachsen in London mit Cairo FM, da beschert sie britischer Clubmusik ein Update. Also schon so den Traditionen von Bangern, wie wir die kennen, aber auch elegant und leichtfüßig.

0: Sie ist mit Rapperin Little Sims getourt und wurde früh gefördert von der UK Jungle und Drum and Bass Legende Shy FX. Damit kann man die vielseitige Aaliyah vielleicht so ein bisschen verorten, obwohl das alles natürlich auch nur eine Krücke ist, weil das ist ja gerade das Geniale an ihrem zweiten Album Zero, dass man sie nicht so wirklich festhalten kann. Zero ist unser Album der Woche im Zündfunk.
1: Und dieser Zündfunk, der ist so gut wie rum, aber ihr bleibt gerne dran. Nach uns, nach den Nachrichten, kommt hier der Bayern-2-Salon heute mit Christoph Leibold.
0: Kurz nach 23 Uhr dann der Nachtmix heute mit Jay Wattledge. Seine Sendung trägt den Titel Krise und Musik. Da geht es um die andere Seite von Popmusik, die politische, mit Songs von Acts aus Ägypten, Mali und von Kuba.
1: Ann-Kathrin Mittelstraße und Katja Engelhardt sagen Tschüss und eine kleine Höranweisung kriegt ihr noch von The One and Only Madonna.
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0: Vibe ist dann doch lustiger als vorher schon gedacht. Wir viben mal raus mit J. Jerome 87. Klasse Debüt-Soloalbum des All-J-Frontmanns. Wahnsinnig schön mit vielen Field-Recordings.
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1: Um 20 Uhr am Mikrofon ist Markus Terhaast. Deutschland soll ein eigenes Raketenabwehrsystem bekommen und einer der drei dafür vorgesehenen Standorte befindet sich im Großraum Kaufbeuren. Bayerns Ministerpräsident Söder hat heute bei einem Besuch im Allgäu von einer zentralen Lücke bei der Abwehr gesprochen, die nun geschlossen werde. Das in Israel beschaffte Abwehrsystem Arrow werde Deutschland Sicherheit geben und das gesamte deutsche System stützen und stärken. Wie soll es mit Fußball-Bundestrainer Nagelsmann weitergehen? Darüber diskutiert Deutschland nach dem frühen Ausscheiden bei der WM. Inzwischen hat sich auch der DFB geäußert, in eher ungewöhnlicher Form, wie Thomas Kunze berichtet.
2: Im Gegensatz zu anderen Turnieren verzichtete man beim Deutschen Fußballbund auf eine Abschlusspressekonferenz mit Bundestrainer Julian Nagelsmann und Sportdirektor Rudi Völler. DFB-Präsident Bernd Neuendorf äußerte sich stattdessen in einem Statement zur Enttäuschung im Team und den nicht erfüllten Zielen und Ansprüchen. Demnach werde man nicht einfach so zur Tagesordnung übergehen und in den kommenden Tagen die Leistungen und Ergebnisse in Ruhe analysieren. Über mögliche weitere Konsequenzen wurde nichts bekannt. Das Team, die Angehörigen und der Trainerstab machen sich bereits heute individuell auf die Reise nach Hause oder in den Urlaub.
1: Die Deutsche Bahn könnte bald mehr Konkurrenz auf der Schiene bekommen. Die Bundesnetzagentur plant, es anderen Unternehmen zu erleichtern, eigene Züge im Fernverkehr fahren zu lassen. Davon sollen vor allem die Fahrgäste profitieren.
3: Laut einem Beschlussentwurf der Bundesnetzagentur müsste die Deutsche Bahn künftig mindestens ein Viertel der Kapazitäten auf hochbelasteten Strecken an Wettbewerber abgeben. Etwa an viel befahrenen Bahnlinien wie den Knoten München und Frankfurt. Hintergrund ist der geplante Einstieg des italienischen Eisenbahnunternehmens Italo. Ab Frühjahr 2028 möchte Italo mit 30 eigenen Hochgeschwindigkeitszügen in das deutsche Fernverkehrsbahnnetz einsteigen. Aus Bonn, Maike Kreber.
1: Gewalttat in Stade. Gegen den Tatverdächtigen, der gestern 6 Menschen in einer Jugendhilfeeinrichtung getötet haben soll, ist Haftbefehl erlassen worden. Die Staatsanwaltschaft bewertet die Taten als 6-fachen Mord, wie es in einer Mitteilung hieß. Das Amtsgericht folgte diesem Antrag. Unterdessen hat Niedersachsens Ministerpräsident Lies der Opfer gedacht. Es sei unerträglich, dass 6 Menschen aus dem Leben gerissen wurden, die anderen geholfen und sich für ein gutes Miteinander eingesetzt hätten, sagte Lies bei einer Trauerandacht. Das Wetter in Bayern. In der Nacht von Westen und Südwesten teils kräftige Regenfälle und Gewitter. Dabei droht Unwettergefahr, vor allem durch heftigen Starkregen, mit der Gefahr lokaler Überflutungen. Örtlich kann es auch Hagel- und Sturmböen geben. Die Tiefstwerte in der Nacht 19 bis 16 Grad. Morgen dann ähnliche Aussichten, am Donnerstag und am Freitag überwiegend freundlich und trocken. 20 Uhr und 3 Minuten.
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4: Das Feuerwerk gehört in den USA zum 4. Juli, also dem Unabhängigkeitstag, wie hierzulande zum Jahreswechsel. Wenn die Vereinigten Staaten am Samstag nun aber einen besonderen Independence Day feiern, den 250. nämlich, dann soll es bitteschön das größte Feuerwerk der Landesgeschichte werden. Ganz nach dem Geschmack des amtierenden US-Präsidenten, denn Donald Trump kann ja alles, was mit America zu tun hat, bekanntlich nicht great genug sein. Ansonsten ist das Programm rund ums Jubiläum eher kein Feuerwerk der Originalität. Rodeo, Autoreiten, Formationsflüge. Die Show sei für das weiße ländliche Amerika gedacht. So hat es unlängst ARD-Washington-Korrespondent Samuel Jakisch auf den Punkt gebracht. Auffallend zudem beim Auftakt zu den offiziellen Feierlichkeiten vergangene Woche, musikalische Prominenz hielt sich eher fern von Trumps Jubelfest. Wir nehmen den 250. Geburtstag der USA zum Anlass, auf die Lage der Kultur dort zu blicken. Zwischen Rebellion und Resignation?
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4: Mein Name ist Christoph Leibold und ich bin gleich mit Jörg Schumacher verabredet. Er leitet das Goethe-Institut in New York. Davor aber noch Slop & Soul von Curtis Harding. Slop & Soul, so nennt der US-Singer-Songwriter seinen Mix aus 60s Soul und modernen Elementen. Wo der Name herkommt? Aufklärung folgt nach diesem Song hier. Till the End, Curtis Harding.

0: Slop, so nennt man in den Südstaaten der USA Speisereste, die man an Schweine verfüttert. Curtis Harding reichert Soul-Musik mit Stilelementen aus verschiedensten Musikrichtungen an und nennt das Ganze daher, selbstironisch, Slop'n'Soul. Der 47-Jährige, der übrigens am Donnerstag kommender Woche live in der Münchner Muffathalle zu erleben ist, hat vor ein paar Jahren den Song Hopeful veröffentlicht, eine Solidaritätserklärung mit der Black Lives Matter-Bewegung. Dieses Lebensgefühl der schwarzen Community in den USA ist es eher nicht, das bei den Feierlichkeiten zum 250. Geburtstag der Staaten unter Donald Trump im Mittelpunkt steht. Im Gegenteil, angesprochen werden vor allem US-Bürgerinnen und Bürger, die zum Beispiel Lee Greenwoods patriotische 80er-Jahre-Ballade God Bless the USA inbrünstig mitschmettern können. Im zugehörigen Video sieht man Kamerafahrten über Weizenfelder und eine weiße Farmerfamilie beim Tischgebet vorm Mittagessen. Trump, glaube ich, liebt diesen Song. Greenwood ist ein treuer Gefolgsmann und sang bei dessen Amtseinführung die Country. Der Country-Bade ist ein Kulturschaffender wie der Präsident. Sie liebt stramm, reaktionär, konservativ. Aber davon, so hat es jedenfalls den Anschein, gibt es nicht allzu viele. Mir zugeschaltet aus New York ist nun Jörg Schumacher. Er leitet das dortige Goethe-Institut. Hallo.
1: Hallo, schönen guten Tag, Herr Leibold.
0: Bleiben wir zunächst beim Beispiel der Musik. Ist es wirklich so, dass eigentlich nur so ein paar einzelne Musikerinnen und Musiker, vor allem aus der Country-Szene, es mit Trump halten, während weite Teile der Populärmusik ihn scheuen wie der Teufel das Weihwasser? Oder ist es gar nicht so eindeutig und viele von uns meinen das nur, weil das besser in unser Weltbild hier passt?
1: Gute Frage. Also ich erlebe es schon als sehr divers und gleichzeitig auch lebendig. Und es gibt sozusagen viele Musiker und Künstler und Künstlerinnen, die klar positioniert sind und jetzt keine Freundinnen oder Freunde des aktuellen Präsidenten werden. Es gibt aber auch viele, die sich nicht äußern. Und er hat natürlich auch seine prominenten Unterstützer. Also auch da eine große Breite. Wenn man jetzt von einer Stadt wie New York anschaut, ist es aber doch sehr klar positioniert. Und ich nehme an, auch Donald Trump weiß, dass er in der New Yorker Kulturszene wahrscheinlich eher weniger Freunde hat.
0: Aber so in der Breite, Sie sagen, er hat schon auch seine Unterstützer. Sind das dann, wie ich gerade sagte, dann eher so, wo man vermutet, Leute aus der Country-Szene?
1: Da könnte ein Zusammenhang bestehen. Ich würde mir das nicht anmaßen, letztlich zu entscheiden. Aber sozusagen, ich glaube, wichtig auch für unsere Arbeit ist, wenn wir in New York, aber auch im ganzen Land arbeiten. Wir haben hier ein Netzwerk von 6 Instituten, von 7 Standorten jetzt auch. Wir machen neu in St. Louis auch, gesteuert aus dem Institut in Washington und Chicago, dass wir die gesamte Bevölkerung und auch über weltanschauliche Grenzen hinweg Leute erreichen. Und da gibt es ein paar Instrumente, mit denen das hervorragend funktioniert. Zum Beispiel ein Schüleraustauschprogramm, wo sozusagen Kultur auf eine ganz andere Art vermittelt wird als jetzt auf einem Bühnenprogramm, aber wo junge Amerikanerinnen und Amerikaner für ein paar Wochen nach Deutschland kommen. Das sind insgesamt dieses Jahr über 150 Schulen, die reisen. Das Interesse ist nach wie vor groß. Es ist ein bisschen geringer, aber wir haben nicht den Einbruch sozusagen für das Programm bekommen, das wir erwartet hatten in der Diskussion, die es zwischen beiden Ländern gibt. Also für uns erfreulich ist, dass dieser Bereich der Kultur, da gibt es ein gewachsenes Interesse und Partnerschaften und Freundschaften zwischen beiden Ländern. Und da reisen eben dann auch von Deutschland aus junge Leute hierher und landen in Zusammenhängen, wo die Gastfamilie auf eine Shooting Range geht. Und das ist für deutsche Eltern dann erstmal so irritierend wie für die amerikanischen Eltern, wenn es in Deutschland auf ein Weinfest geht. Also wir haben da eine ganze Reihe Erklärbedarf jedes Jahr und das ist auch dieses Jahr so. Sommer ist immer die Hauptzeit, wo die Schüler und Schülerinnen reisen und ich will aber sagen, dass es eben Programme gibt und das wäre eins davon, wo dieser Austausch nach wie vor sehr geräuschlos und problemlos funktioniert, eben auch über ideologische oder weltanschauliche Grenzen hinweg.
0: Wobei ich ja auch einen Unterschied, aber da bin ich eben Deutscher, machen würde, ob man sich auf dem Weinfest abschießt oder auf der Shooting Range irgendwie auf quasi menschliche Ziele schießt. Aber gut, zurück zur Kulturprominenz. Sie haben es ja gesagt, ja, es gibt Leute, die positionieren sich. Bruce Springsteen, Robert De Niro, Meryl Streep, die fallen mir ein. Und trotzdem hat man das Gefühl, es könnte irgendwie mehr sein. Gibt es sowas wie eine, in der US-Kulturszene, sowas wie eine Trump-Schockstarre? Wie erleben Sie das?
1: Ich erlebe das in Deutschland, dass es diese Erwartungshaltung gibt. Es müsste mehr auf den Straßen passieren. Und gleichzeitig gibt es hier ja, denken Sie an die No-Kings-Demonstrationen vor einigen Wochen. Da sind schon Millionen Amerikanerinnen und Amerikaner auf den Straßen und eben nicht nur in den großen Städten, sondern über das ganze Land verteilt. Also es gibt diesen Widerstand oder diese Kritik und die Demonstration gegen die aktuelle Regierung. Und wie gesagt, in der Kulturszene, das heißt, ich in New York, ich bin hier am Standort in New York und kann dafür am besten sprechen. Da ist sagen die Haltung relativ klar. Und sagen, da gibt es wenig sagen, Auseinandersetzungen oder Unterschiede, weil wir haben, vielleicht für New York kann man noch dazu sagen, Themen wie, sagen, was Künstlerinnen und Künstler hier in der Stadt beschäftigt sind, auch zum Teil wie in Deutschland, Fragen kultureller Teilhabe, aber dann auch hier konkret in der Stadt wie in New York, wo eben das Leben sehr teuer ist, geht es auch um Frage nach finanzierbarem Wohnraum und Studios und Galerieorten und so weiter. Also das sind Dinge, die Leute umtreiben, wo die Bundesregierung hier vielleicht weniger Antworten drauf hat, aber die New Yorker und New Yorkerinnen bei der letzten Bürgermeisterwahl ja auch explizit mit Mamdani jemand gewählt haben, der das in den Mittelpunkt seines Wahlkampfes und auch seiner Regierungszeit jetzt stellt und sagt, ich will, dass die Leute bezahlbaren Wohnraum haben. Das sind Themen, die würde ich vermuten oder wäre meine Einschätzung für Künstler und Künstlerinnen, die in aller Regel nicht zu den Bestverdienern in der Stadt gehören oder wenn dann nur eben sehr wenige. Das ist was hier schon sehr gut ankommt und auch die Partner und Partnerinnen von unserem, also vom Goethe-Institut sehr umtreibt.
0: Sie haben schon gesagt, New York ist ein besonderes Pflaster, klar, da gibt es den Trump Tower, aber ansonsten hat er da nicht so viel Gefolgschaft. Geradezu ist es ja so, dass die Ostküstenintelligenz ja fast schon so ein folkloristisches Hassobjekt der MAGA-Bewegung ist. Aber Druck schweißt ja irgendwie auch zusammen. Also inwieweit könnte von so einem Zentrum, gerade auch von der Kulturszene in New York, eine verändernde Kraft ausgehen? Oder geht auch schon aus?
1: Ich glaube, das ist so, wie Sie sagen. Und wir haben sogar mehr als einen Trump Tower, sogar irgendwie das ist immer sozusagen, wenn Sie vorbeifahren und laufen, sehen Sie schon auch immer Leute davor, die sich sozusagen, die ihr Recht in Anspruch nehmen, zu demonstrieren. Aber klar, die Amerikaner schauen auf New York. Das ist jetzt auch nicht neu und auch nicht seit Trump, sondern was hier passiert, prägt kulturell auch den Rest des Landes. Nicht nur, aber eben auch. Und da wäre vielleicht für hier noch eine weitere Besonderheit. Zwei andere Dinge hatte ich erwähnt, die Teilhabe und Finanzierung, was Leute umtreibt. Aber ein Sonderfall für hier ist, dass sozusagen die Ostküstenmetropole ist schon traditionell stark kulturell vernetzt, international und divers. Das ist schon sozusagen was hier hervorsticht und in dem Ausmaß nicht für alle Teile des anderen Landes gilt. Also da gibt es schon auch eine stärkere Polarisierung, vielleicht auch vorsichtigere kulturelle Programme, aber auch viele spannende Initiativen. Aber wenn Sie fragen, wie sind sozusagen die Auswirkungen oder wie wird New York wahrgenommen für die Amerikaner, dann ist das immer ein Fixpunkt. Das ist
0: Und
1: sozusagen das
0: Fixpunkt ist ja New York auch immer gewesen für Künstlerinnen und Künstler aus dem Ausland, geradezu ein Sehnsuchtsort. Wie ist es dann jetzt bei Künstlerinnen und Künstlern aus dem Ausland? Sie haben gerade gesagt, bei den Schülern, Austausch läuft nach wie vor. Künstler und Künstlerinnen, kommen die immer noch so gerne nach New York? Also ist da diese magnetische Kraft wirklich so ungebrochen, wie Sie es sagen? Oder sind dann doch viele von der Situation in den USA als Ganzes abgeschreckt und überlegen sich dann doch vielleicht ein zweites Mal, ehe sie dahin gehen?
1: Also das ist eine Frage, die uns schon beschäftigt. Also ich würde so antworten. Grundsätzlich können wir Künstlerinnen und Künstler aus Deutschland einladen und haben auch nach wie vor Interesse und die Leute kommen. Und wir hatten jetzt auch noch keinen Fall, wo eine Einladung sozusagen abgeschlagen wurde oder wo die Einreise gescheitert wäre. Wir haben aber Fälle gehabt, wo die Einreisen deutlich problematischer gewesen sind, als das in der Vergangenheit war. Und der Betreuungsaufwand oder Bedarf der Künstlerinnen oder Autoren oder Gäste, die wir einladen, oder eben auch der Schulgruppen. Das sind ja wahnsinnig viele Personen, auch bei den Schulen. Also bei den Schulen ein bisschen mehr als bei den Künstlern, weil es eben ganze Klassen sind. Das ist schon enorm gestiegen, weil es eine große Unsicherheit gibt. Aber grundsätzlich kommen Leute. Ich würde auch immer empfehlen, sozusagen, es ist leichter zu sagen, ach, das gefällt mir nicht und deswegen boykottiere ich das oder deswegen setze ich mich dem nicht aus. Ich würde eher andersrum argumentieren, im Moment ist eine sehr gute Zeit, um hierher zu kommen, um sich ein Bild zu machen, aber auch um den Kontakt und den Austausch mit der amerikanischen Zivilgesellschaft zu pflegen. Der ist jetzt wichtiger, wenn es politisch gerade hakt, dann kommt Kunst und Kultur und unsere Arbeit, aber auch den regulären Begegnungen von Klassen, Schülern, Eltern, Künstlerinnen, Autoren, bildenden Künstlern, Filmemachern und so weiter eine besondere Bedeutung zu.
0: Was jetzt New York betrifft, natürlich hat sich die Stadt auch so über die Jahre geändert und man kann nicht alles Trump in die Schuhe schieben. Sie haben schon die Mieten angesprochen, die hohen und die Lebenshaltungskosten. Der Schriftsteller Gary Steingart hat mal eine Schreckensvision von New York gezeichnet. Im Zentrum nur noch Glaspaläste für die Superreichen der Welt, unbezahlbar für die normale Bevölkerung, abseits davon nur noch Verfall und Armut. Sehr, vielleicht zugespitzt, aber trifft das einen Punkt? Und vor allem, wie verändert das die Stadtkultur oder hat sie schon verändert?
1: Das ist unbedingt so. Also sagen, Manhattan ist in großen Teilen durchgentrifiziert. Also sagen, es ist jetzt ein anderes Verständnis von Gentrifizierung, als wir das aus Deutschland vielleicht kennen. Also es gibt schon auch Ecken, die sozusagen nach deutschen Maßstäben irgendwie, weiß ich nicht, die Gullideckel klappern oder die Müllabfuhr könnte häufiger vorbeikommen an den Fringes der Stadt. Aber sozusagen, wenn Sie es an den Mietpreisen festmachen, dann ist Manhattan für einen großen Teil der Leute, auch mit denen wir zusammenarbeiten, kaum bezahlbar. Das schwappt auch rüber an die über die Insel hinaus, also vor allem nach Brooklyn, weniger vielleicht nach New Jersey. Also auf der anderen Seite haben wir ja mit Jersey City könnte man auch ausweichen, aber der Fluss ist ein bisschen breiter und das ist schon traditionell eher Brooklyn. Trotzdem gibt es in Manhattan Ecken, die interessant sind und die zwischengenutzt werden oder die auch traditionelle Orte für Kultur, die seit vielen Jahrzehnten wichtige, relevante und auch neue, spannende Arbeit machen. Und Sie haben vollkommen recht, Gentrifizierung spielt hier ein Thema oder ist hier ein Thema. Und gleichzeitig hat die Stadt, also ich bin hier während der Pandemie vor 6 Jahren hergekommen und da gab es den Abgesang auf New York, dass die Stadt sozusagen diesen Blow nicht überleben würde. Und ich glaube, das kommt in so Zyklen, dass man sozusagen der Stadt voraussagt, sie befinde sich jetzt im Untergang und dann ist sie doch attraktiver für Leute aus dem ganzen Land und aus der ganzen Welt, als man denkt. Und es kommen viele neue, kluge und interessante Köpfe und halten auch diesen Mythos so ein bisschen am Leben.
0: Zum Schluss nochmal zurück zu den USA als Ganzes und den Feierlichkeiten zum 250. Unabhängigkeitstag am kommenden Samstag. Viele Menschen, gerade Kunstschaffende, wollen da nicht offiziell mitfeiern, zumindest weil sie sich nicht von Trump vor den Karren spannen lassen wollen. Aber auch wenn man jetzt die 250-jährige Geschichte der Vereinigten Staaten nicht uneingeschränkt glorifizieren will wie Trump, es gäbe ja doch auch gute Gründe zu feiern. Gibt es denn da alternative Feierlichkeiten, vielleicht einer liberalen Gegenkultur, um das Jubiläum eben nicht der Magerbewegung zu überlassen?
1: Ja, das ist relativ einfach zu beantworten. Also der 4th of July ist traditionellerweise ein Familienfeiertag. Also ich gehe davon aus, dass viele Amerikaner am 4. Juli und hier ist der Freitag eben frei schon, also die Feiertage, die auf dem Wochenende fallen werden, sind so gelegt, dass es einen tatsächlich arbeitsfreien Tag für die Leute gibt. Die Leute werden bei gutem Wetter an ihren Grills sitzen und werden ihren Feiertag so begehen, wie sie das in den vergangenen, ich weiß nicht, ob 250 Jahren, aber zumindest schon ein paar Jahrzehnte lang begangen haben. Und sozusagen das findet statt und da habe ich auch keinen Zweifel.
0: Im Kulturleben-Gespräch live uns zugeschaltet aus den USA war das Jörg Schumacher. Er leitet das Goethe-Institut in New York dort. Eine Frage noch, was ganz anderes. Heute Abend, 17 Uhr Ihrer Zeit, 23 Uhr bei uns, FIFA-Fußball-WM-Spiel am Pfiff Frankreich-Schweden im New York, New Jersey Stadium. Merkt man was davon in der Stadt und wie nehmen Sie die Begeisterung für Fußballkultur bei den US-Amerikanern insgesamt wahr, deren Team im Gegensatz zum DFB ja noch nicht raus ist aus dem Turnier?
1: Ja, total spannend. Also den Fußball treibt uns hier um als Institut. Also wir haben eine ganze Reihe Projekte dazu gemacht und machen die natürlich auch weiter. Aber hier der DFB hat auch in Chelsea ein German House of Soccer in einem Pop-up Industriehalle in Chelsea gegründet. Da laufen viele Spiele. Ich bin total überrascht, wie viele Leute auch zu den nicht-deutschen Spielen kommen und sagen, da ist eine gute Gelegenheit in freundlicher Stimmung in der Mitte von Manhattan oder an der Westseite von Manhattan vielmehr Fußball zu verfolgen. Und die vergangenen Wochen haben schon gezeigt, dass das sehr nachgefragt ist. Und für unsere Besucher und Besucherinnen ist das ein Thema. Auf der Straße sehe ich jetzt weniger, aber die Pubs sind voll, das German House of Soccer ist voll. Und ist ein super, also sagen, die Amerikaner feiern mit und verfolgen natürlich ihre Mannschaft vor allem.
0: Ja, und den Leuten wird auch nichts anderes übrig bleiben, als auch Spiele ohne deutsche Beteiligung anzuschauen
1: Ja,
0: künftig.
1: in der Tat.
0: Danke auch für diese Einschätzungen, Jörg Schumacher. Hopp oder top, alles oder nichts, heißt in der K.O.-Runde der Fußball-Weltmeisterschaft, gilt manchmal aber auch für die Liebe. Jetzt habe ich ganz vergessen, mich zu bedanken und zu verabschieden. Danke Ihnen und Servus.
1: Vielen Dank, Servus, Herr Leibold.
0: Genau, hopp oder top, gilt manchmal auch für die Liebe. Hier ist Beth Ditto, In and Out, nämlich In and Out of Love, hopp oder top.

0: Beth Ditto, queere Musikikone, die für die mit der Wiederwahl von Donald Trump als US-Präsident ein Albtraum wahr wurde. Bereits ein halbes Jahr davor hatte sie in einem Interview erklärt, Trump als Präsident jage ihr, Zitat, Todesangst ein. Und doch, sie versteckt sich nicht, sie duckt sich nicht weg, sondern erklärt, ich bin lesbisch, laut und dick und ich stehe dazu. Ganz ähnlich ist das bei Alison Bechdel.
1: And this, you know, countercultural lesbian anti-capitalist cartoonist who's quite successful.
0: Sie sei eine antikapitalistische lesbische Comiczeichnerin, die damit großen Erfolg habe. So stellt sich Alison Bechdel selbst vor. Und so ist es ja auch. Die 1960 geborene US-Amerikanerin ist eine der renommiertesten Comic-Autorinnen weltweit. Mit ihren autobiografischen Graphic Novels hat sie die Grenzen des Genres erweitert. Das Time Magazine kürte sie, speziell ihren Comic natürlich, Fun Home 2006 zu einem der besten 10 Romane des Jahres damals. Zuletzt erschien die Satire Kaputt, die sie unlängst in Hamburg vorgestellt hat. Dort hat mein Kollege Martin Zein Alison Bechdel getroffen.
1: Yeah, she's terrified, as I am.
2: Panisch sei sie, sagt Alison Bechdel über die Hauptfigur von Kaputt, ihrem neuen Comic. Panisch angesichts der USA, ihres Heimatlandes, in dem die Demokratie bedroht ist.
1: It's like you can choose to be terrified.
3: Es ist schon irgendwie komisch, als würden sich die Leute entscheiden. Entweder ist man davon entsetzt oder man ignoriert alles, so wie es viele Leute offenbar machen. Ich verstehe nicht, wie sie das schaffen. Aber ich denke, viele merken nicht, wie ernst es ist. Sie kämpfen nicht. Sie wollen nicht glauben, dass in den USA der Faschismus Fuß fasst. Die Leute sind einfach damit beschäftigt, zu überleben.
2: Alison Bechdel formuliert sehr sorgfältig. Es fällt ihr sichtlich nicht leicht, so über die Menschen und die Lage in ihrem Land zu sprechen. In ihrem Comic neigt die Hauptfigur Alison zum Doomscrolling. Wir sehen auf den gezeichneten Bildschirm ständig neue schlechte Nachrichten, die Alison buchstäblich die Haare zu Berge stehen lassen. Und dabei ist Alison eine der Guten. Sie betreibt einen Gnadenhof für Zwergziegen, sie fährt einen Elektro-Pickup und kauft in einem genossenschaftlichen Bioladen ein, obwohl sie jedes Mal schockiert ist, wenn sie den Kassenbon anschaut. Aber unschuldig? Nein. Die Hauptfigur Alison wie ihre Schöpferin nehmen sich nicht aus, weisen nicht jede Verantwortlichkeit von sich. Die Protagonistin ist übrigens auch Comiczeichnerin und weist auch sonst viele Ähnlichkeiten zur echten Autorin auf.
1: This is very real, yeah.
2: Im Comic erhält Alison einen Anruf ihrer freudigen Agentin. Mehrere Verlage hätten Interesse an ihrem neuen Exposé gezeigt. Leider kam das höchste Angebot von einem Rechtsaußenverlag. Ein Dilemma. Zusagen, obwohl das die Demokratie untergräbt, oder ablehnen, aber dann kein Geld mehr für die Krankenversicherung oder Streamingdienste. Moral oder Lebensstandard?
1: That part of the book is very true. My American publisher is ultimately owned by Rupert Murdoch.
3: Dieser Teil des Buches ist sehr realistisch. Mein amerikanischer Verlag gehört letztlich Rupert Murdoch. Und das ist nur einer der vielen Kompromisse, die ich in meinem Leben eingegangen bin. Ich meine, ehrlich gesagt, es war nicht so, dass ich so sehr gekämpft habe wie Alison in dem Buch. Es war wie, klar, ich nehme dieses Geld. Denn ich wollte, dass die Geschichte rauskommt, damit Leute sie lesen können. Meine Figur Alison hat diese hohen Ideale, aber sie knickt sofort ein. Ich weiß nicht, ob das lustig ist. Es ist auch traurig, aber es ist auch lustig, weil es so menschlich ist.
1: I don't know if that's funny. It's sort of sad too, but it's also funny because it's the human condition.
2: Ich habe wenige Interviews geführt, in denen der Zweifel eine so zentrale Rolle einnahm. Dabei sitze ich vor einer erfolgreichen Autorin, gerade mit einer Gastprofessur an der Elite-Universität Yale geehrt. Mit ihrer Familiengeschichte Fun Home hat Alison Bechdel 2006 einen New York Times Bestseller geschrieben. Auf 240 Seiten versucht sie zu verstehen, warum ihr Vater starb, warum er von einem Lastwagen erfasst wurde. Unachtsamkeit oder doch ein geschickt eingefädelter Selbstmord, um einer Anklage wegen Sex mit minderjährigen männlichen Jugendlichen zu entgehen. Vom Literaturkritiker Dennis Scheck mitübersetzt und bei Kiwi erschienen, einer der besten Comics der letzten 20 Jahre. dann Bechdels Analyse der intensiv kühlen Beziehung zu ihrer Mutter, einer meiner absoluten Lieblinge. Davor Dykes to Watch Out For, kurze Comicstrips aus ihrem lesbischen Alltag für diverse queere Zeitschriften. Woher der Erfolg in den USA, einem Land, in dem Superhelden noch immer den Comicmarkt dominieren?
1: You know, countercultural, lesbian, anti-capitalist, cartoonist.
3: Ich bin eine lesbische, antikapitalistische Underground-Cartoonistin, die ziemlich erfolgreich ist. Wie konnte das passieren? Ich weiß es nicht. Ich kann es mir nicht erklären. Ich bin eine Außenseiterin, deren Identität sich daraus definiert, den Status quo anzugreifen. Jemand, der daran gearbeitet hat, vom System aufgenommen zu werden. Und jetzt bin ich drin. Und die Moral von der Geschichte? Ich weiß es nicht.
2: Vielleicht ist sie ja gerade deswegen so erfolgreich, weil sie für ein ganz anderes Amerika steht. Anders als das, was sich gerade in der Anbetung des Königs Trump gefällt. Und weil genau jetzt Menschen andere Geschichten brauchen, die nach Ursachen suchen, woher die tiefen Verwerfungen kommen und die sich auch fragen, was ihr Anteil daran ist. Aber so gedrückt dieses Interview auch streckenweise ist, es gibt auch andere Momente. Vor allem, wenn es um Comics geht, wenn sich zwei Comic-Fans Bälle zuwerfen. Und die Zeichnerin sich freut, dass jemand die Anspielungen an die Tim und Struppi Comics entdeckt hat.
1: Yes, absolutely, completely stolen from Hergé.
2: Und ein Rezensent, der nichts lieber tut, als ihr etwa auf die Anfangsszene ihres neuen Comics anzusprechen, der mit einer Traumszene und einem Tiger mitten im Sprung beginnt.
1: I came up with this idea for a tiger attack.
3: Ich hatte diese Idee von einem Tigerangriff. Und dann fiel mir ein, gab es da nicht mal einen Tim und Struppi darüber? Und dann habe ich alle Alben durchgesehen, bis ich die Dschungelszene fand. Und ich habe die Art, wie Hergé den Dschungel zeichnete, genau kopiert.
2: Hergés Tim und Struppi kennen in den USA nicht viele. Sie selbst stieß auf den belgischen Klassiker erst auf dem College. Wichtiger waren andere Comics.
4: Superhero Comics? Funnies?
3: Ich liebte Peanuts. Das war ein bedeutender Einfluss. Und Mad habe ich als Kind gelesen, als es noch richtig gut war in den 60ern.
2: Beide Comics leben vom anarchistischen Humor. Beide richten sich auch an ein gebildetes Publikum, das die zahlreichen kulturellen Anspielungen versteht. Davon gibt es auch bei Bechdel zahlreiche Beispiele. Etwa ein WG-Gespräch nach einer Nacht mit sehr lautem 50-plus-Sex.
3: Ich habe sofort ein Online-Tutorial angesehen, um erste Hilfe leisten zu können.
2: Außerdem gibt es Verweise auf Kropotkin, Marx und Joyce und jede Menge Rückbezüge auf ihre eigenen Comics. Bechdels eigentliche Comic-Lehrmeister waren aber andere. Will Eisner, der seine Kindheit in einer jüdischen Familie in New York beschrieb, Craig Thompson, der in einer evangelikalen Familie aufwuchs, oder die großartig bissig böse Roberta Gregory.
4: Will Eisner, somehow Joe Mad, maybe Craig Thomas, or, of course, Roberta Gregory.
1: Oh yeah, all of those people. I've read all.
3: Ich habe all ihre Arbeiten gelesen, besonders in den 80er und 90er Jahren, als ich anfing, meine eigenen Fähigkeiten im Medium auszuloten.
2: Alles Autorinnen und Autoren, die Autofiktion, also das Schreiben über die eigene Wirklichkeit, zu ihrem Markenkern gemacht haben.
1: I've always loved autobiographical comics. I think Harvey Pekar was an even bigger.
3: Ich habe autobiografische Comics schon immer geliebt. Ich denke, Harvey Pekar hatte vielleicht sogar mehr Einfluss auf mich.
2: Noch einmal ein Unbekannter, diesmal aber in die andere Richtung, auf der anderen Seite des Ozeans. In den USA war Harvey Pekar mit seiner Comicreihe American Splendor ein wichtiger Wegbereiter für autobiografische Independent Comics.
1: I loved his American Splendor because
3: ich liebte American Splendor, weil dieser Comic mir zeigte, dass man über sehr banale alltägliche Erfahrungen schreiben konnte und es musste kein großes Thema sein, sondern es konnte etwas ganz Alltägliches behandeln.
2: Wobei, was alltäglich ist und was vorgeblich gegen die natürliche Ordnung verstößt, das wird in den USA gerade in einem brutalen Kulturkampf ausgefochten. In Fun Home aus dem Jahr 2006 gibt es eine lesbische Sexszene. Nichts Pornografisches, Sex zwischen zwei erwachsenen Frauen. Das reichte, um aus einigen Bibliotheken verbannt zu werden.
3: Ja, dieses Buch war in verschiedenen Schulbezirken Angriffen ausgesetzt, wo Eltern sich beschwerten, was ihre Kinder da zu lesen bekämen. Dabei sollte doch klar sein, Fun Home ist kein Kinderbuch. Es richtet sich nicht an Kinder oder Jugendliche.
2: Und noch einer dieser seltsamen Glücksfälle im Leben von Alison Bechdel. Dem Comic Fun Home hat diese Verteufelung nicht geschadet, im Gegenteil. Aber woher diese Aufregung rührte, das versteht sie bis heute nicht.
3: Aber es hat doch eine jüngere Leserschaft gefunden. Und viele Highschools behandeln es als Gegenstand. Woher die Aufregung? Vielleicht, weil es eine Graphic Novel ist mit einer Zeichnung, die manche schockiert? Wenn es Prosa wäre, würde sich vielleicht niemand drum kümmern, aber wer weiß. Denn es sind immer Bücher von schwulen Autoren, es sind immer Bücher von People of Color, die angegriffen werden, die Zensur ausgesetzt sind. Ehrlich gesagt, ich verfolge das nicht so genau, weil ich nicht zulassen will, dass sie sich einen so großen Raum in meinem Kopf nehmen.
2: Aber die USA machen es ihr gerade sehr schwer. In Yale lehrt sie im Rahmen einer Stiftungsprofessur. Sie ist begeistert von den Studierenden, bewundert ihre Kenntnisse und ihr Engagement. Aber selbst Yale ist kein Ort absoluter Freiheit mehr.
1: Yeah, I mean, so I started teaching in the fall of 2024.
3: Ich habe im Herbst 2024 zu unterrichten begonnen, als auf dem Campus noch viel protestiert wurde. Aber nach Trumps Amtsantritt hörte das quasi ganz auf. Die Universitäten sind Drohungen ausgesetzt. Die Regularien, die ihnen Protestveranstaltungen auf dem Campus erlauben, werden verschärft. Es ist einfach eine sehr repressive Atmosphäre.
2: Eigentlich ist das Interview vorbei und die Stimmung mehr als gedrückt. Dann schalte ich das Aufnahmegerät noch einmal ein, weil mir eines aufgefallen war an den Comics von Alison Bechdel. Ihr Humor, ihre heimliche Superkraft in Anlehnung an den Titel einer ihrer Graphic Novels. Ja, stimmte sie mir zu. Sie sei in einem Haus aufgewachsen, in dem der Tod ständig präsent war, weil der Vater nebenberuflich ein Bestattungsinstitut betrieb. Fun Home ist ein Wortspiel aus Funeral, also Bestattung, und Fun, Spaß. Sie komme aus einem Haus, in dem über alles Witze gerissen wurden. Also, ist das die allerletzte Frage? Ist Ironie wirklich ihre heimliche Superkraft?
1: I think it is.
3: Vielleicht ist sie das. Ich glaube nicht, dass ich besonders lustig bin. Deswegen versuche ich mich nicht als besonders lustig darzustellen. Das wäre wohl kontraproduktiv. Ich bin in dieser komischen Familie groß geworden, in der wir ständig vom Tod umgeben waren. Und wir haben ständig Witze darüber gemacht. Und diese Art der Stressbewältigung hat mich schon sehr geprägt.
0: Kaputt. Die neue Graphic Novel von Alison Bechdel ist in der Übersetzung von Katharina Erben bei Reprodukt erschienen. Als Alison Bechdel Einstiegslektüre empfiehlt sich aber auch ihr vielfach ausgezeichnetes Meisterwerk Fun Home. Damit lassen sich dann viele Anspielungen in späteren Büchern besser verstehen. Bechdel hat sich übrigens auch in der No Kings-Bewegung in den USA engagiert, also bei den Straßendemos gegen Donald Trump und dessen autoritäre, antidemokratische Politik, von der vorher auch Jörg Schumacher von diesen Demos erzählt hat, der Leiter des Goethe-Instituts in New York. Den Soundtrack zu den No Kings-Demos, ja, der kam sozusagen von Protestpoet Jesse Wells. No Kings. No.

0: Also ich habe ja letztens in der Süddeutschen gelesen, dass, oder wahlweise Merkur in den Nürnberger Nachrichten, ich habe ja gelesen und, das könnte sein, dass diese Smalltalk-Floskeln bald ausgestorben sind, denn Zeitungsleserinnen und Leser werden bekanntlich eher weniger. Alle hängen am Handy, alle gucken dort Reels, diese Kurzvideos, die auf sozialen Medien wie TikTok und Instagram geteilt werden. Unser Sprachmagazin sozusagen beschäftigt sich heute mit diesen Reels.
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2: Heute mit Hanna Heinzinger am Mikrofon. Schön, dass Sie zuhören. Wenn Sie heute schon auf den sozialen Medien unterwegs waren, dann, da bin ich mir ziemlich sicher, hatten Sie auch schon Kontakt mit dem, was mein heutiger Gast einen Bastard nennt, nämlich mit Reels, also Kurzvideos, die auf Instagram und TikTok geteilt werden. Von allen 18- bis 24-Jährigen sagt mittlerweile ein Drittel laut dem Digital News Report von Reuters, soziale Medien sind für mich die wichtigste Nachrichtenquelle. Und auf den sozialen Medien sind Reels mittlerweile so die gängigste Form, um Informationen zu teilen. Fällt auch mir persönlich jedes Mal auf, wenn ich in der U-Bahn sitze. Es ist scheinbar unsere neue Normalität geworden, täglich anderen Leuten auf dem Handy dabei zuzugucken, wie sie in ihre Handykamera sprechen. Der Medienwissenschaftler, Autor und Journalist Professor Dr. Tilman Baumgärtel, der beobachtet das auch, allerdings auf wissenschaftlicher Ebene und fragt sich dabei, was macht denn dieser endlose Reel-Konsum eigentlich mit uns und dem öffentlichen Diskurs? Markieren Reels das Ende des klassischen deutschen Feuilletons, das ja vor allem über geschriebene Texte funktioniert? Und liegt darin vielleicht sogar eine Chance, wenn die Zeit der langen gedruckten Texte vorbei ist und Diskurse online gratis und in leicht zugänglichen Kurzvideos stattfinden? Über Reels und wie sie unsere Sprache und unsere Diskurskultur prägen, darüber sprechen wir heute. Hallo, Herr Baumgärtel, schön, dass Sie da sind.
3: Guten Tag.
2: Warum sind Reels denn für Sie Bastarde?
3: Ich muss sagen, dass ich mit dem Begriff Bastard im Rückblick nicht so glücklich bin. Den habe ich in einem Text, den ich für das Online-Magazin Perlentaucher geschrieben habe, verwendet. Und was ich damit eigentlich sagen wollte, war, dass diese Reels-Kombinationen oder Hybride sind von verschiedenen Kommunikationsformen, die wir traditionellerweise kennen und die hier in dieser Reels halt auf neue Art und Weise zusammenkommen. Da kommt halt einerseits die orale Kultur mit der Schriftkultur auf eine Art und Weise zusammen, die so halt recht neu ist noch.
2: Was ist denn jetzt das Besondere oder das spezifisch Neue an der Form des Reels?
3: Im Prinzip ist ein Reel auch nichts anderes als eine Form der Rede und das ist natürlich eine ganz tradierte Form der Wissensübermittlung aus einer Zeit, wo halt niemand lesen und schreiben konnte. Aber was sich halt im 20. Jahrhundert zunächst verändert hat, war, dass das gesprochene Wort aufgezeichnet werden konnte auf Tonband oder auf Video und eben auch ausgestrahlt werden konnte. Und deswegen spricht der amerikanische Medienwissenschaftler

0: Wort verpufft nicht so wie die Predigt. Und durch die KI wird es auch wieder in Text zurückübersetzt in der Regel. Bei dem Programm, mit dem TikTok-Videos gemacht werden, gibt es sogar so eine automatische Funktion, dass so Untertitel gleich mitgestellt werden. Also da wird die mündliche Rede, die Oralität, auch wieder so zur Schrift zurückverwandelt. Und das ist so eine ganz spannende Dynamik, die auch zum Erfolg von Reels beiträgt.
1: Und können Sie denn da aus einer medienwissenschaftlichen Perspektive auch schon beobachten, wie und ob das den öffentlichen Diskurs verändert?
0: Ja, das halt wie beim Internet generell werden da halt die Gatekeeper unwichtiger und jeder kann sich an der Verbreitung von Botschaften beteiligen und deswegen sind halt auch solche Akteure, die so bestimmten Grenzregionen sich äußern, also zum Beispiel solche Manosphere-Influencer, die ja oft Sachen sagen, die so an der Grenze zur Strafbarkeit sind oder würde ich mal sagen, einem breiten gesellschaftlichen Konsens widersprechen. Die haben halt da eine Methode, um ihre Botschaften trotzdem rüberzubekommen, weil halt da kein Redakteur sitzt und sagt, das machen wir, das geht ja gar nicht, sondern die haben halt ihre eigenen Armies zum Teil, also ihre Fans, die auch beim Livestream zum Beispiel dabei sitzen und mitschneiden und dann so Sachen, die besonders herausstechen, besonders Zitate, die halt gleich rausschneiden und als Reel verbreiten. Zum Teil gibt es da mittlerweile sogar schon Agenturen, die das machen. Und so kann man halt auch eine Aufmerksamkeit generieren, die man halt mit traditionellen Massenmedien überhaupt nicht mehr erreichen kann.
1: Sie sind ja nicht nur Wissenschaftler, sondern selbst auch Medienschaffender und schreiben und veröffentlichen auch selbst Artikel als Autor für diverse Medien. Merken Sie da schon persönlich, dass der geschriebene Text da leicht an Bedeutung verliert und das Reel im Kampf um die Aufmerksamkeit immer mehr gewinnt?
0: Ja, der Anfang von dieser ganzen Recherche sozusagen war auch meine eigene Erfahrung, dass ich das Gefühl hatte, dass Texte, die ich in traditionellen Printmedien veröffentlicht habe, halt irgendwie nicht mehr das Echo und nicht mehr die Resonanz hatten, die ich so aus der Vergangenheit kannte. Und da habe ich halt mit vielen Leuten drüber gesprochen, unter anderem auch meinen Studierenden, und kam dabei heraus, dass die eigentlich Artikel nie aktiv über so ein Medium aufsuchen, sondern dass die eigentlich gucken, was bei ihnen im Feed ist, vor allen Dingen bei Instagram. Und dann habe ich gefragt, was müsste ich denn machen, um im Feed zur Kenntnis genommen zu werden? Und dann sagte halt ein Student, das fand ich damals eigentlich erstmal ziemlich frech. Da ging es auch um konkreten Text, den wir zusammen gelesen hatten von mir. Und der sagte dann, das war ein seitenlanger Text, und der sagte dann, ich glaube, was Sie da geschrieben haben, könnte man in einer Minute zusammenfassen. Und dann setzen Sie sich doch einfach ans Mikrofon oder Ihr Handy und tragen das vor und laden es bei Instagram hoch. Und das hat mich, wie gesagt, erstmal geärgert, dass was ich da in langer Arbeitszeit irgendwie zu Papier gebracht habe, angeblich in einer Minute wieder wiedergegeben werden kann. Aber ja, so funktioniert es einfach. Und wer nicht mit der Zeit geht, geht mit der Zeit. Es hat bei mir jetzt noch nicht so weit geführt, dass ich selbst eigene Reels aufnehmen würde. Ich habe es versucht, ich war mit den Resultaten nicht zufrieden. Und daraus habe ich aber auch gesehen, dass das auch eine hohe Kunst ist, die man nicht so einfach beherrscht. Also Reels machen heißt nicht einfach ins Handy was reinzureden und das bei TikTok zu veröffentlichen, sondern da gehört ein gewisses Talent dazu und ein gewisser Fokus.
1: Sind Reels denn jetzt auf dem Weg dahin, der neue Ort zu werden, an dem gesellschaftliche und kulturelle Debatten geführt werden? Also können wir da tatsächlich einen Wandel beobachten, dass der Diskurs sich verlagert weg von der Schriftlichkeit, zur Mündlichkeit?
0: Also eine Debatte ist im Idealfall immer ein Dialog und nicht Videoclips, die man über die sozialen Medien austauscht. Also ich hoffe, dass das Reel diesen direkten Dialog nicht ersetzt, weil das halt nach wie vor wahrscheinlich so die Grundlage von einem Diskurs ist, der irgendwann zu Konsens oder zumindest zu Weiterentwicklung. Ich glaube aber schon, dass die Reels, aber auch Podcasts zum Beispiel, die ja auch ein sehr erfolgreiches Medium inzwischen sind, schon auch darauf hindeuten, dass wir uns wieder stärker in so eine orale Gesellschaftsform hin bewegen, wo halt das gesprochene Wort wieder eine größere Bedeutung hat, wie halt in der Zeit, bevor die Leute lesen und schreiben konnten. Und das führt vielleicht auch zu einem Diskurs, der nicht mehr so komplex ist wie ein Diskurs, der in erster Linie über geschriebene Texte funktioniert, der dadurch vielleicht halt direkter und auch schneller und vielleicht dadurch auch zielorientierter ist.
1: Reels sollen ja vor allem kurz und knapp sein und diese Verknappung, dieses auf die Spitze formulieren. Muss denn das immer auf Kosten von Komplexität passieren? Was meinen Sie da? Oder kann man dem vielleicht auch was Gutes, was Positives abgewinnen? steckt da eine Chance drin?
0: Ich glaube, dass ab einem gewissen Level von Komplexität das geschriebene Wort dem gesprochenen Wort überlegen ist. Das sieht man auch in der Menschheitsgeschichte. Sobald mehr Leute lesen und schreiben konnten, sobald der Buchdruck erfunden wurde, hat sich die gesellschaftliche Debatte schneller entwickelt. Die Wissenschaft hat sich schneller weiterentwickelt. Und deswegen würde ich jetzt auf die

0: Segnung des Textes ungerne verzichten, aber was man schon, glaube ich, sagen kann, ist, dass es halt, ja, wir immer stärker auf so eine Gesellschaft hin uns entwickeln, wo es halt eine kleine Kaste von Leuten gibt, die halt liest und die halt auch diese komplexen Informationen aufnimmt und eine größere oder eine zunehmende Klasse von Menschen gibt, die nicht mehr lesen und die sich von anderen Leuten erzählen lassen, was die gelesen haben. Und da ist per se auch so eine Möglichkeit des Missbrauchs natürlich drin, dass man halt Sachen tendenziös wiedergibt. Und es gibt ja schon so eine ganze Kaste von Leuten, die eigentlich nicht viel mehr machen, als das wiederzugeben, was sie woanders gelesen haben, wie man dann viele solche Politblogger nennt oder auch Jan Böhmermann beispielsweise, der bezieht sich ja manchmal auf eigene Recherchen, aber ganz oft eben auch auf Berichte aus der Publikumspresse, aus der gedruckten Presse. Und da sitzen auch nach wie vor, würde ich sagen, im Journalismus die Cracks, die wirklich gut recherchieren. Und ja, das kann man jetzt durch so ein paar flotte Sprüche im Reel, glaube ich, nicht kompensieren.
1: Das sagt Tilman Baumgärtel. Er ist Medienwissenschaftler, Autor, Journalist und wer weiß, vielleicht auch bald erfolgreicher Reel-Produzent. Herr Baumgärtel, vielen Dank für das Gespräch.
0: Ja, vielen Dank. Wiederhören.

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7: Um 21 Uhr am Mikrofon ist Markus Terhaast. In der Umgebung von Kaufbeuren im Allgäu soll ein zentraler Teil des Raketenabwehrsystems Arrow stationiert werden. Jetzt sind weitere Einzelheiten dazu bekannt gegeben worden bei einem Besuch von Ministerpräsident Söder am Kaufbeurer Fliegerhorst.
8: Für das Radarsystem stellt der Freistaat ein Grundstück in der Nähe von Kaufbeuren nach BR-Informationen auf dem Gebiet der Gemeinde Friesenried zur Verfügung. Dort soll der Sensor Süd aufgebaut werden, ein Hochleistungsradar, das feindliche Raketen in bis zu 2000 Kilometern Entfernung und in weit über 100 Metern Höhe aufspüren kann. Die weiteren Komponenten des Raketenabwehrsystems, darunter die Startvorrichtung für die Arrow 3 Abfangraketen, sollen nach BR-Informationen auf das Lechfeld südlich von Augsburg kommen. Aus Kaufbeuren, Rupert Waldmüller.
7: Schon Frist für Nagelsmann nach dem bitteren WM-Aus für die deutsche Nationalmannschaft gegen Paraguay im 16. Finale hat sich der DFB bisher noch nicht zur Zukunft des Bundestrainers geäußert. Verbandschef Neuendorf sagte jedoch, man könne nicht einfach zur Tagesordnung übergehen. Das Abschneiden bei der WM genüge den eigenen Ansprüchen nicht. In den kommenden Tagen werde man die Gründe für das frühe Ausscheiden erörtern. Juristische Niederlage für US-Präsident Trump. Der oberste Gerichtshof des Landes hat eine Anordnung von ihm gekippt. Die Entscheidung ist ein bedeutender Rückschlag für Trumps Einwanderungspolitik.
9: Der US-Präsident hatte am ersten Tag seiner zweiten Amtszeit ein Dekret erlassen, wonach Kinder, die in den Vereinigten Staaten geboren werden, nicht mehr automatisch die Staatsbürgerschaft erhalten sollten, wenn ihre Eltern weder US-Bürger noch dauerhafte Einwohner der USA sind. Die Richter bekräftigten, der 14. Verfassungszusatz gilt weiterhin. Er garantiert grundsätzlich allen in den USA geborenen Menschen die Staatsbürgerschaft, unabhängig vom Status der Eltern. Aus Washington, Anne Schneider.
7: Trauer in Venezuela. Nach den schweren Erdbeben, die das Land vergangene Woche erschüttert haben, ist die Zahl der Toten auf mehr als 1.900 gestiegen. Das hat der Präsident der Nationalversammlung mitgeteilt. Mehr als 10.000 Menschen wurden demnach verletzt. Allerdings gibt es noch zahlreiche Vermisste. Es wird deshalb davon ausgegangen, dass die Zahlen noch steigen. Zum Fußball. Soeben hat Norwegen das Achtelfinale der Fußball-WM erreicht. In der Partie gegen die Elfenbeinküste gewannen die Norweger 2:1. In der 86. Minute machte Erling Haaland alles klar. Das Wetter in Bayern, in der Nacht von Westen und Südwesten teils kräftige Regenfälle und Gewitter, dabei weiterhin Unwettergefahr, vor allem durch heftigen Starkregen mit der Gefahr lokaler Überflutungen, örtlich auch Hagel- und Sturmböen möglich, 19 bis 16 Grad die Tiefstwerte. Morgen ähnliche Aussichten, Donnerstag und Freitag überwiegend freundlich und trocken. Es ist 21.03 Uhr.
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10: Moin und herzlich willkommen zu den Jazz Grooves. Till Lorenzen ist mein Name und diese Stunde mit einigen Vibraphon-Sounds und klanglicher Suche nach Stabilität. Zunächst aber fliegen wir mit ganz fragilen Seifenblasen gen Himmel. Das Sonnenlicht, das bricht sich so im Spektrum. Wir sind so ein bisschen wie kleine Kinder, verrückt und verzückt und fasziniert. Anton Mangold, der Saxophonist, Flötist und Harfenist, der hat mit Bubbles ein neues Stück draußen und das trägt uns tatsächlich ganz zauberhaft nach oben.

Bubbles, ein Stück von Anton Mangold, für mich wirklich einer der ausdrucksstärksten Saxophonisten dieser Generation Mitte 30. Ganz eigener Ton, einer, der romantisch anschmiegsam genauso drauf hat wie überschnappend schrill. Und Bubbles heißt jetzt eben seine neue Single, Solo-Single, und da nehme ich auch an, es folgt ein neues Solo-Album. Und diese Single ist bei Treasure Records rausgekommen, und das spreche ich jetzt mal richtig schön deutsch aus. Treasure Records, und schon sind wir bei der Klarinettistin und Komponistin Rebecca Trescher. In deren Band ist Mangold nämlich auch aktiv, und auf ihrem Label veröffentlicht er nun also auch Musik. Er war auch 2024 bei der Bremer Jazz Ahead dabei, als Rebecca Trescher mit ihrem Tentett neue Musik vorgestellt hat. Und da hören wir jetzt eine Live-Aufnahme. Und zwar mit Anton Mangold eben zunächst an der Harfe. Das Stück Nacht vom Album Character Pieces 2024 bei Enya erschien. Und hier nun eben in der Live-Version eine eher stille, eine geheimnisvolle Nacht. Keine, in der in den Gassen wild getanzt wird. Es sind eher so Einzelne oder Paare unterwegs, die in dunklen Gassen herumstreunern. Vielleicht auch eher an einem See entlang im Mondschein spazieren. Rebecca Trescher Tentett live bei der Jazz Ahead. Nacht.

Das ist das Rebecca Trescher Tintett live bei der Jazz Air 2024 und an der Harfe eben Anton Mangold. 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Ja, und nach diesem eher sehr sanften, diesem nächtlichen, diesem beruhigten Start kommt nun ein bisschen unruhiger Wind auf, ohne dass es so richtig gefährlich wird. Ein bisschen vielleicht. Der Schlagzeuger John Hollenbeck aus den USA, der hat einen Nachfolger seines Albums Letter for George rausgebracht. Teil 1 war von vielen Georges der Geschichte inspiriert, dem Botaniker George Washington Carver, aber auch dem 2020 von einem Polizisten getöteten George Floyd, dem Musiker George Clinton oder der Malerin Georgia O'Keeffe. Und nun ist Looking for Consonants Teil 2 von John Hollenbecks George Ensemble und an seiner Seite Anna Weber am Saxophon und Flöte, Sarah Rossi Stimme und Synthesizer und Chiquita Magic Synthesizer und Stimme und eben Hollenbeck an den Drums. Und dann geben wir uns jetzt mal eins dieser Stücke, den zweiten Titel Lewis, den Hollenbeck George Lewis gewidmet hat, dem Posaunisten und Jazzprofessor aus Chicago. Synth-Jazz mit Stimme, Drums und Flöte.

Lewis, dedicated to George Lewis von John Hollenbecks George, ist drauf auf dem Album Looking for Consonants. So hat er das zweite Album seiner Band George genannt. Und ich kann mich an 2024 erinnern, da war er mit diesem Projekt beim Jazzfest Berlin, kurz vor der US-Wahl. Hollenbeck, ein bekennender Demokrat, er hat sich da sehr besorgt über die USA geäußert. Und er, wie so viele andere auch, hat befürchtet, dass mit Trump Konsens und Konsonanz endgültig das Land verlassen werden. Und er erklärt den Titel seines Albums selbst so: Ich dachte, ich wüsste, was Konsonanz in der Musik bedeutet, aber ich wusste auch, dass sie andere Bedeutungen hat. Websters Wörterbuch definiert Konsonanz als die Harmonie oder Übereinstimmungen von gleichzeitig erzeugten Klängen, die zu einem angenehmen und stabilen Hörerlebnis führen. Das Wort, das mir dort am meisten auffällt, ist stabil. Ich glaube, wir alle suchen nach etwas, das Stabilität vermittelt. Ja, und dann geht Hollenbeck auch nochmal darauf ein, dass Stabilität und Harmonie eben nur funktionieren, wenn auch alle bereit sind, etwas abzugeben. Stabilität bedeutet nämlich ja nicht Starre oder gar Starrsinn. John Hollenbeck und seine Band suchen Looking, also nach Konsonanz, Looking for Consonants. Und hier kommt noch ein Stück, ein ruhiges, ein bedächtiges, mitfühlendes, das er dem globalen Süden gewidmet hat. Unicornio for the Global South in Movement and Resilience.

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1: Diese Band wurde vor 10 Jahren in Luzern gegründet, 2016 die Band Freim. Aber sie klingt jetzt ein bisschen anders als am Anfang. Und das liegt daran, dass Gitarristin Mareile Merk nun zum Quartett dazugestoßen ist und Pianist Stefan Plecher ersetzt hat. Ein Wechsel eben zur Gitarre vom Klavier. Und für Merk ist das eine Luxussituation. Sie sagt, sie hat ja ihre eigenen Gruppen, sie spielt Solo und sagt jetzt, die Balance, die ist wirklich spannend, denn sie ist in ein bestehendes Konstrukt gekommen, muss also ihren Platz dort erstmal suchen, darf aber eben ja auch neue Klangräume einnehmen, die es so vorher noch nicht gab. Nina Reiter ist die Sängerin, Peter Primus Frosch spielt Drums und Marc Mesgorlitz ist am Bass und sie verstehen sich als komponierendes Kollektiv, auch wenn im Booklet des Albums doch sehr, sehr klar zugeschrieben wurde, wer welches Stück beigetragen hat. Und da hören wir jetzt mal eins von den neuen von Mareile Merk. Afterglow heißt es und es beginnt direkt mit einem groovigen Gitarrenthema und zum Ende hin zubbelt Mesgorlitz sowas von ausdrucksstark, Fusion inspiriert auf seinem Bass. Ein wahrer Traum. Freim aus der Schweiz, das neue Album heißt Sirens.

Der Plan von Simon Mollier ist mit diesem Stück aber ja mal voll aufgegangen. Der 1994 in Nantes geborene Franzose, der wollte sein neues Album mit etwas groovig Tanzbarem eröffnen, das aber gleichzeitig auf dem Boden geblieben ist. Und weil der Vibraphonist Drum Grooves aus Mosambik sehr schätzt, hat er sich für das Stück Seiba auch an diesen orientiert. Und deswegen heißt auch das Album Seiba. Denn er wollte mit diesem Titel, der das Album eben eröffnet, einen Grundton für alle 11 Songs setzen. Wir grooven, wir verneigen uns, wir ehren die Alten, wir tänzeln mit ihnen in die Zukunft. Simon Mollier ist auch einer dieser jungen Wilden am Vibraphon, die dieses Instrument so ein bisschen aus der Versenkung holen. Ich denke da auch an einen Joel Ross, an Andres Coll und auch wenn sie schon über 40 ist, auch an Patricia Brennan. Vibraphon klingt einfach cool und deswegen hören wir jetzt hier noch eine neue Nummer vom neuen Simon Mollier Album in den Jazz Grooves auf Bremen 2, Bayern 2 und MDR Kultur. Eine Verneigung vor John Coltrane. Ein Stück, das dessen Energie und Rohheit verdeutlichen soll. Dringlich und intensiv das Ganze. Low Blues von Simon Mollier.

Das ist der französische Vibraphonist Simon Mollier mit seinem Low Blues. Sein neues Album heißt Seba. Und Mollier, der ist derzeit vor allem in den USA unterwegs, aber ich wette, er kommt auch wieder nach Europa. Wir kommen zum Ende der ersten Stunde Jazz Grooves. Mein Name ist Till Lorenzen und jetzt steht noch einmal das Vibraphon im Mittelpunkt, denn als ich das neue Album von Mollier in voller Lautstärke gehört habe, da kam eine Kollegin rein und meinte, hörst du Helge Schneider? Und wie wir ja alle wissen, der Mann hat Klamauk von der Haarspitze bis in die Zehen in sich, aber spielen kann er, vor allem wenn es um seine Helden Monk und Erlington geht. Und seine Live-Versionen von Mood Indigo, die sind davon bis heute ein Beweis. Ich sage erstmal bis gleich mit mehr Neuerscheinungen und Live-Momenten. Und hier ist jetzt Helge Schneider mit Mood Indigo und Melodie Gags live 2022 in Luxemburg.

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1: Um 22 Uhr am Mikrofon ist Markus Terhaast. Der Agrarmischkonzern BayWa ist hochverschuldet. Jetzt steht vom Grundsatz her ein angepasstes Sanierungskonzept. Das hat das Unternehmen mit Sitz in München und deutschlandweit rund 8000 Beschäftigten am Abend mitgeteilt. Mehr dazu von Gabriel Wirth.
2: Die BayWa bekommt mehr Zeit, wenn der Plan so durchgeht. Bis Ende 2030 muss der Konzern nun neu aufgestellt sein. Ziel: die Konzentration auf das Kerngeschäft, also die Belieferung von Landwirten mit Betriebsmitteln und Technik. Hinzu kommen noch die beiden anderen Bereiche, Agrarhandel und Baustoffe. Die Gläubigerbanken und die beiden Großaktionäre, die Bayerische Raiffeisen Beteiligungs AG und die österreichische Raiffeisen Agrar, haben ihre grundsätzliche Bereitschaft signalisiert, sich an der Sanierung weiter mit einem jeweils größeren Engagement zu beteiligen. Bis Herbst soll dann eine Grundsatzvereinbarung stehen.
1: Deutschland soll ein eigenes Raketenabwehrsystem bekommen und einer der drei dafür vorgesehenen Standorte befindet sich im Großraum Kaufbeuren. Bayerns Ministerpräsident Söder hat heute bei einem Besuch im Allgäu von einer zentralen Lücke bei der Abwehr gesprochen, die nun geschlossen werde. Das in Israel beschaffte Abwehrsystem Arrow werde Deutschland Sicherheit geben. Nach den tödlichen Schüssen von Stade ist der Tatverdächtige nun in Untersuchungshaft. Das Amtsgericht der Stadt in Niedersachsen hat am Abend Haftbefehl erlassen wegen sechsfachen Mordes. Der 45-Jährige soll gestern Mitarbeiter von Jugendamt und einer Jugendhilfeeinrichtung erschossen haben.
3: Das Motiv der Tat soll laut NDR-Informationen ein Sorgerechtsstreit gewesen sein. Der mutmaßliche Täter, ein 45-jähriger Mann aus Hannover, hatte am Montag einen Termin, um über das Sorgerecht für seine 3 Monate alte Tochter zu sprechen. Nach NDR-Informationen hatte der Vater das Baby zuvor verletzt. Die Behörde hatte das Baby deshalb in Obhut genommen. Während des Termins eskalierte die Situation, es fielen Schüsse. Janis Gulde aus Stade.
1: Wer in München mit Taxi-Alternativen wie Uber, Bolt oder Free Now fährt, muss ab Mitternacht tiefer in die Tasche greifen. Denn es gelten dann auch für diese Anbieter Mindestpreise. Das hatte der Stadtrat Ende April so beschlossen. Bisher galten solche Mindestpreise nur für klassische Taxis. Bei der Fußball-WM steht ein weiterer Achtelfinalist fest, Norwegen. Das Team hat am Abend mit 2:1 gegen die Elfenbeinküste gewonnen. Das nächste Sechzehntelfinale beginnt in einer Stunde, Frankreich gegen Schweden. Das Wetter in Bayern: in der Nacht von Westen und Südwesten teils kräftige Regenfälle und Gewitter, dabei weiter Unwettergefahr, vor allem durch heftigen Starkregen mit der Gefahr lokaler Überflutungen, örtlich auch Hagel- und Sturmböen möglich, die Tiefstwerte zwischen 19 und 16 Grad, morgen ähnlich, am Donnerstag überwiegend freundlich und trocken, 22.03 Uhr.
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4: Wir sind hier ganz stark vom Moment geprägt. Radio, das ist ja so unmittelbar. Und Sie hören die Jazz Grooves. Till Lorenz ist mein Name und den Moment, den liebt und lebt und manchmal verflucht auch der Kölner Saxophonist Fabian Dudek. Ein Konzert ist eine Werkstatt, aber keine mit Fließband, sondern eine, wo Einzelstücke gefertigt werden. Und genau das soll auch sein neues Album Recent transportieren. Ein bisschen Struktur und dann wird der freie Raum erobert. Hier kommt Fabian Dudek mit Band Against

Das ist wirklich ein ziemlich brutaler Bass in diesem Stück. Und wenn man weiß, wer den spielt, dann verwundert das auch nicht mehr wirklich. Das ist nämlich die Britin Ruth Goller, die aus dem Punk kommt, gerne mit Verzerrung arbeitet, Akkorde auf dem Bass schrubbt und wirklich fast schon was Brachiales an sich hat mitunter. Hier ist sie in Fabian Dudeks Band zu hören. Und Dudek sagt über Goller, diese Musikerin bringt ein gewisses Risiko und Gefahr mit auf die Bühne. Und das findet er gut. Recent heißt das Album. Das ist eine Art Live-Aufnahme. Nach 2 Tagen Proben hat dieses Quartett nämlich 2023 bereits im Yaki, dem Club im Stadtgarten Köln, gespielt. Es wurde mitgeschnitten und nun ist es draußen. Live Berger an den Drums, Felix Hauptmann am Klavier und eben Dudek am Saxophon, Goller am Bass. Und weil ja auch die Berlin Fashion Week nun startet, gibt's nun klanggewordene Haute Couture aus diesem Album Recent von Fabian Dudek.

Das war mal ein gewagter Transfer, oder? Also von den wilden Nummern Fabian Dudeks zu den ganz sanften Klängen Clara Haverkamps. Die Pianistin hat ein neues Soloalbum draußen. Love Maps heißt es. Und Haverkamp, 1989 geboren, sagt, sie liebt das Klavier als ganzes Orchester. Kleine Veränderungen, Motive, Bewegungen, die können einen ganz, ganz großen Effekt haben. Ein Wechsel ins tiefe Register, zum Beispiel ein Triller in den Höhen. Und das gerade, das war der Titeltrack. Love Maps, eine Liebeskarte. Und diese stecke das emotionale Terrain eines Menschen ab, so Haverkamp. Seine Geschichte, seine Träume, Ängste und Wünsche. Vieles, was eben unter der Oberfläche ist, finde ich eine ganz schöne Idee eigentlich. Love Maps von Clara Haverkamp enthält aber nicht nur Stücke von ihr selbst, sie hat auch Air von Johann Sebastian Bach aufgenommen. Tempus Fugit von Bud Powell oder ihre Variante von My Funny Valentine. Besonders ist aber auch, dass sie auf zwei Stücken am Klavier auch singt. Und das hören wir jetzt. Love Maps, das neue Album von Clara Haverkamp. Und hier singt sie die Stephen Bishop-Nummer Never Letting Go in ihren Jazz Grooves auf Bremen 2, Bayern 2 und MDR Kultur. Clara Haverkamp.

Das sind die ruhigen Klavier- und Gesangstöne von Clara Haberkamp. Love Maps heißt ihr neues Album. Und jetzt wird's Afrobeat Jazz-Dubbig. Die nigerianische Legende Fela Kuti, die kennen Sie alle und seinen bahnbrechenden Afrobeat. Nun hat sich der deutsche Produzent Captain Yossarian dran gemacht, aus Kuti-Stücken Dub- und Reggae-Remixe zu machen. Eine Art jamaikanischen Disco-Mix. Eine magische Transformation. Und hier ist das Stück Zombie im Remix eben von Captain Yossarian. Und Special Guest ist Prince Tempo Police an den Drums. Zombie in Dub.

Ich muss zugeben, ich war etwas skeptisch, als ich das gelesen habe. Fela Kutis Stücke, diese legendären, auffühlenden und voller Protest aufgeladenen Afrobeat-Stücke im Dub-Reggae-Remix. Naja, aber ich muss sagen, ich finde, das funktioniert erstaunlich gut. Und ich glaube, ich würde auch auf einer matschigen Wiese mit nackten Füßen dazu tanzen. Captain Yossarian hat dieses Projekt umgesetzt. 2021 hat er das schon mal mit Bob Marley-Stücken gemacht. Da liegt Dub natürlich deutlich näher, aber es geht auch mit Afrobeat. Voller Echos und Hall, viele Filter und ohne Lyrics. Wohlgemerkt, denn Fela Kuti hat in einem Stück wie Zombie, das wir gerade gehört haben, im Original natürlich auch gesungen. Das fehlt hier jetzt. Ich muss aber sagen, ich vermisse es nicht, denn an die Stelle sind viele Soundeffekte, Spielereien getreten und Jimmy Tenor, der Acid Jazz Saxophonist, der ist auch auf einem Stück mit dabei. Expensive Shit in Dub. Im Original 1975 von Fela Kuti veröffentlicht. So hieß damals auch sein 12. Studioalbum und jetzt ist eben Fela Kuti in Dub von Captain Yossarian bei Agogo Records erschienen.

Das ist Fela Kuti mal anders. Das ist Fela Kuti in Dub. 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Und diese Jazz Grooves, die drehen sich ja sowieso immer gerne in ganz unterschiedliche Richtungen. Und jetzt steht nochmal der Groove so richtig im Vordergrund. Urban Street Jazz Stories nennt York sein neues Album. Und das erinnert mich doch stark an alles, was so Acid-Jazz-mäßig in den 90er Jahren rausgekommen ist. Us Three, Freak Power, Jazzmatazz. Und die Flöte im ersten Titel, Mr. Benz, die könnte auch von Saint-Germain sein. Hier ist also ein bisschen groovy, schmoovy Music von York, Mr. Benz.

Das ist Jörg Ostermeier oder einfach nur Jörg mit dem Stück Mr. Benz. Das ganze Album heißt Urban Street Jazz Stories Number 1 to 12. Und sein Motto, muss ich sagen, das gefällt mir ziemlich gut. Music made with love, no AI. Und darauf gebe ich Ihnen jetzt auch hier Brief und Siegel. Also in den Jazz Grooves gibt's keine KI-Sounds. Also soweit kommt's noch. Wir biegen aber langsam auf die Zielgerade für heute ein und dabei schlagen wir klanglich doch noch ein paar Haken. Wer von Ihnen hat schon mal Pastéis de Nata gegessen? Gut gemacht? Ist es so lecker. Portugiesische Blätterteigtörtchen mit Cremefüllung. Und ähnlich lecker ist tatsächlich, was Gitarrist Anton Goudsmit und Mundharmonika-Spielerin Hermine Derulo aus den Niederlanden angestellt haben. Auf ihrer Platte Unfiltered sind die beiden nur im Duo zu hören und das Stück Pastéis de Nata, das klingt nach Trubel am Mittag, ein gefüllter Marktplatz und dann gönnt man sich eine kleine Pause und isst eine Pastéis de Nata.

ein kleiner Appetithappen zwischendrin. Die Niederländer Hermine Derulo und Anton Goudsmit mit Pastéis de Nata. Ihr gemeinsames Album heißt Unfiltered. Und wir kommen jetzt auf die Zielgerade der heutigen Jazz Grooves. Mein Name ist Till Lorenzen. Auf Bremen 2, Bayern 2 und MDR Kultur geht's nun weiter mit dem Nachtmix von den Kollegen aus München. Und ich sag Tschüss aus Bremen. Und ich verabschiede mich mit einer Nummer aus einem Thelonious Monk Konzert von 1965, das im Sendesaal Bremen stattgefunden hat. Das wurde Anfang des Jahres mit dem Label Sunnyside Records aus New York veröffentlicht und gerade ist es auf der besten Liste des Preis der deutschen Schallplattenkritik gelandet. Ein Hoch auf Monk. Und hier ist das Stück Criss Cross von Monk, mit dem er 65 sein Konzert eröffnet hat. Ich sag bis zum nächsten Mal. Ciao, ciao.

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1: Um 23 Uhr am Mikrofon ist Markus der Haast. Der Agrarmischkonzern BayWa ist hoch verschuldet. Jetzt steht vom Grundsatz her ein angepasstes Sanierungskonzept. Das hat das Unternehmen mit Sitz in München und deutschlandweit rund 8000 Beschäftigten am Abend mitgeteilt. Mehr dazu von Gabriel Wirth.
2: Die BayWa bekommt mehr Zeit, wenn der Plan so durchgeht. Bis Ende 2030 muss der Konzern nun neu aufgestellt sein. Ziel: die Konzentration auf das Kerngeschäft, also die Belieferung von Landwirten mit Betriebsmitteln und Technik. Hinzu kommen noch die beiden anderen Bereiche, Agrarhandel und Baustoffe. Die Gläubigerbanken und die beiden Großaktionäre, die Bayerische Raiffeisen Beteiligungs AG und die österreichische Raiffeisen Agrar, haben ihre grundsätzliche Bereitschaft signalisiert, sich an der Sanierung weiter mit einem jeweils größeren Engagement zu beteiligen. Bis Herbst soll dann eine Grundsatzvereinbarung stehen.
1: Die nächste Bundestagswahl 2029 wirft in Bayern bereits jetzt ihre Schatten voraus, denn Oberfranken soll einen Wahlkreis weniger bekommen, der dann Oberbayern zugesprochen wird. Das steht in einem Bericht, den die unabhängige Wahlkreiskommission heute dem Bundestag vorgelegt hat. Hans-Joachim Viehweger.
3: Weil die Zahl der Wahlberechtigten hier gesunken ist, dürfte Oberfranken im Bundestag künftig mit einem direkt gewählten Abgeordneten weniger vertreten sein als bisher. Entweder entfällt der bisherige Bundestagswahlkreis Coburg oder der für Kulmbach. Profitieren dürfte Oberbayern. Auch hier schlägt die Wahlkreiskommission zwei Alternativen vor. Entweder es entsteht in der Landeshauptstadt ein neuer Wahlkreis München-Mitte oder es entsteht ein neuer Wahlkreis für Pfaffenhofen an der Ilm.
1: München muss Wasser sparen. Nach der Rekordhitze der letzten Tage hat Oberbürgermeister Krause eine Taskforce einberufen, die entsprechende Maßnahmen koordinieren soll. An die Bürger appellierte er, auf das Bewässern von Gärten und Rasenflächen zu verzichten und Pools oder Planschbecken nicht mehr aufzufüllen. Sollte der Wasserverbrauch insgesamt nicht sinken, so die Warnung des OB, müsse man weitergehende Maßnahmen ergreifen. Nach den Erdbeben in Venezuela steigt die Zahl der Opfer. Der Präsident der Nationalversammlung spricht inzwischen von mehr als 1.900 Toten. Es werden nach wie vor etliche Menschen vermisst. Es gibt aber auch kleine Hoffnungsschimmer. Nach 6 Tagen wurde heute ein 3-jähriges Kind aus den Trümmern gerettet. Das Wetter in Deutschland: vom Süden bis in die Mitte in der Nacht lokale Unwetter mit großen Regenmengen, Abkühlung auf 20 Grad am Inn und bis 12 Grad in der Eifel. Morgen im Osten und im Südosten noch viele Wolken und gewitterige Schauer mit Unwettergefahr, sonst auch mal sonnig, Höchstwerte 18 Grad im Erzgebirge und bis 29 am Oberrhein. 23.03 Uhr.
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4: Heute eine Stunde Musik, die versucht, Sinn zu stiften in einer aus den Fugen geratenen Welt. Willkommen bei den ARD Late Night Sounds hier in Bayern 2 aus dem Funkhaus in München. Zwei Rapperinnen aus dem Nahen Osten kämpfen in New York gegen Vorurteile gegenüber Muslimen. Der in Berlin lebende Palästinenser Ahmed Eid verzweifelt an der verheerenden Situation seiner Landsleute. Die Rapperin Ami Yerevolo aus Mali wiederholt gebetsmühlenartig ihre Message, dass es nämlich um Talent, nicht um Geschlecht geht. Und in Kuba versuchen Raul Paz und Rapper Wampi in der Krise Würde zu bewahren. Dabei ist es kein Zufall, dass viele der gespielten Musiker und Musikerinnen heute in der Diaspora leben. So wie die Band 47 Soul, die aktuell in London sind.

Sie lernten sich im Exil in Jordanien kennen und zogen vor ein paar Jahren nach London. 47 Soul. Benannt haben sie sich nach dem Jahr 1947, dem Jahr, als die UN Israel anerkannte. Mit der Staatsgründung begann für die Palästinenser die Vertreibung. Heute unter dem Wort Nakba übersetzt die Katastrophe bekannt. 47 Souls neuester Song Layla ist der Stadt Haifa gewidmet. Die Küstenstadt ist die drittgrößte Stadt Israels und die multikulturellste. In der palästinensischen Literatur und im kollektiven Gedächtnis war Haifa vor 1948 die weltoffene Kultur- und Handelsstadt in der Region. Und bis heute steht Haifa für das verlorene, blühende Palästina und den Traum von der Rückkehr.

0: Saint-Levant, 25 Jahre alt, in Jerusalem geboren, er lebt heute in Kalifornien, in Santa Barbara. Eben zu hören seine neueste Single Saba El Ward, ein Liebeslied an eine Frau, die jeden Morgen aufsteht und den Menschen, denen sie begegnet, Freude bringt. Erst im letzten Satz des Songs bekommt sie einen Namen. Guten Morgen singt Saint-Levant, freie Frau. Nicht nur in Kalifornien gibt es eine große palästinensische Diaspora, auch in Berlin, zumindest bislang. Ahmed Aid lebt seit Jahren in Deutschland und wurde mit der Band Bukahara bekannt, einem Projekt, in dem Musiker mit tunesischen, jüdischen, deutschen und, wie er, syrisch-palästinensischen Wurzeln zusammenspielen. Berlin ist lange Jahre für Palästinenser im Exil, vor allem aus der Kunst- und Musikwelt, ein wichtiger Ort des Austausches gewesen. Mehr und mehr aber sind viele der in Deutschland lebenden Palästinenser irritiert vom zurückhaltenden deutschen Verhalten gegenüber Israels expansiver Politik in der Region. Noch lebt Ahmed Aid zwischen Berlin und Ramallah, denkt aber aktuell nach über einen Umzug. Vielleicht soll es nach Marseille gehen. Gerade hat er ein neues Album veröffentlicht. Es bewegt sich zwischen Erinnerung, Hoffnung und wagemutigen Träumen. Ahmed Aid beschwört eine Zukunft, die nicht vergisst und darauf besteht, noch zu träumen. Auf Spotify und Amazon ist sein neues Album nicht zu finden. Beide, erklärt er in einem Interview, Zitat, haben Streaming, KI und andere ausbeuterische Praktiken vorangetrieben und dann begonnen, in Technologien zu investieren, die Menschen töten.
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0: Die amerikanisch-sudanesische Rapperin Nadine El Roubi hat sich hier mit der saudischen Künstlerin Nuri für die gemeinsame EP Nuclear zusammengetan. Darauf teilen sie ihre Erfahrungen als arabische Künstlerin in den USA. Ihre Sprache sind Punkrock, Elektro- und Hip-Hop-Einflüsse. Eben zu hören die Leadsingle ihrer EP Enemy of the State. Ursprünglich ein traditionelles iranisches Lied, das sie in eine punkige Protesthymne verwandeln. Sie hören die ARD Late Night Sounds heute aus dem Funkhaus des Bayerischen Rundfunks. Und hier ist noch eine Sängerin, die in New York lebt aktuell, die ägyptische Rapperin Feluka.
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Und auch sie lebt in New York, in der Diaspora, die ägyptische Rapperin Feluka. Auch ihre Message ist an ihre Heimat Ägypten gerichtet. Rules heißt dieser eben erschienene Song. Das ist der Nachtmix hier auf Bayern 2 in den ARD Late Night Sounds. Wir kommen zu zwei Brüdern aus Bern, die ihre Jugend auf den Golanhöhen verbracht haben und jetzt von der Schweiz mit ihrem Projekt Tuta immer wieder großartige tanzbare Clubmusik veröffentlichen. Zuletzt haben sie jetzt ein Instrumentalalbum herausgebracht, das ein wenig an einen Trend anknüpft, den Bands wie Hermanos Gutierrez groß gemacht haben. Flächig, instrumentaler Desert Blues.

Die Welt ist ein Ort voller Erinnerungen, singt die Band Tineri Wen aus dem Nordosten Malis. Es ist besser zu lieben, solange man hier ist und bei Menschen zu sein, die einen lieben. Zeige Mitgefühl für den armen Mann, der in Not lebt und so vieles erträgt, ganz ohne all das, was Liebe entstehen lässt. Wie wahr, darauf sollten sich doch alle einigen können. Der Südafrikaner Bongisile Mabandla weiß, wovon hier gesprochen wird. Auch wenn diese Sätze für ihn vielleicht etwas anderes bedeuten als für Tineri Wen. In meinem Leben, erklärt Mabandla, war ich an einer Kreuzung. Es gab viele Veränderungen und ich denke, wenn du weißt, wer du bist, kannst du wissen, wo es hingeht, was der nächste Plan ist. Mabandla ist letztes Jahr nach Paris gezogen, auch um mehr über sich selbst herauszufinden.

der Sänger Bongisiwe Mabandla von seinem neuen Album Dingubani übersetzt. Wer bin ich? In Südafrika hat er in den letzten Jahren eine Reihe an Musikpreisen abgeräumt. Sein neues Album besticht durch eine unaufgeregte, sehr persönliche Tiefe. Der Sänger verarbeitet darauf persönliche Krisen, Depression, Krankheit, Alkoholabhängigkeit und menschliche Enttäuschungen. Ein wunderbar intimes Album mit 18 großartigen Songs, auf denen Bongisiwe Mabandla seinen Zuhörern nahe ist wie selten zuvor. Und bei allen dunklen Themen, die er verhandelt, immer eine unglaubliche Zuversicht ausstrahlt. Hey!

Kont hat jetzt ihr erstes internationales Album herausgebracht. Musik und Krise, unser Thema heute. Musik, die Sinn stiften möchte in verrückten Zeiten wie diesen. In die fast vollständige Isolation haben die USA die kleine Insel Kuba getrieben. Es scheint fast, als wollten sie Kuba aushungern. Mittlerweile fehlen Schulen, Krankenhäuser, Hotels und im Flughafen Benzin, um die benötigten Generatoren zu betreiben. Der kubanische Sänger Raul Paz hat an diesem Tiefpunkt des Landes ein Album eingespielt und macht sich darauf tiefgründige Gedanken darüber, wie es weitergeht. Man.

Ja, klingt fast ein wenig nach Schlager, vielleicht auch, weil das Album ein Schnellschuss ist. Der Kubaner Raul Paz mit dem Song Mañana von seinem neuen, letzten Freitag erschienenen Album Vuelve a Mira. Es ist als Beitrag zur Krise gedacht, eine poetische Auseinandersetzung mit der Vergangenheit und ein Plädoyer für mehr Mut zur Veränderung. Übersetzt heißt Vuelve a Mira, schau noch einmal genau hin. Raul Paz hat lange in Frankreich gelebt, durfte lange nicht zurück in seine Heimat und lebt seit 10 Jahren zwischen Havanna und Paris. Er zählt zu den kubanischen Musikern, die sich viele Gedanken gemacht haben zur Situation im Land. In Mañana, übersetzt morgen, singt er über die Zukunft. So viel wurde uns gestern versprochen, aber wir sind nie angekommen. Die Welt muss besser werden und wer sagt, dass das nicht gehen kann? Sag nicht immer nein, schüttel nicht immer den Kopf. Auch Juanpi, einer der populärsten aktuellen Rapstars Kubas, hat einen neuen Song herausgebracht namens Se fue la luz. Übersetzt, der Strom ist weg. Ein Ausdruck, der in Kuba längst zu einem geflügelten Wort für die Zustandsbeschreibung der aktuellen Situation im Land benutzt wird. Auf dem Cover der Single eine Kerze. Im Video dazu sieht man Juanpi

Kopie in einem dunklen Raum, der notdürftig beleuchtet ist. Er grinst in die Kamera und hält den Mittelfinger hoch. Wumpys Versuch, seine Landsleute aufzumuntern. Das Licht ist weg, aber lasst uns versuchen, trotzdem irgendwie eine gute Zeit zu haben. 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

Reparto nennt sich diese Musik, eine Art kubanische Variante von Reggaeton. Wampi mit seinem Song Se Fue La Luz, ein Aufruf an seine Landsleute, sich trotz Krise nicht die Lust an den schönen Dingen des Lebens nehmen zu lassen. Zum Beispiel einen netten Abend mit Freunden bei Kerzenschein. Zu Ende geht der Nachtmix hier auf Bayern 2 in den ARD Late Night Sounds mit einem letzten Song von Bongesile Mabandla und seinem neuen Album Dingubani. Walila, das war's von mir. Eine angenehme Nacht wünscht Jay Rutledge. Walila.

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1: Um Mitternacht am Mikrofon ist Markus Terhaast. Die hochverschuldete BayWa bekommt mehr Zeit für die Sanierung. Das Unternehmen teilte am Abend mit, es habe sich mit seinen beiden Großaktionären auf einen neuen Plan geeinigt. Demnach muss sich der Konzern bis 2030 neu aufstellen. Das sind 2 Jahre länger als bisher. Ziel ist die Konzentration auf das Kerngeschäft, also die Belieferung von Landwirten mit Betriebsmitteln und Technik. Hinzu kommen die Bereiche Agrarhandel und Baustoffe. Kaufbeuren im Allgäu wird Standort eines Raketenabwehrsystems. 2028 soll dort das israelische System Arrow 3 in Betrieb gehen, wie Bayerns Ministerpräsident Söder mitteilte. Das Radarsystem soll nach BR-Informationen auf dem Gebiet der Gemeinde Friesenried stehen. Das Kontrollzentrum und die Startvorrichtung für die Abfangraketen kommen auf das Lechfeld südlich von Augsburg. Arrow 3 kann Mittel- und Langstreckenraketen zerstören. Nach den tödlichen Schüssen in Stade hat das Amtsgericht Haftbefehl gegen den Verdächtigen erlassen. Die Staatsanwaltschaft wirft dem 45 Jahre alten Mann 6-fachen Mord vor. Er soll die Mitarbeiter von Jugendamt und einer Jugendhilfeeinrichtung vorgestern erschossen haben. Hintergrund war vermutlich ein Sorgerechtsstreit. Bei einer Andacht in Stade sprach der niedersächsische Ministerpräsident Glies am Abend den Angehörigen der Opfer sein Mitgefühl aus. Der Supreme Court in den USA hat das Geburtsrecht bestätigt. Kinder, die in den Vereinigten Staaten zur Welt kommen, erhalten auch weiterhin automatisch die US-Staatsbürgerschaft. Präsident Trump wollte das Geburtsrecht einschränken, um die Einwanderungszahlen zu senken. Er bezeichnete das Urteil als bedauerlich und forderte den Kongress auf zu handeln. Das aber dürfte schwierig werden, da die Abgeordneten die Verfassung ändern müssten. Der Deutsche Fußballbund hat seine Entscheidung zu Trainer Nagelsmann vertagt. DFB-Präsident Neuendorf kündigte an, zunächst das Aus der deutschen Nationalelf aufzuarbeiten. Am Abend wurde bei der WM der nächste Achtelfinalist ermittelt. Es ist Norwegen nach einem 2:1-Sieg gegen die Elfenbeinküste. Und zurzeit läuft das 16. Finale Frankreich gegen Schweden. Da geht gerade die Halbzeitpause zu Ende. Kurz vor der Halbzeit in der 45. Minute schoss Kylian Mbappé sein 17. WM-Tor und hier das 1:0. Das Wetter in Bayern vom Süden bis in die Mitte. In der Nacht lokale Unwetter und große Regenmengen. Abkühlung auf 20 Grad am Inn und 12 Grad in der Eifel. Morgen im Osten und im Südosten noch viele Wolken, gewittrige Schauer, Unwettergefahr, sonst auch mal sonnig. Bis 18 Grad im Erzgebirge, bis 29 Grad am Oberrhein.
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2: Würde man mir eine Pistole auf die Brust setzen und verlangen, dass ich in einem Satz den Sinn des Lesens erkläre, würde ich sagen, finden, was man nicht gesucht hat. Und dadurch das Leben eine Nummer größer machen. Ob auf 2 Seiten oder auf 1000, selbst das schlimmste, dümmste Buch hat irgendwo ein Osterei für mich versteckt. Ein kleines oder großes. Vielleicht einen neuen Gedanken, vielleicht einen neuen Blick, vielleicht die Erinnerung an etwas, das ich schon mal gewusst habe. Lesen ist Denken mit fremdem Gehirn, sagt Jorge Luis Borges. Ich würde hinzufügen, und fühlen mit fremdem Herzen. Das ungesucht Gefundene ist dabei so viel befriedigender als jedes Gesuchte. Diese jäh aufblitzenden Momente des Verstehens und Verstandenwerdens, des Verbundenseins mit bis eben noch unbekannten Menschen über alle Grenzen hinweg, räumlich wie zeitlich. Nach solchen Momenten bin ich süchtig. Und wie alle Abhängigen sorge ich dafür, stets genug Stoff im Haus zu haben. 9 von 10 meiner Bücher kenne ich noch nicht. Montaigne, der ja sowieso schon alles gedacht hat, was man so denken kann, hat das bereits 1580 beschrieben. Ich genieße die Bücher so, wie ein Geizhals seine Schätze genießt. Die Gewissheit, sie genießen zu können, wann es mir beliebt, reicht mir, und meine Seele gibt sich mit diesem Verfügungsrecht vollauf zufrieden. Das waren Gedanken zum Tag von Maike Winnemuth.

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1: Mitten im Sommer. Urlaubssperre. Wie sonst nur in der Weihnachtszeit müssen alle Kolleginnen und Kollegen in der Post am Start sein. Es geht um richtig viel Geld. Und um richtig viele Zahlen. 26.400 neue Zahlen, um genau zu sein. Klar, dass so etwas von langer Hand geplant wurde. Klar auch, dass es vorher von allen Seiten Unkenrufe gab. Tohuwabohu würde ausbrechen, Chaos, Flops und Fehler würden passieren, so waren die Schlagzeilen. Und ja, ein paar Fehler waren vorher trotz größter Akribie passiert. Zum Beispiel in Berlin, in Wolfsburg und auch in Bielefeld. Da hatte man einige Straßenzüge einfach übersehen. Aber das Projekt war ja auch gigantisch. In ganz Deutschland sollten ab dem 1. Juli 1993 fünfstellige Postleitzahlen gelten. Denn seit Deutschland wiedervereinigt war, gab es für die Postkolleginnen und Kollegen beim Sortieren der Briefe irritierende Doppler. Und das waren nicht zwei, drei Orte. Mehr als 800 Orte in Deutschland hatten dieselbe Postleitzahl. Weimar und Bonn zum Beispiel die 5300. Klar, viele Menschen hatten sich geholfen und für Weimar einfach ein O für Ostdeutschland vor die 5300 geschrieben und bei Bonn ein W für Westdeutschland. Aber das war alles Stückwerk, fanden die Verantwortlichen der Deutschen Bundespost. Denen passt es auch nicht mehr, dass für größere Städte ganz hinten nach der Postleitzahl und dem Ortsnamen noch eine zusätzliche Nummer fällig war. Die zeigte das Zustellpostamt an. Also 2000 Hamburg 61 zum Beispiel für Hamburg Großborstel. Alles zu kompliziert. Längst hatte die Chefetage im Sinn, das Briefe sortieren viel stärker zu automatisieren. Und mit dem fünfstelligen Postleitzahlensystem sollte das klappen. Das verrät sogar den Ortsteil, in dem eine Straße liegt. Aber die Menschen, die hatten sich an die alte Art, einen Brief zu adressieren, gewöhnt. Und erst in den Firmen. Blankes Entsetzen. Die Adressen aller Kunden, Angestellten, Versicherten, Patienten, Zeitungsabonnenten. Alles innerhalb weniger Monate korrigieren? Vom Versandhaus Quelle hieß es damals, sie hätten 40 Millionen Adressen zu ändern gehabt. 120 Mitarbeiter wurden dort 3 Monate lang nur mit dieser Aufgabe beschäftigt. Trotz Unterstützung durch Computersoftware. Für kleinere Betriebe und Werkstätten war es ein Kraftakt. Andererseits, jede Rechnung sollte weiterhin im richtigen Briefkasten landen. Neue Visitenkarten, Briefbögen, LKW-Planen, Firmenschilder, Stempel. Rund 2 Milliarden Mark soll die deutsche Wirtschaft für die neue Postleitzahlen-Idee investiert haben. Auch die Deutsche Post gab Millionen aus, um das Projekt in jedem Haushalt bekannt zu machen. Dazu gratis Postleitzahlen-Büchlein und Service-Hotlines für Fragen aller Art. Und was soll man sagen? Dieses gesamtdeutsche Projekt hat von Tag 1 an erstaunlich gut geklappt. Respekt! Das war das Kalenderblatt. Heute von Anja Mösing. Gelesen hat Berenike Beschle.

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1: 2 Stunden mit Musik fränkischer Komponisten steht jetzt auf dem Programm. Werke von Christoph Wünsch, Elke Tober-Vogt, Franz Möckel, Hans-Ludwig Schilling und Gunter Dornheim. Lutz Korpeltsch ist zu Beginn der Solist im Konzert für Saxophon und Kammerorchester von Christoph Wünsch. Wir hören die Aufnahme der Uraufführung mit dem Tiroler Kammerorchester Instrumenti unter Leitung von Gerhard Sammer.

Lutz Korpetsch und das Tiroler Kammerorchester Instrumenti waren das unter Leitung von Gerhard Sammer im Konzert für Saxophon und Kammerorchester von Christoph Wünsch. La Nuit et la Lumière, die Nacht und das Licht, so hat Elke Tober-Vogt das folgende Stück für Violine und Klavier, ihr Opus 31, überschrieben. Es musizieren Nino Schwanja und Lela Mtschitlice.

La Nuit et la Lumière, Opus 31 von Elke Tober-Vogt. Eine Aufnahme mit Nino Schwanja Klavier und Lela mit Schittlitze Violine. Weiter geht es mit dem Klarinettenquintett von Franz Möckel. Gespielt von Edgar Eichstätter Klarinette, Detlef Messerschmidt und Katharin Weitzdörfer Violine, Martin Petz Viola und Burkhard Sauber Violoncello.

Klarinettenquintett von Franz Möckel, gespielt von Edgar Eichstätter, Klarinette, Katharin Weitzdörfer und Detlef Messerschmidt, Violine, Martin Petz, Viola und Burkhard Zauber, Violoncello. Karl Schicker und Hermann Schwander interpretieren jetzt die Suite für einen Flötisten und einen Schlagzeuger, Rendezvous von Hans Ludwig Schilling.

Rendezvous. Diese Suite von Hans-Ludwig Schilling für einen Flötisten und einen Schlagzeuger spielten Karl Schicker, Flöte, und Hermann Schwander, Schlagzeug. Das Concerto Bavarese auf Bayern 2 geht heute zu Ende mit der Sinfonie Nummer 1 von Gunter Dornheim. Jaroslav Opela dirigiert die Hofer Symphoniker.

Das Concerto Bovarese ging zu Ende mit der Sinfonie Nummer 1 von Gunter Dornheim. Jaroslav Opjela dirigierte die Hofer Symphoniker. Bis zu den 2 Uhr Nachrichten ist noch etwas Zeit für 2 Stücke von Johannes Tonio Kreusch. Zunächst spielt er Evocation.

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1: Um 2 Uhr mit Wolfgang Berger. Nach den tödlichen Schüssen im niedersächsischen Stade hat die Staatsanwaltschaft Haftbefehl wegen Mordes erlassen. Der Beschuldigte steht unter Verdacht.